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0: 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Du kannst dich auch einfach so verlaufen.
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0: Hallöchen, hallo, hallöchen, Popöchen. Oder wie es dein Ping-Pong-Bruder sagen würde.
1: Ja, was denn?
0: John Porno, Sachsen, Frankfurt.
1: Oh Gott.
0: Gell?
1: Da when ist I wake up.
0: Okay, gut.
1: And I will talk 500 miles. 5 Uhr morgens, der Wecker ist immer wieder geil. Es ist so ein bisschen, es hat ein bisschen was von Kneipen. Soll ich noch leiser machen, oder?
0: Kneipen was?
1: Ach, ja, irgendwie Kneipen für den Körper um 5 Uhr morgens aufstehen.
0: Ach, Kneip?
1: Kneipen.
0: Also du meinst kalt-warm Bäder.
1: Ja, was du wieder denkst.
0: Ich dachte jetzt hier Dr. Flotte. Stange. Es ist Mittwoch, der 9.6.2026. Ihr hört die Generation Scramble-X.
1: Ja, die Generation, die Generation. Heute wieder mit Bandshirts an.
0: Genau, und L und Mess am Start.
1: Never retire.
0: Yes. Und Against All X,
1: ja,
0: wie du so schön gesagt hast, kann man natürlich falsch verstehen.
1: Warum?
0: Nee, wieso denn gegen die Eier?
1: Ja, gegen...
0: Ach so, weil sie aufgeschlagen werden.
1: Das ist doch eine... Das ist doch eine
0: Against All Odds.
1: Ja, man kann auch Against All X sagen. Das ist eine Metapher für alle Eierwidrigkeiten im Leben. Ja, ich meine, meine
0: gekochte
1: Güte.
0: Eier,
1: ja,
0: oder?
1: Weichgekochte Eier, ja. Spiegeleier, ja. Rührei. Und vor allem die Rühreier, ne? Wenn du knietief bis im Rührei stehst, dann hat dich das Leben hart getroffen.
0: Erst dann weißt du, was eine Gabel ein Segen sein kann.
1: Ja.
0: Genau.
1: Ja, liebe Leute, wir wünschen euch heute eine superkalifragilistisch-expialigetische Zeit mit uns.
0: Richtig. Gell? Und jetzt müssen wir tschatschen im Hintergrund an Disney und ihren Mary Poppins Film Geld abdrücken. Und
1: ich habe es ja extra falsch ausgesprochen.
0: Ach so, sehr gut. Ja. Und wo wir gerade bei GEMA sind, habe ich auch noch was.
1: Ja.
0: Denn du hast mich hier, du musst hier.
1: Was denn?
0: Du hast, guck mal.
1: Ach ja.
0: Ja. Habe ich auch was GEMA-fähiges.
1: Huch. Ja, huch. Ja. Ja. Und dann wollen wir gleich mal loslegen jetzt, ja, oder was? Um 7.03 Uhr.
0: Ja.
1: Okay. Oh je, ist das. Oh, jetzt hast du den Regler kaputt gemacht. Soll ich jetzt.
0: Nö, kannst du.
1: Was?
0: Hörst du?
1: Ja.

0: Also, das ist ja so.
1: Ja.
0: Das ist ja eigentlich der Against All Ex-Kämpfer schlechthin.
1: Richtig.
0: Ja.
1: Ob der noch mit Priscilla zusammen ist?
0: Wer war nochmal Priscilla?
1: Seine Freundin, mit der er angeblich für immer. Das ist mein Mädchen und das ist für immer.
0: Oh ja. Das habe ich nicht mehr so im Kopf, ehrlich gesagt. Wie sah die aus?
1: Na, wunderhübsch natürlich.
0: Ja, ja, klar. Ach,
1: bitte
0: klar.
1: Dich. Ja. Ja, ja.
0: War das auch? Also, ups. Na, jetzt kommt die ganze Playlist von Chris hier.
1: Schrecklich.
0: Die er immer auf dem Fahrrad hierher hört.
1: Richtig. Den ganzen Phil Collins.
0: Naja.
1: Dings.
0: Okay, ja. Haben wir schon alle begrüßt?
1: Haben wir. Wir sind gespannt, was diesmal ausfällt.
0: Die Vögel zwitschern wieder.
1: Das hört man.
0: Der Livestream fällt bestimmt aus.
1: Meinst du?
0: Ja, ja.
1: Naja.
0: Haben wir schon alles gesagt? Wenn ihr gerade zufällig eingeschaltet habt bei der Generation Scrambled X, Scrambled X, die Frühstücksshow auf Radio X, dann hört ihr uns vielleicht über UKW FM 91.8 of Shades of Eight. Ach, das kann ich mir nicht merken. Was? Ja, nein.
1: Und die Telefonnummer?
0: 069, eure Lieblingsprimzahl, 069-299-71211.
1: Yes!
0: Aber ich kann es mir nur so merken, so wie es da steht, kann es mir nicht merken, weil da steht 069-299-71211.
1: Ja.
0: Wenn ich 71211 sage, dann ist es bei mir vorbei. Ich muss sagen 069-299-71211.
1: Geht mir genauso.
0: Und ihr könnt gerne anrufen und da will ich gleich mal aufrufen. Können bitte heute komplett alle, die zuhören, anrufen.
1: Bitte nicht.
0: Doch. Also auch gerne mal während ein Liedspiel läuft, dann müsst ihr, wenn ihr nicht im Radio sein wollt, weil ich möchte heute Strichliste führen.
1: Strichliste.
0: Das Kneifen ist furchtbar.
1: Der Herr Schindler möchte eine repräsentative Umfrage.
0: Ja, weil ich werde öfter mal gefragt, wie viele Leute hören eigentlich bei euch zu. Und dann sage ich so 2 bis 3.
1: Ja.
0: Und man müssen das ja mal, also man kann das auch, kann man das eigentlich, wurdest du das schon mal gefragt, kann man das messen oder keine Ahnung, wird das gemessen?
1: Es wäre für uns, dadurch, dass es für uns nicht relevant ist, weil wir keine Werbung machen, ist es uninteressant und den Aufwand nicht wert.
0: Ja.
1: Guck mal, da.
0: Da, Nummer 1.
1: Selbst dran schuld, Nummer 1.
0: Oh, ich habe das Telefon noch gerade umgestellt.
1: Tja, siehst du mal, bin ich schwer gespannt.
0: Guten Morgen, hier ist die Frühstücksshow auf Radio X.
2: Einen wunderschönen guten Morgen. Ich habe 069-299-71211 gewählt.
0: Ah, das gibt's ja gar nicht.
1: Eine gute Wahl.
0: Magst du Primzahlen? So, ein Hörer haben wir schon mal.
1: Sehr gut. Diesmal live dabei.
0: Da sind wir schon zu dritt.
1: Stimmt.
2: Live über Livestream, genau, richtig. Und der ist noch nicht ausgefallen.
1: Oh, das wird sich ändern, wenn der Content-Filter wieder greift.
0: Dann haben wir ja potenziell noch mehr HörerInnen heute.
1: Auf der ganzen Welt könnte man uns dann theoretisch hören.
0: Ich vermute in Rio de Janeiro.
2: Ich habe aber noch die Möglichkeit, mich ins Auto zu setzen. Da habe ich DAB Plus und oder UKW, das auch noch ausfallen sollte.
0: Alles klar.
1: Das heißt, the powers that be müssen sich anstrengen, um uns von dir sozusagen zu entfernen. Ja. Ich bin gespannt, was sie so alles machen.
0: Macht es wie Ralf, seid komplett ausgerüstet, das Scrambled Eggs Schweizer Taschenmesser immer dabei. Oh, war das jetzt Werbung eigentlich?
1: Nein, was denn?
0: Achso.
1: Schweizer Taschenmesser ist ja...
0: Ist keine Werbung, ne?
1: Ich glaube nicht.
0: Nee.
1: Die Dreifaltigkeit der Radio X-Empfängnis.
2: Das ist so wie für dieses eine Wort zu nehmen für Papiertaschentücher.
1: Richtig, oder dieses Wort für den Haartrockner.
0: Ja.
1: Oder genau, dieses Wort für den Klebestreifen.
0: Es klingelt noch ein Telefon.
1: Crazy!
0: Ich habe aber nicht beide Telefone eingeschaltet.
1: Ralf, wir würden uns jetzt gerne von dir verabschieden, damit ich gucken kann, ob der Schindler das hier
2: Ihr müsst ja noch die 1000 andere
1: annehmen. Richtig.
0: Tschüss.
1: So, jetzt mal gucken, ob du dein
0: was muss ich jetzt machen?
1: Ich habe keine Ahnung, ich habe keine Radiolizenz.
0: Auflegen, ja du immer da.
1: Jetzt ich glaube jetzt.
0: Ach, guck mal, jetzt wieder hier.
1: Jetzt wieder hier?
0: Einen wunderschönen guten Morgen, hier ist eure Frühstücksshow von Radio X, dieses Generation Scrambled X.
3: Hallo, aber ich bin alleine.
0: Ja.
3: Also meine.
0: Was?
3: Für den Anruf meine. Insgesamt eure, stimmt schon, hier ist der Patrick, grüß euch.
0: Hallo, super.
3: Gut,
0: wir sind jetzt sind wir schon zu viert heute Morgen.
1: Das ist ja krass.
3: Yeah.
1: Jetzt müssen wir Geber-Skat spielen. Ich dachte, wenn der Ralf nur, hätten wir normal Skat. Jetzt müssen wir, weil Doppelkopf kann ich nicht, tut mir leid.
0: Wir können immer noch, Darf ich denn sagen? Darf ich UNO sagen? Wir können UNO spielen.
1: Wir können einfach ja.
0: Karten spielen.
1: Ja, oder wie heißt es denn auf Mau Mau? Ist ja eigentlich nur UNO, ohne dass ein Konzern dabei
0: ohne
1: was
0: Mau.
1: Verdient. Ja. Ja. Paulus, danke für den Anruf.
3: Ein bisschen mehr Action mit Metzger.
0: Ja, oh, Metzger. Oh. Was war das nochmal alles? Was war das? Also Kreuz war, ja, Kreuz war mit den Fingernägeln, oder?
3: Ja, ja, zwicken, draufhauen, kräftig drüber lang und mit
1: Mann,
3: den
1: Mann.
3: Fingerkuppen.
1: Entschuldigung, aber Patrick, ja. Man merkt, dass du aus dem oralen was? Metzgergeschäft kommst.
0: Ja? Metzger, wie geil, das habe ich ganz vergessen. Ja. Oh, bis die Hand geblutet hat.
3: Ja, das sind so Ablenkungstechniken, wenn die Leute die Betäubung nicht vertragen. Ein bisschen mit Kreislauf. Früher hat man Händchen gehalten und dann hat man angefangen, das ein bisschen abzuwandeln und ein bisschen interessanter und abwechslungsreicher zu gestalten.
1: Haben Sie Schmerzen? Ja. Moment, ich werde das konterkarieren mit einem noch größeren Schmerz.
0: Ziehen Sie mal eine Karte. Scheiße, Kreuz Ass.
3: Ja.
1: So, sind Sie Links- oder Rechtshänder? So, okay, gut. Ja, ich sehe, dein super. Kartenspielgeschmack ist ähnlich wie dein Humorgeschmack. Ich wünsche dir trotzdem einen schönen Tag.
3: Gleichfalls.
1: Da ruft schon wieder jemand an. Mach's gut.
0: Ciao.
1: Schindler, so. Alter.
0: Ich habe gar nichts gemacht. Ich habe gar nichts gemacht.
1: Doch, du hast es gestartet. Ah, Gott sei Dank.
0: Nee, ist es jetzt vorbei?
1: Ah, Gott sei Dank.
0: So, ich frage mich gerade, ob es auch ein vegetarisches Metzgerspiel gibt. Wie das dann wäre.
1: Das Biosparen hieße das, so. Aber da hat der jetzt zugemacht.
0: Oh, das ist jetzt Telefon 2 auch noch. Da war ich noch nie dran.
1: Verrückt.
0: Jetzt, ja, tatsächlich. Mal gucken, ob es funktioniert.
1: Ach Gott.
0: Scrambled Eggs, eure Frühstücksshow auf Radio X auf Telefon 2. Oh, Telefon 2 ist geil, ist halt.
1: Nee, der... Die Person, die anruft, hat ihr Radio an.
0: Ah, aber also ich weiß nicht, wie ich mir gerade vorkomme, ja. In der Augsburger Puppenkiste bei Kleiner König Kalle Wirsch die Echokugeln.
1: Stimmt.
0: Hey. Hallo. Oh.
1: Hallo.
4: Hallo.
0: Hallo.
4: Das klingt ein bisschen ulkig, wenn ja. Ich jetzt hier anrufe, aber das ist ein ganz normales Telefon.
0: Ja, ja. Ich find's geil.
4: Ich höre euch. Ich weiß nicht, was ich hier machen kann, aber überraschend.
1: Du müsstest das Radio leiser machen.
4: Okay.
1: Sehr jetzt gut, ja.
0: Ach, ich habe mich gerade so wohl gefühlt.
1: Gleich nochmal. Aber ja.
4: Ich habe noch nie um diese Zeit angerufen.
0: Ja. Ja.
4: Überhaupt nicht meine Art.
0: Willkommen im Club.
4: Weil meine Sprache in der Regel morgens versagt. Als
1: aber
4: erstes.
1: Es hört sich unfallfreier an, als wir reden. Also insofern.
0: Ja.
4: Okay, also ich wollte nur sagen, ich bin die Nummer 5.
0: Ja, sehr gut. Vielen Dank.
1: Wir, okay. Genau. Ja, wenn du eine Nummer bleiben sollst, angeblich, im Westen sind wir ja keine Nummern, wurde damals im Kalten Krieg gesagt, könntest du auch einen Namen noch dazu machen?
4: Nein, ich heiße Gisela.
1: Das ist schön, Gisela.
0: Hallo.
4: Okay.
0: Einen wunderschönen guten Morgen für dich.
1: Genau, und einen wunderschönen Tag.
4: Ja,
1: tschüss.
4: Euch auch.
1: Danke für den Anruf, tschüss. Dass ich mich mal für Anrufe bedanke.
0: Ja.
1: Ja? Da hat
0: so
1: der Spence jubeln.
0: So weit habe ich
1: dich
0: schon.
1: Ja,
0: so
1: die ganze Desensibilisierung
0: steht
1: hat der funktioniert.
0: Tropfen hüllt den Stein. Ach, ich höre mich auch so laut. Hörst du dich auch so laut? Vielleicht muss ich mal leiser drehen hier. Ne? Oh,
1: ach
0: Telefon.
1: Gott. Also, aber spätestens bei 8 trete ich dir in den Hintern.
0: Wir würden gerne mal Musik. Jetzt klingeln auch beide.
1: Ja, mach halt. Du hast. Ja, wer sich in Gefahr begibt, kommt darin um Hilfsausdruck.
0: Einen wunderschönen guten Morgen. Oh. Hier ist Scrabble Dix, eure Frischgeschau.
5: Guten Morgen, ihr zwei.
1: Oh. Du bist jetzt die Nummer 4
5: ja,
1: von der Anrufer.
5: Wenn ihr dazu aufruft, also ich habe jetzt gedacht, nee, ihr könnt mich alle mal, aber dann denke ich, na gut, ich
1: ja, der Gruppendruck.
0: Wunderbar,
1: Katrin
0: wunderbar.
1: Musste dem Gruppendruck
0: Katrin, ich bin auch auf einer ganz großen Spur. Ich habe gerade was entdeckt, das ist voll hart. Das muss ich mit dir besprechen. Hier, wie heißen nochmal diese Vögel, die gerne so Glitzer und so klauen? Was? Ich verwechsel das immer. Das sind diese, die Elster, genau, stimmt. Und weißt du was? Wie heißt denn, was macht man um die Zeit, wenn man es noch bis nach hinten geschoben hat, im letzten Moment den die Lohnsteuer, ne? Heißt das Lohnsteuer machen? Die Lohnsteuer machen.
1: Steuererklärung,
0: das Wort habe ich gesucht. Ich habe morgens um 7.13 Uhr und auch mittags um 12 Uhr noch Wortfindungsstörung.
5: Ja, die ich habe ja auch immer.
0: Ja. Machst du das? Machst du die Steuererklärung?
1: Muss man, natürlich.
5: Nein, mach ich nicht.
1: Okay. Wie, du machst keine Steuererklärung?
0: Aber angenommen,
1: stopp, du lässt aber machen. Okay, ja. Gut. Keine Details.
0: Ist doch egal. Aber wie heißt nochmal das Programm mit der Steuererklärung?
1: Elektronische Lohnsteuer.
0: Nein.
6: Doch.
5: Also es ist die Elster, oder? Ja. Die typische Elster.
0: Ja. Ja. Also entweder hat beim Finanzamt einer viel Humor.
1: Ja, habe ich mir auch damals gedacht.
0: Hast du damals schon gedacht?
1: Ja. Ja, ist ja schon 10 Jahre alt.
0: Für was steht Elster? Was ist schon 10 Jahre alt?
1: Elektronische Lohnsteuer oder irgendwie sowas. Oder als, elektronische Steuer oder
0: als
1: sowas.
0: Als ob ein Vogel so heißt. Wenn du jetzt eine Elster erzählst da draußen, die stellt sich im Raben vor, hallo, ich heiße übrigens elektrische Lohnsteuer. Da sagt der Rabe, da sagt der Rabe, gra, gra, gra, oder was?
1: Ja.
0: Du heißt ja wie eine Steuererklärung.
1: Nein, das sagt
5: du
1: aber, du
5: heißt
1: kannst
5: ja
1: mich,
5: wie eine Steuererklärung.
1: Du kannst
5: ja,
1: mich
5: also
1: Elster
5: ich
1: nennen.
5: Ich denke immer, es gab doch auch nur Oper, die diebische Elster, aber da ich opernallergisch bin, weiß ich nicht, um was es geht.
0: Ja.
1: Opernallergisch.
0: Ja, aber du kennst dich dafür gut aus.
1: Ja. Naja, also ich bitte dich, ja.
0: Was denn? Wieso bittest du mich jetzt?
5: Also das habe ich nur mal so im Vorbeilesen irgendwo gesehen. Also so.
1: Okay, gut,
0: super, alles klar.
1: Also das heißt, 4 Anrufe, das ist, wir sind schon zu 6.
0: Aber eine entscheidende Frage habe ich dazu noch. Macht eine Elster ihre Lohnsteuererklärung? Wenn die jetzt so viel Kluger klaut, eine Elster, jetzt, die ist jetzt in ihrem Nest.
1: Ja, ist ja Diebesgut, das willst du doch nicht versteuern.
0: Ah,
1: ganz klar.
0: Ja. Diebesgut wird nicht
5: also
0: versteuert.
5: Ich habe noch nicht so oft Elsternneste gesehen, weil ich gehe dann doch nicht auf irgendwelche Bäume und guck mal nach, was die da so abrippt. Und dann denke ich, das wird viel Alufolie sein und sowas. Boah, aber ob das jetzt nun für die elektronische Steuerdingenskirchen auch so ist, weiß ich nicht.
0: Jetzt tut mir die Elster
5: ich
0: leid.
5: Ich wünsche euch was.
0: Ja, danke schön. Ciao, ciao.
5: Ja, man soll die Geister, die man rief
1: genau.
5: und so weiter.
1: So sieht's aus.
0: Welche Geister, was?
1: Naja, du rufst, Geister? Du rufst zum Telefon rufen an.
0: Ja, und, das war ja nicht so geplant. Habe ich den Strich schon gemacht?
1: Ja, ich glaube
0: ich hatte
1: schon.
0: Jetzt 4 Striche bis jetzt. Ja, kommt das hin?
1: Das kommt hin.
0: Ja, meine, manchmal habe ich so einen komischen Sound in meinem Mund.
1: Ich habe manchmal so einen komischen Geschmack im Ohr. Also es klingt mir ähnlich.
0: Komm,
1: 7:16. Ich will Musik machen. Du willst Musik machen?
0: Mach du Musik.
1: Ich hätte einen passenden
0: Ladies
1: Song.
0: First, James Lach.
1: Ach, richtig, aber dann müsstest du auch das
0: hab ich da hochmachen. Also habe ich so ein Zisch. Ach, warum?
1: Zisch, plopp.
0: Warum ist das so jetzt gerade? Das ist ja normalerweise nicht so. Das ist nur ein...
1: Du lispelst vielleicht, wenn du aufgeregt bist, wenn so viele Leute anrufen.
0: Ah, meinst du?
1: Keine Ahnung.
0: Das kann sein.
1: Bin ich Logopäde oder was?
0: Ich muss schon mal Gedanken drüber machen. In der Musikpause.
1: Ja, genau, in der Musikpause. Und jetzt, ich bin mal gespannt. Ja.
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1: Mittwoch, 9.06.2026. 7.22?
0: Mit der Generation Scrambled Eggs.
1: Genau, 7.22. Wir hatten einen
0: supergeilen Chris. Und noch geileren Schindler.
2: Super Chris.
1: Wir hatten in der Musikpause einfach
2: noch
1: für
2: einen Anruf.
1: Leute, die mitzählen. Eine Anrufende.
0: Ja, Anrufende. Ja,
1: richtig. Genau. Und damit sind wir bei 5 offiziell gestrichlisteten Hörenden. Also. Wow.
0: Ja, ja.
1: Kannst
0: jetzt kommen wir endlich mal zum Epilog dieser Sendung, der letzten Sendung. Normalerweise, also mit 15 Minuten Verspätung. Der Epilog.
1: Mit 23 Minuten Verspätung, um ganz genau zu sein, aber egal.
0: Wieso?
1: Ja, oder mit 20 Minuten.
0: Na, egal. Komm, na ja, jetzt. Das kann ja wohl.
1: Ja, Entschuldigung, die Zeit wird knapp. Man hat jetzt bei der WM nur noch 10 Sekunden bei einem Spielerwechsel und Ding.
0: Der Herr Schlauberger, also ganz kurz. Bevor ich mit dem Epilog anfange, habe ich noch eine ganz schlechte Nachricht an alle da draußen, die zuhören.
1: Oha.
0: Auch Nasenhaare werden grau.
1: So, okay, der Schreck ist jetzt, ihr habt euch jetzt erstmal hingesetzt, habt gesagt, uff, oi weh, okay, und jetzt kommst du.
0: Es gibt aber ein Produkt, das Nasenhaare, mit dem man Nasenhaare färben kann, zum Beispiel Wasserstoffblond. Das wäre doch schon auch mal geil, oder? Dass es doch sowas noch nie gab, oder? Vielleicht gibt es das auch irgendwo.
1: Wer weiß, vielleicht gab es das schon.
0: Naja, also unser Epilog, lieben Dank an Dagi, die schläft bestimmt noch, ne? Die mache ich einfach mal einen Strich für die Dagi. Für die Dagi mache ich einfach einen Strich.
1: Die sind im Urlaub.
0: Ach.
1: Ja.
0: Sieh an.
1: Ja, ja. Also, gestern während Scrambled X hat sie gepackt, hat sie angerufen.
0: Also Dagi hat viel Feedback gegeben. Und das wichtigste Feedback war die Nachtigall, ja. Die singt auch tagsüber, aber nur um ihren Liegestuhl am Pool zu reservieren.
1: Wenn sie das Handtuch vergessen hat. Ja, genau. Anfängerfehler. Nicht vorm Frühstück rausgegangen, Handtuch hingelegt, da muss man singen.
0: Und jetzt kommt der interessante Part. Nachts singt sie nur, also das ist das Männchen jetzt, Nachtigall-Männchen. Irgendwie denkt man, das sind nur Weibchen, meine Nachtigall. Nachtigall klingt so.
1: Ja, weiblich so ein bisschen, ne?
0: Die Nachtigall.
1: Die Nachtigall, der Nachtigaller.
0: Ja, also ist der Nachtigaller, echt? Meinst du?
1: Wir machen das jetzt einfach daraus. Wer soll uns davon abhalten?
0: Auf jeden Fall ist es tatsächlich der Mann, den man da hört.
1: Also der Nachtigaller.
0: Und der Gesang endet, wenn ein Weibchen gefunden wurde. Jetzt stellt sich für mich die Frage, singt er, weil er glücklich ist? Oder? Also, warum? Er findet ein Weibchen. Ja, aber also und dann hört er auf zu singen. Warum? Ja.
1: Du meinst, man könnte dann ja vor Freude singen, wenn man eine holde Nachtigall gefunden hat.
0: Ein bisschen traurig auch, dass er dann aufhört zu singen. Eigentlich könnte er ja dann noch mehr singen.
1: Ja, aber oder dann nochmal umgekehrt, ist das Lied des Nachtigallers dann vielleicht ein Klagelied? Ich bin so allein. Zwitscher.
0: Ja, aber es hört sich ja so schön an. Das kann natürlich sein, wahrscheinlich. Für uns, ja.
1: Ja, auf Nachtigallisch ist es wahrscheinlich ein Wehklagen.
0: Aber vielleicht ist das Singen der Nachtigall dasselbe wie Bandshirts tragen.
1: Du meinst für gewisse Leute anziehend, für andere abstoßen. Also so.
0: Naja. So, okay.
1: Da hat schon wieder jemand.
0: Und die Marilyn Monroe, ganz kurz noch zu Marilyn Monroe, hat jetzt die Dagi nicht geschrieben, aber ich habe da noch mal ein bisschen recherchiert, ne? Die war schon eine schwierige Person, ne? Die hat schon Probleme gehabt und so. Und der Tony Curtis hat ja gesagt, diese Kussszene, diese berühmte Kussszene, dass das nett schön war. Also sie hat sehr aggressiv geküsst. Aber die war auch total, wahrscheinlich war sie ein bisschen nervös. Nervös war sie.
1: Apropos nervös, ich bin nervös.
0: Telefon,
1: Mann.
0: Du kriegst heute keine Nachrichten mehr raus. So.
1: Das ist mir egal.
0: Scrambled X, eure Frühstückssendung auf Radio X mit der Generation Scrambled X. Einen wunderschönen guten Morgen.
3: Einen wunderschönen guten Morgen, hier ist der Ralf, alias Vögelralle.
1: Ah, der Nachtigaller persönlich.
0: Ja. Auf dem Fahrrad?
1: Nein, das hört sich...
3: Auch auf dem Fahrrad, aber

0: und sch, damit man nicht beim beim Achtung beim Vögeln von einer Katze vernascht wird. So, okay.
1: Ja, wunderbar, genau. Vielen Dank. Ja, das stimmt. Das ist
0: ergibt Sinn.
1: Gekauft.
0: Sehr gut. Nehmen wir, hast du einen Strich gemacht?
1: Ja, habe ich schon
0: sehr
1: gemacht.
0: Sehr gut. Du bist
2: und es gibt noch einen Grund, wieso die singen, um das Revier abzugrenzen.
1: Ja, cool. Aber das haben wir ja, glaube ich, tagsüber, ne? Um den Liegestuhl am Pool zu reservieren.
2: Genau, morgens wird die Sandorin gelegt, genau.
1: Genau. Und dann hier, passt mal auf, Jungs.
0: Oder Mädels.
1: Genau. Alles klar. Sehr gut. Danke dir.
0: Vielen lieben Dank. Ja. Wissen wir Bescheid. Dann mach's gut.
1: Ja, ciao, ciao.
2: Tschüss. Viel Spaß noch.
0: Dankeschön.
1: Dir auch.
0: Genau. Viel Glück dir.
1: Ja, die Nachtigall. Ne? Ja, aber das ist ja wie hier in Frankfurt. Ne? Nachts sollte man nicht zu laut singen.
0: Sonst kommt das Ordnungsamt.
1: Sonst wird's gefährlich.
0: Ja, genau.
1: Gut. Denn wer singt, hat eine dicke Brieftasche. Dann bist du überfallen. Sagt man ja so, ne? Wer am lautesten singt, hat die dickste Brieftasche.
0: In Hanau sagt man das vielleicht. Hier sagt man das eher.
1: So, ne? Wir kommen zu den Nachrichten.
0: Kommen wir das? Quatsch. Nein, bist du mit deinem Epilog fertig?
1: Ja, ich war nur verwundert, dass die Marilyn Monroe, ne, dass das so blöd war mit dem Küssen. Der hat auch einen harten Ausdruck gebracht tatsächlich. Den sage ich jetzt aber nicht.
0: Gut.
1: Ist jetzt auch gut.
0: Ja.
1: Ist einfach
0: gut. Lass uns doch einfach jetzt mal bei dem Schönen, ne? Die Marilyn und so weiter. Und
1: ich habe übrigens Sorge um Freaky Frankie. Ich habe eine Zeit lang immer mal mit dem telefoniert, weil Freaky Frankie, wenn du da bist, ruf bitte mal an.
0: Genau, das wäre echt, das fände ich. Er hat vor einigen Wochen beim Tom angerufen. Oh. Entschuldigung, beim Tom Fasto.
1: Ja.
0: Nicht, dass ich sein. Gut, ich würde gerne, weil wir haben jetzt ja, es treffen sich ja wie alle 4 Jahre, trifft sich ja die Fußball-Weltgemeinschaft, um zu horrenden Preisen Fußball zu spielen.
1: Ja.
0: Und da hat der Michi Hell hat vor einiger Zeit...
1: Eben hast du aber auch gequietscht. Ich auch wieder.
0: Ja!
1: Das sind die Mikros.
0: Ja. Ich quietsch vor Freude manchmal.
1: Ja, du bist
0: eine Kolumne. Nachtigall. Genau. Und eine Kolumne. Eigentlich wollte ich ja heute über die Fußballweltmeisterschaft schreiben, was die Geldgeier aus diesem einst so wunderbaren Sport gemacht haben. Wie sie Donald Trump in den dicken Hintern kriechen, wie sie die Zahl der Teilnehmerländer auf 48 aufgebläht haben, wie viel Geld sie für die Tickets verlangen, wie armselig hierzulande die Discounter wieder für Chips, Billigbier und Grillfackeln werben, wie bald wieder die Schland, Schland-Rufe umherhallen und dass wir diese suffselige Deutschtümelei in der momentanen politischen Situation so sehr benötigen wie ein Pickel am Arsch. Solches wollte ich schreiben. Dann aber überlegte ich mir, ach, was bringt das? Warum die Leute in diesen schlimmen Zeiten noch mehr belasten? Schreib doch lieber mal etwas Schönes, so etwas richtig Schönes. Ich gab mir recht, überlegte und erinnerte mich an das Erlebnis mit dem Vogel. Das wäre doch sowas. Wohlan, es möge nun also geschehen. Der Vogel. Unlängst war es, da trafen wir uns. Er, der Vogel, und ich. Und es geschah so. Es war der späte Frühling. Ich saß auf einem Stein und deckte Bein mit Bein. Darauf stützte ich den Ellenbogen, wollte gerade einen Blick in die FR werfen, da machte es op, eine Walnuss. Sie war vom Himmel gefallen, kullerte noch ein wenig und blieb dann 2 Schritte vor mir liegen. Ich blickte nach oben, hörte ein Flattern und sah, wie eine Krähe zur Landung ansetzte. Ein schöner, großer, glänzender schwarzer Vogel mit aufmerksamem Äuglein, groß wie Stecknadelköpfe. Sie setzte sich neben die Nuss und schaute mich fragend an. Und nun, was wollte sie von mir? Schließlich pickte sie demonstrativ, unbeholfen, einige Male auf die Nuss ein, hielt inne und schaute mich wieder an. Aha, eine harte Nuss, dachte ich und musste wegen des albernen Wortspiels in mich hineinlächeln. Die Krähe war wohl nicht in der Lage, sie zu öffnen. Vielleicht hatte sie sie sogar aus größerer Höhe absichtlich auf den Asphalt geworfen. Vergebens, die Nuss war heil geblieben. Ich hatte also verstanden, worum sie mich bat. So hob ich mich, machte 2 Schritte nach vorne, zertrat vorsichtig die Nuss und setzte mich wieder hin. Die Krähe hatte alles interessiert beobachtet und nickte kurz. Es sollte voll so viel heißen wie Danke, Bro. Wohl, um nicht gierig zu wirken, wartete sie noch einige Augenblicke, begab sich dann gemessenen Schrittes zur Nuss und machte sich daran, das nun freiliegende Innere genüsslich zu verzehren. Sie nahm sich Zeit, schlang nicht, kaute gut. Das lassen wir mal stehen, soll schließlich eine schöne Geschichte werden. Dann flog sie gesättigt und grußlos davon. Schön, oder? Und die Moral von der Geschichte? Wenn Sie darin eine sehen wollen, dann überlegen Sie sich halt eine. So etwa wie, Mensch,

0: Einklang mit der Natur geht immer. Aber kommen Sie mir nun ja nicht mit, aha, eine Walnuss im Frühsommer, also Importware. Und woher? Sicherlich aus Kalifornien. Und dort sorgt der Anbau von Mandeln und Walnüssen im Central Valley davor, dass die Sierra Nevada austrocknet. Das ist so, wie wenn mit den Avocados in Peru... Nein, das passt nicht hierher, sonst hätte ich ja gleich über die WM schreiben können. Und das wollen wir doch beide nicht, oder? Ja.
1: Michi Herrl, ich habe mir gedacht, den Text kenne ich doch. Den habe ich doch unlängst schon gelesen.
0: Siehst du.
1: Sehr schön.
0: Ja.
1: Ja, die WM.
0: Ach so, ich dachte, jetzt wäre der perfekte Moment gewesen, um ein Lied zu spielen. Irgendeins.
1: Die Walnuss oder was? Ich habe mich ja nur gefragt, warum die Walnuss eigentlich Walnuss heißt.
0: Tja.
1: Also, weil das die größte Nuss ist unter allen Nüssen. Gibt es eine größere Nuss als die Walnuss?
0: Definitiv.
1: Welche denn?
0: Ralf!
1: Erfind einfach einen Namen, erfind einfach irgendeinen Namen.
0: Die Papayanuss, die Brasilnuss.
1: Die Brasilnuss, genau die Brasil. Und da guckt er dabei auch so, hat wieder seine Lehrertasche in der Hand und dann guckt er so. Der Herr Schlauberger, ja. Guckt er so, ja, die Brasilnuss, ja, genau die. Die ist so ein
0: die
1: bisschen.
0: Die Kokosnuss.
1: Die ist so. Ja, die Kokosnuss ist ganz gut. Aber ist die Kokosnuss de facto eine Nuss oder eine Frucht?
0: Das ist eine gute Frage. Ich glaube, es ist eine Nuss.
1: Oder sind Nüsse generell Früchte eigentlich? Jetzt habe ich wieder gefiebt. Was ist das denn?
0: Bei Nüssen.
1: Früchte.
0: Aber Erdbeeren sind Nüsse zum Beispiel.
1: Erdnüsse
0: sind keine Nüsse. Es ist verrückt.
1: Ja, naja. Also was ich auf jeden Fall sagen wollte, was mich am meisten erstaunt bei der WM ist, nicht die Kartenpreise, sondern dass so viele Menschen dahin gehen und sich die Karten kaufen, dass das geht.
0: Ja.
1: Also dahin zu.
0: Und ich meine, das ist ja nicht so, du setzt dich ja nicht in die S-Bahn und fährst zum Sportfeld und bezahlst dann 1500 Euro oder Dollar für eine Karte, sondern du musst ja auch noch dahin, musst dann da übernachten, musst dann da essen.
1: Ja, aber geht.
0: Anscheinend
1: schon. Wenn man will, geht's auch, ja.
0: Und, aber will man das wirklich? Ja.
1: Und auch das ist, was ich auch schön an der WM finde, Thema Nachhaltigkeit.
0: Am nachhaltigsten ist es zu Hause zu bleiben.
1: Komplett scheißegal ist. Ja. Hast du es mitgekriegt mit der iranischen Mannschaft? Die iranische Nationalmannschaft?
0: Die fährt mit der Greta Thunberg mit dem Boot rüber?
1: Die spielen ja alle drei Spiele in Amerika. Ja. Dürfen aber nicht in Amerika im Hotel sein. Hast du es echt nicht mitgekriegt?
0: Nein.
1: Okay, die sind in Mexiko und müssen halt immer zum Spiel 2000 Kilometer einfliegen oder was weiß ich. Wie viel? Ja, und dann wieder zurück. Die dürfen nur fürs Spiel rein, müssen wieder raus. Und mit dem Schiri ist ja auch geil. Der jetzt nicht, der sind reingelassen haben, den Schiri. Aus Somalia, glaube ich. Naja, ist ja auch egal. Egal ist es nicht, aber ich liebe diese Widersprüche.
0: Wir können es nicht ändern, meinst du?
1: Ja.
0: Jetzt spiel mal was Munteres.
1: Also, wir kommen jetzt mal, ich möchte ganz kurz in eigener Sache. Am Samstag gibt's wieder die monatliche andere Sendung, die ich mit Tante Gutzel mache. Und zwar sind wir ja ausgewiesene Bachelors Music.
0: Beides.
1: Alles. Genau, geht alles. Ne? Also wir sind ja Musikgeschmacks ausgebildete, wir haben ja eigentlich auch eine Professur, kann man jetzt mittlerweile schon sagen.
0: Ihr habt den Connoisseur-Titel gemacht jetzt.
1: Den was?
0: Den Musiksommelier hast du doch jetzt neulich gemacht.
1: Haben wir den auch gemacht? Echt?
0: Hast du doch? Ja, da warst du so betrunken.
1: Sommelier klingt nach Schnaps.
0: Wein, aber egal.
1: Apropos Wein. Und es gibt, unser Thema wird sein, also am Samstag von 13 bis 14 Uhr, wenn ihr mal Lust habt reinzuhören, Ping-Pong mit dem Bolzersmack, das Magazin für Musikgeschmack im Wandel der Zeit. Ich würde mich freuen. Und unser großes Thema ist, und das ist eine Sensation, ich hasse Musikfestivals, ja? Aber ich werde mit Tante Gutzel zusammen auf einem Musikfestival sein von Gisbert von Kniphausen, das Heimspiel im schönen Eltville, da irgendwo.
0: Apropos Wein.
1: Und es ist ich freue mich tierisch über dieses Aufgebot, was da ist. Also was sagt man, Line-Up, nicht Aufgebot. Aufgebot, das ist bescheuert.
0: Alles in Ordnung.
1: Line-Up. Und da hören wir dazu mal eine der Hauptbands, die dort spielen. Eine sehr geliebte Band von mir, Kari Kari, mit dem Song Mapache. Weißt du, was Mapache ist? Spanisch für?
0: Apache? Mit M? Der männliche Mapache. Apache?
1: Also, keine Ahnung. Ah, der männliche Apache.
0: Komm, Spiel! 7:36 Uhr.
1: Wie heißen die Tiere? Waschbären.
0: Achso. Waschbären. 7:37 Uhr.
1: Jetzt geht's los.

0: Jeha.
1: 744. Willkommen im wilden Frankfurter Westen.
0: Ja. Ich muss sagen übrigens, das Catering heute wieder ausgezeichnet.
1: Ja.
0: Nuss, Nougat, Croissant, Wasser, Kaffee, Käsebrezel.
1: Ja.
0: Support your local Bäcker.
1: Richtig.
0: Und Nougat, ne? Es gibt ja eine Stadt, die Nougat heißt.
1: Echt?
0: Hier wieder mit dem S. Warum hört sich das im Mikro? Hörst du das genauso wie ich oder höre ich das anders?
1: Nein, aber ich bin ja auch...
0: Stell dir mal vor, du wohnst in einer Stadt, die Nougat heißt.
1: Großartig. Sind die alle zuckerkrank wahrscheinlich und übergewichtig. Ich mach mal die Tür zu.
0: Oh Mann, ey.
2: Wieso?
0: Was, Mann, ey? Ja, du verdirbst den romantischen Moment.
1: Oh, okay, gut. Ich habe nichts gesagt, vergiss es.
0: Also wenn ich jetzt deine Frau wäre, hätte ich keine Lust mehr. Oder dein Mann oder whatever.
1: Mein Lebensabschnittsgefährtende.
0: So, hier übrigens ganz kurz nochmal der Aufruf. Die schönste Primzahl dieser Welt ist die Telefonnummer von Radio X, die Studio-Telefonnummer 069-299-71211.
1: Korrekt.
0: Macht mit bei der großen Scrambled Eggs Volkszählung. Ihr wollt es doch auch.
1: Hörendenzählung, bitte.
0: Was?
1: Hörendenzählung.
0: Hörendenzählung, genau. Ja, es ist doch die Volkszählung dann.
1: Du meinst, das ist unser Volk?
0: Ich meine, das ganze Frankfurter Volk.
1: Ach so, das uns zuhört. Die Radio, die Scrambled X Bevölkernde.
0: Und von den Daten
1: ist alles mit
0: kaufen wir uns einen neuen Plattenspieler.
1: Ach so. Nein, es ist alles mit unserem Datenschutzbeauftragenden abgesprochen.
0: Ja, das ist alles DSVGO-konform.
1: Alles.
0: Alles, auch Elster, alles abgedeckt.
1: Genau.
0: In die Schmuckschatulle.
1: In die Schmuckschatulle.
0: Ja,
1: mit
0: aber
1: den anderen Preziosen. Genau.
0: Wir sind bis jetzt, nach den ganzen Anrufen in der Zwischenzeit, 6.000.
1: Guck mal, Telefonmann. Vielleicht verwählt. Doch, ich bin schneller. Ich bin der Telefonmann.
3: Ich muss auf die 1.
1: Ja, hallo.
0: Einen wunderschönen guten Morgen. Hier ist Scrambled Eggs, die super Frühstücksshow auf Radio X.
3: Moin, Markus. Das hast du aber toll aufgesagt.
0: Oh, moin, moin.
3: Also, ich habe zwei Sachen.
0: Ja.
3: Heute ist der 10.6., nicht der 9.6. Kannst du mal deinen Stauberger-Kollegen weiterreichen?
0: Ja, das ist geil.
1: Oh, krass, guck mal.
0: Das ist geil. Danke, dass du das sagst, weil der ja immer so den Affen macht, dass er alles weiß halt, ne? Und dann so ein Fauxpas.
1: Die Zeitung von gestern am Start gehabt. Mann, ist mir das peinlich.
0: Ja, und das Zweite?
3: Das weiß ich halt nur, weil mein Junior halt Geburtstag hat.
0: Du rufst, ja, dann machen wir mal kurz das Ständchen, oder?
1: Was, bitte, wo?
4: Happy Birthday to you, Happy Birthday to you, Happy Birthday, lieber Junior.
1: Achso, Junior.
4: Happy Birthday to you.
0: Ist der Junior noch da?
3: Nee, ich bin auf Arbeit.
0: Ach, ja.
1: Mensch.
0: Einfach so anrufen von der Arbeit aus.
3: Naja,
0: meine Güte.
1: Wenn das Friedrich Merz mitkriegt, so wird das mit dem Bruttoinlandsprodukt nie was.
0: Wir hätten im Junior jetzt Schnieschnapp-Schnappi gespielt.
3: Ja.
0: Oder hätte er bestimmt voll cool gefunden,
1: nein,
0: oder?
1: Nein, aber dann hätten wir doch... Wie alt ist der Junior, dürfen wir das fragen?
3: 14.
1: Na gut, okay, dann kann man nicht Happy Birthday to you, Marmelade im Schuh singen, das ist zu Kindergarten.
0: Ja.
1: Nee, dann ist er ja viel zu... Dann ist es gottlos peinlich, was wir jetzt gemacht haben. Wir entschuldigen uns.
0: Übrigens, wir sind ja auch eine KI, eine Knutschintelligenz. Ne? Wenn du mal einen Musikwunsch hast oder so, gibst du mir Bescheid. Aber nicht so spontan, bitte. Ich bin jetzt so spontan.
3: Nein,
0: alles
3: gut. Kenn ich doch.
0: Alles klar. Hier, vielen Dank für den Anruf.
1: Ja, und danke für die Aufklärung bezüglich des Tages.
0: Ja, das war wichtig tatsächlich.
1: Das war wirklich wichtig. Ja. Okay.
0: Ich hab's halt hier nur mit. Ich hab's nur mit Amateuren zu tun.
1: Ist richtig.
0: Ja.
3: Ja.
1: Aber gut.
3: Der kennt nicht.
0: Alles klar, mach's gut. Dank dir.
1: Tschüss.
0: Ja. Ciao.
1: Man kriegt das, was man verdient, würde ich sagen.
0: Ah,
1: das
0: wirklich.
1: Heißt, diese Uhr quarzt einen Tag.
0: Ja, meine Güte.
1: Wow, ich habe mich da einfach drauf verlassen.
0: Ja, aber was du auch wegquarzt an einem Tag, das ist ja nicht mehr normal. Du quarzt ja ganze Tage weg.
1: Ja, das ist richtig.
0: Das ist ja ein Wahnsinn. Du quarzt so viel, dass du quasi die Zeit bremst und die geht zurück.
1: Ja.
0: Du bist quasi die Schildkröte von Momo.
1: Die Schild?
0: Ach ja, manchmal leuchtet es auch bei dir auf dem Rücken. Hier. Das ist immer noch, wenn ich so bestimmte Töne mache, dann fiept so. Aber das habe ich doch normalerweise nicht. Jetzt wieder. Das ist bestimmt das Mikro, oder? Stört euch das? Stört euch das da draußen?
1: Hey, hallo, also mich stört's nicht. Aber mich stört's ja auch nicht, wenn ich einen Tag in die Vergangenheit...
0: Ich habe gerade einen Sprechminderwertigkeitskomplex. Komm, bitte hilf
1: genau,
0: mir.
1: Helf dem.
2: So. Ach, Schindler, du hast ein wunderschönes Stimmchen.
0: Ja, was stellst du jetzt die Uhr oder was?
1: Während nee, ich habe die jetzt gesettet.
0: Während du die
1: Uhr stellst?
0: Du die Uhr stellst,
1: ja?
0: Hab ich noch... möchte ich mal bitte. Props raushauen.
1: Props!
0: An,
1: und massiver zwar Respekt geht raus an.
0: Harald. Macht nämlich einen super, super duper Hörer...
1: Hörenden in Fragen?
0: Hörenden Service.
1: Ah ja.
0: Ja? Mhm. Und zwar hatten wir letztens wieder, also das ist ja mittlerweile wohl Fakt, dass die schlimmste Musik gespielt wird, wenn Leute hier im Studio sind.
1: Richtig. Und ja, wenn nicht nur die Tage
0: und
1: die,
0: und ich muss es jetzt mal auf Neudeutsch sagen, die Nachtschleife fickt uns alle.
1: Weil, wieso ist das denn Neudeutsch? Das ist flätig, unflätig.
0: Ach komm, das ist Neo-German.
1: Okay, Jungsprech.
0: So sieht's aus. Ich wollte mal ein bisschen mit den Jungen, weißt du? Ein bisschen Crime-Time, ein bisschen Django-Sprech, Telefon. Okay, Hörerservice.
1: Selbst dran schuld.
0: Hier ist Scrambled X, die Frühstücks-supergeile Show auf Radio X. Hörerservice, guten Morgen.
1: Halt!
5: Also hier ist Katrin.
1: Nicht zweimal anrufen.
0: Katrin zählt zweimal.
5: Geh raus aus der Statistik. Genau. Ich höre kein Quietschen und nichts. Das
0: ehrlich?
5: Einzige, was komisch war, ja, der Anruf vorhin, der war so hallig. Ich
0: habe einfach
5: verstanden, wer das überhaupt war.
1: Die Gisela.
5: Der war hallig.
0: Ja, aber das war total geil. Kennst du die Echo-Kugeln von Augsburger Puppenkiste? Die Echo-Kugeln bei den Birschen und Wolden.
5: Der König Kalle
0: Wilde. Ja, genau. Ja. Weißt du
5: nicht
0: überhaupt?
5: So richtig. Ist so lange her.
0: Weißt du, wer da überhaupt mitspielt bei Kleiner König Kalle Wirsch?
1: Wie? Achso, der Zoppo Trump.
0: Der Trump spielt da mit. Der jetzt die WM ausrichtet. Der Zoppo Trump. Und weißt du, was der Zoppo Trump ist? Das ist der, das ist der König der Trumpe.
5: Ich fand immer die Spinnen so gut, die so gezählt haben. Ja. Ich weiß nicht, ich habe eigentlich nur wegen den Spinnen geguckt.
0: Die Spinne hat Schweizerdeutsch gesprochen, ne?
1: Genau.
0: Wenn ich mich recht erinnere.
1: Ja, hat sie.
5: Nein, da waren noch so zwei kleine Spinnen. Ja. Die haben immer so 21, 2.
0: Die haben Klimmzüge gemacht. Ja. Das war der Chris und ich, die haben immer Klimmzüge gemacht.
1: Ja. Damals waren wir noch fit. Damals.
5: Euch nur. Ja, genau.
0: Danke.
5: Ich wünsche euch was. Ja. Ahoi.
0: Ahoi.
1: Damals haben wir noch wenigstens 3 Klimmzüge geschafft. Heute, Gott, bin ich froh, wenn ich aufstehen kann.
0: 81, 82, also Hörerservice. Und zwar war, letztens hatten wir eine E-Mail bekommen, was für ein Song das war. Und dann haben wir erst gedacht, naja, vom Chris kann er nicht sein, von mir kann er nicht sein. Und wirklich, der Harald... Der macht ja auch viel mit der Technik und so. Macht auch übrigens eine super Sendung, ne? Mit dem Blind Listening. Wie heißen die nochmal? Escobar, oder?
1: Ja.
0: Ganz toll.
1: Im Rahmen von Radio Escobar.
0: Ja, könnt ihr auch mal reinhören? Ist abends eher, ne? Und
1: ja.
0: Da gab es eine Musikfrage und dann ist es so, dass der Harald musste in der Zeit zwischen 5.30 Uhr bis 7 Uhr oder wenn keiner hier ist, dann in dem Fall bis 9 Uhr, läuft nach Zufallsprinzip laufender Mixe aus einem Pool von 200 Musikmixen. Also der Musikmixer mixt Musik mit der Musikmixer
1: für die Nachtschleifenmaschine.
0: Ja. So. Ja. Und ja. Er hat's rausgefunden. Und es ist noch ein Song. Es war King Crimson live. Eine Live-Version von King Crimson.
1: Nein.
0: Also das heißt ja demnach, wir müssen unsere Musik ein bisschen ändern. Zum Beispiel mal ein 10-minütiges Pink Floyd-Lied oder sowas spielen.
1: Ja, oder was von King Crimson?
0: Das
1: mach ich jetzt gleich.
0: Ach, echt jetzt? Ach, ich weiß nicht.
1: Doch. Ich mach was von
0: so
1: den Anbietung. Eltern. Moment. Ja?
0: Ja, was du bist dran.
1: Ja. Kommst hier nicht raus, ja. Tut mir leid.
0: Also, Props an Harald. Oder ja. Wenn ihr Fragen habt zur Nachtschleifenmusik, immer, ich leite es gerne weiter.
1: Genau. Jetzt, wenn sie so lang war, dann ist es wahrscheinlich was Älteres. Ich spiele jetzt ein bisschen was Neueres.
0: Also du spielst jetzt echt King Crimson?
1: Natürlich.
0: Das ist mir viel zu nouveau-voll.
1: Nouveau-voll?
0: Nouveau.
1: Ich spiel fast was poppig. Ach nee,
0: Niveau.
1: Nouveau. Moment,
0: nouveau.
1: Dann...
0: Nouveau. Frankfurter Nouveau. Ach Gott. Das war doch eine Kunstrichtung, oder?
1: Ja.
0: Frankfurter Nouveau.
1: Wenn du weitermachst, dann spiele ich was ganz Altes.
0: Ich habe ein bisschen Angst jetzt vor King Crimson. Das ist auch 7.54 Uhr.
1: Ja, sehr schön. Dann bis zu Nachrichten. 7.54 Uhr. Ah, jetzt ist der 10.06. Guck mal, der Quarz hat sich beruhigt.
0: Ja, du bist ein Zeitreisender.
1: Ja.
0: Er reist die Zeit.
1: Ja.

Die Nachrichten. Zunächst die Übersicht. Die Koalitionsspitzen kommen am Abend im Kanzleramt zusammen, um über Reformen zu beraten. Die Ausgaben der Krankenkassen steigen schneller als erwartet. In der vergangenen Nacht haben sich die USA und der Iran gegenseitig angegriffen. Die Meldungen im Einzelnen. Der Präsident der Deutschen Industrie- und Handelskammer, Adrian, hat vor einem heutigen Spitzentreffen im Kanzleramt die Notwendigkeit von Reformen betont. Er sagte im Deutschlandfunk, die Unternehmen müssten wieder Vertrauen gewinnen in die wirtschaftlichen Rahmenbedingungen in Deutschland. Als größte Herausforderungen nannte Adrian die hohen Energie- und Arbeitskosten sowie die Bürokratie. Der DIHK-Vorsitzende betonte, auch die Unternehmen seien zu Kompromissen bereit, wenn es gelinge, gemeinsam mit Politik und Gewerkschaften einen, Zitat, Zukunftsoptimismus zu entwickeln. Die Spitzen der Regierungskoalition beraten am Abend im Kanzleramt gemeinsam mit Vertretern von Gewerkschaften und Arbeitgebern über mögliche Reformen. Konkret geht es um die Bereiche Arbeit, Soziales, Steuern und Bürokratieabbau. Nach Angaben der Bundesregierung geht es zunächst lediglich um einen Austausch politischer Positionen und Ideen. Die Finanzlage der gesetzlichen Krankenkassen ist nach Presseinformationen angespannter als bislang angenommen. Das Bundesgesundheitsministerium rechne im laufenden Jahr mit 3,5 Milliarden Euro höheren Ausgaben als erwartet, schreibt die Bild-Zeitung unter Berufung auf Koalitionskreise. So seien die Aufwendungen der Kassen für Ärzte, Arzneimittel und Kliniken von Januar bis März um 7,8% gestiegen. Demnach war das Ministerium zunächst von 6,5% für das gesamte laufende Jahr ausgegangen. Die schwarz-rote Koalition will mit einer Gesundheitsreform einen weiteren Anstieg der Kassenbeiträge verhindern. Am Freitag berät der Bundestag in erster Lesung über den Entwurf von Gesundheitsministerin Warken. Die Zahl der Rentner in Deutschland hat einem Bericht zufolge einen neuen Höchststand erreicht. Zum Jahreswechsel seien rund 19,1 Millionen Menschen Altersbezüge gezahlt worden, zitiert die Rheinische Post aus einem Bericht der Deutschen Rentenversicherung. Die Entwicklung sei auch die Folge einer längeren Lebensdauer. Demnach beliefen sich die Gesamtausgaben für die Ruheständler auf über 300 Milliarden Euro. Weiter heißt es, inzwischen scheide fast jeder Dritte mit Abschlägen vorzeitig aus dem Arbeitsleben aus. Im Durchschnitt würden diese Renten rund 33 Monate vor Erreichen der Regelaltersgrenze in Anspruch genommen. Die fälligen Rentenabschläge betragen 0,3% für jeden Monat, um den der Rentenbeginn vorgezogen wird. Im Bundestag findet heute eine Regierungsbefragung statt. Innenminister Dobrindt und Landwirtschaftsminister Rainer, beide CSU, beantworten im Plenum Fragen aus den verschiedenen Fraktionen. Außerdem beraten die Abgeordneten dann über den Tätigkeitsbericht des Petitionsausschusses, der Bitten und Beschwerden aus der Bevölkerung zusammenfasst. Das Papier wird am Vormittag auf einer Pressekonferenz der Öffentlichkeit vorgestellt. Weiteres Thema im Parlament sind die Beziehungen zwischen Deutschland und Polen. Anlass der Debatte ist der vor 35 Jahren abgeschlossene Nachbarschaftsvertrag. Nach dem Abschuss eines US-Hubschraubers haben die amerikanischen Streitkräfte in der vergangenen Nacht neue Luftangriffe auf iranische Ziele unternommen. Das für die Golfregion zuständige US-Regionalkommando CENTCOM erklärte, man habe iranische Luftverteidigungsstellungen, Bodenkontrollstationen und Radarsysteme in der Nähe der Straße von Hormus angegriffen. Es handele sich um eine verhältnismäßige Reaktion. Heute früh sei die Operation beendet worden. Das iranische Militär griff nach eigenen Angaben im Gegenzug US-Stützpunkte in Ländern der Golfregion und in Jordanien an. Nach Angaben der US-Armee wurden fast alle iranischen Raketen und Drohnen abgeschossen. Über Schäden sei bisher nichts bekannt. US-Präsident Trump hatte die iranischen Revolutionsgarden für den Absturz eines Militärhubschraubers in der Nacht zum Dienstag verantwortlich gemacht und einen Vergeltungsanschlag angekündigt. Derzeit gilt zwischen beiden Ländern eine Waffenruhe, die allerdings brüchig ist. Der für die Münchner Sicherheitskonferenz tätige Berater Nico Lange hat die Entscheidung über das Ende des deutsch-französischen Kampfjet-Projekts FCAS begrüßt. Lange sagte im Deutschlandfunk, das Projekt sei politisch überhöht worden und, Zitat, schon länger tot gewesen. Das französische Unternehmen Dassault habe die Zusammenarbeit mit den deutschen Projektpartnern blockiert.
Es sei nun gut, dass es endlich Klarheit gebe und man nach vorne blicken könne. Lange betonte, Deutschland könne bei der Entwicklung eines neuen Kampfjets etwa mit Schweden und Spanien zusammenarbeiten. Eine Gruppe von 8 Rüstungs- und Luftfahrtunternehmen unter Führung von Airbus plant eine Allianz zum Bau eines neuen europäischen Kampfflugzeugs. Das Vorhaben soll im Rahmen der Internationalen Luft- und Raumfahrtausstellung vorgestellt werden, die heute in Berlin beginnt. Bei einem Staatsbesuch in den Niederlanden hat Bundespräsident Steinmeier die Einheit Europas beschworen. Angesichts des Ukraine-Kriegs und einer Entfremdung von den USA müsse Europa jetzt erst recht zusammenstehen, sagte Steinmeier bei einem Staatsbankett in Amsterdam und sprach in diesem Zusammenhang von einem doppelten Epochenbruch. Dazu gehöre auch, dass die Europäer militärisch stärker werden müssten, jedoch nicht um Krieg zu führen, sondern um ihn zu verhindern. Zuvor war der Bundespräsident von König Wilhelm Alexander und Königin Maxima begrüßt worden. Dabei würdigte er die deutsch-niederländischen Beziehungen. Im Anschluss stand ein gemeinsamer Besuch des Holocaust-Museums in Amsterdam auf dem Programm. Im Rahmen der 3-tägigen Visite wird Steinmeier noch in der Hafenstadt Rotterdam erwartet. Der US-Kongress hat einem Finanzierungspaket zugestimmt, das die Regierung von Präsident Trump zur Umsetzung ihrer umstrittenen Migrationspolitik nutzen kann. Der Gesetzentwurf passierte nach dem Senat mit einer knappen Mehrheit auch das Repräsentantenhaus. Er sieht fast 70 Milliarden US-Dollar unter anderem für die Finanzierung der Einwanderungs-, Grenzschutz- und Zollbehörden bis ins Jahr 2029 vor. Damit konnten sich die oppositionellen Demokraten nicht mit Forderungen durchsetzen, weitere Haushaltsmittel an strengere Auflagen für die Arbeit der Behördenmitarbeiter zu knüpfen. Hintergrund sind insbesondere die tödlichen Schüsse von Bundesbeamten bei Einsätzen im Bundesstaat Minnesota. Die Trump-Regierung will nach eigenen Angaben jährlich bis zu 1 Million eingewanderte Menschen aus den USA abschieben. In Kenia ist bei Protesten gegen ein geplantes Ebola-Quarantänezentrum mindestens ein Mensch getötet worden. Nach Angaben einer Hilfsorganisation wurde der Mann bei Zusammenstößen zwischen Demonstranten und Sicherheitskräften erschossen. Ein weiterer sei verletzt worden. In der kenianischen Stadt Naniukui protestierten die Bewohner seit Ende Mai gegen das Zentrum. Bereits Anfang Juni hatte es dabei Tote gegeben. Die Einrichtung soll auf dem Luftwaffenstützpunkt Laikipia entstehen und US-Bürger aufnehmen, die in der Demokratischen Republik Kongo dem Virus ausgesetzt gewesen sein könnten. In Kenia selbst gibt es noch keinen Ebola-Fall. Derweil stieg im Kongo die Zahl der offiziell bestätigten Infektionen mit dem gefährlichen Bundibugyo-Stamm auf 598. Nach Angaben der Behörden starben inzwischen 115 Menschen an der Krankheit. Die deutsche Fußballnationalmannschaft der Frauen hat zum Abschluss der WM-Qualifikation gegen Slowenien gewonnen. Das Spiel in Ljubljana endete 2:0. Deutschland stand bereits als Gruppensieger fest und ist somit für die Weltmeisterschaft im kommenden Jahr in Brasilien qualifiziert. Und hier noch einmal die Übersicht. Die Koalitionsspitzen kommen am Abend im Kanzleramt zusammen, um über Reformen zu beraten. Die Ausgaben der Krankenkassen steigen schneller als erwartet. In der vergangenen Nacht haben sich die USA und der Iran gegenseitig angegriffen. Das Wetter. Wechselnd bewölkt mit Schauern und kurzen Gewittern, am Alpenrand Regen, Höchstwerte 15 bis 21 Grad. Morgen zahlreiche Schauer und einzelne Gewitter, nachmittags mit Schwerpunkt in den östlichen Landesteilen. Abends von Westen her Bewölkungszunahme, Temperaturen 15 bis 20 Grad. Die weiteren Aussichten, am Freitag wechselhaft, zeitweise Schauer, langsam nach Osten verlagernd, 15 bis 21 Grad. Es folgen nun die Temperaturen von 7 Uhr. Greifswald 12 Grad, Hamburg 11, Bremen 11, Hannover 11 Grad, Berlin 12, Leipzig 11, Köln 9, Dresden 11 Grad, Frankfurt am Main 9, Stuttgart 11,

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2: Genau, jetzt hatten wir 9 Grad. Heute soll es laut Hessenschau 10 bis 18 Grad werden. Vormittags wolkig, nachmittags wechselnd wolkig mit Schauern und abends wieder wolkig. Das heißt, gegebenenfalls lange Hose, gegebenenfalls Regenschirm mitnehmen. Wie ihr das wollt, ihr wisst Bescheid, ihr wurdet gewarnt. Und
0: Voll gut.
2: Und ich habe eine Information von Tom Fasto bekommen, dass der passiert? Frankie gestern angerufen hat.
0: Oh.
2: War allerdings nicht in Plauderlaune.
0: Frankie ist wohlauf, das ist sehr schön, dann mach ich gleich mal einen Strich.
2: Wir wissen noch nicht, ob er zuhört.
0: Gute Frankie.
2: Ah, da wird man einfach so.
0: Ja. Übrigens, ihr seid bei Scrambled Eggs, der super duper Frühstücksshow auf Radio X hier mit Crass.
2: Und dem Schindler.
0: Oh, ja.
2: Und wir haben den 10.6., Mittwoch
0: auch.
2: Den 10.6., ja, jetzt
0: der
2: hier
0: 10.6.
2: die um einen Tag verquarzte Uhr ist jetzt wieder korrekt.
0: Was sollst du sonst haben? Und ruft an, die schönste Primzahl dieser
2: Welt.
0: Erdenwelt. 069 209 71211. 211. Das ist so geil, dass ich jetzt auswendig kann.
2: Du feierst das hart.
0: Macht mit beim großen Eierzählen. Wie viele Eier finden wir von 7 bis 9? Wer Eier findet,
2: kann sie hier melden oder behalten.
0: Ja, ist voll geil.
2: Genau.
0: 365 Tage im Jahr Ostern bei Scrambled Eggs. Wir zählen weiter. Bis jetzt sind wir bei 299.
2: Oh, trauer keiner Statistik, die du nicht gefälscht hast, hat irgendein weiser Mensch mal gesagt.
0: So, wo waren wir denn stehen geblieben? King Crimson und so?
2: Ja.
0: Du hast eine Nachricht.
2: Ich hätte eine Nachricht.
0: Im Kuvert.
2: Im Kuvert, wenn du nichts hast, ja klar. Es ist ja jetzt hier, auch wenn die Schafskälte, wie es so schön wird, heißt, ja nochmal Einzug hält, ist ja jetzt eigentlich schon Möglichkeiten, in nicht überdachten Gewässern zu schwimmen. Zum Beispiel habt ihr die Möglichkeit, hier in Frankfurt das Riedbad Bergen-Enkheim hat täglich von 7 bis 20 Uhr geöffnet, nur dienstags ab 10 Uhr. In Hausen, das Freibad Hausen, hat von 6.30 Uhr bis 20 Uhr, da könnt ihr Frühschwimmen machen. Niedereschbach täglich von 10 bis 20 Uhr, das Silobad in der Hunsrückstraße 100 hat täglich von 7 bis 20 Uhr geschlossen, hat noch das Freibad Eschersheim und das Brentanobad und das Stadionbad. Und laut Stadt sollten die aber je nach Witterung voraussichtlich in der kommenden Woche öffnen. Also jetzt diese Woche wahrscheinlich noch nicht.
0: Du bist ein richtiger Servicetyp.
2: Servicetyp, Sir.
0: Mit Schaf, Wahnsinn.
2: Schafkälte. Aber was jetzt hier nicht in Frankfurt, sondern in Langen für Unmut sorgt, ist der Langener Waldsee, hat nämlich jetzt einen neuen Beach Club.
0: Mhm.
2: Ja, das wird ja alles hipper und so weiter und so fort.
0: Ja.
2: Und 2 Areale mit insgesamt 200 Liegen und 100 Sonnenschirmen hat das Pächter-Ehepaar jetzt da hingestellt und die sind großartig. Und hier steht, was steht das hier? Der neue Lounge-Bereich hat da Dingsbums. Dazu zählt auch die 400 Quadratmeter große Terrasse am Volleyplatz, Ballplatz mit Holzmöbeln und den gleichen Schirmen wie Beach Club und so weiter und so fort. Alles ganz klasse. Problem ist bloß, du musst 50 € für 2 Liegen und einen Sonnenschirm bezahlen. Da ist freundlicherweise der Eintritt mit drin und die Parkplatzgebühr auch. Aber 50 €, das ist natürlich ein Ding. Und da gibt es natürlich Leute, die sagen, hier 2 Klassengesellschaft am Langener Waldsee und so weiter und so fort. Saddam auf Gomera.
0: Ich finde, ich soll sich halt so anstellen. Da fährt man erst auf die WM, guckt ein paar Spiele an, dann geht man zum Beachclub.
2: Das ist danach ein Schnapper. Was nur 50 €? Habe ich doch noch in der Portokasse. Ja. Genau.
0: Übrigens war eben gerade großes Thema in den Nachrichten, mit den, dass immer mehr Rentner gibt und hatten wir ja besprochen eben in der Nachrichtenpause, dass die alle, die früher in Rente gehen, dann zur Bundeswehr müssen. Das wurde ja jetzt beschlossen. Ne? Also wir sind gerade dran, dass das.
2: Das hat der Schindler beschlossen.
0: Ja, damit wir die wieder dann von der Payroll bekommen, wie man so schön sagt. Wir fangen mal wieder an mit Musik, ne? Vom Schwimmen.
2: Ja.
0: Was macht man, wenn man Fitness macht und so? Man produziert Testosteron. Und das ist wichtig im Alter. Man verliert das Testosteron. Und jetzt habe ich eine wirklich noch schlechtere Nachricht als das graue Nasenhaar.
2: Oh mein Gott.
0: An alle Männer im gehobeneren Alter oder vielleicht die, die schon die Rente vorziehen
2: im
0: wollen.
2: Im gehobenen Dienst.
0: Bierkonsum tötet Testosteron. Und das ist eigentlich echt eine Frechheit. Eigentlich sollten Männer ab einem bestimmten Alter kein Bier mehr trinken, weil dann ist es auch eine Form von kultureller Aneignung oder irgendwie auch eine Anbiederung an den Feminismus. Weil man ja sich dann so durch das Bier trinken,
2: wird man dann zur Frau?
0: Dann hat man auch keine Stimme mehr und so. Und das ist echt scheiße. Und vor allen Dingen, und jetzt kommt einer meiner lieblingsdeutschen Wörter, die es gibt.
2: Oh mein Gott.
0: Zu meinem nächsten Song.
2: Oh mein Gott.
0: Ich sag's nicht. Ich sag einfach den Song an. Weil es ist für mich vermutlich der beste Punk-Song aller Zeiten, aller Seiten auch, ja. aller Gitarrenseiten.
2: Aller Seiten, A-Seiten, B-Seiten.
0: Aller Seiten. Heute Musik aller Seiten. Von der ehrwürdigen Band Pisse. Und das ist für mich eh der beste Punk-Bandname aller Zeiten. Und da hören wir jetzt den Song. Wir starten in die zweite Stunde um 8.16 Uhr am 10.06. mit dem Song für alle Männer da draußen, die Bier trinken. Biertitten!

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0: keinen Zweck.
1: Ja, das sage ich mir auch immer.
2: Es hat keinen Zweck. Um 8.22 Uhr hat es keinen Zweck, hier anzurufen. Doch hat es natürlich. Dann kann der gute Herr Schindler einen Strich machen und ist froh. Was?
1: Genau. Scrambled Eggs. Die besten Songs laufen in der Nachtschleife.
2: Genau. Genau. Genau. Wir sind ja die Generation Scrambled Eggs.
1: Ja, genau, das sind wir.
2: Das sind wir, das heißt, wir sind mittelalte Säcke, die alten Säcke, die Boomer, die werden jetzt, haben wir gehört, werden alle Pflegefälle und Rentiers.
1: Ja.
2: Das heißt, da droht eine wahnsinnige Welle auf uns zuzukommen. Was ist denn mit der Generation Z los? Ich sage mal...
1: Ich surfe gerade die Welle.
2: Achso, ich dachte, gehen wie ein Ägypter.
1: Das auch.
2: Ja,
1: beides zusammen.
2: Beides zusammen. Mit der Generation Z sieht's natürlich schlecht aus. Ganz klar. Dann kann man sich drüber aufregen. Und das tue ich jetzt ein bisschen. Hausfrauen-Influencerinnen, die lächelnd in Kochtöpfen rühren. Frauenfeinde wie Andrew Tate als TikTok-Star. Traditionelle Rollenbilder sind in sozialen Medien stark präsent. Und damit auch in den Köpfen junger Menschen. In einer Umfrage vertraten Männer der Generation Z im Vergleich der Altersgruppen in allen 29 einbezogenen Ländern die rückständigsten Auffassungen zur Rollenverteilung, wie das Meinungsforschungsinstitut Ipsos mitteilte.
1: Frechheit.
2: Frechheit, genau. Zur Generation Z, nur so, falls ihr euch fragt, gehören die zwischen 1997 und 2012 geborenen Menschen. Digitale Ökosysteme verstärken die Polarisierung, weil Social-Media-Algorithmen zugespitzte Botschaften belohnen. Von Männlichkeitsinfluencern bis zu feministischen Gegennarrativen, erklärt Robert Grimm, Leiter der Politikforschung bei Ipsos in Deutschland. Junge Männer bejahen öfters traditionelle Hierarchien in Beziehungen und hätten eher ein Problem damit, wenn Frauen mehr verdienen oder sehr unabhängig auftreten. Es ist beunruhigend zu sehen, dass die Einstellung zur Gleichstellung der Geschlechter nicht positiv ist. Insbesondere unter jüngeren Männern, sagt Julia Gillard von der beteiligten King's Business School in London. Viele Gen Z-Männer stellten nicht nur einschränkende Erwartungen an Frauen, sondern seien selbst in restriktiven Geschlechternormen gefangen. Nicht wahr?
1: Apropos, es ist ja auch gerade sehr modisch, es gibt ja dieses modische Wort, ich weiß nicht, ob ich es richtig ausspreche.
2: Also modisch ist jetzt kein modisches Wort, aber...
1: Longevity.
2: Longevity, damit
1: wir auch alle...
2: Lange lebe.
1: ...noch mit unseren dritten Zähnen kraftvoll zubeißen können.
2: Und nicht...
1: Da habe ich einen Tipp nur. Jetzt im Sommer trinkt man ja gerne ein leichtes Getränk aus dem Strohhalm. Aber Leute, Strohhalm trinken, es ist erwiesen jetzt, wenn man aus dem Strohhalm trinkt, bilden sich automatisch durch diesen Zug, den man macht, mehr Falten um die Mundpartie drumherum. Und das heißt, es ist nicht gut für eure Longevity-Look. Ja? Also, nicht so viel Spritzgetränke trinken mit dem Strohhalm, weil das ist nicht gut für the look.
2: She's got the look.
1: She's got the look. Forever old, forever. Forever old.
2: Ich zitiere...
1: Ich hätte gerne ein T-Shirt, wo das draufsteht.
2: Forever old?
1: Ja, forever old.
2: Too old to die young. Gibt's doch auch.
1: Ja, das gibt's auch. Oh, aber forever old finde ich noch besser. Genau. Und hinten drauf never retire.
2: Never retire.
1: Never retire, weil...
2: Ja. Wir müssen ja was fürs...
1: Die Politiker schütteln den Kopf, ne?
2: Wieso?
1: Ja, die müssen immer mehr bezahlen.
2: Ach so. Ja, ich sag, aber ich meine, Geld ist genug da. Ist ja, für uns eine falsche Tasche, gell?
1: Ich habe mir überlegt, ich werde 120, dann lohnt sich's wenigstens. Ja.
2: Dann kannst du auch bis 80 arbeiten, meinst du?
1: Ja. Genau. Und dann hänge ich nochmal 5 Jahre dran und werde Panzergrenadier. Das wird richtig geil.
2: Naja, richtig geil.
1: Und es ist auch gut, weil wenn ihr nochmal zur Bundeswehr geht, so mit 80, dann fördert ihr euer Testosteron. Andererseits wieder ist es so, was lernt man bei der Bundeswehr? Saufen. Es ist halt schwierig. Es ist halt ein Yin und Yang. Yin-Yang. Heißt es eigentlich Yin oder Yin? Yin.
2: Yin, würde ich sagen.
1: Yin. Ist mit G geschrieben?
2: Ist der berühmte Sing-Sang, ne? Der Yin-Yang.
1: Yin-Yang.
2: Yin-Yang, ja, wird Yin-Yang geschrieben.
1: Das singen ja auch die Nachtigall, ne? Yin-Yang, ne? Sing-Sang, ne?
2: So, gut, kommen wir.
1: Was denn?
2: Genau.
1: Was habe ich hier noch notiert? Tatorte, die nie gezeigt, nicht mehr gezeigt werden dürfen.
2: Echt?
1: Wenn jemand einen Tatort kennt, der nicht mehr gezeigt werden darf, würde er anrufen unter 069-2971211 und dann können wir auch einen Strich machen.
2: Genau, sehr
1: gut. Es gibt tatsächlich fünf Tatorte oder sowas.
2: Tatörter?
1: Tatort, die
2: nicht mehr gezeigt werden.
1: Ja, genau. Krass. Ich weiß, ich habe da irgendwas mal aufgeschnappt. Ich

0: Ella Bitch.
1: Ja, und dann natürlich ist es so, Tom Fastow hat ja mehr Rubriken, da ist ja, kommen ja minütlich, kommen Rubriken dazu. Ja. Da fragt man sich ehrlich gesagt, hat der Mensch nichts Besseres zu tun? Antwort, nee, hat er nicht. Es ist ein gut gehütetes Geheimnis, dass Tom Fastow damals vor 10, 12 Jahren oder sowas einfach mal so aus Jux sich für 20 Dollar Bitcoins gekauft hat.
0: Ach ja.
1: Ja, und dann hat er den USB-Stick, auf dem sein Bitcoin-Wallet war, hat er verloren. Und vor ein paar Jahren hat er das beim Aufräumen gefunden, als er seine Plattenkiste ausgeräumt hat. Hat gedacht, was denn das? Tja, und jetzt ist er Bitcoin-Millionär geworden. Kann sich also als Privatier zurücklehnen, ja? Der kann 120 werden, ohne zu arbeiten oder zum Bund zu gehen. Und deswegen hat er die viele Zeit. Ja, das ist, aber erzählt's ihm nicht, dass ich es euch erzählt habe.
0: Ich frage mich gerade, wie die Rubriken in seiner Plattensammlung sind.
1: Ob er es alphabetisch macht oder nach Genre? Das ist eine sehr gute Frage.
0: Rock.
1: Ich glaube, ehrlich gesagt, das Fach ist bei Tom Fastow nicht so, steht nicht so viel
0: drin. Dann leih ihm doch mal ein bisschen King Crimson.
1: Mache ich auf jeden Fall, aber vorher will ich mich revanchieren, weil ich weiß, eine seiner Musik-Achilles-Versen ist Achtung. Jimmy Somerville. Da muss er tanzen.
0: Geil. Und gestern, der übrigens viel zu viel Bier in seinem Leben getrunken hat.
1: Weil er relativ viel Glatze hat, meinst du?
0: Nein, weil er
1: relativ... Ach so, so hoch...
0: Mann, ey.
1: Erst Sexismus. Echt, wirklich. Sexismus. Ich denke, du bist ein Aufgeklärter, aber du bist auch wieder Generation Z. Du bist auch so ein Sexist.
0: Ey, Leute, du redest mit... Du redest mit einem, der Biertitten hat. Was willst du denn eigentlich? Ja?
1: So, okay.
0: Ich bin Sexismus pur.
1: Lange Rede, kurzer Sinn. Jetzt kommt Jimmy Somerville, also mit den Kommunals, also ist ja nur noch ein anderer, damit Tom Fastow jetzt am Frühstückstisch die Schlappen wegschmeißt und disco-mäßig abgehen
0: geil,
1: muss.
0: Geil. Ich freue mich drauf.
1: In seinem Gästetrakt, in seiner 18-Zimmer-Loft-Wohnung im Nordend.
0: Und lasst euch die Biertitten piercen.

0: Kapatult mit Leck mich.
1: Ja, der, Leck mich am Ärmel.
0: Die Band spielt auch beim Heimspiel von Kniphausen auf dem Festival. Ja, genau.
1: Wo wir gerade bei untenrum Humor sind.
0: Ja.
1: Eier, wir brauchen Eier.
0: Ja,
1: sagt
0: ich
1: ja
0: doch.
1: Der Titan. Und du?
0: Ich auch.
1: Ja.
0: Ja.
1: Und es hat einen Eierbetrüger in Dinklage, ich kenne nur Dienstlagen, Dinklage, zu ernst genommen und wurde deswegen vom Amtsgericht Wächter zu 2 Jahren Gefängnis verurteilt. Das Gericht sah es als erwiesen an, dass der Mann den Betreiber einer Legehennenfarm um 120.000 Eier betrogen hatte. Der 45-Jährige fuhr von Mitte 2022 bis Ende 2024 regelmäßig zu dem Unternehmen und holte dort große Mengen Eier ab. Er habe vorgetäuscht, dass die Abholung mit dem Chef der Farm besprochen sei. Der einzige Arbeiter vor Ort glaubte dies und übergab dem Mann die Eier. Der Betrug fiel erst auf, als der Arbeiter, der auf der Farm den Stall bewirtschaftete, Urlaub hatte. Als der Betrüger auftauchte, um erneut eine große Menge Eier abzuholen, wurde die Urlaubsvertretung skeptisch. Der Arbeiter rief den Chef des Betriebes an und erfuhr, dass es keine Absprache zur Abholung der Eier gab. Das Gerichtsverfahren begann vor einigen Wochen. Der Angeklagte äußerte sich nicht zu den Vorwürfen, bla bla bla bla bla. Das Gericht verurteilte den 45-Jährigen wegen gewerbsmäßigen Betrugs. Insgesamt in 110 Fällen wurden die nachgewiesen. Schaden rund 22.000 Euro. Überleg dir mal, der hat über Jahre hinweg Eier abgeholt und es ist niemandem aufgefallen. Finde ich auch gut. Eier.
0: Da haben wir den Eiersalat.
1: Ja, aber wirklich.
0: Meine Güte, übrigens nochmal wegen Kommunats und Co. und Testosteron.
1: Ja.
0: Ich war jetzt am Wochenende in Erlangen auf dem großen Comic-Festival mit meinem schwedischen Kollegen und Vizepräsidenten der Firma. Und der interessiert sich für Sprachen, vor allen Dingen für die nordischen Sprachen als Schwede.
1: Aha.
0: So, und hat mir so ein bisschen erzählt, dass so zum Beispiel die Norweger, die würden so ein bisschen Singsang machen und die Norweger finden wiederum, dass die Schweden lustig klingen so, aber das Geile ist, und er hat versucht mal so alle nordischen Sprachen, so blablabla. Und das Witzige ist, sagt er, dass wenn die Dänen, es gibt ja zum Beispiel diesen Schauspieler Mads Mikkelsen, ich weiß nicht, ob du den kennst,
1: spielt gerne mal so ein bisschen härter und spielt gerne mal so die Antagonisten.
0: Ja. Genau, und das Geile ist, er sagt halt, wenn die Dänen, also die können sich ja so ein bisschen unterhalten, ist ein bisschen wie Dialekt, so
1: ja, nicht ganz, aber
0: schon
1: ja,
0: so, ja, ja,
1: ja,
0: ja. So, genau, und wenn die Dänen versuchen, Schwedisch zu sprechen, unter anderem auch Mads Mikkelsen, dann klingen die auf einmal wie Jimmy Somerville. Und ich stell dir jetzt den Mads Mikkelsen so vor, in so einer, so krasser Typ halt, wer ihn jetzt nicht kennt, so, ne, der auch mal so eine, so härtere Rollen spielt und so.
1: Und dann redet er auf einmal so.
0: So ein bisschen Mickey Mouse-mäßig, so. Das ist witzig. Ich finde das echt interessant. Also, dass die dann in so eine andere Tonalität verfallen. So wie wir jetzt hier. Normalerweise reden wir ja ganz anders.
2: Und Bass, wir brauchen Bass.
1: Aber so. Jetzt, wenn wir aufgeregt sind, dann weiß ich, was los ist. Dann zähle ich 22.
0: Ihr könnt uns anrufen.
1: Ach so, genau. Ihr könnt noch anrufen, damit der gute El Schindler hier seine Strichliste. Es ist 8:42 Uhr an diesem Mittwoch, den 10.06. Und ihr habt noch die Möglichkeit anzurufen und hier einen Strich auf einer Liste zu werden.
0: Ich bin nämlich heute euer Stricherliste.
1: El Stricher?
0: Ja.
1: Was ist denn aktuell? Was haben wir denn? Was sagt denn die Strichzahl?
0: Im Moment sind wir bei, wenn wir mal die 069 weglassen, bei 2.997. Es geht aber stark auf die 29.971. Wenn es gut läuft, knacken wir heute noch die Millionen.
1: Das sind 2,9 Millionen. Genau.
0: Ja. Übrigens, ich bin ja auch Fan von, ich habe ja so einen Kalender, ne, bringe ich ja immer mit, voll langweilig. Ich will, jetzt kommt um 8:43 Uhr der langweilige Part. Was mich gewundert hat, also es sind so Wörter.
1: Zum Abreißen.
0: Nicht Worte, sondern Wörter.
1: Schon klar.
0: Ja.
1: Da fehlen mir die Wörter.
0: Da fehlen dir die Zähne. Dann musst du mehr Rubriken schaffen.
1: Ach so, kapier.
0: Ne?
1: Ja.
0: Für jeden Zahn eine Rubrik.
1: Ah.
0: Der Prockrock-Zahn, der ist so ein bisschen abgerockt.
1: Der Abreißkalender-Zahn.
0: Der Pop-Zahn für die Salatgurke.
1: Richtig.
0: Der poppt die so schön ab. So, und was mich ja, weil alle, die jetzt sich immer so anstellen, so wegen Gendern oder was weiß ich, so eine, also brauchen wir eigentlich gar nicht mehr drüber reden. Aber selbst damals gab es schon das Wort.
1: Was ist damals?
0: Damals ist, zweite Hälfte des 20. Jahrhunderts. Wann war das?
1: 1950 bis 2000? Oder?
0: Nein. Nein, jetzt leben wir ja gerade im 23. Jahrhundert, oder?
1: Oder du, zwei, du vielleicht mein Leben.
0: Oder zwei, du vielleicht mein Leben. Wir leben doch jetzt in einem Jahrhundert, wo, wenn man zu alt wird, zur Bundeswehr muss.
1: Richtig.
0: Genau. Das ist jetzt, das wird ja beschlossen.
1: Ja.
0: Also wir wissen es schon, wir kriegen ja hier einen Live-Ticker.
1: Wir haben das laut gesagt.
0: Ja.
1: Oh, jetzt müssen wir uns blitzdingsen.
0: Ihr müsst halt mal
1: Deutschland. Also damals war das schon so, lies weiter.
0: Und damals hat man schon gesagt, und ich habe es vorher noch nicht so gehört.
1: Verdammt.
0: Kumpeline. Für Arbeitskameradin oder Freundin. Eine Kumpeline. Hast du schon mal gehört?
1: Ja.
0: Ja. Ja, dann, weil deine Frau ist nicht nur deine Frau und Geliebte, sondern auch deine Kumpeline. Und das ist doch schön, oder?
1: Mhm.
0: Das ist doch ganz schön, wenn es sowas ist. Wenn es dann so ist, ist es schön.
1: Ja.
0: Wenn du sagen kannst, dass deine Frau auch eine Kumpeline ist, kannst du auch wieder Bandshirts tragen.
1: Besser Kumpeline als Konkubine.
0: Ja.
1: Sag ich da immer
0: noch. Ja, ansonsten ist es eigentlich völlig
1: unnötig. Wie, es ging nur um Kumpeline?
0: Ja, ich wollte Kumpeline, weil ich Kumpeline irgendwie Kumpeline.
1: Das stimmt, das ist ein cooles Wort.
0: Ja, hast du schon mal, hat jemand schon mal zu dir gesagt, ey, ich wäre gerne deine Kumpeline?
1: Nee, aber war das nicht der einzige weibliche Schlumpf bei den Schlümpfen? Kumpeline?
0: Ja, das stimmt, so in der Art. Du hast recht,
1: ja, tatsächlich. Ja, auch. Denk mal drüber nach.
0: Schlumpfine.
1: Ja. Kumpeline.
0: Ja. Ich habe übrigens eine riesengroße Schlumpfsammlung gehabt.
1: Das überrascht mich jetzt nicht.
0: Und ich hatte damals in der... Warum nicht?
1: So du, als Donaldist.
0: Ja. Und ich hatte eine Kumpeline in der Grundschule.
1: Ja.
0: Und nach Jahrzehnten...
1: Äonen gar!
0: Schreibt man sich dann mal wieder so ein bisschen, hat so Kontakt über...
1: Auf Fratzenfibel.
0: Irgendwas sowas. Ja. Ne? Und dann meinte sie nur so... Ich habe übrigens immer deine Schlumpfsammlung bewundert.
1: Da hattest du wirklich Chancen.
0: Das ist geil. Im Nachhinein hättest du behalten. Ich weiß gar nicht, wo die hin sind. Ich glaube, meine liebe Mama hat die alle weg.
1: Oder
0: ich
1: weiß
0: gar nicht, wo die sind.
1: Und die hat irgendjemand vom Sperrmüll geklaut und verkauft sie jetzt für dreistellige Beträge pro Figur bei Dingsbums.
0: Wahrscheinlich. Also ich meine, jetzt ist es zu spät, aber in meinem nächsten Leben werde ich auf jeden Fall mal anwenden, solche meine Schlupfsammlung
1: sein. Ich
0: kommst du nochmal mit hoch auf ein...
1: Ja, aber das ist jetzt nicht besonders
0: auf ein blaues sexy. Kratzeis.
1: Genau.
0: Oh. Weil dann zeige ich dir meine Schlumpfsammlung.
1: So klein und blau. Ja.
0: So.
1: Gut.
0: Ja. 8:46 Uhr am 10.06. formerly known as 9.06. heute.
1: Es hätte mich auch irritieren sollen, dass da ein Die dahinter steht, aber da habe ich nicht drauf geachtet.
0: Die da?
1: Ja, die, D-I. Und nicht mit.
0: Ja.
1: Wie Mittwoch.
0: Ja.
1: Egal. So.
0: Ja, die. Die mit.
1: Die
0: mit.
1: Genau.
0: Do.
1: Die, do. So, Dofus. Ich würde jetzt Kate Nash spielen.
0: Warum du?
1: Wie? Meinetwegen auch du. Ich bin gerade durcheinander. Sag du mir mal.
0: Na, guck mal.
1: Ja.
0: Du hast doch mit wenigen Zähnen Communards
1: angefangen. Ach so, genau. Ja, dann spielst du was. Du hast ja vollkommen recht.
0: Okay.
1: Ja, bitte. Gut, aber dass du aufgepasst hast.
0: Ich weiß gar nicht, was?
1: Ja, dann kann ich noch kurz sagen, dass rund ein Drittel der Deutschen, weil unser Claim oder wie auch unser Dings ist ja, schlafen könnt ihr mit dem, wenn ihr wollt, aufgewacht mit einem Scrambled Eggs.
0: Ja.
1: Rund ein Drittel der Deutschen schläft schlecht. Mehr als ein Drittel der Menschen in Deutschland gibt an, regelmäßig Schlafprobleme zu haben. Knapp 32% berichteten in einer Befragung des RKI von Durchschlafstörungen. Rund ein Sechstel von Problemen beim Einschlafen.
0: Ich weiß auch warum.
1: Warum?
0: Weil ich in letzter Zeit muss ich ja, also aus Gründen, öfter mal Homeoffice machen und bin dann mittags in Hanau in der Stadt.
1: Okay.
0: Und das sind wirklich Blechkarawanen, die sich da durch... Ich bin erschrocken, ich hätte es gar nicht gedacht. Also das hätte ich jetzt, was weiß ich, von was, aber nicht von Hanau. Und dann sitzen die lieber in ihrem Auto und mühselig Zentimeter für Zentimeter und es ist so ein bisschen wie am Champs-Élysées. Sowas.
1: Ja.
0: Genau. Und da habe ich mir gedacht, naja, meine Güte, ne? Da kannst du nicht schlafen, keine Bewegung, dein Wohlstandsbauch und die Biertitten im Auto spazieren gefahren. Es ist ein Wahnsinn, was da abgeht. Also ich weiß
1: noch,
0: also ja, genau. Also statt vielleicht 10 Meter mehr zu laufen, ne?
1: Ja.
0: Ich weiß es nicht. Stehst du da eine Stunde vor irgendeinem Parkhaus? Aber wir wollen uns ja nicht aufregen über sowas. Wir hören lieber,
1: aber ich könnte gerade verrückt werden.
0: Wir hören lieber ein bisschen Musik.
1: Bitte.

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0: sachte lag falsch. Bald geht's ans Eingemachte, da gibt's nichts groß zu verstehen, das kann jeder selber im Netz nachsehen. Die Zahlen von 2016, 2017. Systemwechsel stehen an, bei der Energie, bei der Landwirtschaft und bei der Autoindustrie. Wenn das die Politik nicht schafft und das der Markt nicht schafft, dann wird es Zeit, dass es die Gesellschaft schafft. Sie hat es geschafft, dass heute kaum noch jemand Pelzmäntel trägt. Sie hat es geschafft, dass man in der Öffentlichkeit seine Kinder nicht mehr schlägt. Sie hat es geschafft, dass der normale Raucher rausgeht, wenn er raucht. Doch was ist mit dem Auto, das mal locker 13 Liter verbraucht? Ein kleiner Beitrag zum Erreichen der Klimaziele von Paris wäre deshalb die soziale Ächtung von SUVs.
1: Ich muss kurz erklären, SUV heißt Sport Utility Vehicle.
0: Diese XXL-Autos, die aufgeblasen und präpotent über unsere Straßen rasen.
1: Und jetzt die Ächtung. Achtung!

0: Jede vierte Neuzulassung ist ein SUV. Die Nachfrage ist das alle wieder Autoindustrie, die sich beim Aufbau ihrer Flotte nicht zum ersten Mal verschätzt und wie schon beim Diesel auf die falschen Pferde setzt. Für die Historiker unter ihnen, Deutschland brach sich das Genick schon einmal mit der falschen Flottenpolitik.
1: Uncool.
2: Ja.
3: Uncool.
2: Also, das war's wieder bei uns.
3: Ja, und das geben wir euch doch mit. Ein kleiner Arbeitsauftrag, eine kleine Hausaufgabe, ein SUV. Wenn ihr euch danach fühlt, vielleicht in einer größeren Gruppe, würde es wahrscheinlich noch wirkmächtiger sein, wenn ihr auf der Straße seid und ein SUV, es gibt ja mittlerweile, da wurde jetzt von jede vierte Neuzulassung, ich habe das Gefühl, jede zweite Neuzulassung mittlerweile ist ein SUV. Ihr habt ja die Möglichkeit wirklich, es gibt ja randvoll ist die Stadt mit Spähpanzern, und wenn ihr einen seht, in einer Gruppe, am besten zu dritt, 2, 3, 2, 1, ein SUV! Drauf zeigen.
2: Es gibt aber auch Fahrrad-SUVs.
3: Ja, das ist, du meinst diese Lastenräder, die vom Einkaufspreis einen Kleinwagen ersetzen.
2: Ist das so? Sind die so?
3: Teilweise schon. Keine Ahnung. Also so ein Urban Error, wo dann Error ist, ja, schreiben Error falsch. Fehler schreibt man doch E-R-R-O-R und nicht, aber egal. Aber ich sag mir so, solange sie den Zweitwagen ersetzen, ist es mir eigentlich egal.
2: Ja, fast. Ich werde nur manchmal fast aufgespießt. Ich bin ja auch viel mit dem Fahrrad unterwegs.
3: Ja.
2: Und werde auch oft von anderen Fahrradfahrern angekackt, tatsächlich.
3: Ja, gut, zu langsam
2: fahren würde.
3: Echt? Also.
2: Ja. Ist so. Also Fahrradfahrer sind tatsächlich, oder Fahrradfahrerinnen oder Fahrradfahrende sind, jetzt hab ich's,
3: ja.
2: Die sind nicht unbedingt nicht aggressiver oder weniger aggressiv als Autofahrer.
3: Die haben halt bloß, das ist ja die Sache, dass dieses Gefühl geben einem ja auch, gerade auch so SUV-Fahrer, Fahrende, ich habe eine Knautschzone, du bist die Knautschzone.
2: Nein. Ich meine Fahrradfahrer zu Fahrradfahrer.
3: Unterfahrer, ja, okay, gut.
2: Aber natürlich nochmal zu Autofahrern, habe ich schon öfter gesehen.
3: Aber du bist zu lang.
2: Die Zündschnur.
3: Zündschnur kurz.
2: Sehr kurz.
3: Generell, sowieso.
2: So, 8:57 Uhr.
3: Wir haben noch 3 Minuten nach, alles in Ordnung.
2: Wir bedanken uns vor allen Dingen heute bei 29.971.211 Zuhörende. Innen und
3: außen.
2: Auch bei den Tieren, die zugehört haben.
3: Die Nachtigallen und Nachtigaller, alles.
2: Wir haben ja mittlerweile eine große Fanbase auch in der Fauna.
3: Ja, und ja, auch Flora. Auch Zimmerpflanzen hören uns gerne zu.
2: Ja, auch, ja. Und wachsen dabei stets. Ja,
3: natürlich in Richtung des Radiogeräts.
2: Das war fast ein Rap eben.
3: Und wachsen dabei stets. In Richtung, muss noch nicht okay.
2: Ja, so, was denn noch?
3: Ich weiß.
2: Ich habe jetzt auch keine Lust mehr jetzt.
3: Nee, du hast keine Lust mehr.
2: Ja,
3: wir sind eigentlich
2: Ich gehe jetzt in Rente.
3: Bist du denn Rentier?
2: Ich gehe jetzt in Panzergrenadier-Rente.
3: Als Panzersperre. Operation Human Shield, du bist dabei.
2: So sieht's aus. Aber du wolltest irgendwann was sagen, oder was?
3: Ja, jetzt hast du mich verwirrt.
2: Ich weiß.
3: Ja,
2: Weiß, tut mir auch leid.
3: Das tut dir nicht wirklich leid. Gib's doch zu.
2: Ich verwirre mich ja auch selbst.
3: Richtig, bitte.
2: In welche Rubrik war es denn, an was du gedacht hast?
3: Wenn ich das noch wüsste, könnte ich ja vielleicht.
2: Wühl mal in deiner Mund.
3: Ja, genau.
2: So, wir machen mal das Klavier jetzt rein, ne?
3: Oder was? Ja, bitte.
2: Sagt man doch so, ne?
3: Das macht man so.
2: Wer noch sendet die Woche? Und wir hören es wahrscheinlich in 2 Wochen wieder, oder?
3: Vielleicht, ja.
2: Das wollte ich eigentlich
3: wenn
2: auch
3: Wenn jemand von uns Schränke aufräumt. So.

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1: Genau, und wenn ihr das weiter tut, dann wird ihr auch noch...
2: Mensch, ich muss erst mal runterziehen. Ach so. Meine, ich habe gerade was anderes gemacht.
1: Wenn ihr das weiter tut, dann hört ihr jetzt gleich das Gallusfenster, danach Phänomenia, danach das Supernova Corp und um 12 Uhr Escobar. Und am Donnerstag ist es, also morgen ist es fraglich, ob ihr jemanden hier von 7 bis 9 hört, aber dann hört ihr ganz klasse Musik, zum Beispiel
2: in der Nachtschleife. Genau. Richtig geil.
1: Könnte sein, dass Tom Fastus sich hierher quält.
2: Der Musikmixer mixt Musik.
1: Und am Freitag kommen Gideon Veit. Ja. Das heißt, genau. Und dann war es das eigentlich.
2: Macht's
1: schon,
2: gut.
1: Oder? Macht's gut. Oh. Tschüssikowski und so.
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15: Ja, hallo, hier spricht das Gallus. Herzlich willkommen zur 1502. Ausgabe des Gallusfensters hier auf Radio X 91,8 UKW und natürlich das Beste ist www.radiox, der Livestream. Auch, wir sind ja ein nicht kommerzieller Lokalsender und sind hörbar von Friedberg bis Weiterstadt, von Hanau bis zum Taunuskamm, aber mit www.radiox Livestream sind wir weltweit unterwegs und im Urlaub kann ich natürlich meine eigene vorproduzierte Sendung hören. Wunderbar. Das Gallusfenster ist ein Magazin aus dem Gallus mit Informationen, Studiogästen, Beiträgen aus Initiativen, Projekten, Vereinen der drei westlichen Stadtteile mit dem G, dem Gallus, dem Gutleut und Griesheim. Das Gallusfenster wird gesendet jeden Dienstag von 16 bis 17 Uhr und zwar durch die Bank. Ich habe jetzt gerade mein Jubiläum, die 1500. Sendung und da habe ich mir gesendet und da habe ich mich mal interessiert, wie viele Wochen sind es seit dem Start von Radio X am 23. September 1997 bis zu meiner 1500. Sendung. Und es waren genau 1998 Wochen bis dahin. Und da habe ich mich erinnert, ja, da war doch so ein Straßenfest im Gallus mit Petra Roth, habe ich eine Sondersendung gemacht. Und dann habe ich noch eine Sondersendung gemacht. Also es stimmt alles wunderbar. Ich habe mich natürlich noch nicht vorgestellt. Mein Name ist Winfried Becker. Ich komme vom Gallus Theater. Und falls Sie Themen aus diesen drei Stadtteilen haben, und ich bin da so seit der 1000. Sendung ein bisschen locker geworden. Sie können auch aus Frankfurt sein und irgendwie aber eine interessante Initiative haben, irgendeine Anregung gegen Meckern, nicht nur mit Verbesserungsvorschlägen. Das können Sie hier in meiner Sendung machen, nicht rummeckern. Wir wollen, also ich bin sehr harmonisch gebürstet. Wir wollen die Leute zusammenführen und nicht der eine auf den anderen schimpfen. Ist fürchterlich, will ich überhaupt nicht mehr unterstützen, auch im Theater nicht. Deswegen, Sie können mich dann anrufen unter der 75 80 60 20. Schlagen Sie ein Thema vor, wir reden miteinander und schon sind Sie mein nächster Gast. Mein heutiger Gast, der sitzt mir schon gegenüber. Und bevor ich Sie Ihnen vorstelle und das Thema, machen wir ein wenig Musik.

0: So, da sind wir wieder im Gallusfenster und heute geht es um eine Preisverleihung. Worüber es geht, dazu habe ich die Vorsitzende eingeladen und freue mich, dass sie da ist. Aber diese Vorsitzende stellt sich und ihre Stiftung jetzt selber vor. Herzlich willkommen erstmal.
1: Ja, also mein Name ist Dorothee Freudenberg. Ich bin die Vorsitzende der Frankfurter Stiftung Citoyen. Die gibt es seit 20 Jahren. Wir haben letztes Jahr Großjubiläum gefeiert, mit großer Freude.
0: Ja.
1: Wir vergeben alle 2 Jahre einen Preis, der heißt Citoyenne,
0: ja,
1: also die Bürgerin.
0: Ja.
1: Wir sind nämlich eine Bürgerstiftung und ich kann sagen, eher etwas feministisch, sodass wir uns freuen, dass der Preis Citoyenne heißt, der alle 2 Jahre verliehen wird und zwar immer zu einem unserer Hauptthemen. Eine Stiftung hat ja Zwecke,
0: ja,
1: die sie fördert. Und da suchen wir uns immer ein Thema aus, das wir für im Moment besonders dringlich halten und auch vernachlässigt. Das wollen wir etwas pushen mit dem Preis. Und dies Jahr heißt das Motto Ran ans Klima.
0: Genau. Und da machen wir nochmal später, gehen wir ganz genau drauf an. Was für Themen hatten Sie sonst so? Was hat die Stiftung in seit ihrer Gründung so alles gemacht?
1: Ja, die Stiftung bemüht sich eben vor allem darum, dass Bürger, Bürgerinnen selbst aktiv eingreifen in die Gesellschaft.
0: Ja.
1: Da wollen wir sie unterstützen. Wir sind eine Frankfurter Stiftung, fördern aber auch sehr gerne im Frankfurter Umland, auch weil wir finden, dass Frankfurt eigentlich relativ viel Geld hat. Offenbach, Hanau, Dietzenbach, andere Städte weniger,
0: ja,
1: sodass wir da gerne hingehen. Und wir haben verschiedene Themen. Einer unserer ersten Schwerpunkte war die Musik in der Kindheit. Wie kann man Kindern mehr ermöglichen, einen Zugang zu Musik?
0: Mhm.
1: Da haben wir uns sehr bemüht. Dann haben wir jetzt in den letzten Jahren ein großes Projekt gehabt, um Frauen, geflüchtete Frauen oder Frauen mit anderen Migrationshintergrund zu helfen, den Einstieg in einen Beruf oder erstmal in die Ausbildung zu bekommen.
0: Mhm.
1: Das haben wir vor allem im Taunus gemacht. Idstein war das Zentrum.
0: Mhm.
1: Das war ein tolles Projekt. Und jetzt haben wir 2 neue Projekte im Beginn. Das eine ist wieder das Thema elementare Musikpädagogik.
0: Ja.
1: Da haben wir die Möglichkeit, eine Stiftungsprofessur mit auf die Beine zu stellen, mit einer anderen Stiftung zusammen. Und das andere Thema ist Demokratie in der Schule. Wie können Kinder ihre eigenen Rechte besser erkennen und wahrnehmen?
0: Mhm.
1: Das machen wir mit Makista. Das ist ein Verein zur Förderung der Kinderrechte in Hanau.
0: Mhm.
1: Das sind so unsere Schwerpunkte. Daneben fördern wir, kriegen viele Förderanträge, ganz interessante Initiativen, Ideen, tolle Sachen, die wir gerne unterstützen.
0: Mhm.
1: Und das entscheiden wir immer im Vorstand. Wie viel Geld können wir ausgeben? Was kommt uns besonders wichtig und sinnvoll vor?
0: Mhm. Ja, jetzt war es so, vor Jahren sind die Zinsen so gefallen und das hat eine unmittelbare unmittelbare Auswirkung auf die Stiftung gehabt, die eigentlich nicht vom Kapital, sondern von den Erträgen gelebt haben. Die hatten plötzlich nichts. Ist Ihnen ähnlich Schlimmes passiert?
1: Also Stiftungen müssen ja von den Erträgen leben.
0: Ja.
1: Denn Stiftungskapital ist eigentlich für die Ewigkeit angelegt.
0: Ja.
1: Da kommt ein bisschen Bewegung rein ins Stiftungsrecht zum Glück. Wir haben einen sehr tüchtigen Finanzer.
0: Mhm.
1: Und der sorgt dafür, dass unser Stiftungskapital, das Helga Dierichs gestiftet hat vor über 20 Jahren,
0: ja,
1: doch ganz gut was abwirft. Und das geben wir auch gerne aus.
0: Ja, ne, also das insofern gehört zu dieser Stiftungstätigkeit auch das Erwirtschaften von Überschüssen, die dann auch für gemeinnützige Zwecke verwendet werden können.
1: Das ist auch unsere Pflicht. Wir müssen unsere Stiftungszwecke erfüllen.
0: Ja.
1: Dafür haben Stiftungen ein Steuerprivileg.
0: Ja.
1: Also wenn sie stiften, müssen sie das Geld nicht versteuern. Mhm. Und dann finde ich es völlig richtig, dass der Staat, ich finde, er sollte manchmal noch schärfer gucken, wirklich darauf achtet, dass die Erträge aus dem Vermögen der Stiftung gut erwirtschaftet werden erstmal und dann auch wirklich den Stiftungszwecken zufließen. Mhm, und das ist der Sinn der Übung.
0: Ja, und die kommen dann natürlich auch der Gesellschaft unmittelbar zugute, weil der Staat, wie würden Sie das Verhältnis zu staatlichen, offiziellen, wieso ist es wichtig, dass es private Stiftungen auch noch gibt?
1: Private Stiftungen können flexibler handeln. Mhm. Und der Staat, das wissen wir jetzt ja, hat wirklich zunehmend das Problem, dass er mit Ach und Krach die gesetzlichen Leistungen erfüllt.
0: Ja.
1: Also Sozialausgaben, Renten, Staatsverschuldung, Verteidigung, was halt alles so nötig ist, Infrastruktur.
0: Ja.
1: Und die Stiftungen, die können doch einiges Zusätzliches geben. Und uns liegt ganz viel daran, dass wir eben auch Initiativen, Ideen von Bürgern aufgreifen können, die selbst tolle Ideen haben, sehr engagiert sind, aber eben nicht das Geld haben, die Sachen umzusetzen.
0: Ja.
1: Und dafür sind Stiftungen da.
0: Mhm. Ja, ich weiß ja von uns, Kulturetat steigt nicht. Wir haben seit 2018 die gesamte freie Szene keine Erhöhung bekommen. Und jetzt haben wir wieder sozusagen einen Beschluss vorgelegt bekommen, dass wir nochmal ein Jahr ausharren müssen. Das geht bei uns natürlich, weil die Kosten immens gestiegen sind.
1: Das geht ans Eingemachte, ne?
0: Ja, es geht uns noch gut, weil wir so gute Zuschauer haben.
1: Ja,
0: also
1: ja.
0: Relativ gute Einkünfte. Aber trotzdem, wir haben viel zu wenig Personal, weil wir es nicht bezahlen können mehr.
1: Und also im kulturellen Bereich fördern wir auch einiges.
0: Ja, aber.
1: Aber auch eher kleinere
0: ja,
1: Initiativen.
0: Das würde ich wirklich als staatliche Aufgabe, wir sind ja freiwillige Leistungen geben, während also Projekte und Sachen, da denke ich, ist so dieses Bürgerengagement in Frankfurt, für das ja die Freie Reichsstadt sozusagen bekannt war, dass ganz viele Senckenberg-Museum ist privat errichtet worden und sowas. Also es gibt der Eiserne
1: Stuhl. Die Universität.
0: Die Universität, ja. Das sind alles sozusagen Bürgerstiftungen, die das ins Leben gerufen haben. Und die hat natürlich unsere Stadt auch sehr reich gemacht, sehr reichhaltig gemacht. Und insofern finde ich es natürlich eine ganz wichtige Sache, dass wir Stiftungen auch jetzt wie heute bekannt machen.
1: Ne? Mache ich auch gerne.
0: Dass auch die Leute sehen, es arbeiten im Hintergrund ganz viele Menschen daran, um sozusagen Frankfurt, das Angebot in Frankfurt, die Defizite von Frankfurt zu bearbeiten. Und das finde ich schon
1: auch. Ich denke auch, um auch so eine Bürgergesellschaft lebendig zu halten.
0: Mhm.
1: Also damit auch was passiert, was realisiert werden kann. Das ist ja wichtig.
0: Ja, und Sie haben jetzt auch gerade gesagt, Sie sind sozusagen an das Stiftungsrecht gebunden, aber ansonsten sind Sie frei, was Sie fördern. Und das ist für uns zum Beispiel als unabhängiges freies Theater auch ganz wichtig, dass wir, auch wenn das vielleicht mal nicht so gewünscht ist, dass wir in eigener Verantwortung fördern können, indem wir Gruppen einen Auftrittsort geben und da schauen, ja, wenn es ein bisschen knapp ist mit dem Geld, dann sind wir halt ein bisschen günstiger und so, das können wir entscheiden. Und das ist schon auch eine wichtige Sache, mit der wir viel freies, neues Theater auch fördern können.
1: Ja.
0: Ne, und Sie natürlich sogar noch breiter, wir müssen Theater nehmen, aber Sie sind wirklich frei in allen möglichen Feldern.
1: Doch, es ist eine tolle Möglichkeit, Dinge zu realisieren, aber auch wir lernen natürlich auch als Stiftungsvorstand ganz interessante, tolle Leute kennen, mit ihren Ideen, mit ihren Vorschlägen und dann mit denen gemeinsam zu überlegen, also auch gerade bei der Projektentwicklung, wie können wir das umsetzen, das ist schon ausgesprochen spannend.
0: Ja, finde ich auch.
1: Und schön.
0: Also, Sie würden auch sagen, Sie haben den besten Job der Welt.
1: Einen sehr guten.
0: Ich würde es von mir behaupten.
1: Ich meine, wir arbeiten alle ehrenamtlich, wäre noch schöner.
0: Ach so.
1: Wir sind ja auch ein Club älterer Damen, kann ich mal so sagen. Das machen wir so, aber es ist sinnvoll und solange man es kann, sollte man sowas tun.
0: Gut, ich würde jetzt so machen, wir machen einen Musiktitel und dann reden wir über dieses Jahr, wobei Sie natürlich nichts wirklich spoilern dürfen. Sie dürfen nur nichts verraten, ja. Wir reden nur über das Drumherum, oder?
1: Ich darf die Preisträger nicht verraten, aber ich kann einige sonst dazu sagen.
0: Ja, gerne. Gut. Okay, jetzt hören wir erstmal einen Musiktitel.

0: Na, jetzt sind wir wieder im Gallusfenster. Dorothee Freudenberg, die Vorsitzende der Stiftung Citoyen, ist heute mein Gast und wir haben gerade in einem ersten Gespräch über die Gründung, über die Aktivitäten der Stiftung, über Stiftungsrecht erzählt. Und jetzt kommen wir eigentlich so zu diesem Jahr. Wir machen die Sendung heute am Dienstag live. Und am nächsten Montag, da ist eine Preisverleihung im Gallustheater. Jetzt habe ich schon verraten.
1: Schon viel verraten, ja.
0: Schon viel verraten, aber Sie verraten jetzt. Und wir dürfen natürlich bestimmte Sachen nicht verraten. Es wird erst auf der Preisverleihung verraten. Aber jetzt, was könnte man über dieses Jahr und über was könnte man erzählen?
1: Ja, wir freuen uns auf die Verleihung des diesjährigen Preises Citoyen, der das Thema hat Ran ans Klima.
0: Ran ans Klima.
1: Es geht uns also darum, Menschen zu fördern, Gruppen, Initiativen, die sich mit dem Klimawandel auseinandersetzen. Also jetzt nicht meinen, sie können ihn mit den und den Methoden unbedingt verhindern, sondern es geht auch um Anpassung an den Klimawandel, ein breites Spektrum. Mhm. Und wir haben dieses Thema gewählt, weil es politisch leider sehr in den Hintergrund getreten ist.
0: Das stimmt.
1: Vor ein paar Jahren haben alle Fridays for Future und viele andere haben eben wirklich in dem Bewusstsein auch sich mit Politik auseinandergesetzt, dass der Klimawandel eins der wichtigsten Themen ist und Probleme darstellt, die wir als Gesellschaft lösen müssen.
0: Ja.
1: Und wir haben dann gesagt, das wollen wir jetzt mit diesem Preis auch nochmal ins Bewusstsein bringen.
0: Mhm.
1: Und wir hatten sensationell viele Bewerbungen um diesen Preis, nämlich 60 sehr gute, interessante Bewerbungen, sonst bei den anderen Preisen, zu denen ich gern noch was sage, in den letzten Jahren waren es 30 bis 40 in der Regel.
0: Mhm.
1: Und dann haben wir ein Team zusammengerufen von Experten, die einfach viel von der Thematik verstehen, uns im Vorstand darin unterstützen, das vorzubereiten. Auch wie macht man diese Ausschreibung? Wen wollen wir ansprechen? Wie können wir das am besten fassen, dieses Thema? Und dann haben wir diese Ausschreibung zusammen gemacht und dann auch eine Jury gebildet. Waren zum Teil dieselben Leute, ein paar andere. Und dann haben wir aus diesen 60 Bewerbungen, was nicht leicht war, die 10 Besten rausgesucht. Mhm. Und das sind die sogenannten Finalisten oder Nominierten. Mhm. Und die sind alle eingeladen ins Gallustheater am nächsten Montag. Toller Ort dafür, da waren wir auch schon mehrfach. Mhm. Einfach super. Und dann wissen die alle nur, sie gehören zu den ersten 10.
0: Ja.
1: Aber sie wissen nicht, wer die ersten 3 Preise kriegt.
0: Ja.
1: Denn die sind ja auch dotiert.
0: Ja.
1: Also das ist erstmal sehr ehrenvoll, aber es gibt auch Geld. Da haben wir Sponsoren für diese Preise.
0: Ja, sie wollen ja auch unterstützen, dass sie weiterarbeiten.
1: Die sollen dann auch selbst aus sich überlegen, was sie damit machen wollen.
0: Ja.
1: Also der erste Preis, das sind 5.000 Euro.
0: Mhm.
1: Und der zweite sind 3.000 und der dritte 1.500.
0: Mhm.
1: Und diese Preise werden dann vergeben an die ersten 3. Und das ist absolut geheim, da haben wir alle geschwiegen und werden es auch weitermachen,
0: bis
1: dann eben diese große Verleihung passiert. Und das wird sicher sehr, sehr festlich und schön.
0: Mhm.
1: Was könnte ich dazu noch sagen? Das hat einen festlichen Rahmen.
0: Ja.
1: Wir haben auch einen wunderbaren jungen Musiker.
0: Ja,
1: Ach, haben Sie den auch schon gehört oder gesehen?
0: Ja, weil er war ein bisschen, der ist was, wie viel, 12?
1: Der ist 14, nee, 14 Jahre alt.
0: Ja, ein Jugendlicher kommt da mit Papa und er möchte den Flügel mal ausprobieren.
1: Das haben wir ihm gesagt, das kann er gerne tun.
0: Ja.
1: Und das ist ein toller Pianist.
0: Oh ja, und dann hat er mal
1: vorgespielt.
0: Ja, wir haben den Flügel rausgeholt und haben gesagt, ja, probier mal den Flügel aus, so ob er dir gefällt oder ja. sowas. Und da fängt er an mit einer Virtuosität.

0: bringen, ihre Ansätze, wie sie arbeiten, sich untereinander kennenzulernen. Und dann werden die drei Preisträger natürlich besonders gefeiert. Und die Preise werden feierlich übergeben von der Bethmann Bank, vom Lions Club und von der FNP. Das sind unsere Sponsoren.
1: Gut, sehr gut, genau. Ich muss noch mal hinzufügen, das letzte Stück improvisiert er. Und da sollte man Themen nehmen, die bekannt sind, die Melodien, die soll er in seine Improvisation einweben. Und da Timo hat dann, Vogelfänger oder sowas irgendwie gesagt, irgendwie alle Melodien, die wir kannten. Und es war hervorragend, was er da draus gemacht hat, wie er das ausgespielt hat.
0: Ja, ich habe ihn kennengelernt bei einem Konzert in der Hochschule für Musik und Gestaltung. Und da hat er auch gespielt. Er ist nämlich der jüngste Stipendiat mit seinen 14 Jahren.
1: Ja, er studiert an
0: Er studiert an der Hochschule, geht in Darmstadt in die Schule, hat auch schon zwei Klassen übersprungen. Der Kerl ist ein Wunderkind einfach. Und die Eltern kommen aus Syrien, er ist Kurde aus Syrien, aber spricht natürlich ein hervorragendes Deutsch und ist einfach toll. Ja. Und da hat er eben auch das Publikum gefragt, ob jemand einen Wunsch hat, eine Melodie.
1: Ja.
0: Und das war absolut nicht vorbereitet. Und irgendjemand pfiff dann ein paar Töne. Und dann hat er das nachgespielt, hat gesagt, war es richtig? Nee, der Schluss war ein bisschen anders, hat sie wiederholt. Und dann hat er das aufgegriffen und danach improvisiert. Das war toll.
1: Ja.
0: Und das passt eben auch zu dem anderen Schwerpunktthema, das wir zurzeit haben, Förderung musikalischer Begabungen, indem man jedem Kind nach Möglichkeit eine Möglichkeit schafft, mit Musik in Berührung zu kommen. In der Kita, in der Grundschule, das muss unbedingt gefördert werden.
1: Ja,
0: und da sind wir sehr froh, dass wir jetzt eine Stiftungsprofessur mit einer befreundeten Stiftung, der Procivibus-Stiftung, zusammen ins Leben rufen können, sodass eben im Musikstudium demnächst jeder Studierende sich mit diesen pädagogischen Fragen auch auseinandersetzt und sich überlegt, ob das nicht ein Berufsfeld wäre. Das kommt nämlich bisher zu kurz.
1: Ja, wir haben ja bei uns für das darstellende Spiel als Schulfach gekämpft. Aber wir meinen jetzt nicht, dass Musik nicht mehr gelehrt werden sollte oder dass es nicht ein ganz großer Schwerpunkt in den Schulen sein sollte. Ja. Auf jeden Fall.
0: Ne? Und darstellendes Spiel, manche machen es, manche nicht, oder?
1: Ja, es ist noch nicht so ganz. Was ein bisschen schwierig ist, dass es nicht in den Grundschulen ist. Also da gibt es eine weitere Forderung, dass es auch in den Grundschulen angeboten wird. Weil wir haben jetzt die Schultheatertage gehabt, die ist vorbei alles. Und die haben so, die wachsen. Ich behaupte immer, applaudieren sie kräftig, die wachsen um 1 Zentimeter während der Vorstellung. Und aber innerlich, innerlich wachsen die wirklich. Also es ist so schön zu beobachten, wie, also erst die Riesenangst vor dem Auftritt, da beruhigt man sie alle und so, sobald ihr im Rampenlicht seid, ist alles verflogen, da geht es. Und es stimmt auch dann so, ne? Ich lasse mir es nachher auch bestätigen. Und wenn der Schlussabend kommt, da hüpft dein Herz, da bist du nur noch glücklich.
0: Klasse, ja.
1: War das so? Jawohl, ich krieg's bestätigt und sowas hier.
0: Schon toll.
1: Nee, es ist total toll, weil für die ist es ein Erlebnis, von dem die wochenlang erzählen. Und es gibt tatsächlich, muss ich jetzt sagen, junge Mütter, die mit ihren Kindern kommen, die mir erzählen, dass sie ihren ersten Auftritt bei uns hatten und was es für sie bedeutet hat. Also Klasse, da kommt man mit sozusagen jungen Menschen oder jetzt jungen Erwachsenen oder Müttern von Kindern, da kommt man noch mal in Berührung und die erzählen mir von Sachen. Erinnern Sie sich noch da? Ich erinnere mich leider nicht, weil es einfach zu viele.
0: Zu vieles, ne?
1: Ja, aber für die ist es unvergesslich. Und deswegen merken wir, wie wichtig eigentlich diese musikalische, darstellerische Erziehung von Kindern ist, weil das gibt denen wirklich etwas.
0: Ja, und wir denken eben, dass da auch Stiftungen eine Aufgabe haben. Wir haben jetzt zum Glück die Ganztagsschule und die muss gefüllt werden.
1: Ja.
0: Und das schafft die Schule nicht allein.
1: Ja.
0: Und da sind auch Stiftungen gefragt, dass sie eben solche zusätzlichen

0: Angebote wirklich in einer guten Qualität und Verbindlichkeit unterstützen.
1: Ja.
0: Und da sehen wir gerade im künstlerischen Bereich auch noch viele Chancenmöglichkeiten und Notwendigkeiten auch.
1: Ja, man muss auch sagen, seit also Darstellendes Spiel Schulfach ist, dann wählen bestimmte Schüler das Fach einfach, weil man da nichts lernen muss und weil man da...
0: Da musst du schon einiges lernen.
1: Ja, aber die Texte auch. Die versuchen sich da so ein bisschen... Und das ist so, früher war das nur Theater AGs, da gingen nur Freiwillige rein, die das unbedingt wollten. Und von daher wusste man, oh, die sind hinterher. Und das ist in dem Moment, wo es Schulfach ist, haben wir schon so die ersten Schwierigkeiten der Vermittlung oder wie wählt man aus?
0: Nee, da muss man richtig Spaß haben.
1: Und, ja?
0: Und das wollen, ja. Ja. Wie bei vielen anderen Sachen, ja.
1: Genau. Das
0: sonst wird es nichts.
1: Ja, genau. Sie haben noch andere Themen. Können Sie vielleicht gerade noch mal von den letzten Preisverleihungen, was das für einen Effekt nachher hatte?
0: Ja.
1: Also jetzt sind wir ja vor einer Preisverleihung.
0: Wir sind vor der Preisverleihung. Wir haben also, wie gesagt, diese 60 Bewerbungen bekommen. Wir haben den, die jetzt nicht unter die ersten 10 unserer Wahl kamen, einen freundlichen Brief geschickt und gesagt, dass wir, was auch gestimmt hat, toll finden, was sie machen. Und ihnen auch gesagt, dass sie die Möglichkeit haben, auch bei uns Förderanträge zu stellen. Und das sind schon die ersten gekommen. Und das finden wir richtig gut. Die werden wir jetzt angucken. Wir haben jetzt demnächst wieder eine Vorstandssitzung. Und dann schauen wir eben, was wir fördern können. Und manchmal, wenn wir nicht alles selbst können, überlegen wir auch, wer vielleicht sonst dieses Projekt auch unterstützen könnte.
1: Das
0: also wir beraten auch gerne die Antragsteller dann.
1: Ja, Sie haben auch enge Kontakte zu anderen Stiftungen. Und
0: ja, und da sind wir jetzt dabei, die mehr auszubauen.
1: Ja, das heißt, wir können da nicht so viel, aber ihr habt doch da eine Möglichkeit. Wir hätten...
0: Ja, wir kennen eine Stiftung, die... Ja, und wir haben auch eben auch unsere Schwerpunkte.
1: Ja.
0: Und die sind weniger im Sozialen. Und da kennen wir wieder Stiftungen, die wir dann... denen wir sagen, das ist ein toller Antrag wohl, das wäre doch vielleicht was für euch. Und jetzt, dieses Zusammenarbeiten der Stiftungen halte ich auch für sehr wichtig.
1: Ja, nee, auf jeden Fall. Meine Frage ging dahin, wenn Sie jetzt vergeben haben, einen Preis oder ein Fördergeld, schauen Sie dann nach, was ist denn, oder ist es völlig frei? Natürlich, die können damit machen, was sie wollen, aber vielleicht sind Sie ja interessiert an den Ergebnissen.
0: Also wir haben natürlich dadurch auch weitere Kontakte. Wir werden dann auch eingeladen oder fragen auch mal, was macht ihr jetzt eigentlich so?
1: Ja.
0: Und dann gerade bei der die letzte Preisverleihung vor 2 Jahren hatte den Titel Automatisch, demokratisch, Fragezeichen, schön wär's. Das sollte also heißen, für Demokratie müssen wir alle was tun.
1: Ja.
0: Kommt nicht vom Himmel, müssen wir was tun. Und das waren sehr interessante Initiativen. Und dann gucken wir natürlich, was machen die jetzt so?
1: Ja, genau.
0: Da waren tolle Gruppen von auch gerade Leute, Migranten, die sich, zum Beispiel eine Gruppe von jungen Leuten, die überlegt haben, was können wir, was andere nicht können, umgehen mit Computern. Und dann haben sie ein tolles Angebot aufgestellt, Computerkenntnisse zu vermitteln an ältere Leute, im Gegenzug unterstützen beim Deutschlernen. Klasse, klasse Sachen. Solche Dinge finde ich einfach großartig.
1: Ja.
0: Und die waren, ja, hatten einfach dieses Bedürfnis, sich auch einzubringen und was zu machen und kam da auch raus eben aus ihrer Isolation, in der die ja leider oft sind. Ne? Und das sind dann einfach sehr schöne Erlebnisse.
1: Ja, bei mir ist es so, also wir haben ja auch sehr viele Kontakte und manchmal sehe ich dann schon auch, dass die Loyalität zum Heimatland, also die Angebundenheit, von dem die Eltern möglicherweise geflüchtet sind, nehmen wir den Iran zum Beispiel jetzt, ne? man möchte gerne zu der Heimat engen Kontakt haben, man möchte auch sich stolz sein auf die Heimat, aber mit dem Regime ist man es auf keinen Fall und ist hier gerne in einer Demokratie und genießt auch hier die Vorteile dieser Rechtsform. Und da gibt es aber so eine kleine Reibung zwischen der Loyalität zu der Heimatkultur und sozusagen einer Demokratie, die man ja hier auch leben will und so. Haben Sie da auch ähnliche
0: Erfahrungen gemacht? Es gibt ja einfach auch sowas wie Heimweh. Und den Wunsch, die Sprache zu sprechen, die man als Kind gesprochen hat.
1: Richtig.
0: Geht viel auch über den Magen. Es wird gemeinsam gekocht.
1: Mhm.
0: Es geht um Musik.
1: Ja.
0: Es geht um Kultur. Es geht aber auch darum, wie kann ich mein Heimatland, also wenn die Leute aus dem Land kommen und nicht eben in zweiter oder dritter Generation hier sind, wie kann ich das auch kritisieren, ohne zu viel Konflikte zu befürchten mit Verwandten, Bekannten, die eben absolut loyal oder Loyalität fordern.
1: Ja.
0: Das sind spannende Reibungsflächen.
1: Ja.
0: Und ich denke, gerade die Frauen aus dem Iran, die hier sind, die verfolgen doch ganz genau, was jetzt mit den Frauen im Iran passiert.
1: Ja,
0: die mal ihr Kopftuch nicht ordentlich aufgesetzt haben oder
1: genau,
0: so. Ne?
1: Afghanistan
0: ist eine fürchterlich.
1: Aber wie kann man da als Stiftung zum Beispiel helfen, diese Konflikte auf der einen Seite, weil wenn man ein Programm aufsetzt, das mit Demokratie fördern heißt, ist es, denke ich, fast da ein Problempunkt zwischen Loyalität zum Heimatland und aber auch nicht unbedingt Loyalität zu der Staatsform, die man dort hat.
0: Ja, aber das Wichtige ist, dass die Leute, die hier leben, eine Loyalität haben und wissen, was sie einfach von der Demokratie haben, die sie hier leben können.
1: Ja.
0: Und das muss auch manchmal noch besser vermittelt werden und auch in die Familien getragen werden. Und da finde ich das Thema Kinderrechte ganz wichtig.
1: Mhm.
0: Dass Kinder einfach erfahren, dass sie Rechte haben und dass diese Rechte auch geschützt werden müssen und dass dafür auch die Gesellschaft, in erster Linie erstmal die Schule, da ist.
1: Mhm.
0: Und das Thema Kinderrechte verfolgen wir jetzt auch gemeinsam mit Schulen in Hanau. Und da geht es auch darum, die Vorstellung, die wir haben von Erziehung von Kindern, dass wir sie fördern wollen, dass sie selbstbewusst werden, dass sie selbstständig denkende Menschen werden, in die Familien zu tragen. Welche Rechte haben die Mädchen?
1: Ja.
0: Welche Aufgaben haben die Kinder überhaupt? Welche Rechte? Das ist total wichtig, denn manche Familien schotten sich leider auch ab.
1: Ja.
0: In Überforderung und
1: Weil da
0: muss man versuchen, zu vermitteln, reinzukommen. Und das ist mühsam, aber es geht.
1: Mhm. Weil es herrschen oft auch sehr patriarchalische Strukturen, wo die Frau gar nichts zu sagen hat und dann die Kinder sozusagen einem strikten...
0: Die haben zu parieren zum Teil, ja.
1: Richtig.
0: So ist es, ne?
1: Und
0: die Schule wird misstrauisch beobachtet, was bringen die hier meinen Kindern bei, ne?
1: Ja.
0: Und das ist schon schwierig. Und es ist, damit die Kinder hier Chancen haben, geht nicht anders. Sie müssen erstmal sehr gut Deutsch lernen.
1: Ja.
0: Und es gibt wohl Tendenzen in manchen Migrantengruppen der Abschottung, dass sie wieder weniger darauf achten, dass ihre Kinder gut Deutsch lernen und sich hier gut integrieren können, als dass sie zur Community gehören und in der Community stark sind. Und das sind dann doch Konfliktfelder, die wir alle aushalten müssen, angehen müssen, aber ich finde, wir sollten auch Tendenzen, die wir nicht gut finden, auch nicht verschweigen.
1: Ja, ne, da bin ich völlig Ihrer Meinung. Also so. Okay, jetzt haben wir den zweiten Teil gehabt. Wir machen einen Musiktitel und dann hören wir uns gleich wieder.

0: So, hier sind wir wieder im Gallusfenster. Dorothee Freudenberg, Vorsitzende der Stiftung Citoyen, ist heute da. Und jetzt haben wir schon ganz schön viel geredet über die Gründung, über das, was Sie in den vergangenen Jahren gemacht haben. Und natürlich der Preisverleihung, die am kommenden Montag bei uns im Gallustheater stattfinden wird. Da dürfen wir nicht spoilern, das ist nicht klar. Es sind 10 Nominierte. Sie sind alle eingeladen, die Nominierten, und dann wird an dem Tag selbst wird verkündet, wer der Preisträger ist. Sie haben gesagt, man kann durchaus Anträge stellen. Wer kann Anträge stellen und wofür? So, würden Sie jetzt mal Hörern, die andere Hörer kennen, die irgendwo in einer Initiative arbeiten, was würden Sie unseren Hörern jetzt mal mitgeben, um Mut zu machen, einen Antrag zu stellen?
1: Ja, erstmal freuen wir uns über jeden Antrag, denn er ist Ausdruck von Engagement, von Ideen, von dem Wunsch, die Gesellschaft zu verbessern. Mhm. Am besten guckt man da auf unsere Homepage.
0: Aha, genau, Homepage.
1: Vielleicht kann ich Ihnen die Adresse
0: gerne,
1: sagen.
0: Aber langsam sagen, also www vermutlich.
1: Stiftung.
0: Stiftung.
1: Bindestrich.
0: Also minus so.
1: Minus, genau. Ja. Minus.
0: Stiftung.
1: Citoyen.
0: Oh, das müssen wir.
1: Das ist Französisch.
0: Ja, genau.
1: Das schreibt man C.
0: Ja.
1: IT.
0: IT.
1: O,
0: Y,
1: E-N,
0: mhm.
1: Also Citoyen,
0: Citoyen,
1: Punkt, D-E.
0: Mhm. Warum hat man diesen Namen eigentlich gewählt damals?
1: Ja, wir wollten eigentlich gerne, oder Frau Dierichs, unsere Gründungsstifterin, wollte eine Bürgerstiftung gründen in Frankfurt, aber es gab schon eine Bürgerstiftung, die den Namen hatte. Das ist die Stiftung im Holzhausen-Schlösschen, aktiv ist, rege im kulturellen Bereich, aber nicht so breit aufgestellt wie wir.
0: Ja.
1: Und dann kam sie auf den Namen Citoyen, was ein bisschen ärgerlich ist manchmal, weil sich da die Citoyenne, also die Frauen, fühlen sich da vielleicht etwas ausgeschlossen. So. Und unsere Stiftung hat eigentlich auch einen frauenrechtlichen, feministischen Ansatz.
0: Mhm.
1: Aber der Name ist da, und der Citoyen im Französischen, die gendern ja nicht. Das sind dann die Frauen und die Männer sind da gemeint, und das ist bei uns auf jeden Fall auch so.
0: Es kommt aus der Französischen Revolution.
1: Kommt von der Französischen Revolution.
0: Bürgerrechte, Egalität, Fraternität,
1: Liberté. Unbedingt, genau. Auch die Freiheit, das ist
0: und
1: ganz wichtig.
0: Die drei Werte würde ich auch heute noch unterschreiben, also die würden für mich auf jeden Fall
1: ganz,
0: auch gelten.
1: Ganz wichtig, ja.
0: Und das ist natürlich mit dem Namen Citoyen auch verknüpft. Das heißt, die nicht adlige, sondern die bürgerliche, das Zusammenleben.
1: Ja, einfach die Gesellschaft, und zwar, dass eben die Mitglieder der Gesellschaft selbst den Wunsch haben, ihr Zusammenleben, die Gesellschaft zu gestalten.
0: Ja.
1: Und dass sie da Ideen haben, Initiativen, sich zusammentun, und wenn sie das Geld nicht haben, diese Ideen umzusetzen, dafür sind dann auch Stiftungen da.
0: Wunderbar.
1: Und jetzt, das machen wir gerne.
0: Und wer kann sich jetzt bei der Stiftung Citoyen bewerben?
1: Jeder mal gucken auf der Webseite. Da stehen auch unsere Stiftungszwecke. Mhm. Jede Stiftung definiert ja, welche Zwecke sie hat.
0: Mhm.
1: Denn die muss sie erfüllen. Und deshalb hat sie ja auch die Möglichkeit, Spendenbescheinigungen auszustellen, die steuerfrei sind.
0: Mhm.
1: Und bei uns ist das bürgerschaftliche Engagement, also dass man sich als Bürger, Bürgerin einbringt in die Gesellschaft, im Mittelpunkt. Wir fördern immer gerne Projekte, die auch mit ehrenamtlichem Engagement, mit Selbsttätigwerden zusammenhängen.
0: Mhm.
1: Und das kann dann in ganz verschiedenen Bereichen sein. Wichtig ist uns der Bildungsbereich, Erziehung und Bildung.
0: Mhm.
1: Da liegt viel im Argen, unserer Meinung nach. Also das Versprechen der Chancengleichheit in Deutschland, da haben wir noch ganz, ganz viel zu tun, dass wir dem näher kommen. Dann ist ein wichtiger Bereich für uns Kunst und Kultur, ganz weit gefasst. Dann ein gutes Zusammenleben von Jung und Alt. Ist ein Baustein. Dann Umwelt und Natur. Darauf zielt der diesjährige Preis, Citoyen, von dem ich vorhin berichten konnte. Und ein Bereich ist auch Wissenschaft und Forschung.
0: Okay, Wissenschaft und Forschung.
1: Und zu Wissenschaft und Forschung und Kunst und Kultur gehört ja jetzt unser neues Vorhaben der Stiftungsprofessur an der Hochschule für Musik, darstellendes Spiel, Gestaltung und Kunst. Und da sind wir sehr froh, dass wir dazu beitragen können, dass die Hochschule jetzt auch sich mehr um die Pädagogik kümmern kann und wird, als es bisher der Fall war.
0: Ich wiederhole nochmal die Homepage www.stiftung-citoyen.de.
1: Korrekt.
0: Das war richtig. Gell?
1: Korrekt.
0: Ja, wunderbar.
1: Genau richtig.
0: Ja.
1: Und dann kommen Sie auf unsere Website und da finden Sie dann diese verschiedenen Stiftungszwecke nochmal, aber auch ein Formular für einen Förderantrag. Und dann können Sie sich den erstmal in Ruhe angucken, überlegen, ob das vielleicht für Sie zutreffen könnte, ob Sie da das wollen. Ist ja auch ein bisschen Arbeit, einen Antrag zu stellen. Und dann schicken Sie den ab. Per E-Mail läuft das alles. Und wir haben zwei Mitarbeiterinnen. Für die Anträge ist Edda Arends zuständig. Die liest die dann und hält auch Rücksprache, wenn da noch Fragen offen sind, oder hilft auch bei der Antragstellung. Also da gehen wir ganz offen und locker mit um. Und auf der Webseite steht auch, bis wann immer die Anträge gestellt werden können.
0: Okay.
1: Das sind immer die Termine. Da gibt es natürlich dann einen letzten Tag, denn dann müssen wir die ja im Vorstand bearbeiten und zur Entscheidung bringen.
0: Ja. Jetzt eine Frage hätte ich doch noch. Wir haben jetzt über die Preisverleihung am kommenden Montag geredet. Wenn jetzt ein Zuhörer ein berechtigtes Motiv, oder gäbe es eine Möglichkeit, das ist nicht öffentlich, da kann man nicht einfach hinkommen, das geht nicht. Aber gibt es eine Hintertür durch Sie? Sie sind Vorsitzende.
1: Also wenn jemand sich ganz besonders für diese Fragen interessiert, jetzt sich aber nicht beworben hat um diesen Preis.
0: Ja, aber einfach nur bei der Preisverleihung vielleicht dabei
1: ran
0: sein
1: ans
0: möchte.
1: Klima will, dann kann er, wenn er das jetzt gehört hat, in der Stiftung anrufen, eben über diese Homepage die Telefonnummer raussuchen. Und vielleicht kann er noch reinschlüpfen am Montag, wenn er sagt, ich habe die und die das Interesse, Engagement an dem Thema, und das möchte ich gern hören. Sonst kann ich Ihnen sagen, dass wir auf jeden Fall sehr ausführlich auf der Homepage berichten werden.
0: Ja.
1: Da werden auch Filme reingestellt, Fotos reingestellt. Das wird sehr breit kommuniziert auch.
0: Ich sag mal Ihnen, sagen Sie mal, Sie hätten das Gallusfenster gehört und Sie hätten die Vorsitzende gehört und Sie wollten da rein. Das hilft vielleicht, wenn der andere.
1: Probieren Sie es mal, rufen Sie mal an. Aber es ist ja schon am Montag, es ist nicht mehr so arg lang hin.
0: Ja, aber es gibt Sie. Stammhörer, die hören jetzt mal zu.
1: Freuen wir uns.
0: Ja, genau.
1: Interesse ist immer gut und die Sache ist ja auch interessant.
0: Genau.
1: Vielleicht sehen wir uns dann am Montag.
0: Ich freue mich total. Ich freue mich vor allem auf den Klavier, also auf den Jugendlichen.
1: Auf den Jad, wenn der dann spielt, ja. Das wird sicher
0: genau.
1: toll.
0: Genau, also das wird ein richtiges Highlight werden. Ich sehe, die Uhrzeit ist abgelaufen. Ich bedanke mich ganz herzlich, dass Sie gekommen sind.
1: Ja, gerne.
0: Ne? Und ich finde es ja auch gut, dass Stiftungen mal bekannter werden, was sie alles für unser Gemeinwesen auch tun. Und also vielen Dank, dass Sie gekommen sind. Und Sie, bis nächsten Dienstag zur gleichen Zeit.
1: Ja, oder vielleicht bis Montag. Tschüss.
0: Ja, oder wir sehen uns vielleicht am Montag. Okay, tschüss, vielen Dank.

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1: Hallo Frankfurt, hier ist wie jeden Dienstag von 19 bis 20 Uhr Radio Phänomenia, das Ganze am 9. Juni 2026. Mit mir heute, moderiert...
2: Ja, ich versuche es, die Teewurst.
1: und
2: auf der anderen Seite natürlich unseren Thomas P. Und ja, wir sind ja diesmal nicht alleine. Wen hast du denn da noch mitgebracht?
1: Wir tauchen heute ein bisschen in die Eintracht-Historie ein.
2: Aha, okay.
1: Tiefer geht's nicht.
2: Tiefer geht's nicht.
1: Ich kenne den Mann schon 25 Jahre.
3: Mindestens
1: 25 Jahre. Und ich muss sagen, er ist eine absolute Eintracht-Legende.
2: Jetzt machst du aber Lutz Meindl noch älter, als er eigentlich ist. Ne? Also jetzt wirklich, die Leute denken da draußen, meine Güte, er ist wahrscheinlich jetzt mit dem Rollator hier reingefahren worden.
1: Ich muss ihn hochtragen.
2: Das ist aber jetzt schon gemein.
1: Also ich muss ihn hochtragen, aber er war ja ehemaliger Masseur und Physiotherapeut von Eintracht Frankfurt. Sicherlich viele noch bekannt aus der guten, alten, glorreichen Zeit von Eintracht Frankfurt. Als es noch Toni Yeboah gab, also ich muss sagen, er hat über 400 Spiele, hat er quasi unter sich gehabt, kann man sagen. Mehrere Trainer, 17 haben wir jetzt, 17 plus ein paar doppelt, gell?
3: Ja genau, 17 Trainer.
1: Also erst einmal herzlich willkommen, Lutz, in unserer Sendung und wir freuen uns wahnsinnig, was du uns alles noch hier erzählen kannst.
3: Ja. Erstmal vielen Dank für die Einladung, ich habe mich sehr gefreut. Und ich finde es toll, dass es euch immer noch gibt. Das letzte Mal war ich bei euch so 98 ungefähr. Also wir kennen uns länger wie 25 Jahre.
1: Ja.
3: Und es ist toll, dass es euch gibt.
1: Das auf jeden Fall. Da freuen wir uns auch immer wieder.
3: Ja.
1: Aber wie hast du dann den Weg des Eintracht Frankfurt überhaupt gefunden? Sagen wir mal so, dein klassischer Werdegang.
3: Also ich habe meine Ausbildung im Höchster Krankenhaus gemacht als Masseur und da hat damals die Frau des damaligen Masseurs von der Eintracht hat da gearbeitet und ich habe selbst Fußball gespielt und war natürlich Eintracht-Fan und das hat die Frau mitbekommen und die hat mich gefragt, ob ich nach der Ausbildung in Höchst bei ihnen in der Praxis in Steinbach im Taunus mein Praktikum machen möchte. Da habe ich gesagt, natürlich, kein Problem. Und ich war dann noch in der Ausbildung und irgendwann ruft mich dann der Christian Schmidt-Rönnau, das war damals der Masseur, ruft mich an. Ich wollte gerade mit dem Motorrad auf die Lofoten fahren, 1980. Ruft er mich an und sagt, du fährst mit ins Trainingslager. Sag ich, was, ich fahre mit ins Trainingslager. Ja, der Friedel Rausch, der möchte noch einen zweiten Masseur haben. Und du fährst mit. Dann sage ich, ich habe doch keine Ahnung, ich kenne mich schon nicht aus, ich kann vielleicht ein bisschen Öl verteilen. Und ich war in meinem G-Block und dann hieß es, übermorgen bis am Ritterwald. Und da habe ich dann mein Zeug gepackt fürs Trainingslager, da ging es damals nach Lahm in Bayerischen Wald. Und kam dann nach Ritterwald. Bus stand schon vorher, war schon alles gepackt und ich komme in den Bus rein und da sitzt dann Grappi, Holz, Petzai, Chabum, die ganz Großen von Eintracht Frankfurt, Nagel, Nachtwey und so weiter. Und ich natürlich war total aufgeregt und jetzt bin ich mit denen ins Trainingslager gefahren. Ja. Vorher waren das die Idole und auf einmal sollte ich die Leute massieren. Und es war dann so, dass wir in Lahm im Trainingslager waren. Ich habe natürlich dem Schmidti immer auf die Finger geguckt und massieren konnte ich da schon. Aber ich konnte noch nichts anderes machen. Verbände und sowas hatte ich keine Ahnung damals. Und es war dann so, dass ich hatte Geburtstag und es war in diesem Hotel, das war ein Steigenberger Hotel, war eine Diskothek. Und da war absolutes Verbot, Disco-Verbot. Und ich hatte Geburtstag und der Friedel Rausch sagt zu mir, du hast Geburtstag, du darfst heute Abend in die Disco. Und der Udo Klug, das war damals der Manager, hatte mir eine Flasche Whisky geschenkt. Und es war jetzt so gewesen, es war so ein Nebengebäude, es war ein riesenlanger Balkon. Die Zimmer waren, also die Balkone waren abgetrennt mit Zeltstoff. Und es war Sommer, ich habe die Tür aufgehabt und bin dann in die Diskothek. Und ich komme dann irgendwann nachts nach Hause in mein Zimmer Und was ist hier los? Aschenbecher war voll, Whisky war leer gewesen. Die Karten hat man auf dem Boden gelegen und das kann nicht sein, was ist hier los? Die Spieler, die rauchen noch nicht, die trinken noch nicht und hab dann alles aufgeräumt. Nächsten Morgen bin ich zum Frühstück und hab mir nichts anmerken lassen. Und nachmittags kommt dann ein Spieler zu mir und fragt mich, hast du dem Trainer was gesagt? Sag ich, nee, ich hab dem nichts gesagt. Okay, alles klar, du bist einer von uns. Damit war ich dann eigentlich schon integriert. Die wussten, dass ich nicht diese Sache weitergebe. Ja, das blieb dann unter uns.
2: Also so eine typische Petze oder sowas war es denn in dem Moment eigentlich nicht?
3: Nein, nein. Aber da hätte ich auch verloren gehabt bei der Bayern.
1: Das war quasi ein Test, war das?
2: Ja, wahrscheinlich, ja.
1: Test mit 5 Promille. Ja.
3: Und ich habe immer geglaubt, dass die Spieler, die leben gesund, die trinken nicht, die rauchen nicht. Und da war aber alles dabei gewesen, ja. Aber das war dann später noch genauso. Ich weiß nicht, wie es jetzt ist, aber Karten gespielt haben sie immer gerne.
1: Ja, jetzt spiele sie mit dem Gameboy oder irgendwas.
2: Ja. Gut, aber geraucht.
1: Marionade trinken sollte und was
2: aber,
1: weiß ich, wie das
2: aber geraucht und getrunken wird trotz alledem.
1: Es
2: werden natürlich viele Sachen nicht nach außen getragen, ist ja klar. Ja. Und natürlich will man halt auch immer so ein bisschen die Vorbildfunktion wahrscheinlich auch beibehalten, auch ein bisschen schwierig. Und damals war ja eh alles ein bisschen lockerer als heute, würde ich jetzt einfach mal behaupten. 2001 bist du ja geehrt worden, 20 Jahre. Bei der Eintracht Frankfurt und wie gesagt, 400 Spiele hast du geknetet und 25 Trainer hattest du unter anderem dann auch schon miterlebt.
3: 17 Trainer.
2: 17 Trainer waren das. Dann steht es bei der Eintracht Frankfurt verkehrt da und du hattest damals den Platz 3 inne gehabt, der ewigen Bestenliste des deutschen Fußballs. Nur Hermann Rieger vom HSV und Dieter Trocholek von
3: Bayern.
2: Wie heißt der?
3: Dieter Czolik von Leverkusen.
2: Genau, richtig. Die haben dann ein bisschen mehr geknetet, bevor der Thomas jetzt die nächste Frage stellt. Weil eine Frage, die hing mir wirklich schon seit heute Mittag irgendwie auf der Zunge. In Masseur, kann ich den vergleichen wie mit einem Friseur? Da kommt doch bestimmt auch jeder Spieler und breitet doch einfach seine Seele so aus, oder? Wie beim Friseur ja auch, sagt ja auch, meine Güte, heute läuft es irgendwie nicht oder wie auch immer. Hattest du da immer ein offenes Ohr gehabt für die Spieler?
3: Ja, musste ich. Also ich konnte sehr gut zuhören. Viele Probleme, die Spieler hatten, haben sie bei mir ausgeschüttet und das ist dann auch immer unter uns geblieben. Ich war eine Vertrauensperson und das, was die Spieler mir anvertraut hatten, das ist auch immer unter uns und im Raum geblieben. Wurde nie irgendwie damit hausieren gegangen.
1: Ich denke mal, das ist auch ganz wichtig in deinem Job, weil es spricht ja dann irgendwann mal rum, wenn du irgendwas rausposaunst oder sowas. Ich meine, ist wie wir schon gesagt haben, du hast ja über 400 Spiele hast du ja praktisch da gehabt und du hast auch, denke ich mir, bei allen, die du betreut hast, einen absolut super Ruf gehabt. Und ich hoffe, dass mir die eine oder andere Anekdote trotzdem hast du hier heute ein bisschen rauskitzeln können. Weil es gibt ja, ich meine, du hast ja in dieser ganzen Zeit, das muss man schon mal überlegen, unsere ganzen Idole gehabt. Tevos, das kannst du dir vorstellen. Petzai, Nickel, Grabowski, Hölzenbein, Norbert Nachtwein natürlich, Ronny Borges, da wird es mit Sicherheit einige Geschichten geben. Oder Anthony Yeboah zum Beispiel.
3: Ja, Toni hat mir mal eine schöne Geschichte erzählt, als er noch in Saarbrücken war. Er kam ja aus Ghana nach Saarbrücken und er hatte ein Zimmer. Es gab noch kein Handy, er hatte kein Telefon. Und Klaus Schlappler war ja Trainer in Saarbrücken, war ja auch so ein bisschen rustikaler Trainer, der auch sehr großen Wert auf Disziplin gelegt hatte. Und Toni, eines Morgens macht er den Rollladen hoch und alles ist weiß, Schnee. Und da hat er sich gedacht, Schnee, da kann ich nicht trainieren. Und hat sich wieder hingelegt. Das war so gewesen, 10 Uhr oder 11 Uhr hatte dann die Mannschaft Training und Toni hat gefehlt, weil bei Schnee kann man nicht trainieren. Er hat das erste Mal den Schnee gesehen. Und Schlappner war natürlich sauer und hat dann einen Co-Trainer oder irgendeinen Offiziellen zum Toni geschickt. Hol den Toni, bring mir den Toni. Und dann hat es geklingelt beim Toni um 11:30 und er wurde abgeholt zum Training und er musste dann Einzeltraining machen. Die Mannschaft war zu dem Zeitpunkt schon fertig mit dem Training und Toni musste dann im Schnee oder im Schneematsch musste der Einzeltraining machen. Hatte sich sehr drüber gefreut.
1: So lange Stollen hat er gar nicht gehabt, also hat er nicht gekannt bis dahin.
2: Aber es gibt's, aber danach gab es wahrscheinlich aber dann definitiv nicht mehr die Ausrede, bei Schnee wird nicht trainiert.
3: Nee.
2: Also das hat sich dann ja wohl erledigt gehabt.
3: Der Schlappner wird wahrscheinlich auch die richtigen Worte gefunden
2: haben. Wahrscheinlich, ja.
1: Danach kam dann die Relegation gegen Eintracht Frankfurt und Toni Yeboah war dann hier.
3: Och, der war so stark.
1: Frankfurt, ja.
3: Der war so stark in dem Spiel in Saarbrücken haben wir, glaube ich, 2-1 verloren.
1: Ja.
3: Wir haben hier 2-0 gewonnen. Und dort 2-1 verloren und der hatte so viele Chancen gehabt. Der hat gegen Charlie gespielt, aber der war unglaublich. Also ein Stürmer auch bei uns. Also habe ich selten gesehen, mit solcher Wucht, mit welcher Wucht der gespielt hat. Und sind ja die Leute an ihm abgeprallt, links und rechts, da ist der durch.
2: Das war schon so eine Brachialathletik,
3: ja,
2: ne?
3: Irgendwie, ja. Ein sensationeller Fußballer, ja.
1: Wobei ich sagen muss, bei dem Abschiedsspiel, das von Alex Meyer hat er ja auch gespielt und ich würde sagen, der ist heute noch absolut top, der Mann. Der hat eine super Vorstellung da in dem Abschiedsspiel gemacht. Also,
3: naja, der ist am Samstag, glaube ich, 60 geworden.
1: Genau, da hat er große Geburtstag feiert. Nochmal herzlichen Glückwunsch nachträglich natürlich.
3: Ja, von mir auch.
1: Also absolut. Und ich denke mir auch mal, Toni Yeboah war der Spieler mit den dicksten Waden.
3: Ja. Ach, Oberschenkel. unglaublich, eine Spannung auch in der Muskulatur gehabt, also auch eine Ruhespannung, das war unglaublich. Ja, das war schon Ausnahmeathlet. Und er hat da gar nicht so viel trainiert. Er hat kaum Krafttraining gemacht. Und er hat auch so ein bisschen gegen die Ernährung gezielt. Er wollte immer vor dem Spiel ein Steak haben. Hat immer gesagt, ich brauche ein Steak, das gibt mir Kraft. Heutzutage kann man sich das ja gar nicht mehr vorstellen. Die Spieler bekommen Kohlenhydraten, ja.
1: Ja, das stimmt. Ja. Es ist ja Eintracht Frankfurt, wenn die ins Trainingslager fahren, habe ich, wie sie damals auch nach Österreich ins Trainingslager letztes Jahr, der vor 2 Jahren gefahren sind, habe ich die Logistik da gesehen, was da alles bewegt wird. Es ist ja ungeheuerlich, was Franco Leondi und sein Kompagnon da alles packen muss und alles und die ganze medizinische Abteilung. Wie war das dann früher gewesen? Wie seid ihr denn früher? Ihr seid ja... es wird gesagt, das Trainingslager in Lahm oder auch in Dings, in Amerika war die Eintracht ja früher auch schon unterwegs.
3: Wir waren im Heinkesmann in Newport Richie. Oder nee, irgendwo in Florida waren wir im Heinkes gewesen. Ja. Im Wintertrainingslager. Früher war das so gewesen. Am Anfang war ich alleine, dann habe ich einen Kollegen bekommen, das war der Gunter Rocconi, der kam vom FC Homburg. Hat mir auch schöne Geschichten vom FC Homburg erzählt. Unter anderem haben die auch einen Spieler aus Afrika bekommen. Ich glaube, Klimaszewski war damals Trainer in
1: Uwe Klimaszewski, genau, ja.
3: In Homburg und kam halt ein Spieler aus Afrika und hat der Klimaszewski zu ihm gesagt, zieh mal die Fußballschuhe an und dann hat er Fußballschuhe angezogen und dann hat er den mitgenommen in den Duschraum und hat alle Duschen aufgedreht. Und hat er ihm dann den Ball gegeben und er sollte den Ball hochhalten unter den Duschen. Und dann wurde der Klimaszewski gefragt, warum er das gemacht hatte. Und er hat gesagt, ich wollte mal wissen, ob er bei schlechtem Wetter auch Fußball spielen kann.
1: Wenn du überlegst, das ist heute alles undenkbar. Ist das ja.
2: Also ich habe jetzt irgendwie gedacht, dass da jetzt was anderes kommt, aber dass da wirklich so eine Nummer jetzt dabei rumkommt. Kann man machen, sieht oder hört sich im ersten Moment irgendwie schon ein bisschen bescheuert an, muss ich ganz ehrlich sagen.
3: Der hat auch den Zeugwart oder den Platzwart hat er am Pfosten festgebunden, dann haben sie Schusstraining gemacht. Das war Uwe Klimaszewski.
2: Oh je, da wird ja heute gleich die Vogue-Bewegung kommen und das weiß ich nicht.
1: Gerade jetzt so Uwe Klimaszewski, du hast ja verschiedene Trainer gehabt, also wie gesagt über 17 Stück, manche Doppelzahl sogar. Aber Horst Ermantraut war ja da so ein Idol. Also ich finde Horst Ermantraut einer der besten Trainer, was Eintracht Frankfurt jemals gehabt hat. Also ich fand den absolut genial, den Mann. Aber er hat halt so die eine oder andere Macke gehabt. Sagen wir es mal so. Der weiße Plastikstuhl war noch eins der harmlosen. Dann hat er den Bernhard Lippert, den Co-Trainer, Arbeitsteilung gab es damals nicht so unbedingt ohne Horst Ermantraut. Und der Busfahrer musste sämtliche Ampelschaltungen in Frankfurt oder auf dem Weg zu den Auswärtsspielen auswendig können, dass er ja nicht da steht. Hat er euch dann oder speziell dir in irgendwelche medizinischen Angelegenheit auch gebrieft oder reingeschwätzt, sagen wir es mal so?
3: Ich muss dir erstmal zustimmen. Also ich fand auch, dass der Ermantraut ein sehr guter Trainer war. Hat auch hat gute Trainingsprogramme gehabt, hat auch immer nach Laktatwerten trainiert.
1: Den hat er mir übrigens genau erklärt. Also ich wusste vorher gar nicht, was das ist.
3: Ja, ja.
1: Da hat er den Lippert, da durfte er das erste Mal das Training machen. Und mir hat er über eine Stunde den Laktatwert erklärt. Das ist Wahnsinn. In der Kabine am Riederwald.
3: Ja, ja.
1: Spitze der Mann. Absolut.
3: Es gab ja Trainer, die wussten gar nicht, was Laktat ist. Mhm. Wurden zwar Laktatwerte immer gemacht vorm Saison oder in der Halbzeit von der Saison. Aber Ermantraut hat genau danach trainiert. Und es war so, ich kannte den Ermantraut ja noch als Spieler 1979. Der war ja auch in dieser 1980 in der UEFA-Cup-Mannschaft, hat er rechter Verteidiger gespielt. Er war auch immer Linie hoch und runter. Damals ein sehr ruhiger Typ. Und als er dann Trainer wurde, und wir haben uns begrüßt und habe gesagt, hallo Horst, das hat ihm dann nicht so gepasst. Also er hätte es lieber gehabt, wenn wir uns gesiezt hätten. Ja, aber ich bin dann beim Du geblieben, weil ich hatte ihn als Spieler schon gehabt. Er hat uns eigentlich in Ruhe gelassen, medizinische Abteilung. Er wollte immer informiert werden, das war normal. Das war auch immer meine Aufgabe, den Trainer zu informieren. Wer kann spielen, wer hat Probleme, wo muss man aufpassen. Und der Horst Ermantraut hat sich auch immer dafür interessiert, was mit den Spielern ist. Der wollte immer genau alles wissen. Aber sonst hat er uns in Ruhe gelassen. Wir konnten unsere Arbeit machen, selbstständig. Hat uns keine Vorgaben gegeben.
1: Also er war meine absolute Lieblingstrainer, war Eintracht Frankfurt, muss ich sagen.
3: Er war menschlich schwierig. Hat halt auch so seine Anführungsstriche Macken gehabt. Mhm. Und ich hatte einmal einen Stress mit ihm, das war in Meppen. Da hat der Thorsten Flick, wir hatten ein Mittagsbuffet gehabt und es gab, da liegt ja noch mehr Weißbrot rum und er war absoluter Gegner von Weißbrot, weil das sind nur leere Kalorien drin und um Gottes Willen darf keiner Weißbrot essen und hat den Thorsten Flick damals suspendiert, hat ihn aus dem Kader rausgeschmissen, damals in Meppen. Da habe ich noch beim Mittagessen zu ihm gesagt, Horst, die französische Nationalmannschaft ist jetzt Weltmeister geworden. Ich glaube, es war 96. Im eigenen Land. Und du glaubst ja nicht, dass die in Frankreich, dass die kein Weißbrot gegessen haben. Die Mannschaft. Und da wurde der Fuchsteufel wild, als ich ihm das erklärt habe. Ja.
2: Die Frage ist aber schon berechtigt. Ne? Das ist schon so ein bisschen mit dem Salz in die Wunde nochmal reingedrückt, muss man ganz ehrlich sagen. Aber was hältst du denn eigentlich von der heutigen Zeit irgendwie so mit diesem aufgebauschten medizinischen Abteilung? Das war ja damals undenkbar eigentlich, oder? Ist es jetzt auch wirklich effektiver heutzutage oder ist es halt aus der Sicht professioneller? Oder was sagst du denn da eigentlich?
3: Also zunächst mal, die Verletzungen sind die gleichen.
2: Mhm.
3: Ja, wir hatten halt früher das Problem bei Muskelverletzungen war die bildgebende Diagnostik noch nicht so, wie es jetzt ist. Jetzt wird ja bei jedem Muskelverletzung, Faserriss, wird ein MRT gemacht.
2: Mhm.
3: Wir mussten das halt alles noch palpieren, übertasten. Wir haben da immer ganz gute Ergebnisse gehabt. 100% gibt es sowieso nicht, aber wir konnten immer genau sagen, ist eine Zerrung, ist ein Faserriss, ist nur eine Muskelzerrung. Und heutzutage gibt es so viele Therapeuten, die Verletzungsdauer ist eigentlich genauso lang. Die Verletzungen sind die gleichen. Zum Beispiel der Ibn Taleb mit seinem Innenband hat auch seine 2 Monate gebraucht. Also das sind so Verletzungen, da können 100 Mediziner da sein. Das, der wichtigste Faktor bei vielen Verletzungen ist der Faktor Zeit. Und das hat sich nicht geändert.
2: Mhm. Und natürlich auch gleich sofort die Diagnose auch logischerweise.
3: Genau. Ne?
2: Damit man auch dann da wirklich dann direkt dann auch weitermachen kann.
3: Genau. Also die Diagnostik mit dem bildgebenden Verfahren ist jetzt schon deutlich besser geworden. Und so, wie ich das jetzt auch hier bei der Eintracht mitbekommen habe, die gehen jetzt sofort in die Uniklinik.
2: Mhm.
3: Ja, und bei uns hat es dann auch immer gedauert. Dann samstags war die Verletzung, dann hat man, war man froh, wenn man montags einen Termin irgendwo bekommen hatte.
2: Okay.
3: Ja, einen Röntgentermin.
1: Ja, das geht heute wesentlich schneller, muss ich sagen. Also ich habe jetzt auch schon einige Eintracht-Profis in der Uni in Frankfurt gesehen. Also es ist schon, geht schnell. Kevin Trapp war mal da gewesen vor 2 Jahren. Also da hat er auch eine Verletzung gehabt, war er auch gleich in der Uni. Also, aber...
3: Wir waren früher halt in Höchst. Wir hatten Höchst war ja unser Krankenhaus. Dr. Degenhardt war ja der Oberarzt. Also da konnten die Spieler auch zu jeder Zeit da hinkommen.
2: Mhm. Bei Höchst wird ja heute auch noch frequentiert. Ne? Also hin und wieder hört man schon, dass dann auch Leute auch noch nach Höchst gehen. Weiß ich jetzt nicht, ob das jetzt irgendwie bewusst gemacht wird, keine Ahnung, weiß ich jetzt auch nicht. Also hin und wieder sieht man in Höchst dann auch noch einen Spieler von der Eintracht Frankfurt.
3: Ja. Da kann ich nichts zu sagen.
2: So, machen wir erstmal eine kurze Pause, würde ich jetzt einfach mal sagen.
1: Wir genau, du hast dir mal ein Lied gewünscht, das hast du mitgebracht. Das ist Down Under, da gibt es eine kleine Story noch dazu, zu dem Lied.
3: Ja, das ist so, das ist, ich bin ja auch so Fan von Ranrik und der ehemalige Trainer, ehemalige Sänger von Ranrik hat sich in diesem Lied gewünscht, dass die schottische Rugby-Nationalmannschaft Weltmeister wird in Australien. Und hat es auch so beschrieben in dem Lied, dass die mit Stolz und mit Feuer im Herz und Feuer im Augen in den Wettkampf gegangen sind und dass sie Linie hoch und runter gerannt sind, was ich mir eigentlich auch jetzt für unsere Nationalmannschaft wünsche. Und leider haben sie es aber nicht geschafft. Die haben dann gegen die All Blacks, Neuseeland All Blacks, haben sie dann verloren, sind nicht Weltmeister geworden. Aber der Wunsch war da.
2: Dann hören wir mal rein.

Ja, da erkennt man natürlich den Unterschied zwischen einer Live-Sendung und, wie soll ich denn sagen, einer Aufzeichnung. Wir wollten eigentlich einen ganz anderen Song spielen. Diesmal ist aber die Technik da unschuldig und die Technik bin ich. Ich bin raus aus der Nummer, lieber

0: die war absoluter Fan von Rangnick und die NASA, die hatte ja damals so ungefähr 83.000 Trümmerstücke von der Columbia gefunden, unter anderem ein Abspielgerät und da war diese CD von Rangnick drin. Und der Mann von ihr und der Sohn, die haben sich dann auch später mit Rangnick getroffen und haben dann dieses Lied ihrer Mutter und ihrer Frau gewidmet, der Laura Clark. Das ist die Geschichte von Rangnick.
1: Schon traurig eigentlich, ne? Aber wenn man sieht, was die Musik alles bewegen kann. Ja. Positiven wie im negativen Sinn. Also es ist schon klasse. Zumal Rangnick, den zweiten Song, den wir dann nachher noch hören, ist ja auch von Rangnick, deshalb den wir eigentlich hören wollten und hat ja auch eine tolle Geschichte.
0: Genau.
1: Motorradfahrer. Bist du immer noch begeisterter Motorradfahrer?
0: Ja. Ich habe zwar ein bisschen abgespeckt, bin ein paar...
1: Das Motorrad oder der Tisch?
0: Beides. Und bin jetzt in der 500er Klasse und alles ist okay. Zeit ist noch da zum Fahren und so. Die ganz großen Touren, die ich früher gemacht habe, Nordkap und Pyrenäen, die sind nicht mehr drin. Odenwald, Wochenende, sowas, ja.
1: Das auf jeden Fall. Also Motorradfahren ist echt geil. Bin ich auch immer dabei. Aber
0: man muss sehr vorsichtig und defensiv fahren.
1: Ja.
0: Aggressivität bringt einen als Motorradfahrer nicht weiter.
1: Das ist ja, wie gesagt, früher bist du die dicken Maschinen gefahren, heute die bisschen kleineren. Was machst du denn eigentlich in der heutigen Zeit, nachdem du bei Eintracht Frankfurt aufgehört hast?
0: Ich habe ja dann eine Praxis eröffnet am Friedberger Platz. Ich habe ja auch während der Zeit bei der Eintracht meinen Heilpraktiker gemacht und anschließend eine chiropraktische Ausbildung und hatte dann eine Praxis für Chiropraktik. Und das habe ich 17 Jahre gemacht, bis 2018, dann habe ich die Praxis verkauft und seitdem bin ich Rentner. Und das war ja auch ein Problem für mich bei Eintracht Frankfurt. Die dachten alle in der oberen Etage, weil ich meinen Heilpraktiker gemacht habe, dass ich den Spielern Globuli verabreiche. Ja, aber das war ja nicht der Fall, sondern ich habe meinen Heilpraktiker gemacht, damit ich die chiropraktische Ausbildung machen kann. Als Physiotherapeut sind einem die Hände gebunden. Man darf die Wirbel nicht manipulieren. Als Chiropraktiker darf man es. Und ich habe damals auch festgestellt, dass viele Probleme, auch muskuläre Probleme, von der Wirbelsäule, vom unteren Rücken kamen. Und das konnte man dann halt mit chiropraktischen Handgriffen, konnte man das ganz, ganz gut lösen. Nur leider haben die das oben in der oberen Etage nicht ganz verstanden, warum. Ich musste mir so, nachdem ich dann jemanden in der oberen Etage gesagt habe, dass ich meinen Heilpraktiker gemacht habe und die Ausbildung, da durfte ich mir dann sagen lassen, dass ich für die medizinische Abteilung überqualifiziert bin. Und das ist das Thema, dass sich damals keiner für die medizinische Abteilung interessiert hat, finanziell oder was überhaupt gemacht wird. Und wir hatten wenig Unterstützung von der oberen Etage. Mittlerweile ist es jetzt anders. Die wissen, wie wichtig das ist, eine gute medizinische Betreuung. Das ist ja auch so, dass wir das Kapital von Eintracht Frankfurt verwaltet haben.
2: War ja eigentlich bei der Eintracht Frankfurt, früher war das ja schon alles ein bisschen semi-professioneller, ne? Im Gegensatz zu heute, muss ich ganz ehrlich sagen. Du hast aber gesagt gehabt, du bist jetzt Rentner, du warst 20 Jahre bei der Eintracht, nee, 21 Jahre, glaube ich, bei der Eintracht, du bist 2002, bist du dort ausgeschieden, dann hast du dich selbstständig gemacht in Bernum und war das für dich so ein großer Unterschied, weil vorher warst du ja wirklich permanent involviert, auch Wochenende und was weiß ich nicht alles. Und dann auf einmal hast du mehr oder weniger, ich sag mal, so einen geregelten Arbeitszeit gehabt. War das für dich ein großer Unterschied?
0: Das war am Anfang schon eine Veränderung. Es gab halt, die Wochenende waren frei.
2: Ja, hoch.
0: Genau. Bei der Eintracht ging es erst richtig los, freitagsnachmittags. Die anderen hatten alle schon Wochenende und freitagsnachmittag ging es los mit Reisen und Training und dann Samstag Spiel, Sonntag Pflege, Auslaufen. Das war so die härteste Zeit dann am Wochenende. Und ich konnte mich da relativ schnell dran gewöhnen. Ich hatte also auch viele Sportler in der Praxis, also auch

0: Amateure mit den gleichen Problemen. Und ja, ging relativ schnell.
1: Dass du dich dran gewöhnt hast.
0: Genau.
2: Okay. Es ist ja Eintracht Frankfurt, die medizinische Abteilung ist ja jetzt enorm aufwendig aufgestellt, sagen wir mal so. Also ganz viele Leute machen da ja mit und alles drum und dran. Das war ja damals nicht der Fall. Gab es nach deiner Zeit bei Eintracht Frankfurt auch noch Spiele, die dich noch, also Eintracht-Spiele, die praktisch in deine Praxis gekommen sind und haben gesagt, hier, ich mach das lieber mal hier, ich kenne dich, du weißt, was du machst, als statt in der medizinischen Abteilung von Eintracht Frankfurt?
0: Am Anfang war das so gewesen, weil da noch Spieler da waren, die mich kannten. In der laufenden Zeit, also später, waren ja Spieler, die kannten mich nicht, ich kannte sie nicht. Und dann hat sich das auch relativ schnell erledigt. Aber am Anfang kam schon der eine oder andere, wollte einen Rat haben oder wollte behandelt werden. Und ja.
1: Wurde das von der Eintracht dann gerne gesehen, dass sie dann trotzdem noch zu dir gekommen sind?
0: Das ist unter uns geblieben. Also das, wir haben da wir haben das nicht in die Öffentlichkeit
1: gesagt. Ja, ja.
2: Ja, das ist ja gerade bei Bayern München, die haben hier da große Probleme gehabt.
1: Mit Wohlfahrt und so weiter, war genau das auch das Problem.
2: Guardiola damals, genau, das war ja, daran ist ja die Beziehung letztendlich dann gescheitert von diesem Team. Du hast ja auch den ersten Abstieg von Eintracht Frankfurt mitgemacht.
0: 96.
2: Ja. Der erste Abstieg war ja Krise absolut hier in ganz Hessen. Bei der Eintracht, bei den Fans, bei allem drum und dran, bei dem ganzen Umfeld hier. Hattest du da damals Angst um deinen Job gehabt? Weil es ist ja, wir sind ja abgestiegen, dann war ja, ja, ob wir jetzt Lizenz kriegen oder nicht, das war ja auch alles noch in der Schwebe, aber da denke ich mir, da ist ja gerade so unter anderem eure medizinische Abteilung auch mit auf den Prüfstand gekommen.
0: Nach dem Abstieg wurde ich vom Holz und vom Dieter Lindner, der war damals Dieter Lindner, wurde ich hochgerufen. Und die sagten mir dann, wir können dich nicht bezahlen in der zweiten Liga. Und so wie es aussieht, musst du gehen. Aber das hat sich dann erledigt. Neue Saison, Stebbi war da gewesen für die zweite Liga. Und ich bin dann geblieben und hat sich bei mir nichts verändert. Am Anfang war aber auf jeden Fall eine Angst da gewesen, Verlust des Arbeitsplatzes, das ist richtig.
2: Ja, das ist klar. Ich meine, da ist ja alles, wurde ja alles auf den Prüfstand.
1: Nein. Aber wer hätte das denn sonst machen sollen? Ich meine, du hast ja vorhin erwähnt gehabt, dass du ja mehr oder weniger der Alleinunterhalter warst dort bei der Eintracht Frankfurt diesbezüglich. Und wer hätte das denn anders machen sollen? Wäre jemand überhaupt dort gewesen? Oder war das damals so, dass denn die Eintracht gesagt hat, naja gut, kommen die Eintracht-Spieler, die werden dann schon selbst irgendwie klarkommen und sollen sich ihren eigenen Arzt holen oder Physiotherapeut oder wie auch immer? Wie sah das denn da aus?
0: Die hätten einen anderen Kollegen holen können, der vielleicht für die Hälfte gearbeitet hätte.
1: Ach so.
0: Für die Hälfte des Gehalts. Mhm. Keine Ahnung, wie die das gemacht
1: haben. Ja, okay.
0: Aber es ging weiter, es hatte für mich nichts verändert.
1: Okay.
2: Aber du hast ja sehr viele Trainer gehabt in deiner ganzen Karriere. Wer war denn jetzt so der, mit dem du am besten zusammengearbeitet hast? Und wer war so, der Flintriemen bei Eintracht Frankfurt?
0: Also, ich will mal bei den Trainern bleiben, mit denen ich gut zusammenarbeite.
2: Ja.
0: Kalli Feldkamp zum Beispiel war Kumpeltyp, mit dem konnte ich gut. Jörg Berger.
2: Stebbi bestimmt auch.
0: Stebbi, ja. Ich überlege gerade, also Jörg Berger, Dietrich Weise hatte mich ja auch damals zur ersten Mannschaft geholt. Mit dem konnte ich sehr gut, war wie ein Vater zu mir gewesen. Martin Andermatt war gut. Also es waren Leute, mit denen man gut zusammenarbeiten konnte. Körbel war ja auch ein halbes Jahr da gewesen, mit dem Bommel zusammen. Den kannte ich ja auch lange Zeit als Spieler, das hat also ganz gut funktioniert. Ja. Und Heinkes, ja.
1: Wir können ein bisschen Werbung anspielen. Ja, stimmt, habe ich gar nicht mehr auf dem Schirm. Charlie Körbel war ja unter anderem ja auch dann Trainer, hat ja sich dann, ich sag mal, herabgelassen, die Mannschaft zu trainieren. Und das war damals für ihn ja dann schon ein mittelschwerer Fehler eigentlich, dass er das gemacht hatte. Oder wie siehst du das jetzt im Nachhinein?
0: Ja, es war ja so gewesen, dass der Charlie damals Trainer war und wir immer mehr abgerutscht sind ins unter Tabellen Drittel und dann wurde er entlassen und Steppi kam dann als sogenannter Retter. Mhm. Also ich sag mal, Charlie hatte da auch Anteil daran, dass wir 96 abgestiegen sind, ja, weil er die meisten Spiele damals gemacht hat. Und,
2: Also für so eine Karriere war es nicht unbedingt.
1: Ja. Das war nicht
2: für die Trainerkarriere war es nicht förderlich.
0: Nee.
1: Ja.
2: Und was gab es so? Jupp Heynckes, der kam ja damals, die Uhren, die gehen anders, der.
0: Zumal ich zur Entschuldigung vom Charlie sagen muss, dass wir damals eine Schweinetruppe hatten. Das war eine grausame Truppe und die wussten ganz genau, wenn wir absteigen, das war damals das Bossmann-Urteil, gab es das Bossmann-Urteil. Und die wussten ganz genau, wenn wir absteigen, dann kommen die alle ablösefrei weg.
1: Mhm, genau.
0: Und ich habe da also auch Gespräche gehört, wo die gesagt haben, hier haben wir, wenn wir absteigen, können wir ablösefrei weg. Ja, und dementsprechend. Und das war eine Truppe, das war grausam, 96. Ja. Das war also nicht nur, hat nicht nur am Trainer gelegen, sondern auch an den Personen der Spieler.
2: Ja, zumal wir ja eigentlich eine relativ gute Hinrunde gehabt haben. Da waren wir ja relativ.
0: Vierter oder Fünfter.
2: Ja, wir waren ganz oben dabei und dann die Rückrunde. Ja. Ich glaube, da haben wir zwei Spiele noch gewonnen oder sowas, wenn überhaupt. Ja. Und ich kenne auch einige Spiele, wo man sagen muss, die hatten schon Verträge beim VfB Stuttgart. Das war schon mit Beginn der Rückrunde schon unterschrieben. Das war schon klar, wo der Weg hingeht. Das ist der einzige Spieler damals, da waren einige dabei.
0: Ja,
2: also Charaktere
0: waren
2: ganz nicht dabei. Ja, ganz schwierig. Aber wenn du das alles so mitkriegst, du hast ja Arbeitgeber Eintracht Frankfurt, dann hast du da die Spieler als Vertrauensperson und dann kriegst du mit, wir gehen ablösefrei und ob wir jetzt absteigen oder nicht, interessiert uns eh nicht, weil mein Job ist, was weiß ich, beim VfB Stuttgart oder wo auch immer. Wie gehst du denn damit um? Weil du vertrittst ja beide Seiten letztendlich.
0: Das Problem ist, du musst wissen, dass jeder Spieler auch jetzt ein reiner Egoist ist.
2: Ja.
0: Die denken nur an ihre eigenen Geschichten. Wie sie sich präsentieren, wie sie sich verkaufen, wie sie benotet werden, was sie verdienen. Und das muss man einfach rausklingen. Ich habe nur meine Geschichten immer gesehen. Du bist hier, du hast hier die Arbeit, die Verantwortung. Du wirst gut bezahlt und alles andere müssen andere Leute entscheiden. Und ja.
2: Das war so der erste Abstieg. Eintracht Frankfurt hat die ganze Region ganz, ganz tief getroffen.
0: Das war damals auch gewesen, das kann ich ja jetzt auch sagen, ich hätte der Eintracht 6 Millionen D-Mark sparen können damals. Wir hatten den Thomas Doll, der wurde ausgeliehen, damals bei Toppmöller. Der kam vom AS Rom, wurde ausgeliehen, ein halbes Jahr. Und mein Kollege und ich, wir mussten uns intensiv mit dem Thomas Doll beschäftigen in der medizinischen Abteilung. Also der hätte auch 5 Leute beschäftigen können. Und dann ist er wieder zurück nach Rom. Und dann habe ich eine Zeitung gelesen, die Eintracht will ihn kaufen für 6 Millionen. Mhm. Und dann bin ich hoch zum Präsidenten und habe gesagt, Leute, lasst die Finger weg. Der ist kaputt, der ist medizinisch, der ist als Profifußballer nicht mehr belastbar. Da wurde mir geantwortet, Lutz, geh runter in die medizinische Abteilung, seh zu, dass da alles in Ordnung ist, wir wissen, was wir machen. Und dann haben sie den Thomas Doll für 6 Millionen gekauft und er hat, glaube ich, ein Spiel gemacht und dann sind wir abgestiegen und dann ist er ablösefrei, konnte er gehen.
2: Ja, Hamburg, glaube ich, ist er damals gegangen, ja.
0: Weiß nicht.
2: Speicher ja. SV wäre gegangen,
0: ja. Aber er ist auf jeden Fall Ablöse weg und hat für 6 Millionen ein Spiel gemacht, oder 2.
2: Ja, das war Eintracht Frankfurt damals, heute. Ja. Hoffentlich undenkbar. Also ich gehe davon aus, dass da solide gewirtschaftet wird. Und Tevos, hast du noch was?
1: Ja, ich will jetzt gerade mal sagen, weil ich bin jetzt hier gerade noch mal am Schauen gewesen. 1996 hatten wir ja

0: dann doch schon eigentlich eine Mannschaft gehabt, hätte man nie gedacht, dass wir dort absteigen. Wenn man bedenkt, Torwart Köpke und Dickhaut unter anderem dabei und Komjenovic war dabei, Dietmar Roth und Marco Schupp und
1: Ekström,
0: Anicic,
1: Aufmann.
0: Ja, und
2: Matthias Hagner damals.
0: Genau, Matthias Hagner, Matthias Becker war unter anderem auch Thorsten Flick und so weiter. Hätte man eigentlich gar nicht gedacht, dass wir da mit dieser Mannschaft absteigen. Und wenn jetzt im Endeffekt, wenn du jetzt da sagst, dass dann schon gewisse Spieler dann einfach schon mit dem Danken waren, schon in einer anderen Mannschaft. Ich glaube, dann hätte jeder Trainer auch machen können, was er wollte. Ja. Ne? Wenn du da Spieler hast, die von vornherein schon irgendwie alles abgehakt haben, vielleicht auch schon die Wohnung gekündigt haben oder wie auch immer. Ich glaube, jeder Trainer auf der Welt hätte dort machen können, was er wollte, und das wäre äußerst schwierig gewesen.
1: Allgemein kann man das ja sehen, wenn die Mannschaft gegen den Trainer ist, hat der Trainer, genau, hat der Trainer keine Chance. Das war damals so gewesen, das ist auch jetzt so der Fall.
0: Ja. Wird sich ja auch nicht ändern.
1: Riera, der hat die Mannschaft gegen sich gehabt, der hätte machen können, was er wollte. Ja. Das funktioniert nicht mehr. Ja? Und da muss halt leider der Trainer gehen. Wir hatten damals auch solche Geschichten, wo die Spieler gesagt haben, wenn wir heute verlieren, ist er weg. Und dann haben wir dann zu Hause gegen HSV 6-0 verloren.
2: War Berge, genau, da war Berge weg und die Steine haben nachgeschossen.
0: Ja. Ja. Ja, wenn ich jetzt gucke, dann Heinz Körbel hat ja 27 Spiele geleitet, hat natürlich dann auch nicht so ganz gepasst. Was hat er gehabt? Im Durchschnitt 1,07 Punkte. Dann kam Stepanovic für 9 Spiele und der hat einen Punktedurchschnitt gehabt von 0,67. Also das war dann noch schlechter eigentlich, muss ich ganz ehrlich sagen. Das war so das typische Beispiel. Trainer kommen wieder zurück, wenn wir schon gerade da wieder auch dann dabei sind. Eintracht Frankfurt hat ja jetzt auch wieder einen Trainer zurückgeholt. 2011 hatte man ihn am liebsten gerne am Dom an die Tür genagelt und heute wird er zurückbekniet und jeder denkt irgendwie, das wäre jetzt der Messias schlechthin. Wir haben ja noch andere Trainer gehabt, wie zum Beispiel Jörg Berger, dem trotz alledem, der hat uns sehr viel geholfen. Ich glaube, der Weiß war noch dabei und ich weiß gar nicht, wie wer noch alles als Trainer zweimal. Armin Fee war auch
2: Dietrich
0: noch.
2: Dietrich Weise.
0: Was hältst du denn jetzt eigentlich überhaupt von dieser Rückholaktion bei der Eintracht Frankfurt, dass wir jetzt einen Hütter wieder zurückgeholt haben? Wollen wir jetzt mal einen kleinen Sprung mal machen?
1: Erstmal, es gab einen Trainer, der hatte Erfolg gehabt bei seiner Rückkehr. Ja, du machst dir große Augen.
0: Ja, jetzt habe ich ein riesen Fragezeichen auf der Stirn. Aber ich denke mal,
1: das war der Paul Oswald. Ah, und der ist dann mit der Eintracht deutscher Meister geworden.
0: Heiliges Blechle. Ja, okay, das sind schon ein paar Tage her. Da hast du mich genau auf den richtigen Fuß jetzt erwischt. Das war jetzt unverschämt, muss ich ganz ehrlich sagen. Nee, aber jetzt mal grundsätzlich so mit Rückholaktionen. Erstmal von dem Verein und ich finde es halt auch ein bisschen schwierig von Adi Hütter. Also wenn ich jetzt zum Beispiel vom Arbeitgeber weggehe, dann wieder zurückzukommen, bisschen schwierig, oder? Es wird auch zu viel erwartet jetzt auch vom Hütter.
1: Also ich sag mal, das ist momentan die beste Lösung, dass sie ihn zurückgeholt haben.
0: Okay.
1: Es wird sich in der Zukunft zeigen, ob es richtig war. Mhm. Aber ich denke mal, dass er ein Trainer ist, der auch da ein bisschen wieder ein bisschen Ordnung in die Mannschaft reinbringt, wieder Disziplin, was man ja so gehört hat, dass da wenig Disziplin herrscht in dieser Mannschaft. Also ich denke mal, das ist eine gute Lösung. Alles andere wäre ein noch größeres Risiko gewesen, einen fremden Trainer zu holen.
2: Ja. Ich denke mal, man ist den geringsten Widerstand gegangen. Also
0: genau.
2: Widerstand, da kannst du nicht viel verkehrt machen, sagen wir mal so. Er war ja hier recht erfolgreich, Platz 5, darf man nicht vergessen. Und er ist ja gegangen nach Gladbach, war ein dubioses Ende war es, aber man darf nie vergessen, ich meine, da sieht man immer nur das Negative, aber er hat uns auch 7 Millionen Ablöse gebracht, das darf man auch nicht vergessen. Also das Geld haben sie gerne eingesteckt.
0: Das sind aber 5 Jahre her, ne? Ob das jetzt weiter was funktioniert. Er hat natürlich jetzt den Vorteil im Gegensatz zu Riera, dass er jetzt auch die Mannschaft mitgestalten kann, ne? Für die neue Saison.
1: Ja, ja? Kann die ganze Vorbereitung mitmachen, hat sogar einen Urlaub verkürzt für die Spieler. Mhm. Also ich finde auch, er ist ein Mensch, er ist rhetorisch sehr gut. Wenn ich mir so die Trainer angucke, wie den Hoeneß in Stuttgart oder den Kompany in München. Das sind Leute, die verstehen was von Psychologie. Und heutzutage ist es ganz wichtig, dass ein Trainer in der Psychologie gut ist. Mhm. Medizinbild bringen die nicht weiter, sondern die

0: müssen die Mannschaft erreichen, die müssen eine Mannschaft führen. Die Arbeit machen die Co-Trainer, da gibt es ja genügend, aber die müssen klare Ansagen machen und das denke ich mal, dass der Hüter das auch kann. Er ist Mensch, er hat jetzt auch mittlerweile 5 Jahre Erfahrung in Monaco gemacht, also der ist ja auch besser geworden, hat ja auch dazugelernt und ich denke mal jetzt, dass diese Geschichte funktioniert.
1: Er ist ja zweifelsohne ein guter Trainer, da gibt es ja nichts. Also hat in Monaco, hat in Gladbach, hat bei der Eintracht Top-Arbeit gemacht. Und ich denke mal, es ist der geringste Widerstand gewesen. Sagen wir mal, Krösche hätte sich keinen Fehlgriff mehr leisten können. Ich meine, Topmüller, echt super. Medienwirksam war er natürlich ganz weit vorne. Also für die Medienabteilung war das der absolute Top-Trainer. Für die Mannschaft auch bis zum gewissen Punkt. Irgendwann ist dann zu laissez-faire dann da die Führung da gewesen. Daran ist er auch dann gescheitert. Vieira wollte es komplett anders der machen. Daran ist er dann gescheitert. Und schick mal, Hütte ist so da der Mittelweg. Er hat die Autorität, er hat sie international ja bewiesen. Er ist, also da kann kein Spieler irgendeine Ausrede machen. Auf keinen Fall.
0: Zumal der Hütter jetzt auch die Zeit hat, sich über die Spiele zu informieren, über die einzelnen Persönlichkeiten, die Spiele, Stärken, Schwächen.
1: Ja. Er will ja jetzt schon, Ausmistungs.
2: Und hat er schon eine Liste gemacht?
1: Liste erstellt.
0: Diese Phase hat der Riera ja gar nicht gehabt, und zumal dann auch die sprachlichen Probleme dazukamen. Soviel ich informiert war, war die Kabinensprache Französisch. Und dann kommt ein Trainer, der fängt dann an, nur Englisch zu reden.
2: Auch schwierig.
0: Ist auch schwierig.
2: Ja. Hast du eigentlich heute noch so ein bisschen Kontakt Richtung Eintracht Frankfurt? Oder bist du da schon so komplett außen vor?
0: Also kaum noch Kontakt zu den Leuten. Ich kenne auch niemanden mehr, aber vom Herz her immer noch Eintracht. Und ich verfolge das alles und lese, was los ist und gucke mir die Spiele an und freue mich, wenn sie gewinnen.
2: Auch mal direkt vor Ort?
0: Ja.
2: Okay.
0: Nicht immer, aber
2: öfters.
0: Öfter.
1: Wir haben jetzt leider nur 9 Minuten Zeit. Für das zweite Lied haben wir eigentlich gar keine Zeit mehr.
2: Ja, für lauter Quatschen, so kann es passieren.
1: Ja, das geht schnell, die Zeit.
0: So schnell?
1: Ja.
2: Ja, ratzfatz geht es.
1: Wer war denn so in deiner ganzen Karriere der unproblematischste Profi? Der Pflegeleichter? Weil es gibt ja, ich denke mal, Mario Basler, den hast du jetzt nichts, den hast du mal sehen können, wie du willst, der hat gemacht, was er wollte. Aber gab es einen Spieler, der am unproblematischsten war?
0: Ach, da waren viele, die waren unproblematisch. Da kann ich jetzt keinen rausdeuten. Es gab viele Spieler, die waren problematisch. Und es gab Spieler, die haben die medizinische Abteilung gar nicht gesehen. Die haben vielleicht mal guten Morgen gesagt und dann. Da kann ich keinen rausdeuten.
2: Oder sind halt gekommen, wenigstens um eine Aspirin zu holen, weil das letzte Bier am Vortag so schlecht war. Kann natürlich dann auch sein.
0: Manni Binz war so ein Vorzeige-Profi oder der Binde, weil das. Also die kamen wirklich nur, wenn es richtig Notermann war. Aber sonst haben wir die nur im Bus getroffen bei der Fahrt zum Spiel.
1: Ich meine, Jeboa, die Geschichte haben wir jetzt schon gehört von Anthony Jeboa, absolut genial. Aber du hast ja auch JJ Okocha, war ja auch in deiner Laufbahn dabei. Da gibt es ja auch bestimmt eine interessante Geschichte über JJ Okocha noch zum Abschluss.
0: Wie kam JJ Okocha nach Deutschland? JJ war 17, hatte sein Abitur erledigt und JJ hatte einen Brieffreund in Neunkirchen im Saarland, Borussia Neunkirchen. Der spielte bei Borussia Neunkirchen. Und als Geschenk fürs Abi hat sein Vater ihm eine Reise nach Neunkirchen spendiert. Also JJ durfte nach Neunkirchen seinen Brieffreund besuchen. Und der Brieffreund ist abends zum Training gegangen und hat gesagt, kannst du mal mitgehen, kannst gucken. Und JJ stand draußen, hat zugeguckt und dann hat irgendwann ein Spieler gefehlt. Und dann sagte der Trainer zum JJ, kannst du Fußball spielen? Wenn ja, geh zum Zeugwart und lass dir die Schuhe geben. Und der JJ hat dann sich ausrüsten lassen und hat mitgespielt. Und der Trainer hat zu ihm gesagt, Mensch, du bist gar nicht so schlecht, hast du Lust, morgen nochmal zu kommen? Dann hat er den nächsten Tag wieder mittrainiert mit Borussia Neunkirchen. Und das ging dann so ein paar Tage und dann ist er wieder zurück nach Nigeria. Und vorher hat der Trainer ihn gefragt, ob er Interesse hätte, bei Borussia Neunkirchen zu spielen. Und ich sagte, ja, aber ich muss erst mal meinen Vater fragen. Und dann ist er zurück nach Nigeria. Und dann, der Vater hatte ihm das erlaubt und er ist dann nach Neunkirchen. Und hat dann bei Borussia Neunkirchen gespielt. Steppi war damals Trainer bei Eintracht Trier. Und die haben gegeneinander gespielt und hatte Steppi den entdeckt und hat ihn zur Eintracht geholt. Und er hat dann erstmal das erste halbe Jahr bei den Amateuren gespielt, wobei er die meiste Zeit auf der Bank gesessen hatte. Und dann hatte Steppi ihn irgendwann mitgenommen zum ersten Bundesligaspiel. Und dann kam der große Stern.
2: Ja. Ja, und die Fans der Eintracht Frankfurt hatten viel Spaß gehabt mit diesem Spieler, muss ich ganz ehrlich sagen. Naja gut, der Kahn auch mal kurzzeitig. Oh. Ist halt einfach so. Ja, wir sind schon wirklich dem Ende nahe für die heutige Sendung. Vielen lieben Dank da draußen, dass ihr zugehört habt. Heute, ja, einen sehr interessanten Gast dabei gehabt. Und lieber Lutz, danke, dass du dir auch die Zeit genommen hast, hier mal wieder vorbeizuschauen. Was hatten wir vorhin festgestellt, nach Geschmeidischen, wie viele Jahren?
0: 28 Jahre.
2: 28 Jahre, ja, heiliges Blechle. Wir haben beide vorhin festgestellt, vor 28 Jahren hat bei uns der Begriff Föhn noch Sinn gemacht. Ja, und wenn ihr da draußen noch mal die Sendung nachhören wollt, dann könnt ihr das natürlich gerne tun und das macht ihr dann nämlich dann morgen von 10 bis um 11, wird nämlich dann hier nochmal wiederholt. Ansonsten ist es dann auf der Mediathek und ansonsten, so lasst es euch gut gehen und am nächsten Dienstag wieder, dann heißt es dann wieder dicke Bar und Strubbeliges hier bei Radio Phänomenia. Wir sagen ganz geschmeidig ciao, lasst euch gut gehen.
0: Ciao. Es war mir eine Ehre.
2: Bis dann, ciao.

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1: Ja, moin moin, herzlich willkommen zu einer neuen Ausgabe von The Supernova Corp. Hier im Juni sind wieder für euch im Studio
2: der Dirk und der
1: Roberto. Hallo, grüß euch.
2: Ja, wir kommen heute zu einem Kollektiv, das etwas mehr ist als einfach nur ein Label, wobei man ja schon sagen muss, dass viele unserer Label ja in den meisten Fällen auch mehr machen, als einfach nur Musik zu produzieren oder zu veröffentlichen. Gona zum Beispiel haben wir damals gehört, hat einen Plattenladen nebenher und das Gona-Fest gemacht. Bubak hat eine Booking-Agentur nebenbei, der sorgt für, keine Ahnung, wie heißt der? Sammy Deluxe oder was?
1: Nicht Sammy Deluxe, wie heißt der schnell? Einfeld.
2: Kein Deichkind?
1: Nee, ist auch
2: egal. Ist egal. Ja, auf jeden Fall, die meisten machen mehr als einfach nur zu produzieren. Ja, aber Schicks on Speed, also die Masse an Informationen, die mich beim Vorbereiten dieser Sendung traf, war einfach enorm. Es geht um Performance-Kunst, es geht um Musik, es geht um Mode, es geht um Objektinstrumente. Aber ich fange einfach mal an. Also viele von euch werden den gerade laufenden Song entweder in seiner ursprünglichen Form von Malaria kennen, damals so um 1980 rum muss das gewesen sein. Oder aber die gerade gespielte Version aus dem Radio, weil die war damals auf Platz 16, glaube ich, in den Charts.
1: Immerhin,
2: Ja, Schicks on Speed, das waren zu Beginn 1996 in München Melissa Logan, Alex Murray Leslie und Kiki Moores, wobei letztere das Kollektiv 2007 wieder verließ. Gefunden und begonnen an der Münchner Akademie der Künste bildeten sie eine Performancegruppe, die gleichzeitig Partys in der Münchner Seppi-Bar organisierten. Während dieser Zeit lernten sie auch Peter Wacher von dem Label Disco B kennen, der ihnen einen Einstieg ins Musikgeschäft ermöglichen sollte. Dies geschah sehr schnell, da sie einsahen, dass die eingefahrene Haltung der Akademie der Künste in München gegenüber ihrer Auffassung von Kunst und Praxis wenig zusammenpassen. Hals über Kopf gründeten sie 1998 Go Records als Sublabel von Disco B und so kam es, dass sie nach einer Veröffentlichung auf Tape ihre erste Single schafften. Und das war eine Coverversion des The Normal Indie Hits Warm Leatherette aus dem Jahre 1978 von dem damaligen Mute Records Gründer Daniel Miller. Es folgten vier weitere Singles, welche später 2000 auf einem Album re-released wurden. Dieses jedoch nicht mehr auf Go Records, sondern auf dem mittlerweile umbenannten Label Chicks on Speed Records. Also sie benannten dann ihr Label auch nach ihrem Kollektiv einfach. Im selben Jahr erschien das erste offizielle Album mit dem Titel Chicks on Speed Will Save Us All und schließlich 2003 das zweite Album mit dem Titel 99 Cent. Und bei diesem zweiten Album wird schon klar, was sie für ein Feedback weltweit auf ihr Kollektiv bekamen. Peaches beispielsweise war für einen Song mit im Studio, Lagerfeld sorgte für das Cover der Fashion Rules Single und Le Tigre waren Gäste im Studio und vertrieben ihre Album hier in Europa über Schicks on Speed Records. Bei den Goldenen Zitronen wirkten sie auf ihren Alben mit, eine Einladung zu John Peel folgte und so weiter und so fort. Und John Peel ist ja auch schon eine Zeit lang tot, also die gibt es schon einige Zeit, die Schicks on Speed. Ja, hören wir uns erstmal noch einen weiteren Titel aus dem zweiten Album an, Shooting from the Hip.

0: Um noch ein bisschen die anderen Tätigkeitsfelder außer die der Musik anzusprechen, werde ich jetzt weniger auf die textlichen Inhalte ihrer Musik eingehen, die immer im Gesamtzusammenhang ihres kollektiven Werkens stehen. Hauptsächlich setzen sich Logan und Co. immer kritisch mit ihrer Rolle als Frau in der Musik, aber auch am Kunstmarkt und dessen Kommerzialisierung auseinander. Und das Aberwitzige dabei ist, dass dies in der Regel systemimmanent geschieht. Auf einen Satz gebracht, in München damals verkannt, in London, New York, Shanghai, Malmö und Berlin anerkannt, denn dort kamen die Einladungen von Galerien und Museen für ihre Performances her. Auch wenn dabei immer die kritische Auseinandersetzung mit der Kunstwelt stattfand, also in der Kunstwelt selber fand die kritische Auseinandersetzung damit statt. Neben ihren Anti-Pop-Songs in der Schublade des Elektro- und Euroclash entwerfen die Chicks aber auch eigene Instrumente und Mode. Und selbst dabei kann ein politischer Aspekt im Fokus stehen. So durften wir letztes Jahr im Museum für Kommunikation hier in Frankfurt ihren E-Show bewundern, der nicht nur Plateauschuh, sondern auch Gitarre ist. Anstatt mit ihren Händen eine phallisch anmutende E-Gitarre zu penetrieren, wird diese hier durch ein fetischistisch konnotiertes weibliches Kleidungsstück ersetzt. Aber Morai Leslie und Moors bastelten ihre Kostüme für die Shows aus Leder selber, aber nicht indem sie die zusammennähten, sondern einfach indem sie Gaffertape nahmen und die zusammenklebten. Und ich könnte nach der Informations- und Aktivitätenlage der Chicks noch weiter erzählen, was sie so alles gemacht haben in den jetzt schon fast 20 Jahren ihres Schaffens. Wichtig ist mir dabei jedoch noch zu erwähnen, dass sie im Jahr 2006 eine Compilation zusammengestellt haben, welche aus 3 CDs besteht. Diese soll einen Abriss über die Geschichte der Frauen in der Musik geben und befasst sich daher mit Künstlerinnen und deren Songs der letzten 30 bis 40 Jahre. Und die CD ist echt cool und die kann man echt gut bestellen. Da sind so viele tolle, coole Lieder drauf und coole Bands. Unter anderem ist da drauf Juliet and the Licks, Pure, Kanin Elias, Gudrun Gut, Lilliput, Françoise Cactus, Cobra Killer, Ari Up, Toby Vale. Also Namen an Namen, was Frauen und Geschichte angeht, sind da versammelt. Das sind 3 CDs, die kann man bestellen für echt ein Appel und ein Ei und die ist wirklich empfehlenswert. Ja, und genau aus dem Sampler hören wir jetzt zum Schluss halt von unserer Einstiegsband und von unserem Einstiegslabel noch einen Song, Plastic Surgery.
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Ja, auch die nächste Kombo, die wir euch vorstellen möchten, fällt in, unter das, was Dirk euch gerade erzählt hat, nämlich die Queercore-Kombo Kids on TV. Das war, was wir gerade gehört haben von ihnen, Breakdance-Hunks. Und auch sie haben ihre Kostüme selbst gemacht, teilweise extrem schräge Sachen, kann man auch wunderbar auf dem YouTube-Video sehen zu Breakdance-Hunks. Ansonsten haben sie halt eben auch Filme gedreht und Videos selbst gedreht, die auf amerikanischen Filmfestivals liefen. Das ist eine Queercore-Kombo, die aus Toronto in Kanada stammt und die Band setzt sich zusammen aus John Caffrey, der Sänger, Bassist und Keyboarder, Wolf alias Scott Kerr, der ebenfalls singt, Gitarre spielt und Sachen produziert hat, dann als einzige Frau Roxy alias Roxanne Luchak am Moog oder Moog und eben auch Gesang und Minus Smile später ausgestiegen an den Drums. Und bekannt geworden sind sie innerhalb der Szene in Toronto erstmal im Jahr 2003 im Rahmen einer Party im Torontoer Nachtclub Vaseline. Dort haben sie sich zusammengefunden und gespielt. Und ansonsten haben sie immer an sehr außergewöhnlichen Orten gespielt, in Kaufhäusern, auf Bauernhöfen, in Dampfsaunen und auf Filmfestivals. Also überall da, wo man sie eigentlich nicht erwartet. Und wenn ihr euch das Video anguckt, dann wundert einen das auch wirklich gar nicht. Der Sänger John Caffrey hat übrigens auch 2006 oder 2007, war das glaube ich, in Shortbus mitgespielt, falls ihr den Film gesehen habt. Ansonsten sehr sehenswert. Und ihre erste LP, Mixing Business with Pleasure, haben sie im Jahre 2007 rausgebracht. Im gleichen Jahr gab es einen kleinen Eklat, um nicht zu sagen einen großen Eklat mit MySpace, damals ja noch sehr relevant für die Musikszene und der Anbieter, also MySpace, hat den Account von ihnen gelöscht, angeblich wegen Verletzung der Nutzungsbedingungen und zu vermuten, es wären aufgrund ihrer sehr, sehr expliziten Texte. Kids on TV haben ein eigenes Netzwerk gegründet, MySpace Political Censorship nannte sich das und das Ganze brachte eine riesige Diskussion in Gang, die insbesondere klären sollte, ob vor allem queere Bands auf MySpace zensiert werden. Es hat massenhaft Kritik gehagelt gegenüber MySpace, woraufhin sie sich genötigt sahen, den Account wieder zu reaktivieren. Nichtsdestotrotz sind der Band gut 14.000 Kontakte verloren gegangen. 2009 ihre nächste EP, Shaping Shifting Mutants. Danach folgt erstmal eine sehr, sehr lange Pause und das zweite Album ist erst vor anderthalb Jahren erschienen. Pantheon nennt sich das dann aber nicht mehr auf Chicks on Speed. Und wir hören jetzt noch einen weiteren Song aus dem Album Shape Shifting Mutants aus dem Jahre 2009. Das nennt sich Poison und das hören wir jetzt.

0: I Think I Love Him vom ersten Soloalbum mit dem Titel Angie Reed Presents The Best of Barbara Brockhaus aus dem Jahre 2003. Und da sind wir bei einer weiteren Künstlerin, die auf dem Label von Chicks on Speed veröffentlicht hat. Ja, Angie Reed, italo-amerikanischer Abstammung und 1976 in den Vereinigten Staaten geboren, kam etwa 1990 nach Berlin, wobei sie schon als Kind zwischen Deutschland und den USA hin und her pendelte. Schon bevor sie ihre erste Soloscheibe 2003 einspielte, sammelte sie jedoch schon eine Menge Erfahrung bei den Goldenen Zitronen als Bassistin und Sängerin bei Stereo Total auf deren Album Jukebox Alarm oder aber bei Gonzales. Somit postsozialisiert in der Szene zwischen Hamburg und Berlin fängt sie an, eigene Stücke zu komponieren. Mit Hilfe von Patrick Catani, einigen sicher vielleicht noch bekannt aus den 90ern von EC8Ore und deren Nähe zu Digital Hardcore Recordings, und David Skipper, erscheint ihr erstes eigenes Album unter dem Alter Ego Barbara Brockhaus. Dabei spielt sie alle Instrumente selbst ein und kreiert für ihre Live-Shows eigene Videos und Bilder. Peaches stellt den Kontakt zu den Chicks her und somit ist auch das Label gefunden, welches ihre ersten Gehversuche veröffentlichen wird. Und irgendwie kommt mir gerade so, schließt sich hier wieder unser Kreis, wie meistens in den Sendungen, nämlich jetzt gerade, wo ich hier EC8Ore lese, ich glaube, eine Dame von dieser Kombo, die ist mittlerweile bei den Cobra Killer. Und Cobra Killer sind auf dem Album von der Chicks on Speed, was sich Girl Monster nennt, also die Compilation, die sie rausgebracht haben. Das ist echt verrückt, das ist immer wieder dasselbe. In jeder Sendung stellen wir das fest, dass irgendwelche Künstler miteinander verzahnt sind. Ne? Gonzales wieder und Peaches, die beide damals aus Toronto kamen, Kids on TV, die aus Toronto kommen. Und
1: da komme ich dann gleich mit meiner übernächsten Band dann auch noch zu.
0: Ah ja, doppelter Kreis. Ja, wir hören jetzt aus dem zweiten Album aus dem Jahre 2005 den Ohrwurmtitel, den ich den ganzen Tag schon im Ohr habe, Hustle, Hustler.

Ja, wie die meisten unserer heutigen Künstlerinnen, so kann auch Angie Reed mehr als singen und Instrumente spielen. Auch sie malt und zeigt ihre Bilder bisher schon in Ausstellungen in London, Barcelona und Rotterdam. Darüber hinaus spielte sie in Filmen, aber auch am Theater. Jedoch wurde es musikalisch nach dem zweiten Album 2005 etwas ruhig um sie. 2010 erscheint ihre bislang letzte Single mit dem Titel I Want to Love You. Darum hören wir nun einen weiteren Song aus dem Girl Monster Sampler der Chicks on Speed aus dem Jahre 2006, Gaudy Good.

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1: Ja, die nächste Band nennt sich Dat Politics und die vier kennen sich seit ihrer Gymnasialzeit in Charleville in Frankreich, nennen sich Claude Payot, Gaëtan Collet, Vincent Thierrand und die drei haben zusammen vorher bei Tonrack gespielt und haben dann zusammen mit Emeric Alter neue Band Dat Politics gegründet. Die produzieren am Laptop auf so eine Art Spielkonsole.

Konsolensound mit vielen Sample-Zitaten. Das Ganze ist sehr, sehr experimentell. Und 1999, ein Jahr nach ihrer Gründung, haben sie erstes Album Traktor Flirt auf einem bandeigenen Skip-Label veröffentlicht. Das folgt dann Williger im Jahr 2000 auf dem Kölner Label A-Music und dann der erste Longplayer Sue Hit auf Tiger Beat 6, wo sie auch nachher noch zwei weitere EPs dann veröffentlichen werden. 2002 unterschreiben sie bei Chicks on Speed Records. 2002 folgt dann auch Plugs. Und aus diesem Album spielen wir auch gleich noch den Hit To Bleu. Und gefolgt dann im Jahr 2004 Go Pets Go. Sie machen, wie auch alle anderen auch, sehr viel, das Artwork für ihre Platten, machen eigene Videos, T-Shirts und auch die Website, die auch sehr sehenswert ist, die haben sie selbst entworfen. Arbeit mit Mouse & Mars zusammen, Aphex Twins, um nur einige zu nennen. Und den letzten Longplayer auf Chicks on Speed, Mad Kid, haben sie im Jahre 2009 veröffentlicht. Generell auf Sub Rosa, die letzte 2012, nennt sich Blitzgazer. Und wir hören jetzt To Bleu von Dat Politics.

Ja, die nächste im Bunde, das ist die Musikerin und Performance-Künstlerin Kristen Erickson, besser bekannt unter dem wunderbaren weiblichen Vornamen Kevin Blackdom. Sie stammt aus San Francisco und ist bekannt für ihre ziemlich durchgeknallten Live-Performances, ist mit dem, was sie macht, eigentlich auch nicht wirklich einzuordnen. Das sind Elektro-Sounds, Punk, Kunst-Performance und Banjo, das werden wir gleich im nächsten Stück auch hören. Sie hat angefangen mit ihrem Bruder und ihrer Stiefschwester, sie hat in einer Art-Rock-Band gespielt, die nannte sich Adult Rodeo und hat dort Keyboard gespielt, aber bald wollte sie auch singen und das hat ihr ganz gut gefallen und in ihrer College-Zeit in Oakland in Kalifornien beginnt sie, ihre eigene Musiksoftware zu programmieren. Sie gründet mit Blevin Blackdom eine Band und die nennt sich Blackdom for Blackdom. Das ist ein wunderbarer Zungenbrecher. Die experimentieren mit rhythmischer, improvisierter elektronischer Musik und treten in völlig absurden Fantasiekostümen für zwei Personen auf. Haben wahnsinnig viele Gigs in der San Francisco Bay Area und veröffentlichen schon 2000 ihre erste Platte, The Messy Jesse Fiesta. Dafür gewinnen sie auch gleich den Preis für digitale Musik auf der Ars Electronica in Linz in Österreich und weitere Releases folgen auf dem Label Tiger Beat 6, bevor sie 2001 sich zerstreiten und getrennter Wege gehen. Mit ihrem ersten Soloprojekt Kevin Blackdom veröffentlicht sie die erste 7-Inch und EPs auf Tiger Beat 6 und besucht dann Anfang der Nullerjahre ihren Ex-Mitbewohner, der mittlerweile in Berlin lebt und bleibt dort dann prompt auch einige Jahre kleben. Dort lernt sie Chicks on Speed, Peaches und einige andere kennen. Da sind wir nämlich wieder beim Thema von Dirk von vorhin und nimmt mit ihnen Wordy Rapping Hood auf, das 2003 auf dem Album 99 Cents erscheint. An der Platte arbeiten unter anderem Musikerinnen Miss Kitten, Le Tigre, Tina Wilmuth vom Tom Tom Club mit und noch einige andere hatte Dirk ja schon angesprochen. 2003 erscheint ihr erster Longplayer Bitches Without Bridges auf Chicks on Speed Records. Daraus haben wir ein Stück gehört und da hören wir jetzt noch ein Stück raus, das nennt sich Binanca und here we go.

0: Ja, Kevin Black dann mit derben Texten, wie man sie eigentlich sonst nur von Peaches oder irgendwelchen breitbeinigen Hip-Hopern kennt. 2005 erschien Eat My Heart Out, eine Platte, die zwischen Liebe, Verliebtheit und Trennung changiert. Und daraus hatten wir gerade gehört, Get On Your Knees. Von 2007 bis 2009 hat sie zwei Alben veröffentlicht mit der New Yorker Anti-Folk Cabaret Band Ching Chong Song. Und im Jahr 2011 war sie Artist in Residence am Institut für Avantgardistische Erholung, super geiler Name, am WARM in Rotterdam, einem Multimedia-Zentrum für Musik, Hörspiel, Film und Medienkunst sowie für Performance und Computerkunst. Und ansonsten unterrichtet sie seit 2010 am California Institute of the Arts. Momentan arbeitet sie an einer Performance-Sprachplattform namens Telebrain und da könnt ihr euch das mal angucken unter kevyb.com. Ist ganz interessant. Wir hören einen letzten Song von ihr, nennt sich Love You From the Heart. Danach noch Changes from Planning to Rock und damit sind wir eigentlich auch schon wieder durch mit der Juni-Ausgabe. Dirk, das war's für den Monat.
1: Ja, ich denke schon. Also wenn wir die Zeit noch haben, hören wir noch Planning to Rock. Die Künstlerin ist leider heute zu kurz gekommen. Da ist auch einiges, also sie hat auch einiges geschaffen in ihrem Leben. Und ja, wir sehen uns wieder, hören uns wieder, beziehungsweise hören uns wieder im Juli.
0: Bis dahin. Tschüss. Ciao.

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0: 13 Uhr, die Nachrichten, zunächst die Übersicht. Das Kabinett hat eine Strategie zur Stärkung der Luftfahrt beschlossen. Im Nahen Osten halten die gegenseitigen Angriffe an. Rund 150 Verbände in Deutschland fordern, beim Katastrophenschutz verstärkt auch Hitzeperioden mitzudenken. Die Meldungen im Einzelnen. Die Bundesregierung will die Luftfahrtindustrie in Deutschland stärken. Dazu hat das Kabinett am Vormittag eine Strategie beschlossen. Darin wird das Ziel formuliert, Deutschland als führende Luftfahrtnation zu positionieren, die ökonomisch und technologisch wettbewerbsfähig, souverän, resilient und nachhaltig sei. Die Bundesregierung spricht von einem wesentlichen Faktor für wirtschaftliche Stärke, Innovationskraft und Beschäftigung. Die Luftfahrtindustrie leistet zudem einen unverzichtbaren Beitrag zur Aufgabenerfüllung und Einsatzbereitschaft der Bundeswehr. Verkehrs- und Umweltlobbyisten kritisierten das Papier als unzureichend. Es werde weiterhin vor allem auf Wachstum und Wettbewerbsfähigkeit gesetzt, ohne ausreichende Antworten auf die Herausforderungen des Klima-, Gesundheits- und Ressourcenschutzes zu geben, erklärten die Bundesvereinigung gegen Fluglärm, der Verkehrsclub Deutschland und die Umweltschutzorganisation German Watch. Immer mehr Menschen wenden sich mit Beschwerden oder Bitten an den Deutschen Bundestag. Das geht aus dem Jahresbericht des Petitionsausschusses hervor. Danach wurden 2025 insgesamt rund 12.400 Fälle registriert. Im Vergleich zum Vorjahr ist dies eine Steigerung von gut einem Drittel. Die meisten Petitionen betrafen Themen aus den Bereichen der Bundesministerium des Innern, für Arbeit und für Justiz. Eine Petition wird im Ausschuss beraten, wenn mindestens 30.000 Menschen sie unterstützen. Im Bundestag findet heute eine Regierungsbefragung statt. Innenminister Dobrindt und Landwirtschaftsminister Reiner, beide CSU, beantworten im Plenum Fragen aus den verschiedenen Fraktionen. Außerdem beraten die Abgeordneten über den Tätigkeitsbericht des Petitionsausschusses. Weiteres Thema im Parlament sind die Beziehungen zwischen Deutschland und Polen. Anlass der Debatte ist der vor 35 Jahren abgeschlossene Nachbarschaftsvertrag. Litauen plant, seine Streitkräfte mit Militärfahrzeugen aus Deutschland zu verstärken. Der baltische NATO-Staat kündigte an, Speziallastwagen und Geländewagen von Mercedes-Benz im Wert von rund 1 Milliarde Euro zu erwerben. Die Fahrzeuge sollen den Transport von Soldaten, Waffen und Nachschub verbessern und die Einsatzbereitschaft der Armee erhöhen. Aufgrund des russischen Angriffskriegs gegen die Ukraine sieht sich Litauen einer wachsenden Bedrohung ausgesetzt. Der Staat grenzt an die russische Enklave Kaliningrad und an Russlands Verbündeten Belarus. Vor diesem Hintergrund findet in Litauen derzeit auch die erste größere Gefechtsübung der neuen deutschen Panzerbrigade statt. Nach Angaben der Bundeswehr trainieren dabei rund 2.900 Soldaten aus 8 NATO-Staaten auf einem Truppenübungsplatz nahe der Grenze zu Belarus. Bis zum kommenden Jahr soll der Verband mit einer Gesamtstärke von knapp 5.000 Soldaten voll einsatzfähig sein. Die ukrainische Armee hat erneut die Energie- und Militärinfrastruktur in Russland angegriffen. Auch in weiter entfernten Regionen des Urals und Sibiriens wurde Luftalarm ausgelöst. Das Verteidigungsministerium in Moskau teilte mit, landesweit seien hunderte Drohnen abgefangen worden. Russland griff in der vergangenen Nacht unter anderem die Großstadt Kharkiv an. Der Iran hat nach 9 US-Angriffen die Verhandlungen über ein Ende des Krieges in Frage gestellt. Ein Sprecher des Außenministeriums in Teheran erklärte, Washington habe zum wiederholten Mal die Waffenruhe gebrochen. Der Iran werde deshalb den laufenden diplomatischen Prozess überdenken. Die US-Streitkräfte hatten in der vergangenen Nacht unter anderem Luftverteidigungsstellungen und Radarsysteme in der Nähe der Straße von Hormus angegriffen. Nach Angaben von US-Präsident Trump handelte es sich um eine Vergeltungsmaßnahme für den Abschuss eines Militärhubschraubers durch den Iran. Das iranische Militär griff im Gegenzug US-Stützpunkte in Ländern der Golfregion und in Jordanien an. Die US-Armee erklärte, fast alle iranischen Raketen und Drohnen seien abgefangen worden. Über Schäden ist bisher nichts bekannt. Zwischen den USA und dem Iran gilt seit April eine Waffenruhe, die brüchig ist. Präsident Trump hatte Anfang der Woche erneut erklärt, beide Länder stünden dicht vor dem Abschluss eines Abkommens zur Beendigung des Krieges. Nach einem Messerangriff mit einem Schwerverletzten ist es in der nordirischen Hauptstadt Belfast zu ausländerfeindlichen Ausschreitungen gekommen. Vermummte Demonstranten setzten nach Angaben der Polizei Autos sowie mehrere Gebäude in Brand. Einige Bewohner mussten von der Feuerwehr gerettet werden. Zudem wurden Polizisten mit Molotow-Cocktails beworfen. Die Regierungschefin von Nordirland, O'Neill, verurteilte die Krawalle. Einwanderer seien in der Nacht aus ihren Häusern vertrieben worden. Dafür gebe es keine Rechtfertigung. Auch der britische Premier Starmer zeigte sich empört. Auslöser der Krawalle war ein Messerangriff in Belfast am Montagabend, bei dem ein Mann schwer verletzt wurde. Bei dem mutmaßlichen Täter handelt es sich der Polizei zufolge um einen Sudanesen. Rechtsextreme hatten ein Video von der Tat in den sozialen Medien geteilt und zu Protesten aufgerufen. Auch im südenglischen Southampton und in anderen Städten gingen Menschen auf die Straße, um gegen Einwanderung zu protestieren. Rund 150 Organisationen haben zu mehr Hitzeschutz in Deutschland aufgerufen. Sie sehen das Land nicht ausreichend auf kommende Extremwetterperioden vorbereitet. Die Organisationen fordern deshalb, dass Hitzeschutz schnell und umfassend Teil des Katastrophenschutzes wird. Extreme Hitze gehöre zu den größten klimabedingten Gesundheitsrisiken, betonte der Präsident der Bundesärztekammer Reinhard in Berlin. Längere und intensivere Hitzeperioden belasteten insbesondere ältere, kranke und pflegebedürftige Menschen und stellten das Gesundheitswesen vor große Herausforderungen. Der Vorsitzende der Deutschen Allianz Klimawandel und Gesundheit, Hermann, beklagte, dass das Thema Hitze an Priorität wieder verloren habe. Dabei sei Klimaschutz der beste Hitzeschutz, so Hermann. Auch brauche es ein größeres Bewusstsein für diese Problematik in der gesamten Bevölkerung. Der vergangene Monat war weltweit der zweitwärmste Mai seit Beginn der Aufzeichnungen. Zu diesem Ergebnis kommt das EU-Erdbeobachtungsprogramm Copernicus. Demnach war nur der Mai vor 2 Jahren noch wärmer. Europa erlebte dabei eine ungewöhnlich frühe Hitzewelle. In Großbritannien, Frankreich, Irland und Portugal wurden Temperaturrekorde für den Mai gebrochen. Warme Luft aus Nordafrika ließ die Temperaturen in Westeuropa weit über das übliche Maß steigen. Im Mai lag die durchschnittliche Oberflächenlufttemperatur weltweit bei 15,81 Grad Celsius und damit 0,55 Grad über dem Durchschnitt für diesen Monat im Referenzzeitraum von 1991 bis 2020. Copernicus teilte mit, dass Klimaextreme in Europa künftig zur Normalität gehören würden. Weltweit habe sich die außergewöhnliche Erwärmung fortgesetzt. Dazu gehörten auch besonders hohe Temperaturen an der Meeresoberfläche im tropischen Pazifik. Schulen sind nach Einschätzung der Bundesbeauftragten gegen Kindesmissbrauch Klaus unzureichend auf Fälle sexualisierter Gewalt durch Lehrkräfte vorbereitet. Es fehle an Wissen über Täterstrategien und Vorgehensweisen, sagte sie dem Tagesspiegel. Auch bei der Schulaufsicht, die disziplinarisch für die Prüfung solcher Vorwürfe zuständig sei, gebe es einen Mangel. Klaus fordert verpflichtende Schulungen in allen Bundesländern. Ein weiteres Problem sei das Schweigen der Schulen. Vorfälle würden selten aufgearbeitet, Betroffene fänden kein Gegenüber. Zudem meldeten Schulen viele Fälle nicht in Unfallkassen, obwohl Betroffene Anspruch auf Erstattung von Therapiekosten oder Renten haben könnten. Klaus spricht von einem Skandal. Für den Spätsommer kündigte sie eine bundesweite Befragung von Neuntklässlern zu Gewalterfahrungen an. In der Vergangenheit gab es mehrfach Missbrauchsfälle an Schulen. Aktuell steht in Berlin ein Lehrer wegen Sexualdelikten gegen mehrere Schülerinnen vor Gericht. Für Freitag wird das Urteil erwartet. Und hier noch einmal die Übersicht. Das Kabinett hat eine Strategie zur Stärkung der Luftfahrt beschlossen. Im Nahen Osten halten die gegenseitigen Angriffe an. Rund 150 Verbände in Deutschland fordern, beim Katastrophenschutz verstärkt auch Hitzeperioden mitzudenken. Das Wetter. Wechselnd bewölkt mit Schauern und kurzen Gewittern, Höchstwerte 13 bis 21 Grad. Morgen wenig Wetteränderung, 15 bis 20 Grad. Die weiteren Aussichten: am Freitag weiterhin wechselhaft, zeitweise Schauer, 16 bis 23 Grad. Das waren die Nachrichten.
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1: 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Was gibt's heute hier?
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0: So, schön, schön, hier sind wir wieder.
1: Genau, in unserer Juni-Ausgabe von Frantic Fog auf Radio X.
0: Herzlich willkommen.
1: Hallo.
0: Ja, du bist wieder zurück. Die Sendung im Mai war auch ganz nett mit Max gewesen.
1: Habe ich schon gehört, ja. Ja.
0: Hat Spaß gemacht und ja, ich bin gespannt, was du heute alles so bei dir hast.
1: Boah, jede Menge wieder. Ich glaube, viel zu viel.
0: Ja?
1: Ja, wie immer.
0: Ja, das ist gut. Man kann ja nie genug kriegen.
1: Also ich hätte noch mehr als das, irgendwie, was ich jetzt dabei habe, aber...
0: Ja, ja.
1: Also ich fand schon, es gab einiges.
0: Ja, ich habe dieses Mal tatsächlich mal gar nicht irgendwie auf den aus dem Shop, also ich habe keine QF, ich habe mich lediglich an den Promopools diesen Monat bedient und bin da ganz fündig geworden.
1: Ja, das ist doch gut.
0: Ja.
1: Da habe ich zum Beispiel gar nicht geguckt.
0: Ja, man muss ja auch die Promopools ein bisschen bedienen.
1: Ja, stimmt. Das habe ich so ein bisschen vernachlässigt, glaube ich.
0: Ja.
1: Ja. Aber ja, ich fange einfach mal an mit einem mit einer neuen Platte, die ich dabei habe. Und zwar kommt die von DJ Pop-Up. Die Platte heißt Love Potential, auf NES erschienen. Das ist ein Produzent aus Kopenhagen, also aus Dänemark. Ich glaube, der macht seit, wenn ich das richtig gesehen habe, seit 2019 gab es, glaube ich, so das erste Release von ihm. Und genau. Und jetzt gab es halt diese Vier-Track-EP wieder mit Deep House und House-Tracks drauf, was man auch so von ihm kennt. Und ja, ich...
0: Das Label heißt NES oder?
1: NES, genau, NES. Okay. Das hat, ich weiß jetzt gerade nicht, wie das ausgeschrieben.
0: Okay.
1: Also ich glaube, das ist ein furchtbar langer Name, deswegen ist das.
0: Ja, okay.
1: Ich muss nochmal nachgucken, das kann ich ja gleich nochmal sagen.
0: Ja.
1: Okay, und die Nummer, die ich vorstellen möchte, heißt Only. Da hören wir jetzt mal rein.

0: Ja, schöner Einstieg.
1: Ja, ich dachte, das passt ganz gut am Anfang.
0: Ja, ganz schön, sehr entspannt.
1: Genau.
0: Für so einen schönen Sonntagabend.
1: Genau, ich wollte jetzt nicht so stressig anfangen.
0: ja, das geht mir ähnlich. Ich habe natürlich erstmal schön ruhige Nummern hier für den Anfang gewählt. Und die Platte, die ich jetzt vorstellen möchte, das ist ein Release auf dem Label von Philipp Priebe, Stola. Mhm. Von zwei Komponisten, Produzenten, die ich überhaupt nicht kenne, also Pavel und Alexander Murigin.
1: Das sagt mir auch nichts.
0: Also ist eher nicht bekannt, würde ich sagen. Ich habe nichts gefunden. Mhm. Die nennen sich jetzt in dem Fall, also weil sie in Kooperation diese EP gemacht haben, A-P, als Duo, würde ich mal sagen. Und es ist eine schöne Deep House, Dub House Platte. Nachtleuchten heißt die, und es gibt mehrere Stücke, unter anderem mit Remixen dabei. Und was mir ganz gut gefallen hat, dass das, also es gibt, da gibt es auch einen schönen Connect, denn also Murph hat einen Remix geliefert. Die kommen ja auch aus Kopenhagen und sind eigentlich bekannt für ihre Dub-Techno- Sachen aus der Vergangenheit, die auch wirklich sehr beliebt sind und sehr gut produziert sind. Und ja, genau, also das Stück Dance Do Midi haben die Jungs geremixed, und ja, hat mir ganz gut gefallen, und das, hören wir mal rein.
1: Also dieser Murph Remix,
0: meinst du? Ja, genau.
1: Okay.
0: Ja.

0: Ja, was ich noch erwähnen wollte, dass die Platte eben halt erst rauskommt, nämlich am 19. Juni auf Vinyl, und es gibt Exklusiv-Tracks digital auf Bandcamp, und den wir gehört haben, den gibt es tatsächlich auf der Platte.
1: Ah ja, stimmt. 2 Bonus-Tracks digital, sehe ich gerade.
0: Genau.
1: Ja. Ja, die nächste Platte ist ein Album, und zwar von dem Arno, also der Arno von Einzelkind, wenn man das noch kennt. Der macht ja auch Solo, ich glaube, der ist auch Schäfer mit Nachnamen, gell?
0: Ja, also soweit mir bekannt ist, ist er auch nur noch als Arno unterwegs, also unter dem Namen tatsächlich.
1: Ah nee, Arno Völker, Entschuldigung.
0: Genau, Arno Völker.
1: Völker heißt der mit Nachnamen, ja.
0: Ist ja auch einer der Frankfurter, der sich mittlerweile in Berlin angesiedelt hat.
1: Ja.
0: Und ja, genau, also dieses Arno ist, also Arno gibt es ja mittlerweile auch als Label sozusagen.
1: Genau.
0: Und ja, da ist schon ein bisschen was rausgekommen.
1: Ja. Echt?
0: Ah, ja. Ja, ich meine, oder täusche ich mich?
1: Ich weiß nicht, also kann gut sein. Also ich habe jetzt gesehen, also das Album Strictly Vibes Unit kam jetzt auf Arno raus,
0: ist
1: das Label.
0: Genau.
1: Genau, mit 9 Tracks. Ich glaube, digital gibt es auch noch Bonus-Tracks, so wie ich das gesehen habe irgendwie.
0: Okay.
1: Genau, auch über Bandcamp. Die Platte kam jetzt am 22. Mai raus, hat 9 Tracks, House, Deep House Tracks und so ein bisschen, wie soll ich sagen, so dazwischen, sage ich mal. Genau, fand ich ganz gut, und deswegen hören wir jetzt Down With You von Arno.
0: Bin gespannt. Ach so.
2: Strictly Vibes Unit.

0: Ja, ich bin etwas überrascht über diesen Track, denn also einerseits hätte ich nicht mit sowas gerechnet von ihm.
1: Ich auch nicht.
0: Andererseits finde ich es, also von der Ästhetik her hat das so unterschwellig total den Rhythm and Sound Charakter und kommt aber dann nochmal ganz anders daher. Mhm. Fast schon, wie du sagst, poppig.
1: Ja.
0: Und ehrlich gesagt finde ich die Nummer toll.
1: Ja.
0: Ja, die ist super.
1: Musst dir mal das Album anhören. Ja, also ja. Ich war auch überrascht gewesen.
0: Ja. Weißt du übrigens, dass der Arno auch hier im Radio meine eigene Sendung hatte? Fällt mir noch ein. Der hatte unter im Rahmen, also der hatte für wie heißen die, Virusradio?
1: Virusmusik.
0: Virusmusik, genau. Hatte also für Virusmusik, oder ich weiß nicht, wie ist das eigentlich mit Virusmusik? Ist das also das so ein bisschen in sich geschlossener?
1: Das sind unterschiedliche
0: Radioformat quasi im Radioformat.
1: Unterschiedliche Sendungen unter diesem Namen halt.
0: Ja, ja. Genau. Und ich weiß, dass also dass Arno tatsächlich eine Sendung hier gemacht hatte, ähnlich wie diese Sendung hier.
1: Ach ja, das wusste ich gar nicht.
0: In einem 60-minütigen Format.
1: Aha.

0: zu sprechen kommen, denn ich habe auch noch eine weitere Platte, die ich später vorstellen werde, und da wollte ich auch mal auf dieses Thema Berlin eingehen, beziehungsweise Frankfurter, die sehr, sehr lange hier ansässig waren und
1: umgezogen sind
0: und auch eigentlich gefestigt waren und sich mittlerweile in Berlin angesiedelt haben.
1: Da gibt es ja einige.
0: Genau. Da komme ich später nochmal drauf zurück.
1: Okay.
0: Genau. Die nächste Platte, die ich dabei habe, ist von dem Label, das nennt sich Form and Terror Records. Ich habe das noch nie in meinem Leben zuvor gehört und habe dann war dann total erstaunt, dass es dieses Label schon seit 2017 gibt.
1: Wow.
0: Und noch mehr erstaunt oder überrascht war ich darüber, welche Künstler da sind, denn oder wer da so veröffentlicht. Denn also das Stück, das ich hier jetzt vorstellen werde, das die Jungs, die das produziert haben, ich habe noch nie von denen gehört und die haben auch noch nicht wirklich viel gemacht. Nennt sich also Modul 8. Das sagt mir gar nichts und ich habe auch nicht wirklich was gefunden dazu.
1: Modul 808, oder?
0: Modul 808, entschuldige. Siehst du, so bekannt ist, dass man es nicht mal richtig ausspricht.
1: Ich habe es nur abgelesen jetzt.
0: Ja, genau. Genau, und der Track heißt Kamuro und da gibt es sogar noch ein Featuring von einem sogenannten Igor Posé oder ja. Sagen wir alle nichts.
1: Nee, mir auch nicht.
0: Ich habe gesehen, also es ist jetzt eine Various Artists, Get Together, die dritte. Ein Name war mir ein bisschen geläufig, Heidmann, aber auch nicht wirklich. Und die anderen kenne ich einfach nicht. Aber das Stück oder die Zusammenstellung insgesamt fand ich ganz interessant. Und das Stück, das ich vorstellen möchte, eben genau, Modulo 808, Kamuro featuring Igor Posé.

0: Ja, coole Deep House Nummer.
1: Ja, alles sehr entspannt heute, ne?
0: Ja. Bisher noch, ja.
1: Ich wollte es gerade sagen, ich hoffe, wir bleiben ein bisschen dabei, weil ich kann nur bis zu einem gewissen, bis zu einem gewissen Tempo mithalten heute.
0: Nee, ich hab jetzt auch keine heftigen Sachen dabei.
1: Also ein schnelleres Stück habe ich ganz am Schluss.
0: Okay. Ja, wir machen jetzt mal entspannt weiter mit einem Label aus Amsterdam. Ich hatte da auch schon in vergangenen Sendungen was vorgestellt. Das Label heißt Pearly. Ich glaube, das ist so eine, ich weiß nicht, ob es ein Sublabel ist oder ein eigenes Label von Bobby Donny. Und zwar Fritz Wentig, irgendwie, so die Ecke da. Der Artist heißt Groove Assembly. Die haben auch immer nur... Die haben auch immer nur Artists da, findet man auch nichts drüber irgendwie. Die Platte heißt The House That Smiles. Wo ist denn die Tracklist? Genau, da sind vier Tracks drauf, vier House-Tracks. Und wir hören jetzt Held Note von der Platte von Groove Assembly.

0: Ja, da kommen immer ganz gute Releases raus, finde ich, auf dem Label.
1: Das war nochmal aus Holland, oder?
0: Aus Holland.
1: Holland, ja. Ja, ja. Ja, da gibt ja dieser, ja, wie willst du das eigentlich nennen? Also ich will jetzt nicht sagen, das ist irgendwie poppiges Haus, sondern, also es ist halt sehr groovy irgendwie alles.
0: Ja,
1: ne?
0: Genau.
1: Und also so aus der holländischen Ecke, finde ich, kommt da schon ziemlich viel.
0: Mhm.
1: Ja.
0: Ja. Ja, ja, auf jeden Fall.
1: Schön.
0: Das Release gibt's leider nur digital. Genau.
1: Ah ja, dann. Wieso stellst du es denn vor? Nee, Quatsch. Ja, manche Sachen, ich meine,
0: gibt's ganz viele Sachen, die gar nicht auf Platte rauskommen.
1: Ja, ja, logisch, logisch. Also ich meine, es ist ja auch nicht, also irgendwie ist es ja total verständlich. Also die Platten werden immer teurer. Ey. Das ist einfach
0: hell. Produktionskosten.
1: Ja, das ist einfach so krass. Also wirklich. Ich verstehe es schon, wenn die Leute einfach digital veröffentlichen. Und vor allen Dingen, man hat ja doch sehr viele DJs, die einfach nur digital spielen. So.
0: Das stimmt, ja.
1: Ja, ja. Ja. Naja, egal. Ich habe auch noch Musik dabei. Und zwar, tut mir leid, das sind alles so Sachen, die ich eigentlich nicht so wirklich kenne. Ich habe es recherchiert. Markus Raute ist ein Produzent, der jetzt nicht mal so unbekannt ist, beziehungsweise nicht, also tatsächlich schon ein bisschen umtriebiger und aktiver in der Vergangenheit war. Der hat sogar auf Lodge schon veröffentlicht und hat hier und da schon auf den ein oder anderen bekannten Label veröffentlicht gehabt. Mir hat's nichts gesagt. Das ist ein Produzent aus Neapel.
0: Oh.
1: Erst war ich ein bisschen irritiert und dachte, das ist irgendwie ein Name für ein Duo. Und dann habe ich aber gecheckt, ja, nee, doch, das ist nur so ein Bild, wo der nur gespiegelt ist. Und naja, egal. Jedenfalls kam da auf dem Label New Life, und das finde ich jetzt doch ganz interessant zu erwähnen, das Label New Life ist eigentlich ein Sublabel von Back to Life. Und Back to Life ist...
0: Das sagt mir, glaube ich, jeder was, oder?
1: Das ist ein Spezialist für Reissues, und da kam auch schon die eine oder andere Platte, die man einfach aus der Vergangenheit kennt,
0: ja, ja. Okay.
1: Als Neuerscheinung, und zwar nicht vor allzu langer Zeit da, G-Man und so weiter, Kuwadis. Die haben sich so ein bisschen darauf spezialisiert, nochmal alte Sachen neu aufzulegen und haben wohl ein Sublabel gegründet, nämlich Neolife. Mhm. Und wenn man da in den Katalog reinguckt, dann sieht man, dass da noch nicht so viel passiert ist. Nämlich gerade mal 3 Releases, und da finde ich dann auch keinen Künstler, den ich kenne.
0: Doch, Leo Annibaldi sagt mir schon
1: was. Ah, der sagt mir was? Okay.
0: Ja,
1: okay.
0: Ja,
1: nee,
0: der sagt mir was.
1: Okay, okay. Ja, gut. Ja. Na und?
0: Mit dem Rest kann ich aber auch nichts.
1: Ja, siehst du? So, auf jeden Fall gab's oder kommt, so rum muss man sagen, eine Platte von Markus Raute zusammen mit Abu Qadim Haku oder Haku Hok Hok. Das ist ein Detroiter Vokalist. Ja, ich muss nochmal auf die Platte grundsätzlich mal eingehen. Es sind 4 Stücke drauf. Klingt sehr Detroitisch irgendwie, schon Detroit House, sehr jazzy und eben mit dem Vokalisten aus Detroit passt das gut zusammen. Wann kommt es denn raus eigentlich?
0: Steht doch meistens unten, oder?
1: Erst im Ende Juli kommt die Platte raus.
0: Okay.
1: Ja, das
0: macht ja nichts.
1: Das geben dann die Promo-Clubs, Promo-Pools her. Gut, bisschen früh jetzt noch, aber wir stellen sie vor. Der Titel heißt Reconnected.

0: Ja. Markus Raute.
1: Aber auch cool. Also
0: ja, auf jeden Fall. Ich finde es super jazzy und also ich liebe ja Detroit House und das finde ich schon ein schönes Stück. Ich weiß gar nicht, ob es das auf Platte gibt. Das müsste ich mal noch mal kurz checken. Kann ich gar nicht sagen. Ja, doch, gibt's wohl auf Platte.
1: Naja, ah, okay.
0: Gehe ich jetzt mal vom Cover aus.
1: Ja, manchmal wird das außen nur so gedruckt, aber.
0: Meinst du?
1: Ja, aber egal. Kann man ja nochmal gucken irgendwie, aber das kommt ja auch erst.
0: Ja, ich denke schon, dass die.
1: Plattenpressen.
0: Plattenpressen.
1: Ja, die nächste Platte von mir kommt aus Berlin. Und zwar von Henrico Sleazy City. Das Label heißt Howdy und das ist das zweite Release. Der hängt, der ist aus Oslo ursprünglich, wohnt aber in Berlin und macht diesen Bikini Wax Record Store.
0: Ach ja.
1: Genau.
0: Was ist der Betreiber?
1: Ich glaube schon irgendwie.
0: Ach, lustig.
1: Also zumindest habe ich die Platte über den Shop da eingekauft.
0: Ach so.
1: Genau.
0: Okay. Warst du mal da?
1: Nee.
0: Super. Ja? Super, ja.
1: Echt?
0: Schöner, schicker, kleiner, schnuckliger Plattenladen. Super.
1: Ja?
0: Ja.
1: Ah, gut, ich war lange nicht mehr im

0: Berlin gewesen. Ich glaube, 2018 war, glaube ich, das letzte Mal. Irgendwie auch schon länger her. Ja. Aber die Platten, die er rausbringt, das ist jetzt die zweite Platte, sind super, finde ich. Vier Tracks drauf, richtig Partyhaus-Nummern.
1: Okay.
0: finde ich. Und wir hören mal das Stück To the Discotheque an von Henrique.

0: Ja, Daniel, das ist natürlich ein Stück für dein Set.
1: Ja.
0: Ja.
1: Würde ich auch sofort spielen.
0: Das höre ich total. Sehe ich schon irgendwo im Club die Platte zu zocken. Die wäre auf jeden Fall in deinem Set, da bin ich mir sicher.
1: Ja, wäre sie.
0: Ja, gell? Ja, das ist ja cool. Auf jeden Fall. Ja. Schön. Also ich rätsel aber immer noch, ob das dann tatsächlich der Betreiber von Bikini Wax ist. Aber ich hoffe es mal.
1: Ja, so ein blonder, nordisch aussehender. Also der ist aus Oslo. Den kann man bestimmt erkennen, irgendwie, dass der aus Norwegen ist.
0: Okay. Also ich will jetzt nicht irgendwie was behaupten, woran ich mich gar nicht mehr erinnern kann, aber ich meine, dass der blond war, als ich da mal war. Aber keine Ahnung, weiß das nicht mehr.
1: Ja. Ich war noch nicht da gewesen.
0: Solltest du mal hingehen.
1: Okay. Wenn ich mal wieder in Berlin sein sollte.
0: Dann solltest du auch mal wieder nach Berlin fahren. Ja, schon. Genau. Ich habe auch noch Musik, und zwar von Joey Davis oder
1: Davis.
0: Davis? Mhm. Kann man das Davis?
1: Vielleicht.
0: Wäre das nicht dann,
1: vielleicht.
0: Also Davis.
1: Vielleicht.
0: Naja, egal. War ich auch erstmal so ein bisschen am Stöbern und Gucken, weil er mir auch nichts gesagt hat, aber das liegt so ein bisschen an meiner Inkompetenz, denn der hat schon auf Smallville veröffentlicht und da kommt jetzt was Neues raus, aber er hat auch schon eine Platte auf Kahn gemacht.
1: Okay.
0: Sagt er dir was?
1: Nee, aber die Labels sagen auf jeden Fall was.
0: Ja, ja, beide. Die kennen wir. Also er ist auf jeden Fall in diesem Smallville-Spektrum und hat mal einen Ausreißer bei Kahn gemacht. Und genau, also es steht eine neue EP an auf Smallville, die Wonderful Tempo EP, die er nicht ganz alleine gemacht hat, denn bei einigen Stücken haben andere noch mitgewirkt, unter anderem bei dem, das ich jetzt vorstellen möchte, das ist das A1-Stück, nennt sich Ton Scheine sterben. Und an dem Stück hat auch Osia mitgearbeitet. Sagt mir jetzt auch nichts, aber ist egal.
1: Sagt mir auch nichts.
0: Kann ich nochmal irgendwie recherchieren. Ich wollte vielleicht nochmal auf Smallville eingehen. Das habe ich, glaube ich, vor nicht allzu langer Zeit schon mal getan.
1: Ich glaube schon, ja.
0: Genau. Also ich finde es, also sie haben sich schon so insgesamt so ein bisschen zurückgezogen, aber sie sind eigentlich immer noch relativ, also in so einem kontinuierlichen Doing irgendwie, ne? Das gefällt mir ganz gut, dass sie nach wie vor so ihren Plan fahren und doch noch ganz tolle Releases machen und halt nicht mehr so viel wie früher, aber so ein bisschen gezielter und so ein bisschen reduzierter einfach.
1: Plattenläden gibt's ja nicht mehr. Also
0: Nee. Also die sind ja mittlerweile wieder zurück zu ihren Heimatorten gezogen, wenn ich das richtig verstanden habe.
1: Stimmt, das hast du schon
0: nach,
1: erzählt.
0: Ich glaube nach Freiburg. Kann ich noch mal ganz kurz gucken. Ich habe da heute schon mal geguckt gehabt und da hatte ich dann, was hatte ich denn gelesen gehabt? Ja, genau, also Freiburg tatsächlich.
1: Ah, Freiburg.
0: Also da ist zumindest ist tatsächlich ein Unternehmen, eine GmbH, und die ist eben halt in Freiburg ansässig.
1: Ah ja, okay.
0: Ja. Genau, und hören wir mal rein.

0: Ja, ich finde die ganz toll, die Nummer.
1: Ja, auch so. Gut.
0: Ja.
1: Auch gut.
0: Ja, die würde ich auch spielen. Also,
1: ja, ja. Das passt gut zu dir.
0: Gut. Also, du kannst meine Techno-Sets nicht. Oder wie?
1: Nee, ja. du spielst ja auch solche Sachen.
0: Ja, also, ja, auf jeden Fall. Ja, gerade also, in letzter Zeit. So, ja, also,
1: ja, ja, ja. Eher weniger Techno, irgendwie, ja, was ich so ja, von dir gehört habe.
0: Ja. Ja. Aber ich glaube, ich muss mal wieder so ein schönes, schnelles Ding.
1: Aber aufnehmen. Wo ist halt immer die Frage.
0: Ja, ja, das auf jeden Fall. Aber man kann ja auch mal ein
1: Set aufnehmen. Ja, das stimmt.
0: Ja, mal gucken.
1: Nächste Platte kommt von DJ Compufunk aus Osaka, aus Japan. Der hat ein Album released mit dem Namen Deep Space Protocol auf Vibes and Pepper aus Paris ist das Label. Er selber, genau, hat jetzt auch sein eigenes Label wieder reaktiviert, Compufunk Records, was ein Plattenladen und ein Club ist in Osaka, wo ich jetzt auch schon seit vielen Jahren auch schon aufgelegt habe.
0: Also das ist jetzt auch irgendwie so ganz schön in die Breite gegangen. Die letzte Compufunk-Platte auch, also gab es jetzt ein bisschen was in allen Stores so.
1: Genau.
0: Also genau, hat mich ein bisschen gewundert, weil man länger nichts mehr von ihnen gehört hat und jetzt halt doch ein bisschen mehr wieder kam.
1: Genau, weil also er produziert, glaube ich, unheimlich viel, aber es kommt echt wenig raus. Ja. Sonst hat er halt halt auch Sachen auf Motec oder anderen, ja, Motec oder seinem eigenen Label genau released und hat, glaube ich, auch einen guten Draht zu denen. Hat zumindest auch im Laden immer so spezielle Sachen.
0: Ja, ja. Ich sehe gerade, er hat auch auf Andy Vaz, seinem Label Jori, schon was gemacht.
1: Genau, vor ein paar Jahren gab es da auch was, vor 4 Jahren.
0: Ja,
1: sein Label jetzt selber hat, glaube ich, jetzt 16 Jahre pausiert, wenn ich das richtig sehe. Gell?
0: Ja, ja, schon ziemlich lange.
1: Genau, und hat er auch gesagt, dass er das jetzt wieder reaktiviert hat und da jetzt auch eine Platte rauskam. Ich glaube, er hat auch auf einer Various Artist letztes Jahr, ich weiß nicht, welches Label das war, irgendwie hat er einen Track dazu beigesteuert.
0: Ja.
1: Genau, das Album gab es jetzt im April, hat 9 Tracks. Da sind viele Tracks dabei, die auch schon älter sind, die er, glaube ich, nur so damals als Dubplate so released hat irgendwie und in seinem Laden verkauft hat. Mhm. Das habe ich zum Beispiel auch nie mitgekriegt irgendwie. Ja. Weiß nicht, wie lange das her ist irgendwie.
0: Ihr kennt euch ja ein bisschen besser, ne? Also ihr kennt euch richtig.
1: Genau.
0: Und du hast auch schon öfter dort in dem Laden gespielt bist auch immer wieder geladen da. Und
1: genau,
0: so, ne?
1: Genau.
0: So, genau.
1: Der hat halt schon krasse Gäste da irgendwie.
0: Ja, also ja, auf jeden Fall.
1: Patrick Pulsinger hat da gespielt, irgendwie relativ spontan so ein Live-Set irgendwie.
0: Ja.
1: Ich glaube, mit 2 oder 1 Tag vorher angekündigt oder sowas.
0: Ja, ist doch super.
1: Und der hat also internationale Gäste auch da.
0: Ja,
1: genau.
0: Er ist ja auch ein bekannter Kerl und ich glaube, der hat ein super krasses Netzwerk.
1: Ne? Ja, hat er.
0: Ja,
1: hat er auf jeden Fall.
0: Ja. Er ist auch schon lange dabei und.
1: Genau, genau. Also der Laden ist irgendwann mal vor ein paar Jahren, ich weiß nicht, wie lange das her ist, irgendwie auch umgezogen da innerhalb der Stadt. Die waren eher so im Süden gewesen, sind eher in den Norden gezogen. Also vom Keller, es war ein Kellerladen gewesen auch. Und jetzt ist der Laden halt so im 2. Stock irgendwie mit Blick auf den Fluss irgendwie und ganz anderes Setting auch irgendwie.
0: Ja, wir sprechen von Tokio, oder?
1: Nee, von Osaka.
0: Osaka.
1: Osaka,
0: okay.
1: Genau.
0: Ja, ja.
1: Und genau.
0: Okay.
1: genau, was hören wir denn an? Wir hören jetzt den Track 1993 von DJ Compufunk.

0: Ja, DJ CompuFunk, super. Toll. Also klar, man hört, dass das tatsächlich älter ist. Also so von der Produktionsart, würde ich sagen, oder vom Sound oder von der Soundästhetik.
1: Mhm.
0: Aber ich finde, man kann es total machen, sowas heute noch rauszubringen. Ich finde das nach wie vor cool, weil man hört so ein bisschen auch noch, also ich weiß jetzt nicht, wie er es produziert hat, aber ich finde schon, dass man oft raushört, wie es produziert ist. Und ich glaube jetzt nicht, dass er sich irgendwie nur am Computer hingesetzt hat da irgendwie Balken geschoben hat. Also das hört man einfach. Und ich will nicht wissen, was so alles an, also welche Perlen so auf diversen Festplatten noch liegen, die nicht veröffentlicht wurden.
1: Oh je.
0: Was sagst du, was das?
1: Oh je.
0: Wieso?
1: Ach nee, da fallen mir schon so ein paar Tracks ein, irgendwie die nie rausgekommen sind, die ich kenne, aber
0: Es ist jetzt von unterschiedlichen.

0: gemacht hat. Das finde ich toll.
1: Aus Frankreich, genau.
0: Genau, genau. Das ist schön. Ja, ja,
1: finde ich auch.
0: Ja, auf jeden Fall. Ja, genau. Dann mache ich mal weiter. Also,
1: du hast jetzt eine tolle Compilation dabei, gell?
0: Genau, ich habe eine tolle Compilation dabei von dem, da bin ich mir jetzt nicht so ganz sicher, weil ich war immer davon ausgegangen, dass das Label heißt Recordings oder heißt Records eigentlich ein englisches Label wäre. Jetzt bin ich mir allerdings nicht mehr so sicher.
1: Da steht Niederlande, gell?
0: Genau, da steht Niederlande und dann wird es auch stimmen. Und das passt ja auch total zu den Hintergründlern oder zu den Leuten, die es machen, nämlich Lars Dahls oder Dahls und Martin Smets. Die beiden sind als Detroit Swindle auch bekannt, die sich aber mittlerweile scheinbar nicht mehr unter den Namen so wirklich verkaufen, denn irgendwie gibt es da jetzt dieses Darm-Swindle.
1: Mhm.
0: Aber ich meine, dass das schon...
1: Sind das dieselben?
0: Ja, ich glaube schon, dass das die gleichen sind. Ich habe es, meine ich, auch irgendwo gelesen gehabt. Ich will jetzt auch nicht irgendeinen Mist erzählen, aber ich kann es nochmal recherchieren.
1: Mhm.
0: Werde ich machen, aber ich denke, es ist so. Naja, kommen wir zum Release selbst. Also eine Compilation mit wirklich vielen Stücken drauf. Das ist ja, weiß nicht, du hast die Platte auch, gell?
1: Mal runter. Hier steht doch was. Das sind 19 Tracks.
0: 19 Tracks, genau. Various Artists, House of House. Genau, drei Vinyl-Pressungen, also Dreier-Compilation mit super vielen unterschiedlichen Künstlern. Also Darm Swindle hat auf jeden Fall am meisten geliefert. Es gibt Sachen von
1: Sinti, Kerry Chandler.
0: Genau, dann Ivy, also jede Menge Zeug auf jeden Fall dabei.
1: DJ Sneak.
0: Genau, und eigentlich eine super schöne Zusammenstellung habe ich heute erst entdeckt, ganz cool. Und am besten hat mir tatsächlich der Kerry Chandler Track gefallen. Der Titel ist Curiosity. Ja, genau. Kommen wir mal reinhören.
1: Ja.

0: Ja, ich war gerade so ein bisschen am Recherchieren und mir ist zu Ohren gekommen, dass Carrie Chandler demnächst oder bald mal hier im Club Tokonoma spielen soll. Aber genau, bin dann mal auf die Website von Carrie Chandler gegangen, habe zwar kein Date gefunden, aber habe eine tolle Website entdeckt. Sehr zu empfehlen, carriechandler.com. Hm.
1: Könnt ihr mal drauf gucken, ja? Ja. Sieht wirklich interessant aus.
0: Auf jeden Fall, ich glaube, das ist ganz lustig.
1: Ja, nächstes Release kommt von Off Norway. Das ist ein Duo aus Oslo. Die haben jetzt, da steht ein neues Album vor der Tür. Das kommt jetzt am 26. Juni raus, also Ende des Monats, auf Connoisseur Recordings. Das Album hat 11 Tracks und es gab jetzt vorab schon 3 Tracks zu hören. Davon habe ich, das Album heißt Tropenat, wenn ich das richtig ausspreche. Hm. Genau, es gab 3 Tracks schon vorab zu hören und ich habe jetzt einen mit dabei, I Love You,
0: ist der Track. Ja, also ich habe ja so ewig lang nichts mehr von Connoisseur gehört. Ich wusste gar nicht, ob die...
1: Doch, die machen schon was.
0: Ja. Okay. Also gut, ist kein Label, das ich verfolge, aber die waren ja mal so präsent. Ja. Mm. Okay. Die sind weiterhin total...
1: Kann sein, dabei, dass die viel auch digital jetzt einfach machen und weniger Platten releasen. Ja. Da habe ich jetzt nicht so den Überblick.
0: Okay.
1: Genau.
0: Ja, cool.
1: Genau, I Love You von Off Norway.

0: Ja, das passt schon gut zu Connoisseur. So als so stilistisch ist das so die Ecke.
1: Mhm.
0: Ja, ja. Genau, aber genau, ich habe noch mal ein bisschen geguckt, also tatsächlich sind das nicht mehr so viele Veröffentlichungen, wie das mal schon war.
1: Ja, ich glaube, ich habe das irgendwie ein bisschen im Kopf durcheinander
0: Ja, kann sein. Aber du hattest auf jeden Fall recht, es gibt überwiegend digitalen Releases mittlerweile.
1: Okay.
0: Naja, gut, muss man noch dazu sagen, es ist ein Offenbacher Label und das sollte man auf jeden Fall hier auch supporten.
1: Stimmt.
0: Ja. Genau. Und jetzt kommt auch eigentlich so der Bogen, den ich heute schon die ganze Zeit machen will, nämlich diese, ja, ich will es jetzt nicht Frankfurt-Berlin-Achse nennen, aber eigentlich kann man es schon fast tun. Genau, denn also die nächste Platte, die ich jetzt hier dabei habe, die ist auf dem Label von Sinti oder erscheint auf dem Label von Sinti, dieses Ado3 Crystal Grooves, das ja ursprünglich mal als Label für Sintis Eigenproduktion, glaube ich, geschaffen wurde. Und dann hat es ja eben halt noch diese Collective Cuts mit reingenommen. Also eben, wo es dann eben um Kollektive geht oder genau aus dem Umfeld, sage ich mal. Und das finde ich eigentlich super spannend mittlerweile, was da in Berlin passiert. Wie wir ja alle wissen, ist Carsten Schuchmann mit Sinti verheiratet, der ehemalige Betreiber von Freebase, dem Plattenladen, den man hier jahrelang besucht und gefeiert hat. Und genau, das ist so jetzt ein bisschen so der Ausreißer. Ich finde das ist ziemlich cool, was da gerade in Berlin abgeht, denn ein guter Freund von uns auch, ich glaube, er war auch schon hier in der Sendung gewesen. Ich kenne ihn jetzt tatsächlich nur mit seinem Vornamen. Ich kenne seinen Nachnamen nicht. So gut ist man, kennt man sich. aber als Künstler ist er unter anderem als Siegertunes bekannt und als er noch hier in Frankfurt gelebt hatte, hat er das Label Tieffrequent gestartet und gemeinsam mit Le Rubrique, dem Martin zusammen den Donnerstagabend im Café Kotz mehr oder weniger kuratiert und gemacht. Also da hatten die Jungs da angefangen, donnerstags zu spielen.
1: Stimmt.
0: Bis sie dann irgendwann verstanden haben, gut, okay, es macht Sinn, auch andere Leute mit an Bord zu nehmen. Und dann haben die das diesen Donnerstag da organisiert gehabt. Und Hermann alias Siegertunes ist irgendwann nach Berlin gezogen mit ein paar Leuten. Ich glaube, unter anderem wegen der, ich weiß es nicht genau, aber die sind so ein paar Leute, der engere Freundeskreis auch, die sind alle gemeinsam da irgendwie nach Berlin gezogen, unter anderem aus arbeitstechnischen Gründen und so weiter.
1: Mhm.
0: Aber egal, genau, und irgendwann hat das jetzt, also es hat wohl jetzt schon, geht schon eine Weile so, dass um den Plattenladen von Sinti herum sich so ein kleines Frankfurt-Nest gebildet hat, will ich es mal nennen, so ein kleines Lager. Siegertunes hat jetzt zusammen unter dem Namen Saved My Life mit Konstantin Sankati, oder wie spricht man das aus?
1: Sankati,
0: auch bekannt als Mickey, hier in Frankfurt, der das Label der Healing Company betreibt, hat, ich weiß nicht, kamen auch super coole Sachen raus von Alex Antonakis und so weiter.
1: Ja, die haben auch schon mal unter dem Namen auch auf Healing Company schon was gemacht.
0: Okay,
1: ja.
0: Okay. Ja. Ja, genau. Und ja, da da schließt sich so ein bisschen jetzt der Kreis und genau, vielleicht rede ich jetzt zu viel. Da kommt jetzt was raus, eine Platte mit zwei Stücken, die nennt sich Basement Cuts EP. Und wir hören einfach mal einen Track rein. Vielleicht habe ich nur einen Moment und kann noch ein bisschen was quatschen, aber wir hören mal rein. Der Titel heißt Sharon's Don't Down.

0: Ja, wir sind auch schon wieder am Ende der Sendung angelangt, aber ich möchte noch kurz beifügen, dass man darf das nicht falsch verstehen, also der Originaltrack ist von Sharon Stone und heißt Down und genau, die beiden haben unter dem Namen Saved My Life diesen Edit gemacht. Ich glaube, jetzt habe ich es richtig verstanden.
1: Genau. Und die der andere Track ist, da habe ich jetzt den Artist auch vergessen, das ist auch nochmal was.
0: Ja.
1: Selbe Prinzip sozusagen.
0: Okay, also genau, da gibt es noch einen weiteren.
1: Von Smith Boys Beauty and Thug. Genau.
0: Genau. Genau. Ja, das war's auch schon wieder. Die nächste Sendung ist ja
1: am 5. Juli. Genau. Und nach uns der Deutschlandfunk. Dann die DJ Night bis 2 Uhr nachts und unsere Sendung gibt's dann auf +7 in den nächsten Tagen zu hören. Also bis dann.
0: Ciao, ciao.
1: Tschüss.

0: Ja, einen wunderschönen guten Tag. Hier ist das Politopia-Magazin, wie jeden Mittwoch 16 bis 17 Uhr. Und auch heute für euch hier ganz aktuell von einem Forum, das jetzt hier im Rhein-Main-Gebiet passiert. Und zwar handelt es sich um Recht auf Stadt-Forum, das seit einigen Jahrzehnten es dieses gibt. Allerdings immer wieder jedes Jahr in einer neuen Stadt, in einem neuen Ort, um auf bestimmte Problematiken, die in Städten stattfinden können, auch hinzuweisen. Und dafür habe ich jetzt erstmal drei Menschen eingeladen von Recht auf Stadtforum, und zwar das jetzt am kommenden Wochenende vom 12. bis zum 14. Juni in Offenbach stattfinden wird. Aber erstmal begrüße ich meine Gäste. Hallo, seid gegrüßt.
1: Hallo.
0: Ja, sehr schön, dass ihr Zeit gefunden habt. Allerdings konnten wir jetzt nicht live im Studio hier sein, sondern ihr habt mich jetzt im Studio angerufen, und ich freue mich erstmal, dass das alles geklappt hat technisch. Also Recht auf Stadtforum. Vielleicht noch etwas mal ein bisschen zu euren Aktivitäten. Wer seid ihr und was macht ihr genau mit Recht auf Stadtforum?
1: Wir sind drei Personen aus der Orga-Gruppe hier in Offenbach, vom Recht auf Stadtforum Offenbach. Wir haben uns zusammengefunden letztes Jahr beim Recht auf Stadtforum in Chemnitz. Wie gerade eben schon ja richtig berichtet, gibt es das Recht auf Stadtforum schon länger. Ich glaube so seit 2014/15, da war das erste in Kassel. Und jährlich treffen sich eben stadtpolitisch aktivistische Personen, um zusammenzukommen und über lokale Kämpfe sich auszutauschen und sich zu vernetzen und eben gemeinsam die Kämpfe und das Wissen zu bündeln und zu führen. Und wir waren letztes Jahr in Chemnitz, und dort wird dann immer eben der Staffelstab quasi weitergegeben an die nächste Stadt, und wir haben das Ganze mitgenommen nach Offenbach und nochmal mehr Personen eben eingeladen, Teil dieses Organisationsprozesses zu werden, und planen jetzt seit einem Jahr das Forum, was nächste Woche stattfindet. Genau, wir sind eine offene Gruppe aus stadtaktivistischen Einzelpersonen, die aber auch in anderen politischen Kontexten in Frankfurt und Offenbach und Umgebung unterwegs sind. Und wir wollen gemeinsam für eine gerechte Stadt und auch für das gute Leben für alle kämpfen. Und ja, so haben wir uns gefunden.
0: Also was ja eigentlich Recht auf Stadtforum so beinhaltet, es geht schon in die Richtung, dass man sagt, okay, Recht auf Stadt, es sagt ja schon einiges aus. Hattet ihr auch jetzt als Aktive da auch das Gefühl, dass die Stadt tatsächlich nicht den Bürgerinnen und Bürgern gehört, weil Recht auf Stadt heißt dann, wir hatten kein Recht auf Stadt. Ist das so? War das so?
1: Vielleicht erstmal ein paar Worte, warum wir das unbedingt mal nach Offenbach holen wollten. Also wir haben das Gefühl, dass in Offenbach das Recht auf Stadt einfach relativ wenig thematisiert wird, aber an einigen Stellen auf jeden Fall, es brennt hier sozusagen. Vor allem auch, weil es keine Politisierung von diesem Thema gibt. Also es gibt ja so ein paar Hard Facts, die Lebenshaltungskosten in Offenbach sind total hoch, weil wir eben einfach im Rhein-Main-Gebiet liegen, zugleich haben Menschen sehr wenig Geld in Offenbach, und genau, das führt dazu, dass so laut den Statistiken Offenbach auch die Stadt mit der geringsten Kaufkraft in Deutschland ist, also sozusagen, wenn man eben Einkommen minus Lebenshaltungskosten rechnet. Und genau, der Wohnraum wird aber trotzdem immer weiter teurer, es gibt sehr wenig soziale Wohnungen, es gibt voll wenig sozialen Wohnraum, die Sozialwohnungen fallen gleichzeitig aus der Bindung. Und das grundlegende Problem ist, dass hier trotzdem eine Stadtentwicklungspolitik betrieben wird, die sich auf einkommensstarke BewohnerInnen ausrichtet und eben Unternehmen ansiedeln muss, weil Offenbach auch finanzielle Schwierigkeiten hat sozusagen. Vielleicht können wir da später nochmal mehr drauf kommen.
0: Mhm. Also um meine Frage nochmal rückwirkend zu beantworten vielleicht, also Recht auf Stadt tatsächlich auf die prekären Situationen für Bürgerinnen und Bürger zurückzukommen. Dieses Recht ist damit gemeint. Habe ich das richtig verstanden?
1: Ja, also wir verstehen das Recht auf Stadt auch ein bisschen als sowas, dass quasi die Leute, die die Stadt, die Urbanität produzieren, also die die Gebäude bauen, die die Büros putzen, die die Cafés und Läden betreiben quasi oder die einfach auch nur da sind und so ein städtisches Gefühl vielleicht auch herstellen, dass die auch teilnehmen dürfen an der Stadtgesellschaft. Und was halt quasi in so Großstädten oder generellen Städten immer mehr sichtbar wird, ist, dass eben die Leute, die die prekärsten Jobs machen, sich gar nicht mehr leisten können, in dieser Stadt zu sein, zu wohnen, zu leben, zu essen quasi und immer weiter an den Stadtrand, in die Vorstädte, in die Vorvorstädte quasi verdrängt werden. Genau, deswegen ist uns das Recht auf Stadt auch einerseits quasi so Teilhabe quasi am städtischen Leben, aber auch sowas wie eine Utopie oder ein Anspruch, dass wir quasi uns mit unseren Differenzen, mit unseren unterschiedlichen Herkünften, also Backgrounds in allen verschiedenen Sinnen des Wortes quasi zusammenfinden können und irgendwie, genau, unsere Kämpfe miteinander verbinden und uns kennenlernen und irgendwie Räume schaffen für, keine Ahnung, vielleicht sowas wie demokratische Begegnung oder so.
0: Ich hatte auch eben gerade den Gedanken, also so eine Art, ja, eine neue Form von Demokratisierung in Ortschaften zu schaffen. Und damit ist auch diese Nuancen, die dazu gehören. Also du hattest oder ihr habt jetzt mehrere genannt. Also es geht um ja die Stadt beleben, in den Parks sein, die Schulen füllen, die Wohnungen mieten können, ja, andere notwendigen Maßnahmen, die in einer Stadt sind, auch gemeinsam zu entscheiden und zu teilen.
1: Ja, total. Genau, und dabei immer eben die Frage, für wen wird die Stadt eigentlich gemacht und wer kann dort mitsprechen und auf wen richtet sich eben Stadtpolitik. Und in Offenbach zum Beispiel in der Innenstadt gibt es eine Politik gegen Obdachlose, gegen Menschen, die auf der Straße vielleicht nicht so ins Stadtbild passen, eben, weiß ich nicht, trinken oder sitzen und laut sind oder so, vielleicht nicht die richtige, aber sozusagen, genau, oder betteln, sozusagen, also es gibt eine Politik gegen Menschen, die nicht so richtig ins Stadtbild passen, in das Gewünschte, um eben einkommensstarke BürgerInnen anzulocken. Genau, obdachlose, bettelnde Menschen und so weiter.
0: Mm. Also, was mir persönlich tatsächlich dann auch gleich in Gedanken kommt, ist, also wir sind schon eine Gesellschaft hier, Mitteleuropa, sage ich mal ganz grob. Wir sind natürlich schon sehr privilegiert und eigentlich auch mit guten finanziellen, stabilen Lage können wir hier einiges abfangen. Allerdings haben wir auch hier in Mitteleuropa sehr viele Menschen, die, wie du gerade erwähnt hast, obdachlos sind oder eben sich diese Wohnung auch hier nicht leisten können, um hier zu leben, müssen irgendwie raus. Ich persönlich finde das sehr kritisch. Mir fehlen so manchmal die Worte. Ich bin sehr empathisch und denke mir, warum muss denn in so einem Land, wo eigentlich ja ausreichend alles da ist und auch Platz für jeden es geben sollte, dann Menschen doch auf der Straße leben? Ist das eine Situation, die in vielen Städten der Republik zu sehen sind? Und wenn ja, wie kann man denn diese jetzt auch irgendwie abfangen und vielleicht neue Wege finden?
1: Also ich würde sagen, das grundsätzliche Problem ist eben, also eines der grundsätzlichen Probleme ist eben der Wohnraummangel und zwar von einem bezahlbaren Wohnraum. Also eine Lösung für dieses Problem ist eben nicht Neubau, sondern eine Umorganisation vom Wohnungsmarkt. Also wenn eben mit Gebäuden, mit Wohnraum, mit Arbeitsräumen, mit gewerblichen Flächen und so weiter, wenn immer nur das Ziel Gewinn dahinter steht bei der Vermietung und beim Verkauf von Immobilien und so weiter, dann wird eben Wohnraum immer teurer und unbezahlbar für Menschen, die eben nicht höhere Einkommen haben und oder anderweitig belastet sind und nicht arbeiten können oder so. Genau, also ein grundlegendes Problem ist einfach, dass Wohnraum als Ware auf dem Markt gehandelt wird und nicht, ja, wir sehen gute Projekte wie Deutsche Wohnen und Co. enteignen oder ja eben die Forderung nach Vergesellschaftung, also nach einer Rekommunalisierung, das heißt also, dass der Stadt dieser Wohnraum wieder gehört und sie selbst darüber entscheiden kann und darin liegt eben auch die demokratische Mitbestimmung von allen, die diesen Wohnraum nutzen oder die es betrifft. Also nicht nur, dass es der Stadt gehört, sondern auch noch eine Demokratisierung von diesen Flächen.
2: Mhm. Und ich glaube, gerade also in Ergänzung dazu ist das, was wir aktuell sehen und natürlich auch die steigenden Zahlen von obdachlosen Personen und die verdrängenden Maßnahmen dagegen, die wir extrem kritisch sehen, ist, dass das eben Auswirkungen von kapitalistischen Systemen sind, die eben in Finanzierung von Wohnraum ihren Ausdruck finden oder eben der Neubauprojekten durch Investoren, wie sie auch in Offenbach an extrem vielen Stellen stattfinden und eben keine Konzepte von bezahlbarem Wohnraum, von genossenschaftlich organisiertem neuen Wohnraum oder auch Räumen in der Innenstadt, die eben nicht kapitalorientiert vermietet werden, sondern eben solidarisch zur Verfügung gestellt werden und von mehreren Menschen genutzt werden können, um sich gemeinsam zu organisieren und eine andere Form von Stadt sich zu wünschen oder dafür zu kämpfen. Und ich glaube, das ist genau auch eines der Anliegen, warum wir uns zusammengefunden haben, um gerade diese ja prekär geführten Kämpfe, die es ja auf jeden Fall hier gibt und auch in vielen anderen Städten, ich würde sagen in fast allen Städten, wo unterschiedliche Menschen aufeinander kommen und eben die Auswirkungen des Kapitalismus zu spüren bekommen, dass Menschen zusammenkommen, sich organisieren und sich dagegen wehren. Und das passiert auch in Offenbach, aber das passiert eben noch vereinzelt. Und diese Kämpfe wollen wir zusammenführen und mit lokalen Kämpfen aus anderen Städten verknüpfen. Und gerade deshalb kommen eben so viele Menschen zu diesem Forum, um ja gemeinsam solidarisch zu sein.
0: Mhm. Also eine kleine, ich sag mal jetzt so eine Genauigkeit irgendwie in dieses Forum reinzubringen. Viele Menschen sollen zusammenkommen. Das war so ein bisschen das Credo, was ich jetzt gehört habe. Gibt es da auch Möglichkeiten für die Menschen, die nicht so gut Deutsch sprechen, auch teilzunehmen und vielleicht auch irgendwelche Übersetzungen zu haben? Oder wie geht ihr damit um?
1: Also das Forum ist schon meistens auf Deutsch tatsächlich oder auf Englisch. Wir versuchen aber so Flüsterübersetzungen zu organisieren, sobald Menschen dabei sind, denen das helfen würde. Was wir leider nicht organisieren konnten, ist so eine umfassende Übersetzung von allen Workshops, weil wir haben teilweise 10 Workshops parallel laufen und genau, es gibt sehr coole Übersetzungskollektive, die sowas auch machen, aber meistens nicht so viele kleine parallele Workshops. Also das können wir leider nicht organisieren, aber genau, es ist angekündigt, dass wir gerne dabei unterstützen, eben so Sprachtandems zu finden für Flüsterübersetzungen und so weiter.
0: Ja, dann würde ich sagen, bevor wir jetzt in die einzelnen Projekte vielleicht eingehen und auch auf den Ablauf des kommenden Wochenendes in Offenbach, würde ich eine kleine Musikpause einlegen und sage erstmal bis gleich.
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0: Ja, meine Lieben, schön, dass ihr wieder zurück seid. Ihr seid beim Politopia Magazin, heute mit dem Thema Recht auf Stadt. Und zwar ist das Forum dieses Jahr in Offenbach am kommenden Wochenende vom 12. bis zum 14. Juni. Und wir sprechen hier mit drei Menschen, die organisieren, die sich drum kümmern und auch das Forum stattfinden lassen. Wir sprachen eben über unterschiedliche Ebenen, was es so an oder die Gründe des Forums Recht auf Stadt. Und nun sprechen wir ein bisschen konkreter Offenbach. Offenbach ist natürlich jetzt hier eine Stadt, die ja schon in den 80ern sehr verschuldet war. Früher gab es tatsächlich mal auch so einen Spruch, machst du auch den Offenbacher? Weil Offenbach hat irgendwann mal seinen Offenbarungseid in den 80er abgegeben und somit hat sich das so etabliert, dass wenn man sagt, ja, ich mache jetzt einen Offenbacher, heißt dann tatsächlich, ich gehe in Insolvenz oder muss irgendwie meine Schulden blanko legen und muss ein Offenbarungseid leisten. Ja, aber darüber sprechen wir heute nicht. Das war eine kleine Einlage für Offenbach. Wir sprechen heute 2026 über Offenbach. Hier findet das Forum Recht auf Stadt. Und wir möchten gerne heute ein bisschen konkreter wissen, was es denn in Offenbach so jetzt geht. Wie ist es denn gelaufen die letzten Jahrzehnte? Und vielleicht auch, warum habt ihr euch denn jetzt auch nochmal auf die einzelnen Punkte in Frankfurt konzentriert? Ich hoffe, meine Zuhörerinnen und meine Gäste jetzt hier, seid ihr denn noch da?
1: Ja, hallo.
0: Hey. Sehr schön. Das ist natürlich sehr eigenartig, wenn man am Telefon spricht und man ist alleine im Studio und da weiß man nie genau, sind die jetzt noch da oder nicht. Sehr schön, freut mich. Vielleicht jetzt nochmal zurück zu Offenbach. Was habt ihr euch denn konkret vorgenommen in Offenbach? Was sind so die Problematiken in Offenbach und wo setzt ihr denn jetzt am Wochenende den Fokus?
1: Genau, also wir haben uns quasi angeguckt, dass Offenbach irgendwie sehr lange ein wichtiger Standort der Lederproduktion oder Verarbeitung, aber eben auch von der Chemie-, Metall- und Farbindustrie war und dass quasi mit so einem Strukturwandel und einer Wirtschaftskrise Mitte der 1970er Jahre eben viele Unternehmen des produzierenden Gewerbes unter Druck geraten sind und zahlreiche Betriebe auch schließen mussten und Arbeitsplätze abgebaut haben. Das hat für Offenbach halt bedeutet, dass es zum einen einen Einschnitt in den Einnahmen aus den Gewerbesteuern gab und gleichzeitig die Arbeitslosigkeit und damit eben auch soziale Ausgaben gestiegen sind. Also zwischen 1971 und 1993 haben fast 10.000 Offenbacherinnen ihren Arbeitsplatz in der Stadt verloren. Und Offenbach hat sich eben von eigentlich einer sehr modernen und wohlhabenden Industriestadt zu einer Schuldenhochburg entwickelt. Und wir haben uns so ein bisschen angeguckt, was quasi seit den 1990er Jahren auch an so Sparmaßnahmen und Sparzwängen und sowas. Ja, genau. Und wir haben uns angeschaut, was quasi im Zuge der Haushaltssanierung in Offenbach so seit den 1990er Jahren alles so systematisch gekürzt wurde. Dazu gehören unter anderem, dass städtische Grundstücke verkauft wurde, dass öffentliche Infrastruktur geschlossen und privatisiert wurde. Das waren in Offenbach moderne Schwimmbäder, es gab ein Theater, es gab eine Stadtteilbibliothek und das gibt es jetzt alles nicht mehr. Also in Offenbach gibt es kein Schwimmbad, in Offenbach gibt es kein Theater und darüber hinaus wurden eben noch zahlreiche Immobilien, Liegenschaften, also Grundstücke, die der Stadt gehört haben, verkauft. Und die Stadt sieht sich jetzt mittlerweile in einer Situation, wo sie von privaten Grundstückseigentümern Flächen mieten muss für Kitas, für Schulen, einfach um öffentliche Infrastruktur bereitzustellen. Und das ist natürlich enorm teuer einfach und gibt sehr wenig Handlungsspielraum für die Stadt.
2: Genau, und daraus folgt, dass also unter anderem in den verschiedenen Stadtentwicklungskonzepten, sowas wie zum Beispiel Masterplan 2030, der war auch sehr in der Kritik durch stadtaktivistische Gruppen wie Offenbach solidarisch oder so. Da ist eben nun am Ende erklärtes Ziel, um den Haushalt zu konsolidieren, die Gewerbe- und Einkommensteuern gesteigert werden sollen, was eben bedeutet, Unternehmensansiedlungen und reiche Menschen oder Gutverdienende anzusiedeln und dass sich die Stadtentwicklung an Wachstum orientieren soll. Also das ist so das erklärte Ziel. dass der Entwicklung dieser Stadt zugrunde liegt. Und ja, die Folgen bekommen wir eben auch heute zu spüren. Also während eben der Wohnraum immer teurer wird und die Menschen, die eben eine neue Wohnung mieten wollen, immer schwerer eine finden. Man spricht auch von der Schließung des Wohnungsmarktes oder auch einfach Gentrifizierung. Währenddessen können eben, ja, haben Menschen trotzdem niedrige Einkommen in dieser Stadt. Und Offenbach wurde auch einst als Arrival City, also Ankunftsstadt, gelabelt. Das wurde auch sehr viel vermarktet. Aber eben, ja, das Ankommen in dieser Stadt ist immer schwieriger und die Menschen finden eigentlich immer weniger Zugang, vor allem wenn sie eben prekär leben oder prekarisiert sind.
1: Was nämlich auch Teil des Masterplans ist, dass, also neben der wirtschaftlichen Ansiedlung von immer mehr Unternehmen, die Geld in die Stadt bringen sollen, ist eben auch Wohnen als Kernthema angeführt. Und in dem Kontext wird aber oft von dem planerischen Ziel der sogenannten sozialen Mischung gesprochen, was konkret aber Aufwertungs- und folglich Gentrifizierungsprozesse bedeutet, also die Verdrängung von Menschen, die weniger Einkommen haben und die ganz ja gezielte Ansiedlung, also genau, Ansiedlung von Menschen mit höheren Einkommen und einer vermeintlichen Stabilisierung der Sozialstruktur, dass das aber am Ende Verdrängungspolitik auf eigentlich gesamtstädtischer Ebene bedeutet, wird da oftmals nicht deutlich gemacht oder nicht drüber gesprochen, weil die soziale Mischung in der Stadtpolitik relativ unhinterfragt noch ja formuliert wird. Das ist aber relativ kritisch zu sehen, da eben mit dieser ja immer hochpreisigeren Neubauten die Mieten ansteigen und ja Menschen sich einfach das Wohnen dann nicht mehr leisten können in Offenbach und verdrängt werden.
0: Hm. Ja, also das ist ja ein Phänomen, das jetzt natürlich für Offenbach schon sehr, ich sag mal, prekär ist. Ihr habt auch das Wort gerade genutzt. Das ist natürlich in der ganzen Republik zu beobachten. Allerdings sind wir hier im Rhein-Main-Gebiet. Das heißt, auch durch die große Fluktuation über den Rhein-Main-Flughafen passieren natürlich auch Fluktuationen in den Ortschaften. Und das ist natürlich sehr, sehr, sehr extrem. Besonders natürlich in Offenbach, da ist ja auch die Flugschneise, darf man nicht vergessen. Das heißt, die Stadt teilt sich ja auch so ein bisschen in vielleicht Süd und Nord. Süden ist natürlich der Flugverkehr sehr stark, während der zum Beispiel im nördlichen Teil, Bürgel, Rumpenmalm, eher noch, ich sag mal, ab und zu mal der Flugverkehr etwas prägnanter und hörbarer ist als jetzt Biber oder Lauterborn oder so Stadtteile. Das ist vollkommen klar. Das teilt sich ja auch so, ne? Dass dann eben in diesen, sag ich mal, Flugschneisegebieten eher die ärmlicheren Familien wohnen, weil da die Wohnungen auch günstiger sind, logischerweise. Und in den schönen, jetzt neuen Hafen Stadtteil, der da so sich ausgebreitet hat, ja, hochpreisige Mieten sind und soweit ich das jetzt auch mitbekommen habe, sind auch einige immer noch leer, weil sie nicht vermietet werden können, weil sie halt eben hochpreisig sind und trotzdem gibt es eine Wohnungsnot und auch in Offenbach, ja.
1: Ja, was man quasi sieht, ist, dass die Stadt einfach ganz aktiv Flächen zusammengekauft hat, wie du es schon gerade gesagt hast, also entweder im alten Hafen oder im Senefelder Quartier, das sind ja alles alte Industriestandorte quasi, wo die Stadt aktiv kleine Flächen zusammengekauft hat, diese Flächen saniert hat, die von Altlasten vielleicht auch befreit hat und dann gewinnbringend verkauft hat an Entwickler, Entwicklungsfirmen, die da dann eben entweder Unternehmensstandorte oder hochpreisiges Wohnen oder sowas gebaut haben. Aber was da auch quasi passiert, ist, dass die Stadt auch einfach einen großen Teil der Kontrolle und vor allem der Wertschöpfung an private Investoren weitergibt. Also die stellen ja quasi, die Stadt stellt die ganze Infrastruktur, sowas wie Straßenbau, Laternen, Ampeln und sowas, stellt die Stadt alles her, stellt die Stadt zur Verfügung und den Gewinn für gute Lage, also Wohnungen in guter Lage, für Immobilien in guter Lage, den fahren aber die privaten Unternehmen ein.
0: Es ist auch sehr bekannt. Es ist ja schon fast eine Technik, die jeder hier so fast akzeptiert. Aber das ist ja natürlich nicht der Fall. Das ist ja schon eine sehr prekäre Situation, dass halt eben Investoren, die von überall herkommen, aus sonst einem anderen Land und vielleicht dieses Gebiet jetzt speziell Offenbach

0: auch jetzt diese stark wachsenden Rechenzentren, die sich jetzt im Industriegebiet auch offenbar sehr ausgebreitet haben, also nicht nur hier in Frankfurt sehr, sehr stark sind. Also europaweit sind wir hier eigentlich ein führendes Gebiet der Rechenzentren. Da haben wir noch gar nicht drüber gesprochen. Ist vielleicht eine Sendung, die man nochmal nur für Rechenzentren abgibt. Aber das ist auch eine, ein Thema, was man angehen müsste. Ja,
1: da gab es auch in Offenbach eine Vernetzung dazu, dass eben diese Rechenzentren extrem viel Strom verbrauchen und so weiter. Also das ist, glaube ich, wirklich auch nochmal eine Sendung, wie du sagst, nö, wert.
0: Ja, genau.
1: Ich dachte, man könnte auch noch mal so ein paar Kämpfe, also wir sehen ja auch so ein bisschen dieses, wir sehen ja auch das Stadt für alle Label als Möglichkeit, verschiedene Kämpfe darunter zu verbinden. Und weil eben die Stadt für alle, wie wir sie uns eigentlich vorstellen, wofür wir eben kämpfen, eben anders aussieht als die aktuell existierende. Und vielleicht auch noch mal so ein paar Sachen, die auch auf dem Recht auf Stadtforum vertreten sein werden. Also zum Beispiel wird es auch ums Radfahren oder um nachhaltige Mobilität gehen. Du hattest gerade schon die Flugschneise angesprochen. Parallel dazu passiert ja auch noch, dass die A661 achtspurig ausgebaut werden soll hier am Kaiserlei. Also noch mehr Infrastruktur für Autos geschaffen wird, während wir eigentlich auf eine Mobilitätswende hinarbeiten sollten. Und in Offenbach gibt es zumindest Gruppen, die sich eben für eine radfahrenfreundliche Stadt einsetzen und für mehr Radwege, dass man eben da endlich mal von wegkommt. Aber genau, und in Frankfurt gab es aber eben zum Beispiel eine viel größere Protestwelle gegen den Ausbau dieser Autobahn oder gegen den Anschluss, also gegen
0: vierspurige 661.
1: Genau, und der Fächer, also die Initiative Fächer bleibt, hat sich halt gegen die Abholzung von dem Waldstück dort eingesetzt, um die Autobahn da weiter anzuschließen und so weiter. Außerdem passieren hier Kämpfe gegen Abschiebungen, also weil auch wenn Offenbach eine Ankunftsstadt sein soll und eben ja eigentlich viele verschiedene Menschen hier zusammenkommen mit vielen verschiedenen Hintergründen, werden auch hier eben die rassistische Politik auf Bundes- und Landesebene durchgesetzt und Abschiebungen vollzogen von Menschen, die hier aktiv sind, zum Beispiel Kita-Mitarbeitende oder so, während Offenbach eigentlich ein riesiges Problem hat an Kita-Plätzen. Also genau diese, also ich will gar nicht in diese Richtung, wir brauchen Migration, um die Arbeit auch zu sichern, aber eben genau, es macht einfach keinen Sinn, Menschen abzuschieben. Und das Thema Wohnraumknappheit, das kommt jetzt so langsam, wird es etwas präsenter im öffentlichen Diskurs, würde ich sagen, weil zum Beispiel auch die Partei Die Linke da sehr viel zu arbeitet. Aber ja, man muss schon auch sagen, das Thema Gentrifizierung oder das Wort Gentrifizierung ist wie verpönt in Offenbach. Und es wird immer erzählt, dass es das hier nicht gäbe, was aber eigentlich

0: Räume. Davon gibt es, wie gesagt, nur sehr wenige in Offenbach. Wir brauchen unbedingt mehr Räume und Orte, wo sich Menschen treffen können, ohne Konsumzwang und eben um sich zu organisieren. Und genau, auch daran wird gearbeitet von verschiedenen Initiativen in Offenbach und darüber freuen wir uns natürlich sehr.
1: Ja, also das klingt ja alles sehr, sehr spannend, auch jetzt für die kommenden 3 Tage oder 2,5 Tage, das kommende Wochenende, Recht auf Stadtforum in Offenbach. Und für alle, die jetzt hier auch im Background sind und zuhören, würde ich jetzt nochmal eine kleine Musikpause zwischendurch und sagen bis gleich.

Ihr seid wieder zurück. Schön, dass ihr da seid. Wir sind hier beim Politopia Magazin und zwar sprechen wir heute Recht auf Stadtforum, das am kommenden Wochenende vom 12. bis zum

0: 14. Juni in Offenbach stattfinden wird. Und zwar ist es das 12. Recht auf Stadtforum. Ich begleite Recht auf Stadt schon länger, auch aus Leipzig schon Sprecherinnen und Sprecher. Deshalb freue ich mich sehr, dass es jetzt hier im Rhein-Main-Gebiet in Offenbach ist. Und wir sprachen gerade eben um ja so ein bisschen die Absichten des Forums und worauf die Menschen, die das organisieren, auch hinweisen wollen. Da gehen wir jetzt noch mal ein bisschen ins Detail rein. Und meine Gästinnen sind hoffentlich noch am Apparat.
1: Hallo.
2: Hallo.
0: Sehr schön. Was wird denn jetzt am Wochenende erwartet? Also was soll denn jetzt von Freitag bis Sonntag passieren? Und wie läuft das Programm ab?
1: Genau, also wir haben im April einen Call zur Einreichung bundesweit eben rumgeschickt und verschiedene Gruppen angesprochen, um uns Beiträge für das Programm schicken. Also es ist alles quasi, also wir sagen immer, wir alle sind das Forum und waren quasi darauf angewiesen, dass Menschen uns Programmbeiträge schicken. Das haben auch sehr viele gemacht. Wir hatten über 60 Beiträge und haben daraus am Ende dann das Programm zusammengestellt. Und wir haben vor allem aufgerufen zu Beiträgen zum Thema bezahlbarer Wohnraum und Mietkämpfe, öffentliche Räume und kollektive Orte, postmigrantische Perspektiven und Kämpfe und das Überthema so ein bisschen verbünden und Bewegungen verbinden. Und weil wir eben diese Schwerpunkte auch für Offenbach gesehen haben und darauf ja haben wir ganz unterschiedliche Einreichungen bekommen und das Programm geht los am Freitag, da kann man schon mittags ankommen. Es gibt auch eine Stadtrallye zu Offenbach, die ist am ganzen Wochenende möglich, aber genau, kann man freitags auch schon machen. Und dann geht es los mit einem Auftaktplenum um 17.30 Uhr und Freitagabend ist dann noch ein Filmabend, auch zum Thema Recht auf Stadt. Und der Haupttag des Forums ist eigentlich der Samstag, da fängt um 9.30 Uhr geht der erste Programmslot los und bis in den Abend um 19.15 Uhr. Und danach gibt es auch noch eine Performance von einem Kollektiv im Anschluss eben Abendprogramm mit Konzert und Party. Und die ganzen Programmpunkte am Samstag, also wir haben vorhin ja schon darüber gesprochen, es sind sehr, sehr viele parallel, weil wir eben so viele spannende Beiträge haben. Und das reicht von Inputs zu solidarischen Städten über zu der Mietendeckelkampagne, was eine bundesweite Initiative ist, sehr konkreten Inputs, beispielsweise zu Betriebskosten prüfen für MieterInnen, aber auch lokalen Initiativen aus Offenbach, beispielsweise am Hauptbahnhof, die ja für gegen den Verfall des Hauptbahnhofs kämpfen und da gibt es einen Stempelspaziergang beispielsweise. Also es ist sehr divers und unterschiedliche Formate. Es gibt Podiumsdiskussionen zu Kirchen als dritte Orte oder gegen die aktuelle Abrisskultur in Offenbach wird ja auch sehr viel abgerissen, sowohl die Post am Hauptbahnhof als auch die Kaiserleitürme aktuell. Daran wird Kritik geübt und Offenbacher Gruppen, die für neue linke Zentren kämpfen oder Räume suchen, was auch wir gemerkt haben im Laufe des Prozesses ein großes Problem ist. Genau, das ist der Hauptforumstag und am Sonntag gibt es dann noch einen Programmslot mit Workshops und dann ein Abschlussplenum. Und was insgesamt eben auch neben dem offiziellen Programm, sag ich mal, stattfindet, sind eben die Frühstücke, die Mittagessen und die Abendessen, die alle von Küfer, von Food That's Left mit unterstützt werden. Und Freitagabend gibt es Abendessen vom kurdischen Frauenrat Sara. Genau, und da sollen eben auch Menschen zusammenkommen können und sich austauschen, neue Kontakte schließen, sich kennenlernen, vernetzen und zusammenbringen.
3: Die Anmeldung ist offen für alle und kostenlos. Also jede interessierte Person kann teilnehmen. Wir freuen uns auch vor allem über Leute, die nicht in der Bewegung aktiv sind, sondern sich einfach für das Thema interessieren und vielleicht potenziell mal was machen möchten. Genau, wir versuchen deswegen niedrigschwellig zu sein. Es gibt auch eine Kinderbetreuung und eben einfach Raum, um ja auch zusammen abzuhängen und zu essen und so weiter.
1: Die Anmeldung ist zwar offiziell schon geschlossen, das ist aber auch vor allem wegen der Bettenbörse, weil Menschen aus anderen Städten anreisen und wir quasi da Betten organisiert haben. Aber wir laden natürlich herzlich ein, auch zu den einzelnen Programmpunkten zu kommen. Die sind dezentral in der ganzen Stadt verteilt und werden auch zu dem Zeitpunkt der Ausstrahlung schon auf der Webseite nachlesbar sein.
0: Ja, da gibt es schon einige Fragen, die ihr beantwortet habt. Also es war eigentlich bis zum 31. Mai die Anmeldung, aber die läuft sozusagen weiter und die Menschen, die jetzt zuhören, können sich noch anmelden.
3: Genau, sehr gerne. Also man kann sich nicht mehr offiziell anmelden, aber man darf einfach vorbeikommen. Wir freuen uns trotzdem. Mhm. Es war sozusagen eine grobe Einschätzung für die Krisen und so weiter.
0: Und wo können Sie genau vorbeikommen? Ihr habt gesagt, es ist dezentral, also es gibt mehrere Orte, wo ihr seid. Vielleicht ein, zwei benennen, damit die Zuhörerinnen wissen, wo sie vielleicht sich wenden können.
3: Genau, wir haben ein dezentrales Konzept, eben weil es ganz wenige größere und selbstorganisierte Räume in Offenbach gibt. Mhm. Deswegen mussten wir uns auf die wenigen verfügbaren städtischen Räume reduzieren oder sozusagen verteilen. Es gibt sozusagen zwei Orte für das sogenannte Festivalzentrum, also wo man als erstes hinkommt. Das eine ist so ein Familienberatungszentrum in der Arthur-Zitzka-Straße 13, im Nordosten der Stadt. Und das Gründerzentrum Ostpol, also das sind Räume, die wir mieten konnten. Mhm. Und andere Orte sind auch sowas wie die Stadtbibliothek, das Klingspor-Museum. Dann selbstorganisierte Orte wie der Radraum, das Atelier Weiterpassage, die echte Kapelle von den HSG-Studierenden und so weiter. Also wir haben uns sehr verteilt in der Stadt und man kann viele spannende Orte kennenlernen und mal schauen, wie es ist, wenn man Orte für Selbstorganisation öffnet. Mhm.
0: Ja, also jetzt haben wir zumindest den Rahmen so ein bisschen weitergeben. Von wann bis wann ist es dann täglich? Freitag schon mittags, so 12 Uhr Ankunft oder?
3: Am Freitag ist ab 13 Uhr Ankunft. Mhm. Genau, los geht's mit Programmen. Also da kann man schon die Stadtrallye machen. Los geht's dann um 17.30 Uhr mit dem Auftaktplenum. Und am nächsten Tag, am Samstag, geht es dann um 8.30 Uhr los mit Frühstück und Kaffee und ab 9.30 Uhr geht das Programm los. Und das geht dann eigentlich bis in den Abend hinein mit dem Abendprogramm, Party und so weiter. Und genau, und am Sonntag starten wir um 9 Uhr mit Frühstück und um 10 Uhr gibt es nochmal Programm und am Ende noch mittags das Abschlussplenum, wo wir dann gerne alle nochmal zusammenkommen und so ein bisschen auswerten und schauen, wie es weitergeht.
0: Ja, das klingt doch erstmal, tatsächlich Klingspor-Museum klingt doch ganz gut erstmal. Das denke ich, dass alle Informationen, die ihr gerade genannt habt, auch auf der rechtaufstadt-forum.de Webseite ist. Die werde ich natürlich auch verlinken auf unsere politopiamagazin.de Seite. Für diejenigen, die jetzt gerade zuhören, da könnt ihr natürlich diese Informationen euch holen und dort auch eventuell schreiben. Eine Kleinigkeit hätte ich noch. Also ihr seid nicht nur dezentral in der Stadt. Ihr habt auch zum Beispiel auch ein Mitmach, ihr habt Workshops, es gibt tatsächlich so ein Awareness-Konzept auch. Vielleicht könnt ihr noch zu diesen drei, vier Sachen noch was sagen.
3: Genau, also unser Motto ist so ein bisschen, wir alle sind das Forum, also alle, die dabei sind und teilnehmen, werden auch so Teil der Orga-Crew sozusagen. Also es gibt so ein Schichtensystem für die verschiedenen Dinge, die zu tun sind, damit eben die Fürsorge nicht nur von uns als Leuten, die das organisiert haben, passiert, sondern damit die Fürsorge, die eben von allen miteinander getragen wird, als kollektive Praxis. Es gibt ein Awareness-Konzept und ein Awareness-Team, das die ganze Zeit ansprechbar sein wird. Und genau, also man kann sich vor Ort in Schichten eintragen. Wir freuen uns um jede Person, die dabei ist. Mhm. Genau. Ich habe gerade vergessen, ob es noch einen Punkt gab.
0: Ja, ich denke, das konnten wir tatsächlich auch auf der Webseite so entnehmen. Also mitmachen kann man, anmelden vorher und natürlich auch an den Workshops teilnehmen oder auch im Awareness-Team mitwirken. Ich denke, da wird das Orga-Team die Menschen empfangen und denen auch die, ja, ich sag mal, irgendwelche Aufgaben zuteilen, wenn es Interesse gibt.
3: Genau, vielleicht eine kleine Info noch. Wenn man ankommt, gibt es so einen Infopoint. Da kann man sich also erst einmal melden und dann bekommt man alle Infos und das Programm nochmal und kann sich eben in die Schichten eintragen. Also auch für die Küche zum Schnippeln oder für eine Schicht am Infopoint tatsächlich oder das Awareness-Team und so weiter.
0: Sehr gut. Ich denke, wir machen jetzt nochmal eine kleine Musikpause zwischendurch und sagen bis gleich.
3: Bis gleich.
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0: Ihr seid wieder zurück. Wir sind hier beim Politopia Magazin und zwar sprechen wir heute Recht auf Stadtforum, das am kommenden Wochenende vom 12. bis zum 14. Juni in Offenbach stattfinden wird. Und zwar ist es das 12. Recht auf Stadtforum. Gibt es etwas, wo man erstmal euch findet? Welche Webseiten sind es? Welche Plattformen?
1: Also unsere Website heißt rechtaufstadt-forum.de. Dort findet man alle Infos. Mhm. Man kann uns sonst auch eine E-Mail schreiben an info@rechtaufstadt-forum.de. Da schauen wir immer rein. Und ansonsten sind wir auch auf Instagram finden. Da kann man uns auch eine Nachricht schreiben.
0: Mhm. Genau, da wird es wahrscheinlich dann auch das Programm geben zu den Workshops, beziehungsweise zu den, ja, ihr habt ja sowas wie Spaziergänge angekündigt oder Durchgänge durch die Stadt, die dann passieren werden. Ja, prima. Gibt es etwas, was ihr gerne den Zuhörerinnen und Zuhörern mitgeben möchtet noch fürs Wochenende?
1: Ja, wir freuen uns über alle, die vorbeikommen und für das Recht auf Stadt interessieren und sich vernetzen, verbinden wollen, kommt vorbei und ja, seid mit uns beim Forum. Mhm. Und für das gute Leben für alle.
0: Ja, sehr schön. Das ist gut. Ja, prima. Wünsche euch natürlich erstmal alles Gute fürs Wochenende, dass ihr da auch viele Besucher bekommt. Vielen Dank, dass ihr heute hier fürs Politopia Magazin gesprochen habt. Und ja, vielleicht haben wir ja noch eine Gelegenheit, noch eine weitere Sendung zu machen. Wird sich ergeben jetzt am Wochenende. Und ich sage erstmal Dankeschön auch für die Zuhörer und Zuhörerinnen, die dabei geblieben sind und freuen uns, wenn ihr uns natürlich Kritik schreibt auf radio@politopiamagazin.de. Und für diejenigen, die vielleicht jetzt Donnerstag 14 bis 15 Uhr zuhören, das ist die Wiederholung tatsächlich. Und genau, und ich denke, so ab Freitag wird es dann die Sendung online auf unserer politopiamagazin.de Webseite ja zur Verfügung stehen. Ich denke, dass wenn ihr auch da nicht genau wissen, wohin und was und wo, einige Webseiten und Informationen werde ich auf die Webseite stellen. So, das war's jetzt erstmal von meiner Seite. Ich sage vielen lieben Dank, ihr drei, alles Gute und bis dahin.
1: Danke.
0: Tschüss. Genau, am Mikrofon für euch, Dada. Ich sage bis nächsten Mittwoch und das war das Politopia Magazin heute. Bis dahin, tschüss.
2: Man nehme ein Stadtviertel nahe der Innenstadt. Mit günstigen Mieten, einkommensschwachen Bewohnern und reichlich Leerstand. Attraktiv für Menschen mit wenig Geld, Studenten und Künstler. Das Viertel wird jünger und angesagter. Aus Fabriketagen werden Ateliers, aus besetzten Häusern Sanierungsobjekte. Cafés werden kommen. Langsam klettern die Mieten. Jetzt zieht es auch bürgerliche Menschen in den hippen Stadtteil der Wohlstandsstadt. Investoren sanieren ganze Straßenzüge, Eigentumswohnungen entstehen, Ateliers werden zu Loftwohnungen. Für viele Künstler und Studenten wird es jetzt auch zu teuer. Nun gibt es Restaurants, Boutiquen und jede Menge Läden, die eigentlich niemand braucht. Das Viertel ist nicht mehr wiederzuerkennen, die Gentrifizierung abgeschlossen. Es ist 201.

Einen wunderschönen guten Tag da draußen. Ihr hört die Sendung Mental Maps für Virusmusik an der VDX 91,8 MHz am Mikrofon. Für euch der Matthias und wir sind in der Juni-Ausgabe, ersten Juni-Ausgabe angelangt und los ging's mit einem ganz wunderbaren neuen Album von Lawrence Pike, australischer Schlagzeuger. Habe ich hier auch schon viele Sachen von ihm gespielt, auch von diesem Album. Ich glaube, gab's zwei Vorab-Tracks, die ich auch hier schon gespielt habe. Jetzt ist das Album raus, Ende Mai erschienen. Possible Utopias for Jazz Quintet ist der Titel und wir haben gehört davon eben The Shame of Jazz to Come. Und natürlich habe ich hier noch einen weiteren Track für euch auflegen von dem Album und der trägt den Titel 502 Bad Gateway. Viel Spaß damit jetzt.

Das war Earth Eater mit dem Track Nova. Ich bin mir gar nicht sicher, ob ich den schon mal gespielt habe in dieser Sendung, weil er ist schon eine Weile raus. War so der erste neue Song und jetzt hat sich das so ein bisschen verdichtet, dass da wohl ein neues Album kommt, und zwar im Juli, 14. Juli soll wohl ein neues Album Earth Eater erscheinen. Heavenly Body, If I'm the Bottle, You're the Message ist der Titel und wir haben eben davon, wie gesagt, gehört Nova. Das Album ist wohl, beschäftigt sich wohl, weiß ich gar nicht, aber allein dem Cover-Artwork und dem Titel würde ich mal sagen, es dreht sich jetzt viel um ihr Mutter-Dasein und die Geburt ihres Kindes, glaube ich, letztes Jahr, oder bin ich mir nicht sicher. Genau, sehr toller Song auf jeden Fall. Dieser und wie ich jetzt überhaupt wieder drauf gekommen bin und auch entdeckt habe, dass ein neues Album kommt. Es gibt nämlich auch noch einen weiteren neuen Vorab-Track und der trägt den Titel Paradise Reigns und der ist auch extrem toll. Und den hören wir jetzt hier auch zusammen an. Earth Eater mit Paradise Reigns.

Ihr hört immer noch die Sendung Mental Maps für Virus Musikradio auf Radio X 91,8 Megahertz. Am Mikrofon nach wie vor der Matthias. Und eben gehört haben wir Mariam Valentin zusammen mit dem Vestnorsk Jazz Ensemble. Auch eine Platte, die kommt, und zwar mal wieder eine Hubro-Platte. Erscheint im Juni, und Mariam Valentin, ganz tolle Sängerin aus Schweden, ist mir bekannt als Stimme von dem legendären Fire Orchestra und hat auch schon als Gastsängerin an tollen Cult of Luna Songs mitgewirkt und macht sonst auch oder hat was gemacht unter dem Namen Mariam The Believer. Auch sehr tolle Sachen, habe ich hier auch schon was gespielt. Jetzt wohl ein neues Album auf Hubro, eben zusammen mit diesem Vestnorsk Jazz Ensemble. Spring Blood heißt die Platte, erscheint im Juni, und wir haben eben davon gehört den Song Red. Und auch hier natürlich noch ein weiterer Song, oder zum Glück gibt's schon noch einen weiteren Song zum Reinhören. Den hören wir nämlich jetzt hier auch noch. Der trägt den Titel Basel. Da ist wohl auch die Platte oder die Idee für viele Songs der Platten, haben ihren Ursprung in einem Aufenthalt in Basel nahe des Rheins, wo sie wohl sehr inspiriert wurde davon. Und ja, wir hören rein. Mariam Valentin mit Basel.

Ja, das war das Stück, ein Stück mit dem Titel Stone Peace und das ist ein Kollaborationswerk, ein Kollaborations von einem Kollaborationsalbum dreier amerikanischer Musikerinnen Whitney Johnson, Lia Cole und Macy Stewart, alle drei so im experimentellen Bereich unterwegs, alles drei Streicher an Streichinstrumenten aktiv und alle drei singend und viel machen viel wohl mit Tape Recording, Tape Manipulation, noch hat man ja auch immer wieder da so ein bisschen degradende Loops gehört. Sehr tolle Platte auf jeden Fall, trägt den Titel Body Sound und wir haben davon eben gehört, wie gesagt, Stone Peace und auch hier habe ich noch ein weiteres Stück für euch aufliegen, trägt den Titel Paper Folding Disappearing von Whitney Johnson, Lia Cole und Macy Stewart zusammen. Viel Spaß.

Ja, das waren jetzt eben noch Shushu und auch hier kommt ein Album und zwar ist das eine musikalische Umsetzung des David Lynch Klassikers Eraserhead, nachdem sie auch schon Twin Peaks Musik gespielt haben, jetzt Eraserhead und damit sind sie auch auf Tour, da wird in der Film gescreent und sie spielen dazu. Ja, hört sich sehr interessant an und der Song ziemlich cool auf jeden Fall. Eraserhead, Shushu mit In Heaven war das. Und wir sind wieder am Ende der Sendung angelangt. Ich sag deshalb an, einen Song habe ich noch für euch auflegen, kommt gleich mehr dazu. Ich sage an dieser Stelle deshalb vielen Dank fürs Zuhören. Das war die Sendung Mental Maps für Virus Musik Radio auf Radio X 91,8 Megahertz. Am Mikrofon war der Matthias und ihr könnt die Playlist zur Sendung wie immer direkt im Anschluss nachlesen auf radiox.de oder über mentalmaps.de. Da gibt's dann auch Bandcamp-Links der gespielten Sachen soweit verfügbar und Playlist-Links. Playlisten bei diversen Streaming-Anbietern für euch zum Nachhören. Wir hören uns dann wieder nächste Woche. Datum habe ich jetzt nicht im Kopf. Der dritte Freitag des Monats. Heute der zweite Mittwoch des Monats. Und ja, hier geht's noch weiter mit noch einem Upcoming-Album. Und zwar die Bad Horse Lords. Sehr tolle Band. Da kommt scheinbar ein neues Album, Demand to be Taken to Heaven Alive. Soll's heißen. Wird's heißen. Erscheint im Juni. Und davon hören wir jetzt die beiden Auftakt-Tracks, so eine Art Vocal-Intro. Und dann geht es über in den ersten Track. Eureka 378b und dann Brain of the Firm. Viel Spaß damit jetzt noch und bis nächste Woche. Macht's gut. Ciao.

18 Uhr die Nachrichten, zunächst die Übersicht. Bundeskanzler Merz hat auf der internationalen Luft- und Raumfahrtausstellung bekräftigt, dass der Standort Deutschland gestärkt werden soll. Im Vorfeld der Gesundheitsministerkonferenz haben tausende Menschen in Hannover gegen die Sparpläne der Regierung protestiert. Das israelische Militär hat wieder Ziele im Libanon angegriffen. Die Meldungen im Einzelnen. In Berlin ist die internationale Luft- und Raumfahrtausstellung IDA eröffnet worden. Rund 750 Aussteller aus 37 Ländern präsentieren ihre Entwicklungen. Bundeskanzler Merz sagte bei einem Besuch, die Luftfahrtindustrie sei eine Wachstumsbranche. Die Bundesregierung wolle Deutschland als führenden Luftfahrtstandort stärken. Dazu habe sein Kabinett heute eine neue Strategie beschlossen. Unter anderem sollen Unternehmen leichter an staatliche Förderung kommen und bürokratische Hürden abgebaut werden. Verkehrs- und Umweltlobbyisten kritisierten das Papier als unzureichend. Es werde weiterhin vor allem auf Wachstum und Wettbewerbsfähigkeit gesetzt, ohne ausreichende Antworten auf die Herausforderungen des Klima-, Gesundheits- und Ressourcenschutzes zu geben, erklärten die Bundesvereinigung gegen Fluglärm, der Verkehrsclub Deutschland und die Umweltschutzorganisation Germanwatch. Zum Auftakt der Konferenz der Gesundheitsminister in Hannover haben bundesweit Mediziner, Pflegekräfte und Klinikbeschäftigte gegen die Sparpläne der Bundesregierung im Gesundheitswesen protestiert. Nach Angaben der Veranstalter kamen allein in Hannover rund 8000 Menschen zu einer Kundgebung zusammen. Zudem blieben heute vielerorts Arztpraxen ganz oder teilweise geschlossen. Die Gesundheitsminister von Bund und Ländern beraten noch bis morgen über Reformen im Gesundheitswesen und die Finanzierung der gesetzlichen Krankenversicherung. Für zusätzlichen Druck sorgt die angespannte Finanzlage der Krankenkassen. Nach Berechnungen des Bundesgesundheitsministeriums könnten die Ausgaben in diesem Jahr um 3,5 Milliarden Euro höher ausfallen als bislang erwartet. Die geplante Reform soll die Kassen eigentlich entlasten. Doch selbst danach könnten in den kommenden Jahren weitere Milliardenlücken bestehen bleiben, heißt es. Rund 150 Organisationen haben zu mehr Hitzeschutz in Deutschland aufgerufen. Sie sehen das Land nicht ausreichend auf kommende Extremwetterperioden vorbereitet. Die Organisationen fordern deshalb, dass Hitzeschutz schnell und umfassend Teil des Katastrophenschutzes wird. Extreme Hitze gehöre zu den größten klimabedingten Gesundheitsrisiken, betonte der Präsident der Bundesärztekammer Reinhard in Berlin. Ältere und intensivere Hitzeperioden belasteten insbesondere ältere, kranke und pflegebedürftige Menschen und stellten das Gesundheitswesen vor große Herausforderungen. Der Vorsitzende der Deutschen Allianz Klimawandel und Gesundheit, Herrmann, beklagte, dass das Thema Hitze an Priorität wieder verloren habe. Dabei sei Klimaschutz der beste Hitzeschutz, so Herrmann. Auch brauche es ein größeres Bewusstsein für diese Problematik in der gesamten Bevölkerung. Die Zahl der Rentner in Deutschland hat einem Bericht zufolge einen neuen Höchststand erreicht. Zum Jahreswechsel seien rund 19,1 Millionen Menschen Altersbezüge gezahlt worden, zitiert die Rheinische Post aus einem Bericht der Deutschen Rentenversicherung. Die Entwicklung sei auch die Folge einer längeren Lebensdauer. Demnach beliefen sich die Gesamtausgaben für die Ruheständler auf über 300 Milliarden Euro. Weiter heißt es, inzwischen scheide fast jeder Dritte mit Abschlägen vorzeitig aus dem Arbeitsleben aus. Im Durchschnitt würden diese Renten rund 33 Monate vor Erreichen der Regelaltersgrenze in Anspruch genommen. Die fälligen Rentenabschläge betragen 0,3% für jeden Monat, um den der Rentenbeginn vorgezogen wird. Vor dem Landgericht Bonn wird seit heute ein weiterer Streit über Corona-Maskenbestellungen des früheren Bundesgesundheitsministers Spahn verhandelt. Ein Textilhändler fordert fast eine halbe Milliarde Euro. Spahn soll 2020 telefonisch und per E-Mail Schutzmasken für mehrere Millionen Euro bestellt haben. In dem Schriftverkehr, auf den der Kläger verweist, hatte Spahn wörtlich geschrieben: Jetzt will ich erstmal rechtlich verbindlich das Zeug. Das Ministerium widerspricht, dass es sich dabei um einen Kaufvertrag gehandelt habe. Ein Urteil wird für Mitte Juli erwartet. Der Fall ist einer von mehreren. Während der Corona-Pandemie hatte Spahn zahlreiche Masken bestellt.
Das Ministerium bekam damals Zusagen über viel größere Mengen als erwartet. Bundesaußenminister Wadephul sieht aktuell keinen Anlass für weitere Sanktionen gegen Israel oder einzelne Minister der israelischen Regierung. Gegenwärtig sei die Bundesregierung der Auffassung, dass ihre Stimme in Israel gehört werde, sagte der CDU-Politiker bei einem Treffen mit seiner ungarischen Amtskollegin Anita Orban in Berlin. Andere Maßnahmen seien derzeit nicht geboten. Kommenden Montag treffen sich die EU-Außenminister. Zuvor hatte die Menschenrechtsorganisation Amnesty International die Bundesregierung angesichts antipalästinensischer Gewalt im Westjordanland zu Maßnahmen gegen Israel aufgerufen. Generalsekretärin Ducho forderte, dass Deutschland seinen Widerstand gegen eine Aussetzung des Assoziierungsabkommens zwischen der EU und Israel aufgibt. Das israelische Militär hat nach eigenen Angaben erneut Ziele der Hisbollah im Südlibanon angegriffen. Man habe mehrere Infrastruktureinrichtungen attackiert, die der pro-iranischen Miliz zugerechnet würden. Die staatliche libanesische Nachrichtenagentur NNA berichtete, bei einem Luftangriff auf ein Dorf östlich der Stadt Tyrus habe es mindestens 6 Todesopfer gegeben. Andere Nachrichtenagenturen sprechen von mehreren Angriffen mit mindestens 12 Toten und berufen sich auf örtliche Mediziner. Der Ukraine-Krieg dauert mit dem heutigen Tag schon so lange wie der Erste Weltkrieg. Der Generalstab in Kiew zählt den 1568. Tag der von Russlands Staatschef Putin 2022 befohlenen Großinvasion in das Nachbarland. Ein Ende ist nicht abzusehen. Der Erste Weltkrieg dauerte vom 28. Juli 1914 bis zum 11. November 1918. In den vergangenen Stunden griff die ukrainische Armee erneut die russische Energie- und Militärinfrastruktur an. Auch in weiter entfernten Regionen des Urals und Sibiriens wurde Luftalarm ausgelöst. Laut dem Verteidigungsministerium wurden landesweit hunderte Drohnen abgefangen. Russland griff seinerseits unter anderem die Großstadt Kharkiv an. Wegen der gestiegenen Düngerkosten will die EU-Kommission Landwirte mit insgesamt 500 Millionen Euro unterstützen. Dafür soll die Agrarreserve der sogenannten gemeinsamen Agrarpolitik aktiviert werden. Diese umfasst laut dem zuständigen EU-Kommissar Hansen noch gut 200 Millionen Euro. Die Kommission schlägt außerdem vor, dass die Mitgliedstaaten und das Europäische Parlament die Reserve um 300 Millionen Euro aufstocken. Das geht aus dem Vorschlag zum EU-Berichtigungshaushalt hervor. Die EU-Kommission hatte im Mai ein Unterstützungspaket angekündigt. Wie viel Geld zusätzlich an die Landwirte fließen soll, war bislang nicht bekannt. Insbesondere der Preis für Stickstoffdünger ist stark von Erdgas abhängig und angesichts des Krieges im Nahen Osten und der Sperrung der Straße von Hormus gestiegen. Nach dem Messerangriff im nordirischen Belfast ist gegen den 30-jährigen Tatverdächtigen Untersuchungshaft angeordnet worden. Dem Mann aus dem Sudan wird versuchter Mord vorgeworfen. Ein Video des Angriffs wurde trotz Warnungen der Polizei vielfach geteilt. Darauf ist zu sehen, wie ein Mann von einem Angreifer schwer an Rücken, Gesicht und Augen verletzt wird. Rechtsextreme Kreise hatten daraufhin zu Protesten aufgerufen. In der Folge war es in mehreren nordirischen Städten zu massiven, rassistisch motivierten Ausschreitungen gekommen. Mehrere Häuser und Fahrzeuge wurden in Brand gesetzt. Feuerwehrkräfte retteten Menschen aus den brennenden Gebäuden. Polizisten wurden mit Gegenständen und Brandsätzen beworfen. 2 Beamte wurden verletzt. Der britische Premierminister Starmer verurteilte die Gewalt scharf. Die Verantwortlichen müssten mit der vollen Härte des Gesetzes rechnen. Und hier noch einmal die Übersicht. Bundeskanzler Merz hat auf der internationalen Luft- und Raumfahrtausstellung bekräftigt, dass der Standort Deutschland gestärkt werden soll. Im Vorfeld der Gesundheitsministerkonferenz haben tausende Menschen in Hannover gegen die Sparpläne der Regierung protestiert. Das israelische Militär hat wieder Ziele im Libanon angegriffen. Das Wetter. In der Nacht gebietsweise weitere Schauer, vor allem an den Küsten und im Mittelgebirgsraum. Tiefstwerte 11 bis 4 Grad. Morgen verbreitet Schauer und einzelne Gewitter, nachmittags mit Schwerpunkt in den östlichen Landesteilen. Abends von Westen her erneut Bewölkungszunahme, 15 bis 20 Grad. Die weiteren Aussichten, am Freitag wechselhaft zeitweise Schauer, 16 bis 23 Grad.

Willkommen, liebe Hörerinnen und Hörer, bei Radio X und genauer gesagt bei der Sendung Global Wise. 2 Stunden globaler Klänge und Soundlandschaften liegen vor uns. Angefangen habe ich mit Naysam Jalal. Es ist eine junge Französin. Sie spielt die Flöte. Wir haben sie am Anfang dieses Stückes auch singen gehört. Die Flöte trägt sie in verschiedenste Welten. Diesmal nach Nordindien, wo sie in einer langen Reise die Musik Hindustans erforschen wollte und auch für sich näher bringen wollte. Und dann hat sie dieses Album aufgenommen mit indischen Kollegen und mit französischen Kollegen. Und wir haben sie hier gehört auf der ganz normalen Querflöte, also nicht der Bansuri, der Schilfrohrflöte, die wir mit nordindischer oder mit indischer Musik assoziieren. Und interessanterweise ist mir gerade aufgefallen, dass wir fast einen kleinen Querflöten- oder Flöten-Fokus haben, denn mir ist eine große Freude, euch noch ein weiteres langes Stück vorzuspielen, das aber aus einem anderen Kontext kommt, nämlich Hans Lüdemann hat Burcu Karada eingeladen. Und er ist ein alter, versierter, ich sag jetzt tatsächlich alter, er ist der Weißhaarige in der Band, versierter Jazzmusiker aus Köln, der mit einem sehr jungen Ensemble oder immer wieder mit jungen Musikern sich zusammentut und dann mit ihnen auf Reisen gehen. Und diesmal ist es für die Serie On the Edges. Und da wären wir in der Nummer 4. Ist er im Orient unterwegs. Mit seiner wirklich fabelhaften Band. Und eigentlich sollte ich den Titel nochmal von Naysam Jalal ansagen. Denn er ist so schön. Bath of Forgiveness in the Moonlight. Und mit Hans Lüdemann kommen wir in Different Dimensions. Mitschreiben braucht ihr nicht. Es reicht also aus, wenn ihr www.weltbeat.net aufruft und dort nach der Sendung Globalwise sucht. Und dann habt ihr die genaue Playlist der Sendung mit weiterführenden Links. Hier also vom brandneuen Album von Hans Lüdemann mit dem Trans Europe Express Ensemble On the Edges Oriental Express Different Dimensions.

Das Kronos-Quartett hat der großen Mahalia Jackson eine Art sonores Denkmal hingestellt. Glorious Mahalia heißt das Album. Und das Interessante ist, wir hören sie nicht nur singen. Das heißt also, dass man die Vokalspur rausgerechnet hat und dann eine neue Musik dazu spielt, sondern wir hören auch Passagen aus einem Interview, in dem sie eben berichtet, wie sie auch auf großen Demonstrationen gesprochen hat. Denn sie war ja eine jener Stimmen, die für schwarzes Selbstbewusstsein gekämpft haben und bei den großen Bürgerrechtsmärschen immer dabei war. Die große Mahalia Jackson. Auf Folkways ist dieses Album erschienen. Mittlerweile muss man ja schon fast sagen, dass das ein Wunder ist, denn Folkways gehört ja zur Smithsonian Institution und die ist ja vom amerikanischen Staat kontrolliert und so wissen wir nicht, wie es im Grunde genommen in ein, zwei Jahren aussehen kann, denn Agent Orange ist ja nicht gerade dafür bekannt, dass er sich ganz besonders für Kultur einsetzt. Oder wenn, dann vielleicht die von Kid Rock. Sometimes I feel like a motherless child. Sehr bekannter Song und den spiele ich als nächstes.

Es ist eine der Platten des Jahres und deswegen komme ich immer wieder auf sie zurück. Es ist das neue Album der New Yorker Klezmatics.

Und da leisten sie sich auch so ein Outro aus einem Song. Ganz wunderbar, das war Lawrence Klamberg, den ihr singen gehört habt. Und als nächstes, und das ist auch eine Komposition von ihm, er ist einer der Gründer der Klezmatics. Das Album heißt We Were Made for These Times. Und ich habe es schon einmal gesagt, es ist wahrscheinlich das Beste ihrer 40-jährigen Karriere. Und ein anderer Gründer ist Frank London, den ihr an der Trompete gehört habt. Und den hören wir jetzt mit einer Komposition von ihm, Elegy for the Innocents.

Global Wise entführt euch immer ganz gerne in Soundwelten, aber auch in innere Welten. Und diese hier war die von Gurdjieff. Gurdjieff, der als junger, ich glaube Medizinstudent, noch im zaristischen Russland es in Moskau nicht mehr ausgehalten hat und eine Reise gen Osten begann auf der Suche nach weisen Männern, nach der Wahrheit. Und unterwegs Musik aufgenommen hat in seinem Kopf, die er dann abends einem seiner Partner, nämlich dem jungen Russen und Pianisten Thomas D. Hartmann, vorgespielt hat, der sie dann wiederum notierte. Und jetzt geht Kuzi Ergüner, den ihr an der Schilfrohrflöte Nai gehört habt, den Weg nochmal weiter, denn basierend auf den Aufnahmen von Thomas D. Hartmann, der das Werk von Gurdjieff als Piano-Solo eingespielt hat, reinterpretiert er das in Richtung des Makam. Das heißt also, da überall, wo vielleicht die orientalischen Stimmungen herausgenommen waren, in der Notierung von D. Hartmann, und bringt Kuzi Ergüner dieses Element wieder rein. Und wir haben gehört Solitude, und ich spiele euch auch sehr gerne noch ein weiteres Stück vor. Sema, es ist, nein, Entschuldigung, nicht Sema, Sema wäre ein Gebet. Dervish Dance, denn eine der wichtigsten Einflüsse, die Gurdjieff auf seiner langen Reise durch Zentralasien bis nach Afghanistan mitgenommen hatte, war die Musik und vor allen Dingen die Tanz- und Gebetrituale der Sufis und der Sufi-Derwische. Und so lebte er lange Zeit in Pera, direkt neben dem Kloster, das heute ein Museum ist und wo auch die Grabstätten der großen Sufi-Meister des Dede-Clans zu besichtigen sind. Ich bin da auch mal hingefahren. Und vor allen Dingen, man kann diesen Raum, diesen wunderschönen, ich glaube, er ist achteckig, diesen Raum auch besichtigen, in dem die Derwische zu dieser Zeit in den 20er Jahren und davor eben getanzt haben, ihre Runden gedreht haben. Es ist ein wunderschöner Holzboden und man kann sich sehr, sehr gut vorstellen, in diesem Raum zu tanzen. Es gibt Platz für Leute, die sozusagen nur zuschauen oder mitbeten, aber ohne zu tanzen. Und es gibt natürlich kleine Emporen, auf denen die Musiker saßen, die das begleiteten. Kuzi Ergüner, der sein Nähspiel von seinem Vater gelernt hat, der wiederum auf den ersten großen Tourneen von Mevlevi Dervischen im Westen seinen Vater begleitete als ganz junger Mann. Da reden wir davon, dass, glaube ich, eine der ersten Konzerte in den 70er Jahren oder 1917 in Paris stattgefunden hat. Hat ein neues kleines Ensemble zusammengestellt. Also Kuzi Ergüner spielt die Ney und hat auch die Arrangements gemacht für diese Platte. Tristan Driessens, ein junger Belgier oder nicht mehr ganz so junger Belgier, spielt den Oud. Und Yorgos Bereris, ein Grieche, spielt das Piano. Und hier hören wir jetzt den Dervish Dance.

Wie im Brennglas bündeln sich in Sansibar Kulturen. Die arabische, denn lange war diese Insel von Oman besetzt und war ein beliebter Sklavenmarkt gewesen. Schwarze Kultur. Sansibar gehört ja zu Tansania, im Indischen Ozean gelegen, eine große Insel. Und Indischer Ozean sagt es ja auch schon, indische Musik. Sansibar, die Geburtsinsel, stand tatsächlich in den Crossroads, war ein ganz wichtiger Handelspunkt eben zwischen der arabischen Welt, der afrikanischen und Indien. Und hier haben wir gehört von der fabelhaften Reihe Sansibara, die auf dem französischen Label Buda Musik erscheint, eine Combo, die nennt sich Rajab Suleiman und Kitara. Und Rajab Suleiman spielt das Kanun, ein Zitherinstrument, das wir eben auch aus der arabischen Welt kennen und das wahrscheinlich auf Pythagoras zurückgeht, der nämlich sozusagen diese Längenberechnung der Saiten der Zither vorgenommen hatte. Von Sansibar gehen wir nach Réunion, also einem Land, das auch im Indischen Ozean liegt. Da hören wir aber einen Musiker, der eigentlich aus Westafrika kommt, nämlich Cheikh Ibra Fahm, kommt aus dem Senegal, hat sich in La Réunion niedergelassen. Und ihn hören wir mit einem Song, der durchaus auch Anklänge an die Musik von La Réunion hat.

Nach einem Senegalesen, der einen Umweg über La Réunion gemacht hat, sind wir jetzt tatsächlich wieder drüben auf der westlichen Seite des Kontinents, allerdings etwas mehr landeinwärts, denn in Burkina Faso, wo wir gerade Massa Dembele gehört haben, der die Harfe Kamalen Nguni spielt. Die ist eine um einige Seiten erweiterte Version der Dusunguni, der Harfe, der Jäger, also ein Instrument, das von einem Charlie, von einem Griot mitgeführt wurde und der die Jäger begleitet hat und dann die Jäger, wenn sie wieder zurückkamen ins Dorf, eben die Prozession vorne angeführt hat und von den Großtaten, die auf dieser Jagd passiert waren und von den Tieren, die erlegt werden konnte, dann eben sang. Die Kamalen Nguni ist die Harfe der jungen Männer. Wie gesagt, sie ist dann als Konzertinstrument in die malische Musik hineingekommen. Ich glaube, Oumou Sangaré war eine der ersten Künstlerinnen, die einen Kamalen Nguni-Spieler hatten. Üblicherweise kannte man ja eine andere, etwas größere Harfe, nämlich die Kora. Und warum habe ich dieses Stück ausgewählt? Hier ist wieder eine Flöte zu hören gewesen, nämlich die Flöte, so wie sie bei den Fulbe, bei den Fulani gespielt wird. Das ist dann auch eine Schilfrohrflöte, die seitlich angeblasen bzw. überblasen wird. Und jetzt spiele ich euch vom neuen Album von Fatoumata Diawara, spiele ich euch zwei Stücke hintereinander. Ich habe zwei ruhigere für diese Sendung ausgewählt. Hört auf Spotify, YouTube oder sonst wo nach. Es gibt eine ganze Menge Pop, der dann produziert von dem französischen Musiker M ist. Aber mir gefiel auch von Anfang an ihre Fähigkeiten auf der Gitarre und die balladeske Stimmung, in die sie einen hineinbringen konnte. Als ich sie zum allerersten Mal sah, das ist bestimmt 20 Jahre her, da war sie noch eigentlich eine sehr schüchterne junge Frau. Heute ist sie eine ja schon fast ikonische, mega selbstbewusste Bühnenrockerin, die ja auch hier in Frankfurt das Zoom zum Kochen gebracht hat. Sie ist mega unterwegs auf Instagram, präsentiert viele neue Designer und steht eigentlich für wirklich die zeitgenössische, emanzipierte, wenn man das so sagen darf, Afrikanerin. Eine ganz tolle Persönlichkeit und hier hören wir sie mit zwei sehr sanften Liedern.

So, jetzt habe ich leider ein kleines technisches Problem, denn eine CD, die zu Hause abgespielt wird, spielt hier leider nicht. Ich hätte euch nämlich ganz gerne als meine kleine Hommage oder eine zur Fußball-Weltmeisterschaft, die mich eigentlich nicht wirklich riesig interessiert, hätte ich doch gerne der Mannschaft, der ich von Herzen die Daumen drücke. Denn sie wurden soeben um den Afrika-Cup betrogen vom diebischen Infantino, der den Cup dann lieber dem marokkanischen König geschenkt hat. 3 Wochen nachdem die Senegalesen gewonnen haben, wollte ich doch der wunderbaren Mannschaft, den Lion du Senegal, das Lied von Youssoundour Gyaindé widmen. Vielleicht kann ich es in der nächsten Ausgabe spielen. Hoffen wir, dass die Senegalesen wirklich so weit kommen. Es sei ihnen wirklich gegönnt. Nachklapp zur letzten Sendung nochmal ein Stück von BCUC, eine Band, die sich aus einer südafrikanischen Gewerkschaft heraus entwickelt hat und auch im Kampf gegen die Apartheid schon aktiv war. Eine Band, die sich natürlich im Laufe der Jahre immer wieder verjüngt hat. BCUC heißen sie, und hier hören wir sie mit Afro Psychedelic.

Was ihr gerade gehört habt, war ein Titel vom Album Nightmares on Wax vs. Adrian Sherwood. Adrian Sherwood ist der Hauptproduzent und Labelbesitzer des Onyu Labels, das für Avant Reggae und Dub bekannt ist. Und er hat sich des Werkes angenommen von Nightmares on Wax, eben jenen Säulen des Trip-Hop-Sounds, die eine Menge toller Alben herausgebracht haben und auch mal hier in Frankfurt ein sehr tolles Konzert im Palmgarten gegeben haben in der Reihe Summer in the City. Wenn ihr übrigens über interessante Konzerte, die hier so passieren, informiert werden wollt, dann geht doch auch auf meine Webseite, wo ihr einmal unter Global Wise eben die Playlist dieser Sendung mitlesen könnt oder nachlesen, wenn ihr sie live gehört habt. Und dort könnt ihr euch auch in einen Newsletter eintragen, der heißt der Music Lover. Er ist auch das offizielle Verbandsorgan des Vintage Sound Systems. Dort gibt's Verlosungen, Hinweise auf Radiosendungen, jedes Mal, also alle zwei Wochen, ein neues Video. Im aktuellen Newsletter sind zum Beispiel gleich drei Videos annonciert, nämlich Interviews mit dem großen Reggae-Historiker, Produzenten und einem der besten Reggae-Compiler, die je auf unserer Erde geweilt haben, nämlich Steve Barrow. Und hier geht's weiter mit einem weiteren Track von dem Album Nightmares on Wax, Looking at You, Dub. Davor habe ich übrigens den französischen Elektronikproduzenten Phlox gespielt und zum Abschluss werde ich in freudiger Erwartung des morgigen Konzertes von Fat Freddy's Drop werde ich die Maxi spielen, die sozusagen vor dem ersten Album von Freddy's Drop, Fat Freddy's Drop herausgebracht wurde, nämlich Joe Juki und Fitchy mit Midnight Marauders. Und es gehen wieder Gedanken an Fitchy, der uns ja leider verlassen hat. Jetzt also nochmal Nightmares on Wax im Remix von Adrian Sherwood.

Verehrungswürdige Rabenhörer, ich begrüße euer Liebten zur heutigen Rabenstunde, in der ich euer Gnaden infolge des Umstandes, dass ich das Buch, aus welchem ich Ihre Exzellenz verlesen wollte, leider vergessen habe, deroselben kurz über die Fische im Indopazifik informieren muss. Dort gibt es in erster Linie und als aufdringlichsten Bewohner den Thunfisch. Dieser ist sehr groß. Mehr dazu später. Die Muräne ist weniger groß und eher länglich. Ferner gibt es im Indopazifik Brassen, Barben, Welse und alle möglichen anderen Knochenfische, auch Zackenbarsche. Während wir die Knorpelfische nur am Rande behandeln wollen, denn sie gehören nicht zu den eigentlichen Knochenfischen, denn sie haben ja Knorpel. Dazu gehören die Rochen und die Lemuren, die Seeengel und natürlich die Haie. Weiter soll vollständig aus der heutigen Betrachtung ausgeschlossen sein die Gruppe der Neunaugen, welche Agnatha sind, die überhaupt keinerlei Kiefer besitzen und sich insofern nur mühsam überhaupt als Fische qualifizieren. Selbstverständlich soll auch nicht die Rede sein von Annelida, Mollusca, von anderen Wirbellosen, namentlich Arthropoda, denn diese sind buchstäblich das Gegenteil von Fischen. Sie haben ein äußeres Skelett statt innerer Gräten. Es gibt Fische, von denen aber nicht die Rede sein soll, da sie nicht mehr existieren, aber sie haben existiert, die hatten beides. Und diese Art von Organismus gilt als so überaus scheußlich, dass es bisher noch jeder Forscher abgelehnt hat, sich mit denselben überhaupt zu beschäftigen. Somit grenzt sich also unser heutiges Interessengebiet bereits dramatisch ein. Wir handeln also nur von etwa 17.000 Spezies von Knochenfischen, einigen vielleicht Dutzend Spezies von Knorpelfischen, wo ich also besondere Aufmerksamkeit auf die Rochen verwenden möchte. Und dann soll noch eine kleine Nebengruppe erwähnt werden, die von großer Wichtigkeit, aber kleinem Wuchs ist, die Tunicata. Denn diese sind faule Fische, die über viele Generationen, so hat es Professor Gutmann und seine Arbeitsgruppe bewiesen, sich vor jeglicher Arbeit gedrückt am Boden herumlungernd aufgehalten haben, bis sie an diesem festgewachsen sind und mit ihrem Kiemenreusenapparat sich leidlich durchbringen, ohne wohlgemerkt einer geregelten Arbeit nachzugehen. Es gibt außerdem noch eine große und wichtige Gruppe, die man Echinodermata nennt. Das sind Stachelhäuter. Dazu gehören insbesondere die Ufiura, die Schlangensterne. Es gibt aber auch, jedermann bekannt, Seesterne. Seeplaneten sind mir bisher nicht bekannt geworden. Und in dieser Gruppe, zu der auch Seeigel gehören, die mit den Landigeln in keinerlei verwandtschaftlicher Beziehung stehen, befinden sich diverse ehemalige Fische, welche es vorgezogen haben und weshalb sie jetzt vorangestellt, kurz abgehandelt, um nicht zu sagen abgeurteilt werden, ihren gesamten Bewegungsapparat, der für Fische ja charakteristisch ist, aus einer wohlschmeckenden Muskulatur am Rande der Gräten bestehend, zurückzubilden und seltsame, geschwürartige Auswüchse sternförmig um ihre Schlinde herum
so ausarten zu lassen, dass man sie mithin als den eigentlichen Organismus ansehen kann. Ich könnte jetzt nicht sagen, Organismus ansehen muss, aber das nur aufgrund der Assonanz. Es müsste eigentlich gesagt werden, denn es gibt keine andere Möglichkeit. Auch hier wiederum liegt ein eindeutiger Beweis durch Professor Gutmann und seine Arbeitsgruppe am Senckenberg-Institut vor. Leider ist Professor Gutmann schon lange gestorben. Ein großer Verlust. In der Tat, sein Wissenschaftsgebiet ist vollkommen eingestellt worden. Überhaupt das Wissenschaftsgebiet Biologie ist mehr oder weniger eingestellt worden. Ich kann deswegen dazu auch leider nichts mehr beitragen, sondern Ihnen nur kursorische Informationen über diese Organismen bieten. Wie zum Beispiel, dass es, und darauf wollte ich ja zurückkommen, Thunfische mit Flossen in verschiedenerlei Färbung gibt. Namentlich rot, grün, blau und Auberginefarben. Der Thunfisch wird, wenn er über jeweils gelbe, blaue, rote und auberginefarbene Flossen verfügt, unterschieden, indem man seinem Namen jeweils ein U nach dem H hinzufügt. Thunfische kommen in verschiedenen Größen und verschiedenen Geschmacksrichtungen. Das unterscheidet sie stark von der Makrele, insbesondere aber auch der Umstand, dass dieselbe im Indopazifik nicht gelitten wird und infolgedessen nicht erwähnt werden wird. Größere Fische sind selten. Es gibt Fische, die versuchen, größer zu erscheinen, indem sie eine ihrer Körperseiten unproportioniert anschwellen lassen. Dazu gehören insbesondere die schon erwähnten Rochen, die auch, da sie Knorpelfische sind, über kein Gehirn verfügen. Und diese machen sich ungerechterweise so flach, dass man von ihnen, wenn man sie frontal betrachten würde, nicht mehr als einen Strich wahrnehmen würde, so dass ein Biologe, wenn er sich denn mit Organismen beschäftigen würde, daran gehindert wäre, eine Frontalansicht dieser Organismen zu zeichnen. Die Verbitterung über diesen Umstand sollte nicht vergessen lassen, dass auch das andere Extrem bekannt ist. Es gibt auch Fische, die so unerhört hoch sind, dass von einer Breite im strengeren Sinne keine Rede mehr sein kann. Im Zusammenhang mit den Thunfischen wurden bereits die Flossen erwähnt. Flossen sind Quasten am Rande des Fisches. Diese Quasten werden normalerweise aus Fleisch und Gewebe hergestellt. Und jeder Fisch besitzt nur eine Ausstattung, die für den Rest seines Lebens ausreichen muss. Er muss also mit diesen Quasten sehr vorsichtig sein. Das hat viele Fische dazu verführt, diese Flossenquassen nur als Fortbewegungsorgan im Wasser zu benutzen. Das ist freilich keine Kunst. Jedes Wirbeltier, das je versucht hat, an Land sich fortzubewegen, wird wissen, wie ungleich viel mühsamer der Gebrauch der Extremitäten an Land ist und es den Fischen insofern verargen, wenn sie aus übermäßiger Vorsicht davon absehen, sich an Land zu bewegen. Fische sind wie alle Organismen innen hohl. Wenige Fische sind mit einer wohlschmeckenden Masse angefüllt, die man Fleisch nennt. Davon war im Zusammenhang mit den Thunfischen die Rede. Wie gesagt, es handelt sich dabei um eine Minderheit. Die überwiegende, um nicht zu sagen überwältigende Mehrheit der Fische ist ihnen vollständig hohl, so dass weder eine wohlschmeckende noch eine nicht wohlschmeckende, nicht einmal eine übelriechende Masse im Inneren vorgefunden wird, sondern vielleicht allenfalls ein, zwei Gräten. Derartige Fische zu jagen ist natürlicherweise nicht ökonomisch. Deshalb sind diese Fische auch vollkommen unbekannt geblieben, da man sich ja gewöhnlich nur mit Organismen beschäftigt, die irgendeinen ökonomischen Nutzen versprechen oder tatsächlich haben. Deswegen rangieren die Thunfische auch in der Betrachtung der Fische ganz weit vorne
Und ganz weit abgeschlagen kommen dann beispielsweise Silber- oder andere Metallfischchen, die sowieso keine wirklichen Fische sind, die überhaupt in jeder Hinsicht aus der Reihe tanzen und auch nicht im Indopazifik angetroffen werden. Da der Indopazifik so unerhört groß ist und außerordentlich viel Wasser enthält, muss man mitunter schon längere Zeit suchen, um überhaupt eines Fisches ansichtig zu werden. Dieser Umstand ist für Forscher sehr ermüdend. Und deswegen besitzen Forscher oft hunderte von Forschungsschiffen, mit denen sie die Meere durchpflügen, um Fische aufzutreiben. Der Fischmarkt indes, insbesondere in Südostasien, bietet stets eine Überfülle, eine verdächtige Vielfalt von fischartigen oder fischartig geformten Nahrungsmitteln. Bei näherer Betrachtung erweisen sich diese jedoch meist als plumpe Fälschung. Oft handelt es sich um notdürftig zusammengenähte Fleischfetzen, denen man einige Schuppen appliziert hat. Denn im Volksmund ist nach wie vor die Vorstellung verbreitet, dass Schuppen ein wesentliches Merkmal für Fische sei. So, dass wenn man beispielsweise ein Rind mit Schuppen anträfe, man auch sofort auf Kiemenatmung schlösse, was selbstverständlich vollkommener Unsinn ist. Insofern müssen wir davon absehen, Schuppen als diagnostisches Merkmal der Pisces, also der Fische, überhaupt heranzuziehen. Rinder hingegen besitzen, wohlgemerkt, keine Kiemenatmung. Und wenn sie denn Schuppen besitzen, dann aus einem ganz anderen Zweck. Ob aus Rindern die besagten Fischfälschungen auf südostasiatischen Fischmärkten hergestellt werden, das kann ich nicht beurteilen, denn dazu bedürfte es einer genaueren, sachverständigen Begutachtung der Auslagen. Aber da diese Auslagen mitunter wöchentlich erneuert werden, kann natürlich ein Forscher, der sich noch mit anderen Dingen beschäftigt, wie zum Beispiel dem Verzehr von Organismen, keineswegs den Überblick behalten. Denn die Fälscher ruhen ja auch nicht, sondern werfen praktisch alle paar Stunden neue Fälschungen oder vielleicht auch mitunter einen echten Fisch auf den Markt. Es ist bekannt, dass in diesem großen Indopazifischen Ozean, der mehrere tausend Seemeilen durchmisst, sich auch ein Fußboden befindet. Man sollte eigentlich eher von einem Flossenboden sprechen, denn er dient ja den Fischen als Untergrund für ihre Bewegung. Es ist aber noch nie beobachtet worden, dass Fische von diesem Flossenboden überhaupt Gebrauch machen. Man könnte nun auf die Idee kommen, die Fische stünden Kopf. Dem ist aber nicht so, denn sie besitzen eine Schwimmblase. Nicht alle Fische, aber der überwiegende Teil der echten Fische besitzt eine Schwimmblase, die auch uns sehr nützlich sein könnte. Aus diesem Grund ist sie Gegenstand intensiverer Erforschung geworden und man hat festgestellt, dass auch die Schwimmblase innen überwiegend hohl ist. Während indes bei den Fischen die übrigen Teile des Inneren, wenn sie hohl sind, normalerweise bei dem gewöhnlichen fischmäßigen Aufenthalt unter Wasser mit Wasser geflutet werden, so bieten sie natürlich keine Auftriebskammereigenschaften. Das gilt nicht für die Schwimmblase, denn die Schwimmblase ist mit einer fettigen Substanz gefüllt, aus der man Rosinen herstellen kann, das allerdings sehr kostenintensiv ist und selten genutzt wird. Auch insofern kann man sagen, ist die Schwimmblase nicht von unmittelbarem ökonomischem Interesse, sondern eher mittelbar, weil man vom Prinzip der Schwimmblase durchaus profitieren könnte, insbesondere dann, wenn man darauf verzichten würde, sie mit einer fettigen Substanz zu füllen, sondern sie möglicherweise evakuieren würde. Aber dadurch würde selbstverständlich ein Unterdruck entstehen. Das ist ja gleichbedeutend mit dem Prinzip der Evakuierung. Und man müsste insofern eine Schwimmblase konstruieren, die einem gewissen inneren Unterdruck standhalten kann. Das ist aber bei den gewöhnlich von Fischen verwendeten Materialien, schleimartige Lappen, nicht der Fall.
Ich sollte vielleicht, um Sie nicht zu desinteressieren, noch das eine oder andere Wort über die Riffbewohner sagen. Unter den Riffbewohnern gibt es ebenfalls viele Fische. Es gibt dort natürlich auch viele Invertebraten. Und obwohl von den letzteren in dieser Sendung keinerlei Rede sein soll, da sie ja keine Fische sind, treten sie doch in eine ökologische Wechselwirkung mit den Fischen und können deswegen im Zusammenhang dieser Betrachtung nicht vollständig außen vor gelassen werden. Es ist aber kein spezialistenartiges Wissen, also ein spezialisiertes Wissen, über diese Invertebraten vonnöten, um die Qualität, mitunter sogar die Quantität, ihrer Wechselwirkung mit den Knochenfischen und einigen Knorpelfischen beurteilen zu können, da sie gewissermaßen nur als Widerpart fungieren. Wenn also zum Beispiel ein Riffbarsch versucht, einen Seehasen zu essen, ein Seehase ist eine Art Schnecke ohne Gehäuse, eine Art Nacktschnecke, so ist es nicht von besonderem Interesse zu wissen, dass der Seehase kein Hase ist, sondern eine Art Nacktschnecke ohne Gehäuse. Es ist aber von großer Nützlichkeit zu wissen, dass der Seehase über einen außerordentlich giftigen Stachel verfügt, den er wie einen Pfeil abschießen kann und der einen Angreifer, aber auch andere Gegner sofort lähmt und oft in den Irrsinn treibt. Beobachtungen derartiger Vorgänge von Tauchern gemacht, sind in der einschlägigen Literatur immer wieder vermeldet und ausgeführt worden. Ich habe allerdings den Verdacht, dass bei der Beschreibung des vermeintlichen Irrsinns der Fische, welcher durch diese Giftpfeile des Seehasens verursacht sein sollen, es sich auch oft um Fälle bereits vorher vorhandenen Irrsinns gehandelt hat. Dieses Stichwort ist außerordentlich bedeutsam, denn worüber wir noch nicht gehandelt haben, das sind die Gene der Fische. Denn auch die Fische haben selbstverständlich für alles ein Gen. Die Fische haben zum Beispiel ein Kiemengen und es wird vermutet, dass sie auch ein Irrsinnsgen haben, das an- oder abgeschaltet werden kann, so wie bei Menschen. Man forscht insofern an Fischen, weil man sich verspricht, bei den verhältnismäßig einfachen Zuständen im Fischgehirn diesen Schalter früher finden zu können, insbesondere weil bei den menschlichen Forschern dieser genetische Schalter ja immer auf Irrsinnsstellung steht und insofern überhaupt keine Chance besteht, beim Menschen jemals diesen Schalter zu finden. Denn im Zustand des Irrsinns dürfte man kaum in der Lage sein, rationale Schlüsse zu ziehen. Bei Fischen ist das anders. Gerade im Zustand des Irrsinns sind Fische oft vernünftiger als im Zustand völliger geistiger Gesundheit. Das liegt daran, dass das fischliche Gehirn dem menschlichen Gehirn vollkommen gegensätzlich ist. Man könnte sogar von einem Komplementärhirn sprechen. Während das menschliche Gehirn in seinem Frontallappen eine große Ballung grauer, mit Myelinscheiden ausgestatteter Nervenzellen besitzt, die also ungeheuerlich viele Vorgänge durchführen können, so befindet sich beim Fischgehirn an dieser Stelle eine Cocktailbar, an der sich andere Fische allabendlich einfinden, um insbesondere über das Wasserwetter zu diskutieren. Das Wetter unter Wasser ist ja noch schwerer vorherzusagen als das Wetter über Wasser. Beides ist in Wirklichkeit überhaupt nicht vorherzusagen, aber sowohl die Organismen im Wasser als auch oberhalb des Wassers beschäftigen sich im Zustand des aktivierten Irrsinnsgens außerordentlich viel mit diesem Phänomen, von dem übrigens wissenschaftlich nie genau dingfest gemacht werden konnte, worum es sich überhaupt handelt. An dieser, den Ort des Frontallappens einnehmenden Cocktailbar, also selbstverständlich eine virtuelle Cocktailbar, eine innere Cocktailbar, in der der Fisch gewissermaßen das Äußere als Perzept, die Habilien in sich projiziert und dort eine, wie gesagt, virtuelle Diskussion verschiedener äußerer Fische, die in sein Inneres projiziert wurden, gewissermaßen rekonstruiert.
An dieser Stelle, wo sich also beim Menschen der Frontallappen befindet und beim Fisch diese virtuelle Cocktailbar, dort werden die Weichen gestellt für das, was man vielleicht als fischlichen Charakter bezeichnen könnte. Wobei es sich, das soll sofort zugestanden werden, hier um eine grobe Vereinfachung handelt. Denn auch bei Fischen, denn Fische gibt es ja viele, viele, viele Spezies mehr als Menschen, von denen es ja nur eine Spezies gibt. Fische gibt es ja ungefähr 17 Milliarden Spezies, also gewissermaßen für jedes Exemplar im Indopazifik fast 1 Million Spezies. So muss man doch auch die Vielfalt in Rechnung stellen und sollte sich nicht wundern, wenn diese Fische außerordentlich vielfältig sind. Das drückt sich natürlich auch im Nervensystem aus, aber das Nervensystem der Fische und somit ihr fischlicher Charakter sind womöglich das am wenigsten plastische Organ in der gesamten Fischheit. Und ich spreche jetzt wohlgemerkt immer nur von den Fischen im Indopazifik. Arktische, paläarktische und sibirische Fische zum Beispiel spielen da ein ganz anderes Spiel, könnte man sagen. Bei ihnen gibt es zum Beispiel überhaupt keine Frontallappen. Es gibt mehr ohrenartige, man könnte sagen, büschelartige Verlängerungen des Bulbus olfactorius, und zwar paarig, so wie die Flossen. Aber davon handeln wir nicht, weil es sich ja nicht um indopazifische Fische handeln würde. Ich lege großen Wert also auf die Feststellung, dass während das Gehirn der Fische im Wesentlichen monoton ist, ganz im Gegensatz zum Gehirn der Menschen oder der sibirischen Fische, so ist alles andere am Fisch einer andauernden Umwandlung unterworfen. Und das lässt sich selbstverständlich nur erklären, wenn man genau weiß, welches Gen an welcher Stelle welchen Chromosoms sitzt. All das ist inzwischen wissenschaftlich genauestens erforscht und kartiert worden, bei jedem Fisch. Und erst das hat ermöglicht, die Kosten waren horrend, aber es hat sich gelohnt, erst das hat ermöglicht, die Unterschiede zwischen den Fischen exakter zu fassen. Zum Beispiel wurde schon von Seeleuten der Antike berichtet, dass es im Indopazifik Fische gibt, die Flossen mehr als eine Art Saum um ihre gesamte Nahtlinie, könnte man sagen. Man kann sich ja Fische vorstellen wie ein Plätzchen gebacken, aus in zwei Formen gepresst. Und die dabei entstehende Gussnaht, könnte man sagen, ja, die ist bei den Fischen anatomisch sehr wichtig. Und es gibt viele Fische, bei denen an dieser Naht sich ein Flossensaum befindet. Es sieht dann so aus, als sei dieser Fisch sehr schlampig verarbeitet und müsste nachgearbeitet werden. Das ist aber nicht richtig. Im Gegenteil haben wissenschaftliche Experimente bewiesen, dass, wenn man diesen Flossensaum abschneidet, man dem Fisch jegliche Lebensfreude nimmt. Es gibt andere Fische, bei denen die Flossen von allen Seiten aus dem Leib herausragen. Man kann bei solchen Fischen oft mit ein bisschen Fingerspitzengefühl diese Flossen wieder zurückstoßen in den Leib und dann beobachten, wie sie ein paar Minuten später an anderen Stellen meistens länger als vorher wieder herauskommen. Wenn man das oft genug macht und ein bisschen unvorsichtig und vielleicht sogar fahrlässig vorgeht, kann das dazu führen, dass kleine Fische mit Durchmessern von unter 8 Zentimetern mitunter mehrere Dezimeter lange Flossen entwickeln. Diese Fische sind dann nicht mehr manövrierfähig und verlieren auch sehr stark am Marktwert, was aber nicht besonders bedeutsam ist, da einzelne Fische am Markt ohnehin kaum eine Rolle spielen und dann im Zweifelsfalle diese Flosse ja auch noch getrimmt werden könnte, wenn es sich also nur um ein Exemplar handelt. Es ist noch nicht gelungen, Fische in Serie dahingehend zu manipulieren, ihre Flossen zu kürzen oder zu verlängern. Außer den Flossen, die allerdings ein sehr auffälliges Organ der Fische sind, besitzen Fische, das Fleisch wurde schon erwähnt und die innere Leere ebenfalls, meistens auch ein paar Sinnesorgane. Da Fische ja aufgrund des ihnen eigentümlichen Gens in der Regel irrsinnig sind, müsste man in diesem Falle von Irrsinnsorganen sprechen.
Und das erleichtert dem menschlichen Forscher natürlich das Verständnis ungemein. Er spricht mit dem Fisch sozusagen von Du zu Du und er ist in der Lage, die inneren Vorgänge des Fisches viel besser zu verstehen, wenn der Fisch beispielsweise auch kurzsichtig ist wie der Forscher. Vorausgesetzt natürlich, der Forscher ist kurzsichtig. Die meisten Forscher sind ja nicht kurzsichtig, sondern weitsichtig. Weitsichtige Fische in der Tat kommen äußerst häufig vor, sind aber unter Wasser aufgrund des höheren Brechungsindex des Wassers nicht weitsichtig. Man muss sie also erst aus ihrem natürlichen Habitat entnehmen oder der Forscher müsste in das natürliche Habitat der Fische eindringen und dann wäre er auch nicht mehr weitsichtig. Insofern also spielt die Weitsichtigkeit bei der wissenschaftlichen Erforschung der Unsinnsorgane der Fische überhaupt keine Rolle. Kann aus methodologischen Gründen keine Rolle spielen. Die weiteren Sinnesorgane oder Irrsinnsorgane des Fisches sind unter anderem der Tastsinn. Dann gibt es natürlich auch eine Art Gehör bei Fischen. Dieses Gehör ist aber so primitiv, so unterentwickelt, dass sie lachen müssten, wenn ich es ihnen schildern würde. Es handelt sich, ich schildere es ihnen nicht, weil das ist eine ernsthafte Sendung und wir würden wahrscheinlich heute kaum mehr einen Boden auf den Fuß bekommen, wenn wir jetzt über dieses außerordentlich lächerliche Organ der Fische handeln wollten. Anstelle dessen ein wenig spaßiges Organ der Fische, das wir nicht übergehen können. Es ist ein bisschen unerfreulich, aber es ist eben sehr, sehr bedeutend. Es ist unerfreulich, weil wir uns davon überhaupt keine Vorstellung machen können. Es heißt Seitenlinienorgan. Und es liegt an der Seitenlinie jedes Fisches. Jeder einzelne Fisch, der bisher befragt wurde, und das sind mehrere Oktilliarden, verfügte über ein derartiges Organ. Es wird angenommen, dass der Fisch selber sich darüber im Klaren ist, wozu es dient. Aber den Forschern, und das sind ja in der Regel Menschen, sehr selten, dass beispielsweise ein Oktopode sich unter die Forscher mischt. Das geschieht in der Regel dann aus höhnischen Zwecken, also zu Zwecken der Lächerlichkeitmachung des menschlichen Personals, also nicht im engeren Sinne als wissenschaftliche Arbeit zu verstehen. Da also die meisten Forscher Menschen sind, ist in der Tat sehr, sehr schwer, sich eine Vorstellung zu machen, was dieses Seitenlinienorgan bewirkt. Und es ist auch noch niemandem gelungen. Man hat das Seitenlinienorgan bei Fischen entnommen und beobachtet, was die Fische ohne dieses Seitenlinienorgan machen. Aber da dummerweise das Seitenlinienorgan auch an einer, konstruktiv relativ empfindlichen Stelle liegt, waren die Fische dann nach Entnahme des Seitenlinienorgans zweigeteilt. Und das normale Fischverhalten und auch das abnorme Verhalten der nicht irrsinnigen Fische, bei denen also dieses Gen unterdrückt ist, die Expression dieses Gens unterdrückt ist, konnte kaum mehr als regelmäßig bewertet werden. Das Seitenlinienorgan ist relativ lang. Es ist wesentlich länger als andere Sinnesorgane. Das alleine spricht dafür, dass es irgendetwas mit Distanzmessung zu tun haben könnte. Auch die Tatsache, dass der meiste Fisch über zwei Seiten verfügt, also eine linke und eine rechte, oder man könnte, da es sich ja um Marineorganismen handelt, sagen eine Backbord- und eine Steuerbordseite, außerdem eine Ventral- und eine Dorsalseite, die aber in ihrer jeweiligen Hälfte der Backbord- und Steuerbordseite zugerechnet werden. Aus diesem Grund kann man vermuten, dass es sich da um eine Art stereoskopisches oder stereophysisches Verfahren oder auch stereotaktisches oder eine Art, wie soll man einen Sinn bezeichnen, den es gar nicht gibt. Also eine Art zwiefache Messung von etwas, was unvorstellbar ist und insofern in den Bereich des Mythischen ragt. Damit kämen wir zwanglos zur großen Gruppe der mythologisch interessanten Fische. Die meisten Fische, wenn man es genau betrachtet, die in der Literatur vorkommen, sind letztlich mythisch. Mythische Fische, wie zum Beispiel der Heilbutt, kommen oft nur in den Gewässern vor, in denen die jeweiligen Mythen spielen. Das
heißt, dass wir uns bei der Betrachtung der mythischen Fische des Indopazifiks mit den Mythen der ortsansässigen Bevölkerung beschäftigen müssten, was aber durch die Tatsache erschwert wird, dass die alle irgendwelche merkwürdigen Sprachen sprechen, die man nicht versteht, so dass eine wissenschaftliche Untersuchung dieses Gegenstandes leider ganz ausgeschlossen ist. Die mythischen Fische des Indopazifiks existieren also nicht. Es gibt indessen ganz rationale Fische, die die Wissenschaft lange übersehen hat, die auch im engeren Sinne keine Fische sind, weil sie aus Metall hergestellt sind. Man bezeichnet sie als Rasenmäher und sie befinden sich auch in der Regel unter Wasser. Allerdings nur dann, wenn man sie ins Wasser wirft. Von alleine gelangen sie nicht ins Wasser, sie werden also auch nicht unter Wasser hergestellt. Diese Rasenmäher, der Name scheint da Omen zu sein, dürften ursprünglich von Rasen gelebt haben. Also etwa wie ein Schaf oder eine Kuh. Was diese Rasenmäher dazu veranlasst haben könnte, sich widerstandslos ins Wasser werfen zu lassen, insbesondere in den Indopazifik mit seinem geradezu kritischen Salzgehalt, ist umstritten. Es wird vermutet, dass diese Rasenmäher über keinerlei Verstand verfügen. Das ist dann auch in der Tat das Argument gewesen, mit dem einige Forscher dafür votiert haben, sie unter die Fische zu zählen. Denn man musste aufgrund des internationalen Artenschutzabkommens ja in der Wissenschaft seit einigen Jahren peinlich darauf verzichten, Invertebraten der Lächerlichkeit preiszugeben. Das ist lange genug geschehen und es ist eine unrühmliche Vergangenheit. Ich muss mich leider selbst bezichtigen, an diesem Missbrauch wissenschaftlichen Denkens teilgenommen zu haben. Und seit ein internationales Abkommen vorliegt, das diesen Missbrauch völlig zum Erliegen gebracht hat, ist natürlich der Fisch das Hauptziel von Hohn und Spott geworden, was vielleicht nicht ganz fair ist, aber mit Sicherheit eher in den Rahmen dessen fällt, was man als ausgleichende Gerechtigkeit bezeichnen könnte. Aus diesem Grunde haben auch einige Forscher damit begonnen, den Mageninhalt der Fische einer genaueren Inspektion zu unterziehen. Und zwar zunächst in der Absicht zu prüfen, ob diese Fische mit Rasenmähern verwandt sind. Im Magen von Rasenmähern hat man größere Mengen von Rasen sicherstellen können. Und zwar bei landlebenden Rasenmähern. Wasserlebende Rasenmäher konnten in dieser Hinsicht noch nicht untersucht werden, weil man ja, wenn man diese untersuchen wollte, nass würde. Ein nasser Wissenschaftler ist in der Regel ein schlechter Wissenschaftler. Das ist schon lange bekannt und deswegen gibt es da gewisse Einschränkungen im Geltungsbereich der Marinenbiologie. Die Versuche herauszufinden, ob am Fischmarkt gekaufte Fische einen Mageninhalt besitzen, scheiterte zunächst an der nicht leicht zu klärenden Frage, welches der inneren Organe des Fisches denn der Magen sei. Man findet, wenn man einen Fisch öffnet, nämlich in der Regel nichts. Die Befragung der Fischer hat jedoch ergeben, dass diese teilweise den Inhalt des Zyloms unterschlagen haben und teilweise sogar separat verkauft, aber in vielen Fällen achtlos fortgeworfen haben. Das nun wiederum diese Erkenntnis führte für kurze Zeit zu einer Goldgräberstimmung in der Marinenbiologie des 17. Jahrhunderts, denn diese Fischabfälle, wie die Fischer das nannten, die waren frei zugänglich, die konnte man in fast beliebigen Mengen jederzeit überall haben und zunächst kostenlos, als die Fischer und Fischhändler bemerkten, welche Nachfrage von Seiten der europäischen Wissenschaftler nach diesen vermeintlichen Abfällen besteht, haben sie dann auch eine gewisse Schutzgebühr erhoben, um sich nicht eben immer diese Haufen so durchwühlen zu lassen von irgendwelchen schmutzigen Wissenschaftlern. Bei der Inspektion dieser Fischabfälle stellte sich heraus, dass Fische wohl sehr wahrscheinlich im Originalzustand, also im unveränderten Zustand, wie sie hergestellt werden, über mehrere Organe verfügen.
Das ist also schon um einiges mehr als einzellige Organismen, die in der Regel nur über Organellen verfügen. Unter diesen Organen soll sich, darüber gibt es widersprüchliche Angaben, aber die Mehrheit scheint sich mehr und mehr darauf zu verstehen, dass es unter diesen Organen einen Darm geben soll. Und dieser ist nicht in Dick- und Dünndarm, auch nicht in Lang- und Kurzdarm oder Zottendarm oder dergleichen getrennt oder geschieden, sondern es handelt sich um einen einförmigen, schlauchartigen Darm, der relativ dünn ist. Es soll dort wohl auch eine Art Magen geben, wobei es aber umstritten ist, ob dieser Magen Kaufunktion oder Blutpumpfunktion hat. Im letzteren Falle wäre der Magen dann als Herz anzusprechen, wobei das Organ, was wegen seiner Zweikammerigkeit in der Regel als Herz angesprochen wird, dann sehr wahrscheinlich ein zweikammeriger Magen wäre. Das könnte man aber natürlich nur genau feststellen, wenn man beide Organe in situ vorfände, möglicherweise sogar in vivo beobachten könnte. Aber damit wird es natürlich ganz unrealistisch. Man würde fast schon wieder in einen mythologischen Bereich abgleiten.

Zustände, auch das hängt von der, vom Luftdruck ab, von der, vom Partialdrücken der verschiedenen Elemente im Wasser, denn das besteht ja nicht nur aus H2O, sondern aus allen möglichen chemischen Substanzen, die darin gelöst sind. Diese beiden Extreme der Aggregatzustände des Wassers sind für Fische anscheinend ungesund. Fische scheinen eine natürliche Vorliebe für den flüssigen Zustand des Wassers zu haben. Es ist noch immer nicht gelungen, einwandfrei zu beweisen, dass dies irgendetwas mit der Natur des Fisches zu tun hat. Man geht vielfach davon aus, und das muss man natürlich in Abwesenheit eines eindeutigen, sauberen Beweises zunächst einmal, dass es sich um eine Schnapsidee der Fische handelt. Dass also beispielsweise Fische, die in Küchenöfen bei ungefähr 80 Grad gehalten wurden, wesentlich wohlschmeckender geworden sind, als Fische, die tagelang einfach bei Zimmertemperatur im Wasser schwammen. Dieser Hinweis sollte nicht gering veranschlagt werden. Es ist viel zu wenig bisher darüber gearbeitet worden, in welchem Widerspruch die subjektive Wahrnehmung des Fisches hinsichtlich der Umgebung, in der er sich befindet, von den objektiven Gegebenheiten abweicht. Denn ein Fisch beispielsweise, mit dem man noch rechnen möchte, zum Beispiel indem man ihn verhökert, ein solcher Fisch sollte, das sagen jedenfalls die empirischen Gebräuche, empirisch ermittelten Gebräuche der Fischhändler, sollte nach Möglichkeit mehr mit gefrorenem Wasser in Berührung kommen als mit kochendem. Während kurz vor dem Verzehr dann eine Phase eintritt, wo es sich in verschiedenen Kulturen übrigens und schon zu verschiedenen Äonen der Menschheitsgeschichte bewährt hat, die Textbücher sind voll von derartigen Beschreibungen, den Fisch vorübergehend einer größeren Wassertemperatur auszusetzen und sogar verdampftes Wasser wurde in diesem Zusammenhang von besonderen Experten, übrigens wie zum Beispiel Reimer von Essen, andere bedeutende Köche, die über entsprechende Einrichtungen verfügen, in Südostasien übrigens auch eine hochentwickelte Kultur, dass man überhaupt nur mit verdampftem Wasser den Fisch in Berührung bringt. Und der Fisch selbst, den lässt das vollkommen kalt. Der Fisch selbst hat dazu in diesem Moment nichts mehr beizutragen. Selbst wenn es ihn also nicht kalt ließe, würde man ihn nicht befragen wollen, denn der Zweck dieser Umwandlung des Fisches, der wird ja nicht direkt vom Fisch aus beurteilt. Es ist also insofern keine Verlängerung gewissermaßen des Trieblebens des Fisches, sich in ein Gericht zu verwandeln, sondern es ist ja eigentlich ein Übergriff, wenn man das genau betrachtet. Und da wir heute ja von einer eher biologischen Perspektive hier ausgehen wollen, wäre es vermutlich nicht zielführend, wenn wir uns jetzt zu sehr mit dieser vom Menschen an den Fisch herangetragenen Betrachtungsweise beschäftigen würden. Ich werde deswegen auch nicht weiter von Holzkohlefeuer reden, denn Holzkohlefeuer kommt im Inneren des Pazifischen Ozeans höchstens alle 14 Tage einmal vor. Und es sollte auch nicht angenommen werden, dass Fische dieses Holzkohlefeuer bewusst, zum Beispiel um sich selbst zu grillen, entfachen würden. Es ist sogar sehr zweifelhaft, ob Fische überhaupt in der Lage sind, ein Feuer zu entzünden und vor allen Dingen, ob sie dieses Feuer, wenn sie es einmal entfacht oder zum Beispiel geliehen hätten, ob sie in der Lage wären, dieses Feuer auch zu unterhalten. Denn mit den Flossen an Land könnte man natürlich prima Luft fächeln, aber unter Wasser, wo überall Wasser ist, würde das Feuer wahrscheinlich sehr schnell wieder ausgehen, wenn man ihm zufächeln würde. Aus diesem Grund können also auch andere Substanzen, mit denen Fische in Berührung gebracht werden, wie zum Beispiel Estragon, in dieser Betrachtung nicht weiter ausgeführt werden. Es wäre mir aber sehr angenehm, wenn ein oder zwei Hörer oder Hörerinnen von Radio X eine Sendung zu diesem Thema ausarbeiten und der Rabenstunden dem Stab der Veranstalter der FIM Rabenstunde in Radio X übersenden würden.

0: Dann könnte man das also gesondert, man muss das ja methodisch trennen, gesondert hier behandeln. Zurück also zur eher biologischen Fragestellung. Wir handelten von den inneren, sogenannten inneren Organen des Fisches und wir waren also bereits bei der Frage angelangt, welches der beiden in Frage kommenden Organe zum Blutpumpen und welches zum Nahrungsverdauen zu gebrauchen sei. Ob wenn nicht beide, das wäre ja durchaus denkbar, dass es da irgendeine Art von Ventil gibt, wo man das umschalten kann. Und zum Beispiel, wenn der Fisch eine zweigängige Mahlzeit zu sich genommen hätte, könnte er das zweikammerige Herz zu dessen, deren vielmehr Verdauung verwenden, während er dann in dieser Zeit, da man eines Herzens ja durchaus bedarf, sich des Magens bedienen könnte zu diesem Behufe. Ob der Magen dafür so gut geeignet ist wie umgekehrt das Herz zum Verdauen der Speisen, das hinge in erster Linie, glaube ich, davon ab, ob es möglich ist, den Darm an die Luftröhre anzuschließen und b, ob es möglich ist, das Herz mit dem Darm zu verbinden. Fische atmen, wie jeder weiß, mit Schnorcheln. Diese Schnorchel sind natürliche Schnorchel, also keine angeklebten Schnorchel. Sie ragen immer über die Wasseroberfläche hinaus, denn sonst wäre der Schnorcheleffekt sehr gering. Es sind also Verlängerungen der Luftröhre. Diese Luftröhre, wie gesagt, endet normalerweise in einer Lunge, die bei Fischen Kiem heißt. Das ist also jedem Reisenden in Süddeutschland bekannt, denn es gibt dort einen Kiemsee, wo also nur Organismen zugelassen sind, die über solche Kiemen verfügen. Diese Form der Lunge, die blättrig ist und meistens auch rötlich, diese Form der Lunge ist also an eine Art Schnorchel angeschlossen. Und Fische, die hochentwickelt sind, kann man, jetzt kommen wir endlich zur Evolutionsbiologie, von Fischen, die niedrig entwickelt sind, dadurch ganz einfach unterscheiden. Und das ist allerdings auch das einzige bekannte Merkmal, das einen derartigen Schluss zulässt, dass die höher entwickelten Fische am oberen Teil, also am distalen Ende ihres Schnorchels, eine kleine Vorrichtung besitzen, mit der sie das Eindringen von Schmutzpartikeln gewissermaßen ausschließen. Wir kennen das ja auch vom Schnorcheln. Wenn man mit dem Schnorchel kurz untertaucht, beispielsweise in der Adria, muss man einen Schmutzzugang gewärtigen. Und da das nicht erwünscht sein kann, schon gar nicht bei Fischen, die außerordentlich zimperlich sind, wäre es geradezu lächerlich zu argumentieren, dass die Fische, die über eine solche Vorrichtung zum Ausschließen des Schmutzeingangs verfügen, primitiver wären als die Fische ohne. Somit wären die Verwandtschaftsverhältnisse der Fische eindeutig geklärt. Es gibt also die primitiven Fische und die hochentwickelten Fische. Ob es nun innerhalb dieser beiden Gruppen noch irgendwelche Abstufungen gibt, wer zum Beispiel wen gezeugt hat, das lässt sich bei Fischen ohnehin nicht sagen. Denn Fische vermehren sich ja nicht auf gewöhnliche Art. Fische schlafen in dem Sinne nicht miteinander, sondern Fische haben eine Form der Fortpflanzung, es ist ein bisschen peinlich darüber zu sprechen, die eher an das Protallium der Farnpflanzen, der Kryptogamen erinnert. Kryptogamen, das spricht ja für sich im Verborgenen paarend. Also Fische haben es geschafft, ihre Fortpflanzung geheim zu halten. Niemand weiß, was sie da eigentlich machen. Ich bin auch nicht sicher, ob ich es wirklich wissen wollte. Aber sicher ist, dass es auf diesem Wege nicht gelingen kann, aufgrund dieser Geheimniskrämerei und dieses sehr stark entwickelten Schamgefühls der Fische, überhaupt die Verwandtschaftsverhältnisse zu rekonstruieren. Es sind plötzlich neue Fische da. Sie sehen anders aus als die alten Fische. Sie leben länger in der Regel. Also sie leben nicht länger, sondern sie sterben später, weil sie jünger sind. Und daraus kann man schließen, dass es sich um eine Filialgeneration handeln muss. Und in der Regel sind auch diese Filialgenerationen von Generation zu Generation wesentlich vielfältiger. Man kann also daraus wiederum den Rückschluss ziehen, dass es einen Urfisch, übrigens war das ein Urpanzerfisch, gegeben haben muss. Und von diesem Urfisch kann man alle anderen Fische ableiten. Dummerweise ist aber dieser Ur-Panzerfisch nicht bekannt. Man weiß wohl, dass es ein Panzerfisch war, weil sich Abdrücke seines Panzers im Sediment gefunden haben. Aber der Panzerfisch selbst ist natürlich verrottet oder vielleicht auch verzehrt worden, wobei ich nicht wüsste von wem, weil es damals niemanden gab. Aber es ist sicher, dass von dem Träger dieses Panzers, der im Sediment erhalten ist, alle Fische irgendwie herleiten. Irgendwie ist aber eine sehr unbefriedigende Form der Taxonomie und es müssen unbedingt schärfere Kriterien gefunden werden, mit denen sich die verschiedenen Fische voneinander abgrenzen lassen. Wenn einem das nicht gelingt, kann es passieren, gerade im Indopazifik, wo die Wassertemperatur ja relativ hoch ist, dass sich Fische miteinander fusionieren. Dass es also gewissermaßen zu Bastardisierungen kommt zwischen Fischen, die beim besten Willen genetisch nicht miteinander verwandt sind. Das könnte zu katastrophalen Monstrositäten führen. Also man stelle sich etwa vor, wir hatten vorhin diese Betrachtung eröffnet mit den Thunfischen, die unterschiedliche Flossenfarben besitzen. Gelb, Rot, Grün und Auberginefarben. Wenn nun ein auberginefarbenflossiger Thunfisch, also ein Thun, sich verpaaren würde, aus Versehen oder aus arglistigen Motiven, mit einem gelbflossigen Thun, müsste man eine Vermischung dieser Farben befürchten. Glücklicherweise scheint das noch nie vorgekommen zu sein. Also die Thunfische scheinen relativ anständig zu sein und auf Sortenreinheit zu halten, denn man könnte sie ja dann nicht mehr unterscheiden. Also man müsste befürchten, dass beispielsweise ein gelber und ein blauflossiger, also ein Thun und ein Thun, dass diese beiden miteinander einen grünflossigen zeugen würden. Diese Gefahr würde durchaus bestehen. Und dann hätten wir überhaupt keine Anhaltspunkte mehr. Einen grünflossigen habe ich zwar erwähnt, es gibt ihn aber nicht. Wir hätten überhaupt keine Anhaltspunkte mehr dafür, ob das eine natürliche Spezies ist oder ob es sich nur um eine Varietät handelt oder andere abartige, eigentlich unsittliche Taxa. Aus diesem Grunde ist es sehr zu begrüßen, dass es so unendlich viele Formen, Varietäten von Fischen gibt, dass so als der Versuch, sich eine größere Vielfalt zu denken, heute aktuell nicht mehr möglich ist. Wenn man einen Zeitschnitt vor, sagen wir, 25 Jahren machen würde, würde man feststellen, dass damals die Vielfalt der Fische im Indopazifik durchaus noch begrenzt war. Dass also damals noch eine endliche Vielfalt zu existieren schien. Man schätzt eben auf ungefähr 17 Oktilliarden Spezies. Und in diesem Fall wäre es zwar mühsam, aber möglich, eine genaue Kartierung aller Spezies aufzustellen, so dass man ausschließen kann, dass durch irgendwelche Formen inzüchtiger oder unzüchtiger Beziehungen zwischen miteinander verwandten oder nicht verwandten Fischen neue Spezies entstehen. Denn das darf nicht sein. Denn die Spezies, also die Art, ist, wie soll man sagen, eine heilige Entität der Natur, die unveränderlich sein muss. Es ist ja zum Beispiel undenkbar, stellen Sie sich vor, ein Elefant würde so lange mutieren, bis er kein Elefant mehr wäre. Also er hätte zum Beispiel keinen Rüssel mehr und er hätte keine langen Ohren mehr, er wäre auch ziemlich klein geworden und vielleicht puschelig. Wie würde man ihn dann als Elefanten erkennen wollen? Das wäre eine Katastrophe, es wäre biologisch nicht möglich, die Echtheit dieses Elefanten zu beweisen. Es wäre aber auch nicht möglich zu beweisen, dass es sich nicht um einen Elefanten handelt, weil er ja die Gene des Elefanten noch immer besäße. Insofern, warum er sie nicht benutzt, wäre dann eben eine Frage, die man mit dem Elefanten klären müsste. Aber wir handeln ja von Fischen im Indopazifik. Ich danke Ihnen übrigens, dass Sie bisher zugehört haben, denn meine Äußerungen werden jetzt in den letzten 10 Minuten der heutigen Sendung, oder 9 Minuten, um genauer zu sein, nämlich noch deutlich absurder werden. Und es wird selbst den hartnäckigsten Hörern nicht mehr möglich sein, in irgendeiner Form, wie man bei Fischen im Englischen sagen würde, Head and Tail auszumachen. Also der Tail des Fisches, das ist die Art, wie er sich um seine eigene Achse dreht, also etwa wie Cottontail, der Tail des Fisches und der Head des Fisches, das ist da, wo er seine Phones aufsetzt, diese beiden Teile noch zu unterscheiden, wird nur möglich sein, wenn man die letzten 8 Minuten und 20 Sekunden dieser Sendung nicht hört. Denn wenn man ihnen weiter folgt, diesen Ausführungen von mir, wird irgendwann an einem bestimmten Punkt, der vielleicht 5 Sekunden vor 10 oder wenn Sie morgen die Wiederholung hören, 5 Sekunden vor 1, wenn also praktisch schon das Geräusch der des Germanenfunks oder wie dieser merkwürdige Störsender heißt, der hier manchmal seine sogenannten Nachrichten, irgendwelche Propagandameldungen einstreut, ertönt. In diesem Moment wird wahrscheinlich der Zustand, wenn Sie bis zu diesem Moment am Apparat bleiben, der Zustand erreicht sein, dass Sie kein Organ eines Fisches mehr von irgendetwas anderem in der Welt unterscheiden können. Dieser Zustand, den ich schon seit vielen Jahren anstrebe, ist bekannt unter dem Fachwort Ataraxia und bezeichnet, man muss ihn durchgegangen sein, nicht? Also da liegt etwas Transitives drin. Man muss durch diese Gedanken des sich allmählichen Verfestigens und dann Auflösens der gewissermaßen sklerotisierten Begriffe gegangen sein, um diese sich gegenseitig befruchtend in eine neue Konfiguration überführen zu können, in der sie dann plastisch bleiben. Und das soll heißen, dass wenn wir beispielsweise die vorhin besprochenen inneren Organe des Fisches, also sein sogenanntes Herz, seinen sogenannten Magen, seine sogenannte Schilddrüse, seinen sogenannten Fettsteiß, wenn wir alle diese Organe, das letztere wäre ein äußeres Organ, wobei der eigentliche Fettsteiß ja innen ist, er ist nur mit steißartiger Substanz äußerlich umgeben, also zum Beispiel Schuppen beim Fisch oder beim Hammel, dann Zotten, diese verschiedenen 5 inneren Organe, die ein Fisch besitzt, von denen eines ja schon halb äußerlich ist, wohlgemerkt, diese Organe miteinander in eine neue Beziehung bringen zu können, um ihre Interaktion, die Synergieeffekte genauer zu verstehen, setzt voraus, dass man über das bisherige Maß biologischen Verständnisses kategorial sich erhebt und in das Reich des vollkommenen Irrsinns eintritt. Wenn einem dies gelingt, wenn man jegliche Form der Nachvollziehbarkeit von Argumenten als überflüssigen Ballast abschütteln wollte, wenn man die Grenzen, die künstlich aufgerichteten Grenzen zwischen Religion, zwischen Wissenschaft, zwischen der Herstellung verschiedener Kunststoffe, wenn man diese Grenzen, die ja nicht naturgemäß sind, die dem Menschen und dem Fisch vollkommen gegen seine innere Natur gehen. Wenn man diese Grenzen einreißen zu wollen sich verstünde, könnte man wohl möglich feststellen, dass die 5 inneren Organe des Fisches in einer geheimnisvollen, aber vielsagenden Art mit den 12 äußeren Organen des Rindwurms in Verbindung stehen. Dafür müsste man natürlich jetzt eine neue Sendung machen zu diesen äußeren Organen des Rindwurms, die wesentlich subtiler sind als die inneren Organe des indopazifischen Fisches, von denen es ja auch unendlich viele verschiedene gibt. Es gibt ja 17 Oktilliarden Spezies und insgesamt 17.000 Exemplare indopazifischer Fische. Und bei keinem, nicht einem einzigen, sind die inneren Organe identisch. Man kann also sich vorstellen, welch langer, mühsamer, aber auch beglückender Prozess der geistigen Entrückung damit verbunden wäre, dieser Frage bis auf den Boden, man könnte im schalkhaften Gleichnis sagen, des Marianengrabens zu folgen und dort am Boden der Tatsachen festzustellen, dass wir alle Würmer sind und dass Fische Würmer sind, die ein paar Flossen ausnahmen, das haben aber auch manche andere Würmer. Also was ist ein Fisch schon? Wenn Fisch, es ist nicht wichtig, ob er Schuppen hat, es gibt auch Fische ohne Schuppen, es ist nicht wichtig, ob er Flossen hat, es gibt auch Fische, denen man die Flossen abgeschnitten hat und die noch ganz gut, zumindest als Fischstäbchen arbeiten können. Es ist nicht wichtig, ob die Fische ein Gehirn haben, denn ich meine, die Funktion des Gehirns wird sowieso völlig überschätzt. Es ist nicht wichtig, ob die Fische überhaupt innere Organe haben. Es ist überhaupt nichts an dem Fisch wichtig. Es ist auch nicht wichtig, zu wissen, was ein Wurm ist. Es ist womöglich nicht einmal mehr wichtig, zu wissen, was kein Wurm ist. Denn es ist ja nichts kein Wurm. Es ist ja eine Kontinuität aller Organismen, die wir unter dem Oberbegriff Wurmidae zusammenfassen, gegeben. Und zwar von einer mir nicht bekannten Instanz, die aber nicht angezweifelt wurde bisher. Man sollte diese Instanz anzweifeln. Ich bin der Meinung, dass alle Behauptungen, die in dieser Sendung aufgestellt... Lachen Sie nicht, das könnte Ihnen auch passieren. Dass alle Behauptungen, die in dieser Sendung aufgestellt wurden, falsch sind. Sollte sich das herausstellen, ich bitte darum, wenn Ihnen auch nur einzelne Beispiele im Laufe dieser Sendung aufgefallen sind, mir diese in akribisch möglicher Form zuzusenden. An Radio X können Sie das schicken als E-Mail. Sie können es aber auch in Leitsordner abgeheftet in die Oranienstraße 1a zu Franke schicken. Wir sammeln das. Und sollte sich herausstellen, dass eine einzige Behauptung, die ich heute in dieser Sendung gemacht habe, nicht unwahr sein sollte, dann würde ich diese Sendung noch einmal wiederholen und die ganzen anderen Behauptungen entsprechend revidieren, so dass man mit absoluter Sicherheit sagen kann, dass sie wahr sind. Dabei müssen Sie mir dann aber unbedingt helfen, denn die Wahrheit verändert sich ja ständig, außer, das ist natürlich eine Kategorienfrage, man geht von einer unverrückbaren Wahrheit aus. Das wäre Schwachsinn und kann nicht Teil einer wissenschaftlichen Erörterung sein. Ich danke Ihnen für die ungeheure Geduld, die Sie mit dieser Sendung bewiesen haben, insbesondere diejenigen unter Ihnen, die dieser Sendung nicht gelauscht haben und sich noch langweiligeren Dingen in der Zeit gewidmet haben. Aller Achtung, denn es ist schon erstaunlich, dass es Menschen gibt, die ein so ungeheuer trostloses Leben führen, dass sie es vorziehen, etwas anderes zu tun, als diese Sendung zu hören. Da ich das nicht billigen kann, möchte ich Sie bitten, davon auch in Zukunft abzusehen und dieser Sendung immer zuzuhören. Auch wenn die Sendung gerade nicht ausgestrahlt wird, insbesondere dann ist es nötig, man muss sich dann noch mehr Mühe geben, man muss all seine Kraft zusammennehmen, man darf nicht ablassen. Es ist genau, als würde man das Friseurhandwerk erlernen. Man muss sehen, dass man mit seinem Latein nie am Ende ist. Und ich verabschiede mich von Ihnen für diese Rabenstunde und bitte Sie, bei der nächsten Rabenstunde wieder ebenso fleißig, ich danke übrigens auch den ganzen Hörern, die während dieser Sendung nicht angerufen haben, sich geistig daran zu beteiligen, diese Sendungen immer noch weiter zu verbessern. Adieu. Verehrungswürdige Rabenhörer, ich begrüße euer Liebten zur heutigen Rabenstunde, in der ich euer Gnaden infolge des Umstandes, dass ich das Buch, aus welchem ich Ihre Exzellenz verlesen wollte, leider vergessen habe, deroselben kurz über die...
1: Beatles, Coldplay, The Doors, Element of Crime, Fanta 4, Peter Gabriel, Hot House Flowers, Isolation Berlin, James, Kashmir, Led Zeppelin, Manic Street Preachers, New Model Army, Oasis, Pearl Jam, Queen, R.E.M., The Smiths, Topatronic, U2, Verve, Waterboys, The XX, Neil Young, Sophie Zelmani.
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3: Yo, Alphabet mit Jens. Es ist Mittwoch, es ist der 10. Juni 2026 und es ist 22 Uhr und ein paar zerquetschte und ihr hört Radio X mit im Alphabet direkt nach der Rabenstunde, die ich überlebt habe. Das ist schon mal gut. Ich würde sagen, es ist so wie immer. Ich Wir spielen Songs zu einem gewissen Thema. Thema ist heute Fisch. Und ihr müsst erraten, wer denn da singt. Ja, und dann anrufen 069-299-71211. Und wir fangen mittelmäßig schwer an. Bis dann.

0: da ruft doch jemand an. Da freue ich
1: mich.
0: Und
1: es ist nicht der Hans, der scheint noch nicht zuzuhören. Guten Abend.
0: Hallo, servus.
1: Ja, weil der Hans hat sich das doch gewünscht. Das ist Madness mit Fish and Chips.
0: Richtig, so sieht's ja aus. Ja. Was war denn nach den Fischen?
1: Was machen wir denn da?
0: Ja.
1: Ei, da sagen wir doch mal
0: mit
1: so. Ja,
0: Säugetiere halt im Wasser. Was hältst du denn davon?
1: Bitte?
0: Säugetiere im Wasser wäre auch eine Option.
1: Ja, aber wie jetzt mit Fußball?
0: Ach, ja, na gut. Ich mache die sechste Sendung nicht. Ein Glück. Da
1: ciao.
0: Ist ja ein Eintracht-Fan am Werk nächste Woche. Der freut sich mit Sicherheit für das Thema Fußball. Von daher die nächsten Lieder, die ihr dann auch erraten dürft. Und dann dürft ihr euch noch was wünschen. Aber es muss was mit dem Thema Fußball zu tun haben. Ja, ja, so sieht's aus. Ja, was spielen wir denn dann? Dann spielen wir mal jenes welches.

0: Ja, am Tag, als der Regen kam. Aber was hat das mit Fisch zu tun? Ja, ja, ja.
1: Auf die durstigen Wälder. Am Tag, als der Regen kam, weit und breit, wundersam, als die Glocken erklangen.
0: Okay, Tim Fischer, am Tag, als der Regen kam, hat man nicht so erkannt oder der Thorsten wollte nicht anrufen, weil es war, glaube ich, ein Wunsch vom Thorsten, wenn mich nicht alles täuscht. Ein unausgesprochener Wunsch kommt jetzt von der Katrin, für die Katrin, mit der Katrin hätte ich beinahe gesagt, aber nur für.

0: komm, schießen alle Wies.
1: Okay, war auch ziemlich kurz. War nämlich Nina Hagen Band mit Fisch im Wasser. Gut, das nächste habt ihr ein bisschen mehr Zeit. 069 299 71211.

Ja, hier geht's um einen Hai. Das war Shark Attack von Splint Ants. Ein Hai ist ja auch ein Fisch, im Gegensatz zu einem Wal oder einem Delfin. Aber gut, das wisst ihr ja natürlich, weil ihr ja dauernd Radio X hört und daher dem Bildungsradio frönt. So,

0: So, an der Stimme erkannt.
1: Oh yeah, we need him. 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George Harrison.
0: George Harrison war das,
1: aus genau. Aus seinem legendären Album Cloud 9.
0: Das ist korrekt, richtig. Mit dem Titel?
1: Fisch auf dem am Sand.
0: Yo, Fisch on the Sand. Genau, ja. So sieht's aus.
1: Dass das keiner erkennt. Ich meine, naja, gut, okay.
0: Tja, was müssen wir machen? Das Leben ist hart.
1: Fredel Fesel, Fußballlied.
0: Okay, notierst du eigentlich alles?
1: Ich notiere alles.
0: Ja, super, alles klar. Ciao. Danke dir, ciao. Ich habe ja auch noch einen Wunsch. Im Notfall werde ich selber mal anrufen. Schauen wir mal. Naja, gut. Ja, hören wir mal ein Lied für jemanden, der es weiß.

Das war Fisch, A Gentleman's Excuse. Thema ist nämlich heute Fische. Von daher anrufen, wenn ihr den Song und den Interpreter erkennt. 069 299 71211. Es wird ein bisschen härter.

0: Jo, servus. Jo, servus.
1: Hallo? Hallo, ja, hier ist Hans.
0: Hallo. Uns.
1: Moin.
0: Moin.
1: Ja, ich sitze hier gerade im C572 und weiß ich nicht. Aber das ist jetzt Primus, oder?
0: Ja, ich glaube, das hast du dir auch gewünscht, kann das sein?
1: Ich fürchte ja.
0: Jetzt hast du noch einen viel größeren Auftrag, ein Lied zum Thema Fußball.
1: Oh Gott, von Fußball habe ich überhaupt keinen Schimmer.
0: Pass auf, ich habe ein großartiges Lied für dich, das ist wirklich toll. Soll ich dir das vorsagen, damit du es wünschst?
1: Okay, ich wünsche dir.
0: Ja, Fußball ist immer noch wichtig, von Fettes Brot und
1: Okay, Ketka. Fußball ist immer noch wichtig.
0: Super, top Tipp, also wirklich top Wunsch. Danke dir, bis dann. Ciao.
1: Jo. Ciao.
0: So, Primus. Join the Fisherman. Vom Hans gewünscht, der sich auch ein überragendes Lied gewünscht hat für nächste Woche. Fußball ist immer noch wichtig. Ja, damit ist die nächste Woche die Sendung schon gerettet, würde ich sagen. Okay, ich blende trotzdem mal kurz runter und hör mir mal wieder was Deutsches.

0: Ja, das ist Heinz Rudolf Kunze, der ein Thees Ullmann, oder ist es Tomte? Ich glaube, es ist Tomte. Song singt auf seinem lustigen Album Meisterwerke Verbeugungen, wo wirklich einige ganz nette Lieder drauf sind. Kann man sich nicht beschweren. Gut, da wir gerade bei Lachsen sind.
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2: 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The Sound and Dance von den Chemical Brothers. 069-299-71211. Wenn ihr die Interpreten erraten werdet, könnt...

0: Hallihallo.
1: Ich würde das für Rammstein halten.
0: Das ist Rammstein.
1: Und er hätte gern ein Haifischsteak.
0: Ja, ist unterwegs, sozusagen.
1: Jo, dann nehmen wir doch mal den einen der vielen offiziellen WM-Songs, Vincent Weiss, kurz für immer.
0: Von welcher WM?
1: Von dieser WM.
0: Dieser WM, okay.
1: Ich sage einen der vielen offiziellen Songs.
0: Echt? Ja? Ich kenne keinen einzigen. Ich weiß auch gar nicht genau, ob ich überhaupt irgendwas schaue. Ich lasse mich überraschen.
1: Okay, ciao.
0: Alles klar, ciao. Im Moment tendiere ich zu eher nicht. Aber mal sehen. Wahrscheinlich wird es dann doch irgendwie ab dem Viertelfinale. Nun gut, aber das war jetzt genug, glaube ich, an Rammstein, würde ich sagen, oder? Ja, doch, das hat ganz sicher genug. Machen wir was anderes. Give me an A!

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1: Ja, ist ja schon wieder einer dran. Sehr schön, freut mich.
2: Ja, ist mal wieder Hans. Ja, das ist natürlich ganz so McDonald and the Fish.
1: Yep, so sieht's aus. The Fish Cheer. I feel like I'm fixing to... ja, wie geht's eigentlich weiter?
2: Ich weiß nicht.
1: To die rat.
2: Schön, aber mir fällt zu Fußball fällt mir nicht ein, das lasse ich frei.
1: Echt? Also Lightning Seeds kann nie verkehrt sein, dieses Lied von 1996, das Namen mir jetzt nicht einfällt. Oh Gott.
2: Gut, okay.
1: Ich werde alt.
2: Dann haben wir was gemeinsam, wir fällt auch nicht ein.
1: Alles klar. Okay, danke dir.
2: Yep.
1: Ciao. Ja, jetzt gibt's doch jetzt. Wieso fällt mir das jetzt ein? Nein, ich werde nicht recherchieren, ich muss es von alleine drauf kommen. Drückt mir die Daumen, dass ich es schaff's. So. Ja, hören wir noch ein bisschen was.

Ich bin drauf gekommen. Football's Coming Home. Battle, Skinner und Lightning Seeds. Und ich schwöre euch, ich habe nicht recherchiert. Ich bin dann doch noch drauf gekommen. Ein Glück. Gut. Country Joe and the Fish waren das. Und es geht ja auch zum Thema Fisch heute. Von daher, was hat denn das nächste Lied mit dem Fisch zu tun? Anrufen 069 209 71211.

So, was haben wir denn gehört? Wir hatten erst Solingen gehört, nämlich Accept, Fast as a Shark. Keiner erkannt. Und das erstaunlicherweise auch keiner erkannt. Das war Feine Sahne Fischfilet. Mit den Toten Hosen zusammen, komplett im Arsch. Gut, vielleicht klappt es ja mit dem nächsten. Wie gesagt, es geht ums Thema Fisch. 069-299-71211. Und soll ich mal einen Tipp geben? So einen ähnlichen Titel hatten wir schon mal. Aber nur einen ähnlichen.

Sharks Can't Sleep, Tracy Bonham. Okay, ich spiele mal was Einfaches und was Gutes. Also zwei auf einmal sozusagen.

0: Hallo.
1: Guten Abend.
0: Hi, Mikey Pikey, servus.
1: Jawohl. Also wenn ich mich nicht ganz täuschen sollte, Waterboys
0: sind das. Das sind die Waterboys, genau. Weißt du auch, wie der Song heißt?
1: Nee.
0: Der heißt so wie die Platte. Ob dir das was hilft, weiß ich jetzt nicht genau.
1: Nee.
0: Fisherman's Blues.
1: Ja, ist ein bisschen lange her.
0: Das stimmt, war Ende der 80er, glaube ich, 89.
1: War in meiner Jugend, ja.
0: Genau, meine auch. Ja. Dann hast du einen Wunsch? Fußball ist das Thema, nichts.
1: Ja, was ganz Grausliges. Buenos Dias, Argentina.
0: Udo Jürgens und
1: ja,
0: in der Nationalmannschaft.
1: Ja.
0: Okay. Ja, Markus wird sich freuen. Okay.
1: Okay.
0: Super. Jo. Wir hören den Ihren Engländer. Den jo. Mike Scott und Konsorten. Hören wir noch mal ein bisschen weiter. Danke dir.
1: Okay. Jo.
0: Ciao. Tschüss.

Ja, die habe ich damals in Galway gesehen. Kurz nachdem sie diese Platte aufgenommen haben. Quasi ein Heimspiel. Sensationell.

0: Servus.
1: Grüß dich. Das klingt verdächtig nach Tears for Fears.
0: Das ist es auch.
1: Aber wie das Lied heißt.
0: Fish.
1: Irgendwas mit Fisch wahrscheinlich, ja.
0: Fish out of water.
1: Okay. Und ich habe mit den Sessen festgestellt, dass ich nächste Woche den Markus vertrete. Wer hat sich doch dieses bescheuerte Thema gewünscht?
0: Ah, das ist natürlich schade für dich.
1: Ja.
0: Tja, da kann man nichts machen. Was wünscht ihr denn selber?
1: Jetzt muss ich einen Fisch ausbaden oder so ähnlich.
0: Ne? Ungefähr, genau.
1: Ja, okay, ciao, ciao.
0: Ciao. Er wünscht dich also erstmal nichts, weil er es ja auch einfach auch selber dann aussucht. Macht ja auch Sinn dann. Ja, mal ein bisschen weiter, Tears for Fears.

Radiohead, Weird Fishes, Arpeggi hat keiner erkannt oder jeder wollte es hören. Vermutlich letzteres. Wir sind auch schon am Ende. So schnell geht die Zeit rum. Das heißt, es kommt noch ein Lied, da braucht ihr aber nicht mehr anrufen. Von daher kann ich auch sagen, was es sein wird. B-52s Rock Lobster. Und ihr habt die Aufgabe, nächsten Samstag von 10 bis 12 wieder reinzuhören bei den Rätsel mit Hausmeistern. Da ist der Thomas und der Thorsten am Werk und am Mikrofon. Und nächsten Mittwoch ist doch nicht der Markus, sondern, wie wir eben gerade erfahren haben, wieder der Thorsten hier und macht das Alphabet zum Thema Fußball. Ole, ole. Ja, und ansonsten geht's jetzt um 23 Uhr dann mit einer Nachrichtensendung des Deutschlandfunks weiter. Und ich sehe schon neben mir extrem viele Menschen. Das heißt, es wird wieder live aufgelegt. X-Fate, die DJ-Nacht, kommt. Carlo Kane und Couch, Special Guest Dog Patrol. Ich bin gespannt. Bleibt also drin und dran. Und wie gesagt, ich wünsche euch jetzt noch viel Spaß mit den B-52s. Wir hören uns. Bis dann.

23 Uhr die Nachrichten, zunächst die Übersicht. Der Tankrabatt wird nicht über das Ende des Monats hinaus verlängert. Im Kanzleramt in Berlin beraten die Koalitionsspitzen mit Vertretern von Wirtschaft und Gewerkschaften über die geplanten Reformen. In den USA hat Präsident Trump 70 Milliarden Dollar zur weiteren Finanzierung der umstrittenen Behörden für Einwanderung und Grenzschutz freigegeben. Die Meldungen im Einzelnen. Der Tankrabatt zur Entlastung der Autofahrer in Deutschland wird nicht verlängert. Das teilten die Vorsitzenden der sogenannten Tank-Taskforce der Koalition von Union und SPD, Müller und Zorn, gegenüber der Bild-Zeitung mit. Damit läuft der Rabatt Ende des Monats aus. Der SPD-Abgeordnete Zorn sagte, die Maßnahme habe gut gewirkt. Man könne es sich in der aktuellen Lage aber nicht leisten, Schulden dafür aufzunehmen. Laut den Angaben der beiden Politiker will die Koalition rasch reagieren, sollten sich die Preise ab dem 1. Juli wieder deutlich erhöhen. Notfalls solle dann der Bundestag in der Sommerpause zu einer Sondersitzung zusammenkommen, um Gegenmaßnahmen zu beschließen. Der Tankrabatt war Anfang Mai eingeführt worden, weil die Kraftstoffpreise wegen der Sperrung der Straße von Hormus durch den Iran stark gestiegen waren. Die Steuersätze wurden um jeweils rund 17 Cent pro Liter gesenkt. In der Folge fielen die Preise wieder. In Berlin sind die Spitzen der schwarz-roten Koalition mit Vertretern von Wirtschaftsverbänden und Gewerkschaften zusammengekommen. Bei dem Treffen im Kanzleramt soll ausgelotet werden, inwieweit es Übereinstimmungen bezüglich nötiger Reformen bei den Sozialversicherungen, dem Arbeitsmarkt und der Besteuerung sowie beim Bürokratieabbau gibt. Für das Treffen waren 3 Stunden angesetzt. Entscheidungen sind nicht zu erwarten. Diese sollen erst in einer Sitzung des Koalitionsausschusses fallen, die für den 1. Juli geplant ist. Unionsfraktionschef Spahn hatte vor dem Treffen erklärt, Deutschland brauche jetzt weniger rote Linien und mehr Bereitschaft, Verantwortung zu übernehmen. In Berlin ist die internationale Luft- und Raumfahrtausstellung ILA eröffnet worden. Rund 750 Aussteller aus 37 Ländern präsentieren ihre Entwicklungen. Bundeskanzler Merz sagte bei einem Besuch, die Luftfahrtindustrie sei eine Wachstumsbranche. Die Bundesregierung wolle Deutschland als führenden Luftfahrtstandort stärken. Dazu habe sein Kabinett heute eine neue Strategie beschlossen. Unter anderem sollen Unternehmen leichter an staatliche Förderung kommen und bürokratische Hürden abgebaut werden. Zum Auftakt der Konferenz der Gesundheitsminister in Hannover haben bundesweit Mediziner, Pflegekräfte und Klinikbeschäftigte gegen die Sparpläne der Bundesregierung im Gesundheitswesen protestiert. Nach Angaben der Veranstalter kamen allein in Hannover rund 8.000 Menschen zu einer Kundgebung zusammen. Zudem blieben heute vielerorts Arztpraxen ganz oder teilweise geschlossen. Die Gesundheitsminister von Bund und Ländern

irischen Regierung. Gegenwärtig sei die Bundesregierung der Auffassung, dass ihre Stimme in Israel gehört werde, sagte der CDU-Politiker bei einem Treffen mit seiner ungarischen Amtskollegin Anita Orban in Berlin. Andere Maßnahmen seien derzeit nicht geboten. Kommenden Montag treffen sich die EU-Außenminister. Die Menschenrechtsorganisation Amnesty International hatte heute die Bundesregierung angesichts der antipalästinensischen Gewalt im Westjordanland zu Maßnahmen gegen Israel aufgerufen. Generalsekretärin Ducho forderte, dass Deutschland seinen Widerstand gegen eine Aussetzung des Assoziierungsabkommens zwischen der EU und Israel aufgeben solle. Ein neuer Amnesty-Bericht wirft Israel die Vertreibung palästinensischer Beduinen im besetzten Westjordanland vor und spricht von ethnischen Säuberungen. Ziel sei es, Pläne zur formellen Annexion des Westjordanlands zu beschleunigen. Das israelische Militär hat nach eigenen Angaben erneut Ziele der Hisbollah im Südlibanon angegriffen. Man habe mehrere Infrastruktureinrichtungen attackiert, die der pro-iranischen Miliz zugerechnet würden, erklärte die Armee. Die staatliche libanesische Nachrichtenagentur NNA berichtete von mindestens 4 Angriffen auf Dörfer in der Nähe der Stadt Tyrus. Dabei sollen nach Angaben von örtlichen Medizinern mindestens 12 Menschen getötet worden sein. Die Vereinten Nationen wollen in der kommenden Woche ein Ermittlerteam in den Libanon entsenden. Wie der UNO-Hochkommissar für Menschenrechte Türk mitteilte, sollen mögliche Verstöße gegen das Völkerrecht durch alle Konfliktparteien untersucht und gegebenenfalls dokumentiert werden. US-Präsident Trump hat mit seiner Unterschrift ein Gesetz zur weiteren Finanzierung der amerikanischen Einwanderungs-, Grenzschutz- und Zollbehörden in Kraft gesetzt. Das Gesetz mit dem Namen Secure America Act sieht 70 Milliarden Dollar vor, die über einen Zeitraum von 3 Jahren unter anderem an die umstrittene Behörde ICE fließen. Der Kongress in Washington hatte die Mittel zuvor nach monatelangem Streit mit der Mehrheit von Trumps Republikanern gebilligt. Die oppositionellen Demokraten hatten den Gesetzentwurf zu Jahresbeginn zunächst blockiert. Sie verlangten schärfere Auflagen für ICE und den US-Grenzschutz. Grund war, dass Anfang des Jahres in der Stadt Minneapolis 2 US-Bürger von Mitarbeitern der Behörden erschossen wurden. Im Februar und März war es deshalb zu einer 70 Tage dauernden Haushaltssperre für das Heimatschutzministerium gekommen. Letztlich konnten sich die Demokraten aber nicht durchsetzen. Die Trump-Regierung will jährlich bis zu 1 Million eingewanderte Menschen aus den USA abschieben. Der Ukraine-Krieg dauert mit dem heutigen Tag schon so lange wie der Erste Weltkrieg. Der Generalstab in Kiew zählt den 1568. Tag der von Russlands Staatschef Putin 2022 befohlenen Großinvasion in das Nachbarland. Ein Ende ist nicht abzusehen. Der Erste Weltkrieg dauerte vom 28. Juli 1914 bis zum 11. November 1918. Nach Einschätzung von Militärexperten konnte die Ukraine in dem Krieg zuletzt militärische Erfolge erreichen. Zudem setzt sie Russland mit ihrem Drohnenarsenal zunehmend unter Druck. In den vergangenen Stunden griff die ukrainische Armee erneut die russische Energie- und Militärinfrastruktur an. Auch in weiter entfernten Regionen des Ural und Sibiriens wurde Luftalarm ausgelöst. Laut dem Verteidigungsministerium in Moskau wurden landesweit hunderte Drohnen abgefangen. Russland griff seinerseits unter anderem die Großstadt Kharkiv an. Der Zentralrat der Juden in Deutschland hat den Kabarettisten Dieter Nuhr mit dem Leo-Beck-Preis ausgezeichnet. Er erhält die Auszeichnung für sein Eintreten gegen Antisemitismus und für den Staat Israel. Zentralratspräsident Schuster sagte bei der Feierstunde in Berlin, der Kabarettist decke Doppelstandards auf, denen die deutsche Medienlandschaft bei diesen Themen oftmals unterliege. Nuhr selbst sagte, der Preis mache ihn stolz. Es sei zugleich aber etwas gruselig, dass man einen Preis dafür bekomme, kein Antisemit zu sein. Die Auszeichnung für den Kabarettisten war Mitte Mai angekündigt worden. Mit dem Leo-Beck-Preis werden seit 1957 Persönlichkeiten geehrt, die sich nach Ansicht des Zentralrats in herausragender Weise um die jüdische Gemeinschaft verdient gemacht haben. Zu den Preisträgern gehören unter anderem Altkanzlerin Merkel sowie die früheren Bundespräsidenten von Weizsäcker, Herzog und Wulff. Der Preis erinnert an den 1956 gestorbenen Rabbiner Leo Beck. Und hier noch einmal die Übersicht.

0: Tankrabatt wird nicht über das Ende des Monats hinaus verlängert. Im Kanzleramt in Berlin beraten die Koalitionsspitzen mit Vertretern von Wirtschaft und Gewerkschaften über die geplanten Reformen. In den USA hat Präsident Trump 70 Milliarden Dollar zur weiteren Finanzierung der umstrittenen Behörden für Einwanderung und Grenzschutz freigegeben. Das Wetter. In der Nacht gebietsweise weitere Schauer, vor allem an den Küsten und im Mittelgebirgsraum. Tiefstwerte 11 bis 4 Grad. Am Tage verbreitet Schauer und einzelne Gewitter, nachmittags mit Schwerpunkt in den östlichen Landesteilen. Abends von Westen her erneut Bewölkungszunahme, 15 bis 20 Grad. Die weiteren Aussichten, am Freitag wechselhaft zeitweise Schauer, 16 bis 23 Grad. Das waren die Nachrichten.
1: 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Und das sind Kalor Kain und Kode. Und wir haben einen Spezialgast. Das ist Dog Patrol. Es fängt an mit Kode und dann gucken wir mal.

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Das war XID DJ Night mit dem Enco Sound System. Und das Enco Sound System war heute Kalokain, den ihr gerade gehört habt. Davor Dog Patrol. Und den Anfang hat Kode gemacht. Jetzt geht's gleich weiter mit der Nacht schlafen. 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